Rainer Zipperling spielte Solostücke für Viola da Gamba von Karl Friedrich Abel. Mit einer dramatischen weltlichen Kantate von Georg Friedrich Händel geht es jetzt weiter. Die deutsche Sopranistin Johanna Koslowski singt Agrippina condotta a morire oder Dunque sarà pur vero, Händel Verzeichnis 110. Begleitet wird sie dabei von dem Ensemble Musica Alta Ripa. Hochdramatisch geht es hier zu. Wenn die römische Kaiserin Agrippina im Auftrag ihres eigenen Sohnes Nero zu ihrer Exekution geführt wird.

Georg Friedrich Händel, Agrippina condotta a morire oder Dunque sarà pur vero. Eine Kantate für Sopran, zwei Violinen und Continuo von Georg Friedrich Händel war das. Es sang die deutsche Sopranistin Johanna Koslowski, begleitet wurde sie vom Ensemble Musica Alta Ripa. Mit Constanzes Arie Martern aller Arten aus Mozarts Entführung aus dem Serail geht es jetzt weiter. Es singt die amerikanische Sopranistin Cynthia Seiden, begleitet vom Ensemble Prima la Musica unter der Leitung von Dirk Vermöhlen.

Martern aller Arten. Die Arie der Konstanze aus dem zweiten Akt der Oper Die Entführung aus dem Serail von Wolfgang Amadeus Mozart war das. Es sang die amerikanische Sopranistin Cynthia Seden, begleitet vom Ensemble Prima la Musica unter der Leitung von Dirk Vermöhlen. Es folgt eine nordische Rarität. Wir hören Kammermusik des schwedischen Komponisten Wilhelm Stenhammer. Er lebte von 1871 bis 1927. Anfänglich von der deutschen Spätromantik in Nachfolge von Richard Wagner und Anton Bruckner beeinflusst, bemühte sich Stenhammer später zunehmend um einen eigenen nordischen Tonfall. Wir hören sein Streichquartett Nummer 2 in C-Moll, Opus 14. Es ist noch tief in spätromantischer Tradition verwurzelt. Wilhelm Stenhammer komponierte es im Alter von 24 Jahren. Es spielt das Yggdrasil String Quartet.

Wilhelm Stenhammer, Streichquartett Nummer 2 in C-Moll, Opus 14. Es spielte das Yggdrasil String Quartet. Impressionistisch geht es jetzt weiter. Das Oslo Philharmonic Orchestra spielt unter der Leitung von Jukka-Pekka Saraste die Trois Images für Orchester von Claude Debussy.

0: Das waren die Trois Images für Orchester von Claude Debussy. Jukka-Pekka Saraste stand am Pult des Oslo Philharmonic Orchestra. Damit geht der zweite Teil der Ö1 Nachtmusik zu Ende. Es folgen die Nachrichten, danach begrüßt sie wieder Sarah Schulmeister.
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2: Mit Rosanna Zara am Mikrofon. Die EU-Außenminister beraten heute in Brüssel über mögliche Israel-Sanktionen. Bei ihrem letzten Treffen vor der Sommerpause geht es unter anderem um Einfuhrverbote für Produkte aus völkerrechtlich illegalen israelischen Siedlungen in dem von Israel seit 1967 besetzten Westjordanland. Die Europäische Union bleibt in ihrer Israel-Politik gespalten. Brüssel-Korrespondent Tim Kopal berichtet.
3: Die Ausweitung israelischer Siedlungen im besetzten Westjordanland sei vollkommen inakzeptabel, so EU-Kommissionspräsidentin Ursula von der Leyen vergangene Woche in Dublin. Die EU-Kommission legt den Außenministern heute mehrere Möglichkeiten vor. Laut einem durchgesickerten Papier reichen diese von Strafzöllen, die Siedlerprodukte auf dem EU-Markt zu teuer machen würden, bis hin zu einem vollständigen Einfuhrverbot. Die Frage ist, ob diese Maßnahmen als Sanktionen Einstimmigkeit unter den Mitgliedstaaten erfordern würden. Zuletzt haben sich Deutschland und offenbar auch Ungarn und Tschechien quergelegt. Oder als Handelsmaßnahmen nur eine qualifizierte Mehrheit. Also mindestens 15 EU-Länder, die gemeinsam mindestens 65% der EU-Gesamtbevölkerung vertreten. Aus dem österreichischen Außenministerium heißt es, man werde alle Maßnahmen prüfen und sich der Diskussion nicht verschließen. Und Diskussionen sind heute vorprogrammiert.
2: Das US-Militär hat nach eigenen Angaben wieder den Iran angegriffen. Ziel sei es, den Iran so zu treffen, dass das Regime keine Handelsschiffe in der Straße von Hormus mehr attackieren kann. Es ist bereits die vierte Angriffswelle seit der Krieg zwischen den USA und dem Iran vergangene Woche wieder aufgeflammt ist. Die Vereinten Nationen zeigen sich besorgt und rufen beide Seiten zu neuen Verhandlungen auf. In der thailändischen Hauptstadt Bangkok sind bei einem Feuer in einem Pub mindestens 27 Menschen ums Leben gekommen. Mehr als 60 wurden verletzt, viele davon schwer. Ob sich unter den Opfern auch Ausländer befinden, ist noch unklar. Die Brandursache wird noch ermittelt. Augenzeugen berichten von Rauch, der aus einem Sicherungskasten aufgestiegen sein soll. Das Pub liegt in der Nähe des auch bei Touristen beliebten Freiluftmarktes Chatuchak. Jannik Sinner gewinnt das Tennis-Grand-Slam-Turnier von Wimbledon. Der Südtiroler verteidigt seinen Titel in einem Viersatz-Krimi gegen den Deutschen Alexander Zverev. Für den Weltranglisten-Ersten Jannik Sinner ist es der bereits fünfte Triumph bei einem Major-Event. Das waren die Nachrichten mit Rosanna Zara. Das Wetter.
4: Ein hochsommerlicher Montag erwartet uns heute. Noch sind die Temperaturen zwar recht angenehm in manchen Alpentälern und stellenweise im Waldviertel ist es richtig frisch. Mit viel Sonnenschein steigen sie bis zum Nachmittag aber auf 26 bis 34 Grad, in 2000 Meter von Ost nach West auf 13 bis 21 Grad. Im Tagesverlauf kommen zum Sonnenschein auch ein paar Quellwolken, zunächst im Osten, später auch nach Südwesten hin. Und gegen Abend sind einzelne Wärmegewitter nicht ausgeschlossen, etwa in den Lienzer Dolomiten. Teilweise frischt heute wieder lebhafter Nordwind auf. Morgen wird es wieder hochsommerlich warm bzw. heiß, aber teilweise auch schon schwül. Zeitweise scheint zwar die Sonne, es ziehen aber auch einige Wolken durch. Im Westen gibt es schon in der Früh und am Vormittag erste Regenschauer und Gewitter. Am Nachmittag sind sie dann auch im übrigen Österreich möglich. In manchen Regionen, vor allem im Osten, wird man aber wohl weiterhin vergeblich auf Regen warten. Die höchsten Temperaturen liegen morgen zwischen 25 und 33 Grad. So viel zum Wetter mit Jörg Stibor.

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1: Mit Sarah Schulmeister am Mikrofon. Willkommen zurück zur letzten Stunde der Ö1 Nachtmusik. Los geht es mit zwei Nocturnen von Frédéric Chopin. Die Nummer 1 steht in H-Dur, die Nummer 2 in E-Dur. Gemeinsam tragen sie die Opusnummer 62. Es spielt die russischstämmige Pianistin Juliana Avdjejeva.

Juliana Avdjejeva spielte die 2 Nocturne Opus 62 von Frédéric Chopin. Sakral geht es jetzt weiter. Der Chœur de Radio France singt unter der Leitung von Donald Palumbo das Paternoster von Giuseppe Verdi.

Giuseppe Verdis Paternoster war das. Hier gesungen vom Chœur de Radio France unter der Leitung von Donald Palumbo. Als nächstes hören wir ein Schlummerlied. Katja Bunyatischvili spielt das Intermezzo in S-Dur, Opus 117 von Johannes Brahms.

Schlummerlied, das Intermezzo in S-Dur, Opus 117 von Johannes Brahms war das. Es spielte Katja Bunyatischwili. Kammermusikalisch geht es jetzt weiter. Wir hören das Allegro vivace ma non troppo in C-Dur, Opus 83 Nummer 7 von Max Bruch. Im Original ist es für Klarinette, Viola und Klavier, hier aber in einer Bearbeitung für Klaviertrio. Es spielen Moshe Hammer, Violine, Tsuyoshi Tsutsumi, Violoncello und William Tritt, Klavier.

Max Bruch, Allegro vivace ma non troppo in C-Dur, die Nummer 7 aus seinen 8 Stücken für Klarinette, Viola und Klavier, Opus 83 war das. Hier ausgeführt in klassischer Klaviertrio-Besetzung. Es spielten Moshe Hammer, Violine, Tsuyoshi Tsutsumi, Violoncello und William Tritt, Klavier. Mit 4 flüchtigen Klavierstücken geht es jetzt weiter. Die kanadische Pianistin Angela Chang spielt die Quatre Pièces Fugitives, Opus 15 von Clara Schumann.

Clara Schumann, Quatre Pièces Fugitives, Opus 15. Es spielte Angela Cheng. Musik des 1721 in Rotterdam geborenen Peter Hellendahl steht am Ende der heutigen Ö1 Nachtmusik. Wir hören die Sonate für Violoncello und Continuo in G-Dur, Opus 5, Nummer 1. Der Solopart liegt in Händen von Jaap ter Linden, im Continuo begleitet von Aché Zweistra, Violoncello, und Ton Koopman, Cembalo.

0: Peter Hellendahl, Sonate für Violoncello und Continuo in G-Dur, Opus 5, Nummer 1. Es spielten Jabter Linden, Violoncello Solo, sowie im Continuo Achä Zweistra, Violoncello und Ton Koopmann, Cembalo. Damit geht die heutige Ö1 Nachtmusik zu Ende. Am Mikrofon war Sarah Schulmeister.
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1: Mit Lorenz Wildner im Journalstudio. Heute ist Montag, der 13. Juli. Guten Morgen. Das sind einige unserer Themen. Die USA haben erneut den Iran attackiert. Zum vierten Mal seit dem gemeinsamen Rahmenabkommen. Die EU berät heute über Sanktionen gegen Israel. Im Burgenland wird ein privates Pflegeheim geschlossen. Das sorgt für massive Aufregung. Und der Tennis-Weltranglisten-Erste Jannik Sinner gewinnt zum zweiten Mal den Rasenklassiker Wimbledon. Das Wetter wird heute heiß, mit viel Sonne. Es ist die vierte Nacht in Folge, in der es Gewalt im Nahen Osten und der Golfregion gibt. So hat die USA den Iran angegriffen. Andererseits hat der Iran Golfstaaten attackiert, die mit den USA verbündet sind. Eva Pöcksteiner fasst zusammen.
2: Man habe Dutzende militärische Ziele getroffen, so das US-Regionalkommando CENTCOM nach den US-Angriffen auf den Iran in den frühen Morgenstunden. So sollen Verteidigungssysteme, Radaranlagen, Drohnen und Raketenteile sowie kleine Boote getroffen worden sein.
3: Präsident Trump
2: hat immer gesagt, wenn der Iran Schiffe attackiert oder generell aggressiv vorgeht, werde er kraftvoll reagieren, so der US-Botschafter bei der NATO, Matthew Whitaker. Auch der Iran hat wieder reagiert, mit Attacken auf die Golfregion. Die iranischen Revolutionsgarden haben nach Angaben von Staatsmedien US-Militärziele und Stützpunkte in Jordanien, Kuwait und Bahrain angegriffen.
1: Die EU-Außenminister beraten heute in Brüssel über mögliche Israel-Sanktionen bei ihrem letzten Treffen vor der Sommerpause. So sind etwa Einfuhrverbote für Produkte aus völkerrechtlich illegalen israelischen Siedlungen in dem von Israel seit 1967 besetzten Westjordanland Thema. Die Europäische Union bleibt in ihrer Israel-Politik gespalten. Aus Brüssel, Tim Kuppal.
4: Die Ausweitung israelischer Siedlungen im besetzten Westjordanland sei vollkommen inakzeptabel, so EU-Kommissionspräsidentin Ursula von der Leyen vergangene Woche in Dublin. Die EU-Kommission legt den Außenministern heute mehrere Möglichkeiten vor. Laut einem durchgesickerten Papier reichen diese von Strafzöllen, die Siedlerprodukte auf dem EU-Markt zu teuer machen würden, bis hin zu einem vollständigen Einfuhrverbot. Die Frage ist, ob diese Maßnahmen als Sanktionen Einstimmigkeit unter den Mitgliedstaaten erfordern würden. Zuletzt haben sich Deutschland und offenbar auch Ungarn und Tschechien quergelegt. Oder als Handelsmaßnahmen nur eine qualifizierte Mehrheit. Also mindestens 15 EU-Länder, die gemeinsam mindestens 65% der EU-Gesamtbevölkerung vertreten. Aus dem österreichischen Außenministerium heißt es, man werde alle Maßnahmen prüfen und sich der Diskussion nicht verschließen. Und Diskussionen sind heute vorprogrammiert.
1: Mehr zu diesem Thema gibt es in weniger als einer Stunde im Morgenjournal um 7. Unser Brüssel-Korrespondent Tim Kuppel ist im Gespräch mit Julia Schmuck. Im Burgenland sorgt die bevorstehende Schließung eines privaten Pflegeheims für massive Aufregung. Das Land wirft der Heimbetreiberin betrügerische Abrechnungen vor. Man will die betagten Heimbewohnerinnen und Bewohner kommende Woche abholen und in andere Heime bringen. Eine Entwurzelung kritisieren Angehörige, ein Arzt und Betroffene selbst. Bernd Koschuh hat das Heim für uns besucht.
5: Das Pflegeheim Wagner in Rudersdorf ist ein recht modernes, aber mit nur 18 Plätzen kleines, familiäres Heim, dessen Schließung bevorsteht.
6: Es ist hart, dass ich da muss weggehen, ne, weil ich mich so angewöhnt habe.
7: All die Leute im Rollstuhl, die nicht mehr denken richtig, denen nimmst du die Heimat weg.
8: Ich weiß ja gar nicht, wie sie das aufnimmt, wenn dann fremde Menschen für sie zuständig sind. Ich traue mir sie auch nicht sagen.
5: Sagt die Tochter einer 100-Jährigen. Das Land wirft der Heimbetreiberin und Ex-FPÖ-Abgeordneten Petra Wagner falsche Abrechnungen vor. Personal sei, Zitat, erfunden worden. Doch ÖVP-Clubobmann Bernd Strobel ortet einen Willkürakt der SPÖ-geführten Landesregierung.
9: Als die Besitzerin nicht bereit war zu verkaufen, dann wurde dieses Heim schlecht gemacht. Eine Sachverhaltsdarstellung an die Staatsanwaltschaft überbracht.
5: Die Staatsanwaltschaft ermittelt wegen Betrugsverdachts, aber mit noch offenem Ausgang.
1: Am Landesgericht Wien könnte heute der Prozess rund um Immobilienverkäufe des österreichischen Integrationsfonds zu Ende gehen und das nach fast 2 Jahren Verhandlung. So sollen Immobilien etwa zu billig verkauft worden sein. Die Angeklagten haben sich im Prozess nicht schuldig bekannt. Auslöser der Causa, in der vor Prozessbeginn bereits jahrelang ermittelt wurde, war ein kritischer Rechnungshofbericht zum Immobilienverkauf 2014. Petra Pichler.
3: Aus Sicht der WKStA haben die Angeklagten den republikseigenen Integrationsfonds, kurz ÖIF, beim Verkauf vom Fonds Immobilien nach Strich und Faden ausgenommen. Die Angeklagten, darunter auch der frühere ÖIF-Geschäftsführer, sollen zwischen 2006 und 2009, als sich der Integrationsfonds aus der Wohnraumbeschaffung für Flüchtlinge zurückziehen wollte, die Gelegenheit genutzt haben, um Wohnungen und Liegenschaften zu einem Spottpreis zu erwerben. Die WKStA Untreue und einen Schaden von mehr als 10 Millionen Euro. Alle Angeklagten weisen die Vorwürfe seit Prozessbeginn vehement zurück. Die Verteidiger haben im Prozess argumentiert, es gebe für Flüchtlingswohnungen, die großteils sehr heruntergekommen und sanierungsbedürftig waren, keinen Marktpreis. Läuft alles wie geplant, soll es heute Urteile geben.
10: Rund 70.000 Menschen in Österreich sind an ME/CFS erkrankt. Die Krankheit, die auch nach einer Corona-Infektion auftreten kann. Von der Pensionsversicherung PVA bekommen die Betroffenen häufig trotzdem weder eine Berufsunfähigkeitspension noch Pflegegeld zugesprochen. Im Zusammenhang damit wollten Journalisten von ORF, APA und Dossier Informationen von der PVA bekommen. Bekommen haben sie die Informationen bisher aber nicht, berichtet Constanze Ertl.
11: Hat die PVA mit ihren Antworten auf Journalistenanfragen ihre Informationspflicht erfüllt? Darum geht es derzeit bei einem Verfahren am Verwaltungsgericht Wien. Wir wollten wissen, mit welchen Dokumenten der chefärztliche Bereich der PVA seine Mitarbeiter über die Krankheit ME/CFS informiert. Geliefert hat die PVA nichts. Ein interner Newsletter, der uns zugespielt wurde, widerspricht dieser Auskunft allerdings. Bei der mündlichen Verhandlung stellt sich heraus, erstellt hat den Newsletter der chefärztliche Bereich der PVA, erzählt die Journalistin Eja Capella von Dossier.
12: Es war tatsächlich ein sehr spannender Moment. Auf die Frage des Richters hat der Mitarbeiter das bestätigt.
11: Fest steht damit, die Auskunft der PVA auf unsere Anfrage hat sich als tatsächlich nicht korrekt erwiesen, wie der Richter sagt. Die PVA muss dem Gericht jetzt die angefragten Dokumente nachliefern.
10: Für alle Schülerinnen und Schüler in Österreich haben mittlerweile die Sommerferien begonnen. Über Wochen hinweg gibt es also die Möglichkeit, auf Urlaub zu fahren oder auch einmal einfach nichts zu tun. Die Ferien können aber auch eine psychische Belastung sein, wie Martina Großfurtner berichtet.
13: Viele Schülerinnen und Schüler haben ein anstrengendes Schuljahr hinter sich und es dauert, sich davon zu erholen. Außerdem bringt der Schulalltag Struktur mit sich, der in den Ferien wegfällt. Becky Zadke von Rad auf Draht.
14: Da könnte es dann sein, dass Kinder oder Jugendliche dann halt auch eben ihren Alltag nicht so gut planen oder strukturieren können oder vielleicht dann halt auch einsamer sind als sonst.
13: Aber auch der Urlaub kann zum Problem werden.
14: In der Ferienzeit, wenn man halt gemeinsam mit den Eltern wegfährt, kann es natürlich auch zu Konflikten innerhalb der Familie kommen, weil da verbringt man natürlich auch sehr viel Zeit auf engen Raum miteinander und das kann natürlich dazu führen, dass es dann halt zwischen den Eltern und Kindern halt auch zu Streit kommt.
13: Wer über Probleme reden mag, für den gibt es mehrere Beratungsangebote. Bei Rad auf Draht kann man zum Beispiel auch mit den Expertinnen chatten.
10: Tennisstar Jannik Sinner hat es schon wieder getan. Der 24-Jährige gewinnt den Rasenklassiker Wimbledon. Christoph Ott.
15: Der Weltranglisten-Erste gewinnt gegen Zverev nach fast 4 Stunden Spielzeit und Satzrückstand in 4 Sätzen und ist erst der 10. Spieler in der Open Era, der es schafft, seinen Wimbledon-Titel erfolgreich zu verteidigen.
16: It has been an amazing final once again.
15: Es war wieder ein tolles Finale. Ich bin glücklich über den Sieg und die gezeigte Leistung von uns beiden. Es gibt keinen besseren Ort, um Tennis zu spielen.
16: No better place, honestly, to play tennis.
15: Für den 24-Jährigen ist es bereits der insgesamt 5. Grand-Slam-Titel. Zverev hingegen darf sich mit dem Erreichen seines ersten Wimbledon-Finales zumindest über einige Punkte in der Weltrangliste freuen. Der 29-Jährige ist nun hinter Sinner die Nummer 2 im ATP-Ranking.
16: You're very, very close, so,
15: du bist sehr nah, wir müssen jetzt vorsichtig sein.
16: To be very careful now, so. But congrats.
15: Sagt Sinner nach dem Spiel, der aber immer noch fast 5000 Punkte Vorsprung auf den Deutschen hat.
10: Und Gerald Holzinger verrät uns jetzt, wie das Wetter wird.
17: Meist sonnig und heiß starten wir heute in die neue Woche. Ab morgen wird es zunehmend schwül und die Luft deutlich anfälliger für Regenschauer und Gewitter. Heute früh hat es in Wien 21 Grad, in Eisenstadt 19, St. Pölten und Linz 17, Salzburg 14, Innsbruck 16, Bregenz 17 und Graz und Klagenfurt 16 Grad. Es gibt fast überall viel Sonne heute. Dichtere Wolken halten sich in den nächsten Stunden noch im Bereich der Eisenwurzen. Im Tagesverlauf bilden sich generell Quellwolken und an der Grenze zu Italien einzelne Regenschauer oder Gewitter. Zum Teil frischt lebhafter Wind auf und die Temperaturen erreichen 26 bis 34 Grad, in 2000 Meter Höhe 13 bis 21 Grad. Der morgige Dienstag bringt deutlich weniger Sonne als heute. Im Westen sind schon von Beginn an ein paar Regenschauer und Gewitter unterwegs. Im Tagesverlauf sind sie dann fast überall möglich. Und schwül, warm und gewittrig geht es auch in den Tagen danach weiter.
10: Das war das Frühjournal mit Lorenz Wildner. Einen schönen Montag mit Ö1.
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19: Und wir können jetzt erleben, wie Musik, die über 300 Jahre alt ist, aus einem gewöhnlichen Montag im Juli einen Festtag macht. Prachtvoll und energetisch, gleichzeitig beschwingt und tänzerisch, heiter und lichtvoll. Guten Morgen mit Barockmusik von Georg Friedrich Händel.

Das Scottish Chamber Orchestra war das mit der Ankunft der Königin von Saba von Händel nach einer Vorlage von Telemann. Und da bleiben wir gleich in diesen royalen Sphären mit einem Stück von König Friedrich dem Großen, einem sehr professionellen Amateur der Musik. 6.14 Uhr.

Das war das Kammerorchester Karl Philipp Emanuel Bach mit Manfred Friedrich, Flöte, 6.17 Uhr, guten Morgen mit Ö1. Der karinthische Sommer ist in vollem Gang rund um Ossiach und Villach, von Klagenfurt bis Heiligenblut. Und einige tolle Musiker, Musikerinnen haben sich schon dem Publikum präsentiert, zum Beispiel der syrische Klarinettist Kinan Azmi. Der 50-jährige in Damaskus geborene Klarinettist gilt als Grenzgänger zwischen den musikalischen Welten. Azmi verbindet die Klänge seiner syrischen Heimat mit europäischer, klassischer Musik und Jazz. Zu hören war das am 3. Juli in der Stadtpfarrkirche St. Jakob in Villach, wo er gemeinsam mit den Vienna Classical Players unter der Leitung von Martin Kerschbaum ein Konzert gespielt hat. Mit wechselvollen, expressiven Klängen hat Kinan Azmi dabei Geschichten von Heimweh, Hoffnung und Liebe erzählt, die Sie heute in unserem Programm hören können. Und zwar in der Sendung In Concert um 19.30 Uhr.

0: Concertino für Klarinette und Orchester in C-Moll von Karl Maria von Weber daraus zu hören. Der dritte Satz, 6.20 Uhr. Von der Musik jetzt zum Theater. Ein absoluter Klassiker auf den Theaterbühnen ist Arthur Schnitzlers Reigen. Schon bei der Premiere 1920 hat das Stück über Liebe, Betrug und Affären einen Skandal ausgelöst und auch heute wirkt es noch erstaunlich aktuell. Zuletzt im Rahmen einer beeindruckenden Produktion der Musikbande Franui, die mit den beiden Schauspielern Regina Fritsch und Sven-Erik Bechtolf die bekannten Techtelmechtel-Szenen mit Musik von Gustav Mahler, Erik Satie und John Cage verknüpft haben.
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2: Ja.
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2: Ist wahr?
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2: Ach.
1: Und

0: mich. So können wir es uns schon einrichten. Da, wo jeden Moment wer hereinkommen kann, ist ja doch nicht das Rechte. Das nächste Mal werden wir woanders zusammen sein, ja?
1: Ja.
0: Wo wir ganz ungestört sind, ja?
1: Ja.
0: Das andere besprechen wir am Nachhausfahren, ja?
1: Ja.
2: Ein Ausschnitt aus der Szene Der Gatte und das süße Mädel mit der Musikbanda Franui, deren Leiter Andreas Schett und Sven-Erik Bechtolf Schnitzlers Text für Ö1 bearbeitet haben. Zu hören war das vorgestern Samstagnachmittag, ein Nachhörtipp. Zu finden auf oe1.orf.at oder ORF Sound.

Das Orchester Concerto di Cavalieri spielte Tommaso Albinoni und einen richtigen Hit aus der klassischen Musik hören wir gleich nach unseren Kulturhinweisen, 6.23 Uhr. Klassische Musik in Kombination mit Filmmusik von Satie über Schostakowitsch bis Nino Rota und Ennio Morricone gibt es heute im Rahmen der Schattenburg-Konzerte in Feldkirch, wenn das beliebte Musik- und Theaterensemble Die Schurken auf der Bühne steht. Unter dem Motto La Vita è Bella im historischen Rittersaal um 19.30 Uhr. Beim Kammermusikfest Lockenhaus gastiert der Pianist Olli Mustonen in der Burg Lockenhaus und spielt Klaviersonaten von Sergei Prokofjew um 19.30 Uhr. Und beim Big Band Festival in Bad Radkersburg in der Steiermark findet das Eröffnungskonzert mit der Leco Big Band statt im Zehnerhaus um 19.45 Uhr.

0: aufwachen, unter anderem mit allerfeinster Barockmusik. Die Academy of St. Martin in the Fields war das mit dem berühmten ersten Satz aus Johann Sebastian Bachs brandenburgischem Konzert Nummer 3 in G-Dur. Was tut sich am heutigen Montag in Österreich und der Welt? Hier sind die Ö1-Nachricht mit Lorenz Wildner. Es ist 6.30 Uhr.
1: Einen schönen guten Morgen. Das US-Militär hat zum vierten Mal seit dem Rahmenabkommen mit dem Iran iranische Ziele attackiert. Die Attacken hätten sich gegen Raketenstellungen sowie Boote der iranischen Revolutionsgarden gerichtet, wie aus US-Medienberichten hervorgeht. Mit den Angriffen soll der Iran daran gehindert werden, Handelsschiffe in der Straße von Hormus zu attackieren. Gleichzeitig greift der Iran US-Militärstützpunkte in Jordanien, Bahrain und Kuwait an. Die EU-Außenminister beraten heute in Brüssel über die Lage im Nahen und Mittleren Osten sowie in der Ukraine. Zentrale Frage wird sein, ob Sanktionen gegen Israel verhängt werden, als Reaktion darauf, dass illegale israelische Siedlungen im Westjordanland ausgeweitet werden. Länder wie Spanien oder Belgien fordern harte Sanktionen, Deutschland etwa war bis zuletzt dagegen. Bei einem Brand in einer Bar in Thailands Hauptstadt Bangkok sind mindestens 27 Menschen ums Leben gekommen. Mehr als 60 Menschen wurden zudem verletzt, teils schwer, wie die Stadtverwaltung mitgeteilt hat. Die Brandursache wird noch ermittelt. Die Einsatzkräfte haben ganze 45 Minuten gebraucht, um die enormen Flammen unter Kontrolle zu bringen. Es ist eines der schwersten Unglücke dieser Art in Bangkok seit Jahren. Und Tennisstar Jannik Sinner hat erneut den Rasenklassiker in Wimbledon gewonnen. Der 24-jährige Südtiroler, der auch Weltranglistenerster ist, schlägt den Deutschen Alexander Zverev in 4 Sätzen. Es ist Sinners 10. Sieg in Folge gegen den als Nummer 2 gesetzten Deutschen. Und das Wetter bringt uns heute viel Sonne. Zu Beginn gibt es noch dichtere Wolken, anfangs zwischen Niederösterreich und der Steiermark. Die Temperaturen erreichen 26 bis 34 Grad. Soweit die Nachrichten und das Wetter. Es ist gleich 6.32 Uhr.
0: Und jetzt geht es weiter mit unserer musikalischen Reise. Mit einem ungarischen Foxtrot, schwedischen Tänzen und jetzt gleich mit einem französischen Meister der Bratsche, Antoine Tamistit. Sonja Watzka wünscht, guten Morgen mit Österreich 1.

Die Akademie für Alte Musik Berlin mit Antoine Tamistit. Viola spielte Georg Philipp Telemann, 6.34 Uhr. Vom Barock geht es jetzt in Richtung musikalische Vorklassik zu einem englischen Geiger und Komponisten namens John Collett.

0: 6.39 Uhr, guten Morgen am Montag. Steht die künstliche Intelligenz für Boom, Aufschwung, oder doch eher für Doom, dem englischen Wort für Untergang? Zu diesem Thema hat der renommierte britisch-australische KI-Forscher Toby Walsh vor kurzem einen Vortrag in Wien gehalten. Und er fordert konkrete und klare politische Regeln im Umgang mit künstlicher Intelligenz. Sarah Kriesche von unserer Digital-Leben-Redaktion hat mit ihm gesprochen.
1: Die guten Nachrichten zuerst. Künstliche Intelligenz hat enormes gesellschaftliches Potenzial. Zum Beispiel bei der Organisation und Weitergabe von Wissen. An der University of New South Wales, wo Toby Walsh forscht und lehrt, reduzierten adaptive Lernsysteme die Zahl der Studierenden, die durchfallen, deutlich. Gleichzeitig stiegen die Bestnoten.
2: At UNSW, we've been using it and it's been very effective. It reduces the number of students who fail a course fivefold.
1: Auch in der Medizin zeigt sich ein großes Potenzial der Systeme, wie der KI-Forscher betont. Etwa bei der Entdeckung neuer Wirkstoffe, wie dem Antibiotikum Helicin, identifiziert am MIT.
3: They've got a patent on it, it's in clinical trials today. It's named Halicin, like penicillin.
1: Doch in das Buch der KI-Entwicklung schreiben sich auch immer mehr dunkle Kapitel ein. Schattenseiten der Technologie, die man nicht ignorieren darf, so Walsh.
2: The greatest heist in human history.
1: Zum Beispiel beim, wie Walsh es nennt, größten Raubzug der Menschheitsgeschichte. Dem Training von KI-Systemen mit urheberrechtlich geschützten Daten. Nicht zu vergessen die Gefahren, die mit Deepfakes einhergehen, täuschend echte, künstlich erzeugte Inhalte, die Frage nach wahr oder falsch in Frage stellen und so auch das Vertrauen in den gesellschaftlichen Zusammenhalt und demokratische Prozesse untergraben.
2: AI deepfakes that are destroying our idea of truth, threatening the cohesion of our democracy.
1: Für Walsh ein klarer Warnruf an die Politik, die Regulierung dieser Systeme nicht den Tech-Konzernen selbst zu überlassen.
0: Und Details zu den Forderungen des KI-Forschers hören Sie heute in Digital Leben um 17.55 Uhr, kurz vor dem Abendjournal.

die Vienna Classical Players spielten Mozart 6.48 Uhr. Jetzt auf dem Programm die schwedischen Tänze des Max Bruch. Der Komponist aus dem deutschen Köln war zeitlebens von Volksmusik aus verschiedenen Ländern fasziniert und war von der Massentauglichkeit dieser seiner schwedischen Tänze absolut überzeugt. Er hat sie ganz prophetisch mit folgenden Worten an seinen Verleger geschickt: Es ist keine Frage, dass diese Sachen zu Fuß und zu Pferd gehen werden. Und so gehen sie auch heute noch.

0: Das war der Tanz Nummer 5 aus den schwedischen Tänzen des Max Bruch, 6.49 Uhr. Guten Morgen am Montag, dem 13. Juli. 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

Ungarische Tänze für Klavier zu vier Händen von Johannes Brahms, daraus zu hören, die Nummer 5 in G-Moll, 6.53 Uhr. Baden bei Wien hat sich aktuell in eine riesige Open-Air-Galerie verwandelt beim größten Fotofestival Europas. Auf 7 Kilometer Länge werden rund 1500 großformatige Bilder gezeigt unter dem Motto »So British«. Im Fokus stehen da Ikonen wie Sir Don McCullen. Wir berichten heute im Morgenjournal.

Hungaria. Fantasy Foxtrot und Themes bei Liszt von Clément Doucet, gespielt hat Alexandre Tarot, 6.56 Uhr. Am kommenden Freitag jährt sich der Ausbruch des spanischen Bürgerkrieges zum 90. Mal. Das nimmt der österreichische Schriftsteller Erich Hackl zum Anlass, um an jene Männer und Frauen zu erinnern, die sich damals unter Einsatz ihres Lebens dem Faschismus entgegengestellt haben. Diese Woche in den Gedanken für den Tag.

0: Vor 90 Jahren, am 17. Juli 1936, erhoben sich Teile der Armee unter Führung des Generals Francisco Franco gegen die linksbürgerliche Regierung der Spanischen Republik. Was als Putsch geplant war, mündete wegen des erbitterten Widerstands der Bevölkerung in einen Bürgerkrieg, an dem auf Seiten der Republik Freiwillige aus über 50 Ländern teilnahmen. Ihnen gemeinsam war der Wunsch, den Faschismus dort zu bekämpfen, wo er noch nicht gesiegt hatte. Einer von ihnen war der 16-jährige Blattbindergehilfe Hans Landauer aus der niederösterreichischen Ortschaft Oberwaltersdorf. Landauer wusste, was in Spanien auf dem Spiel stand, als er nach seiner Ankunft ein Plakat sah, mit toten Kindern auf dem Pflaster Madrids und der Warnung «Hoy España, mañana el mundo» – heute Spanien, morgen die Welt. Viel später, als sich die Prophezeiung nach der Niederlage der Republik und den Nazi-Gräueln des Zweiten Weltkrieges bewahrheitet hatte und danach für einige Zeit Frieden war in Europa, sah es Landauer als seine Aufgabe an, mit dem Spürsinn des Kriminalisten die Geschichten der österreichischen Spanienkämpfer zu sammeln, also Bruchstücke ihrer Biografien zusammenzutragen. Als er im Juli 2014 starb, hinterließ Landauer ein einzigartiges Archiv mit Angaben zu 1400 Landsleuten, Männern wie Frauen, von denen die meisten, sofern sie nicht in Spanien gefallen oder in deutschen Konzentrationslagern umgekommen waren, wie er von sich behaupten konnten, im richtigen Moment das Richtige getan zu haben. Ich bin froh, dass ich in Spanien war, dass ich nie die braune Uniform trug, dass ich nie bei einer Gaunerei mittun musste und dass ich nicht auf Kosten anderer überlebt habe.
1: Erich Hackl lebt als Schriftsteller und Übersetzer in Wien und Madrid.

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1: 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Mit Julia Schmuck im Studio. Guten Morgen am 13. Juli. Schön, dass Sie da sind. Die USA greifen laut eigenen Angaben in der Nacht wieder Ziele im Iran an. Der Iran antwortet mit Angriffen auf die Golfstaaten. Die UNO ruft zu diplomatischen Verhandlungen auf. Eine Rückkehr zu umfassenden Kampfhandlungen hätten katastrophale Folgen für die Sicherheit der Region und die Weltwirtschaft, warnt Generalsekretär Guterres. Um Datteln, Feigen oder Oliven aus illegalen israelischen Siedlungen im Westjordanland geht es heute beim Treffen der EU-Außenministerinnen und Minister. Einfuhrverbote oder Zölle werden diskutiert, um den Druck auf Israel zu erhöhen. Sind republikseigene Wohnungen des Integrationsfonds zu billig verkauft worden? Nach fast 2 Jahren Verhandlungen könnten heute die Urteile im Prozess fallen. Und warum das Land Burgenland ein privates Pflegeheim schließt und Betroffene von einer Entwurzelung sprechen, das hören Sie in der nächsten halben Stunde. Das Wetter heute zu Wochenbeginn fast überall sonnig und tagsüber auch heiß. Wir starten im Nahen Osten und der Golfregion. Die 4. Nacht in Folge gibt es wieder Gewalt. Einerseits gab es US-Angriffe auf den Iran und andererseits vom Iran auf die Golfstaaten, die mit den USA verbündet sind. Noch am Samstag ist in Maskat über eine Lösung verhandelt worden, doch von einem Abkommen sind die Konfliktparteien weit entfernt. Die UNO warnt vor Folgen für die Weltwirtschaft. Eva Böcksteiner berichtet.
2: Die USA setzen ihre Angriffswelle auf den Iran fort. Man habe Dutzende militärische Ziele getroffen, darunter Verteidigungssysteme, Radaranlagen sowie Drohnen- und Raketenausrüstungen, so das US-Regionalkommando CENTCOM. Bei einer Attacke auf die Stadt Mashhad sind laut Iran 1 Person getötet und 4 Menschen verletzt worden.
3: Präsident Trump
2: hat immer gesagt, wenn der Iran Schiffe attackiert oder generell aggressiv vorgeht, werde er kraftvoll reagieren, so der US-Botschafter bei der NATO, Matthew Whitaker. Aktion, Reaktion, ein ewiger Kreislauf. Auch der Iran hat wieder reagiert mit Attacken auf die Golfregion. Die iranischen Revolutionsgarden haben nach Angaben von Staatsmedien US-Militärziele angegriffen, etwa einen Luftwaffenstützpunkt in Jordanien, ein Drohnenkommandozentrum in Bahrain und einen Stützpunkt in Kuwait. Die USA hätten alle diplomatischen Bemühungen der vergangenen Monate zunichte gemacht, so das iranische Außenministerium in einer Erklärung. Als Faustpfand spielen beide Seiten die Straße von Hormus aus. US-Präsident Donald Trump hat sie gestern als geöffnet bezeichnet.
4: Open.
2: Das bekräftigt auch heute das US-Regionalkommando CENTCOM. Von Seiten des Iran heißt es jedoch, die Meerenge bleibe bis auf Weiteres geschlossen.
1: Und was heißt das alles für die Weltwirtschaft, den internationalen Handel? Aktuell ist unklar, ob wieder Schiffe durch die für den Öl- und Gashandel wichtige Straße von Hormus fahren können. Volker Obermeier mit einem Überblick.
5: Satellitendienste zeigen derzeit kaum Schiffsverkehr durch die Straße von Hormus. Die Meerenge zwischen dem Iran und Oman, die einzige Verbindung vom Persischen Golf ins offene Meer. Der Iran bezeichnet die Schiffsroute als geschlossen. Die USA hingegen teilen mit, der Iran würde die Meerenge nicht kontrollieren. Die US-Streitkräfte stünden bereit, um die Freiheit des zivilen Schiffsverkehrs zu verteidigen. Auf den aktuellen Bildern der Tracker-Dienste sind derzeit 2 größere Schiffe zu sehen. Allerdings ist unklar, was die Frachter geladen haben. Der Großteil der erfassten Schiffe verkehrt derzeit im Persischen Golf bzw. im Golf von Oman. Die Straße von Hormus ist für den internationalen Handel mit Öl und Gas essentiell. Laut Daten der Umweltschutzorganisation Greenpeace liegen derzeit noch an die 50 beladene Tanker im Persischen Golf mit insgesamt an die 10 Millionen Tonnen Öl an Bord. Die jüngste Eskalation im Nahen Osten belastet die Börsen in Asien, etwa in Japan. Der Nikkei zeigt ein Minus von 1,6%. Außerdem ist der Preis für Rohöl wieder leicht gestiegen, um gut 3% auf annähernd 74%. 70 US-Dollar pro Fass. Analysten gehen davon aus, dass die Entwicklung anhält. Es gebe erhebliche Zweifel, dass die Waffenruhe wieder eingehalten wird. Mit dem Anstieg des Ölpreises nehmen auch die Befürchtungen zu, dass die Inflation erneut anzieht.
1: Volker Obermeier hat berichtet und wir bleiben in der Region, schauen auf die Beziehung zwischen Israel und der Europäischen Union. Denn die EU-Außenministerinnen und Minister beraten heute in Brüssel über mögliche Israel-Sanktionen. Diskutiert werden Einfuhrverbote, im Fokus dabei Produkte, die in völkerrechtlich illegalen israelischen Siedlungen im Westjordanland produziert werden. Und dazu bin ich mit unserem Korrespondenten Tim Kuperl verbunden. Guten Morgen.
3: Guten Morgen.
1: Die meisten Mitgliedstaaten erhöhen da den Druck auf Israel. Warum jetzt die Diskussion?
3: Schauen wir uns zuerst einmal kurz die politische Ausgangslage an. Auf der EU-Seite gibt es einige besonders israelkritische Länder, die immer wieder Sanktionen fordern, wie zum Beispiel Irland, Spanien, Belgien oder Slowenien. Auf der anderen Seite traditionell israelfreundliche Länder aus historischen Gründen, Deutschland oder Österreich, aber auch zentraleuropäische Länder, Tschechien oder Ungarn, die einen einstimmigen Beschluss für Strafmaßnahmen gegen Israel bisher immer verhindern. Was in Brüssel spürbar ist, die Zahl der Israel-Kritiker, die steigt zuletzt nach der Festnahme der Gaza-Aktivistinnenflotte und einem Video, das den israelischen Rechtsaußenpolizeiminister Itamar Ben-Gvir zeigt, der die festgenommenen Aktivistinnen verhöhnt hat. Da hat es massive Proteste auch aus Frankreich und Italien gegeben. Und mit Italien könnte es eine qualifizierte Mehrheit geben. 15 EU-Länder, mehr als 65% der EU-Bevölkerung. Nicht genug für Strafmaßnahmen, für Sanktionen, aber theoretisch genug für Handelsmaßnahmen gegen Israel. Im konkreten Fall geht es um Sanktionen gegen völkerrechtlich illegale israelische Siedlungen im Westjordanland, wo im Schatten des Nahostkriegs in Gaza gegen die Hamas, im Libanon gegen die Hezbollah und zuletzt gegen den Iran die Siedlergewalt deutlich angestiegen ist, wo Vertreibungen von Palästinensern sowie der Ausbau von Siedlungen deutlich zugenommen haben und wo auch Österreich gesagt hat, wenn es nur Maßnahmen gegen radikale Siedler in völkerrechtlich illegalen Siedlungen geht, da würde man nicht ganz Israel treffen, nicht die gesamte israelische Bevölkerung, sondern nur einzelne radikale Siedler. Da könnte man auch als Österreich unter Umständen mitgehen.
1: Die Kommission, die hat einen Vorschlag gemacht. Was steht denn da genau drinnen?
3: Genau, die Mitgliedsländer haben die Kommission aufgefordert, ihnen Möglichkeiten vorzulegen. Die Kommission hat jetzt dieses Optionenpapier vorgelegt, das vergangene Woche durchgesickert ist. Und da gibt es verschiedene Möglichkeiten, die reichen von Strafzöllen, damit Produkte aus Siedlergebieten in der Europäischen Union einfach zu teuer werden und so vom Markt verdrängt würden, bis zu vollkommenen Einfuhrverboten für solche Produkte. Also wenn man zum Beispiel eine Datteln oder Feigen oder Oliven aus den Siedlungsgebieten bekommt, dass man dann weiß, nein, die sind aus den Siedlungsgebieten, die können nicht so einfach innerhalb der Europäischen Union auf dem EU-Markt verkauft werden. Laut Schätzungen geht es um Güter im Wert von mehr als 200 Millionen Euro, zwischen 2% und 20% aller israelischen Exporte. Das ist schwierig zu sagen, wie viel genau, weil auf Produkten aus Siedlungsgebieten meistens nicht draufsteht, dass sie aus den Siedlungsgebieten stammen, sondern meistens einfach Israel draufsteht. Daher geht es auch um ganz praktische Fragen, wie etwa, wie kann man sicherstellen, woher diese Produkte tatsächlich stammen? Dann, das heißt, letztendlich geht es durchaus auch um so etwas wie eine rein symbolische Maßnahme, weil man das wahrscheinlich nie wirklich sicherstellen kann, weil Israel diese Produkte auch in Zukunft weiter als israelisch kennzeichnen dürfte.
1: Jetzt ist das ein Optionenpapier, das da vorliegt. Wie wahrscheinlich ist denn die Umsetzung?
3: Die Umsetzung ist eher nicht wahrscheinlich, heute sicher nicht. Heute wird es einmal eine offene Diskussion der Außenminister über dieses Optionenpapier der EU-Kommission geben. Wenn das Ganze als reine Handelsmaßnahme gesehen werden sollte, dann könnten die Mitgliedsländer auf die notwendige qualifizierte Mehrheit kommen. Italien ist da ja, wie gesagt, ein bisschen das Zünglein an der Waage. Wenn aber Einstimmigkeit erforderlich ist, wenn man sagt, das Ganze ist eine Strafmaßnahme, eine Sanktion, dann wird diese Einstimmigkeit weiter mit Sicherheit nicht erreicht werden können, wegen Deutschland und einer kleineren Anzahl anderer EU-Länder, die sich da weiter dagegen stellen.
1: Es ist nicht nur Israel heute eines der Themen, das die Außenministerinnen und Minister besprechen. Es geht auch um ein Sanktionenpaket gegen Russland. Was ist denn da konkret in der Planung?
3: Genau, das 21. Sanktionenpaket gegen Russland wird ebenfalls diskutiert werden, aber auch hier ist man einem Beschluss noch nicht besonders nahe. Auch hier hakt es wieder bei einigen Mitgliedsländern und zwar bei unterschiedlichen Themen. Das Einreiseverbot für ehemalige russische Soldaten, die in der Ukraine gekämpft haben, das soll präzisiert werden. Hier fürchten einige Mitgliedsländer massive Einbußen im Tourismus. Da steht zur Diskussion ein statt eines Einreiseverbots sehr restriktive, kurze Einreisevisa. Das Einreiseverbot gegen das Oberhaupt der russisch-orthodoxen Kirche wird etwa von Bulgarien nicht mitgetragen, wo sich auch Widerstand gegen Sanktionen im Energiesektor regt. Und bei den Sanktionen gegen den Transport russischen Öls, da geht es vor allem um die russische Schattenflotte, da stehen Länder mit großen Tankerflotten auf der Bremse, die auch wieder Verluste befürchten. Es ist also ein durchaus ähnliches Bild. Nationale Eigeninteressen haben oft Vorrang vor europäischen Interessen. Die EU-Außenpolitik, die bleibt ein vielstimmiger Chor, dem es weiter an Harmonie fehlt.
1: Sagt EU-Korrespondent Tim Kupal vor dem Treffen der Außenministerinnen und Minister heute in Brüssel. Vielen Dank.
3: Gerne.
1: Wir kommen nach Österreich, konkret ins Burgenland, wo die bevorstehende Schließung eines privaten Pflegeheims für Aufregung sorgt. Kommende Woche sollen die Heimbewohnerinnen und Bewohner abgeholt und in andere Einrichtungen gebracht werden. Das Land Burgenland wirft der Heimbetreiberin falsche, betrügerische Abrechnungen vor. Mit einem Kompromissangebot an die Landesregierung um Landeshauptmann Doskozil von der SPÖ will die Heimbetreiberin die Situation nun retten. Bernd Koschu und Barbara Ganzfuß haben im Burgenland recherchiert.
4: Es ist ein moderner Holzbau im Grünen und mit nur 18 Betten ist das Pflegeheim Wagner in Rudersdorf wohl eines der kleinsten in Österreich. Pflegeassistent Peter Knorr sagt:
6: Für uns ist es da alles ein kleines Wohnzimmer. Diese familiäre Atmosphäre und man hat Zeit für die Bewohner und man wächst einfach zusammen.
4: Doch am 21. Juli sollen die Bewohnerinnen und Bewohner abgeholt werden.
7: Es ist hart, dass ich da muss zurückgehen. Ja, weil ich mich so angewöhnt habe.
8: All die Leute im Rollstuhl, die nicht mehr denken richtig, denen nimmst du die Heimat weg. Wissen Sie, wie viele Jahre die schon da sind? Also die Härte, die ungeschminkte Härte, wie da vorgegangen wird.
4: Das Land Burgenland hat den Vertrag mit der Heimbetreiberin Petra Wagner über die Zahlung von Tagsätzen gekündigt. Der Vorwurf lautet, sie habe sich auf Steuerzahlerkosten bereichert, habe dem Land vor allem zu hohe externe Kosten verrechnet, aber in geringem Ausmaß auch Personal erfunden, das gar nicht auf dem Dienstplan gestanden sei. Der burgenländische ÖVP-Klubobmann Bernd Strobel nimmt die frühere FPÖ-Nationalratsabgeordnete Wagner in Schutz. Er meint, dass nicht Verfehlungen, sondern Interessen von Landeshauptmann Hans-Peter Doskozil der Hintergrund der Heimschließung sei.
9: Er hatte schon lange kundgetan, dass ihm gewinnorientierte Heime ein Dorn im Auge seien. Und somit wollte er auch dieses Heim hier übernehmen. Als die Besitzerin nicht bereit war zu verkaufen, dann wurde dieses Heim schlecht gemacht. Das geht sogar so weit, dass eine Sachverhaltsdarstellung an die Staatsanwaltschaft überbracht wurde.
4: Die Staatsanwaltschaft Eisenstadt hat auch Ermittlungen wegen Betrugsverdachts eingeleitet. Was herauskommt, ist offen. Unterdessen konnte manch rüstiger Bewohner schon seinen künftigen Pflegeplatz in einem anderen Heim besichtigen. Die Tochter einer 100-Jährigen aber zeigt sich bestürzt.
10: Ich weiß ja gar nicht, wie sie das aufnimmt, wenn dann fremde Menschen für sie zuständig sind. Ich traue mir sie auch nicht sagen.
4: Und der betreuende Arzt im Heim, Philipp Karner, sagt, die betagten Menschen verlieren gewohnte Umgebung und gewohnte, beliebte Pflegekräfte.
11: Also eine Entwurzelung wird denen natürlich psychisch und physisch sicher nicht gut tun.
4: Heimbetreiberin Wagner sagt, man habe monatlich gegenüber dem Land verrechnet. Missverständnisse hätte man also leicht ausräumen können, meint sie sinngemäß, und macht eine Art Kompromissvorschlag.
12: Weil es ja immer heißt, gemeinnützig keine Gewinne, werde ich ab 1.8. gemeinnützig.
4: Die 13 Mitarbeiterinnen und Mitarbeiter musste sie aber bereits kündigen. Das Land hat sie aufgefordert, sich anderswo zu bewerben. Stattdessen haben sie sich neuerlich im Pflegeheim Wagner beworben.
6: Wir alle, also weil wir einfach damit sagen wollen, wir wollen da bleiben,
4: sagt der Pflegeassistent Knorr.
1: Und was sagt der zuständige Landesrat Leonhard Schneemann von der SPÖ zum Vorwurf, dass das Land überhart und überzogen vorgeht? Und was konkret wirft das Land der Heimbetreiberin vor? Bernd Kuschu hat mit dem Landesrat gesprochen und der skizziert die Causa so.
13: Es geht darum, dass systematisch Personal abgerechnet wurde, das teils überhaupt nicht oder andere Qualifikationen aufweist, als angegeben wurde. die Dienstpläne stimmen nicht mit den Abrechnungen überein. Dann gab es auch laut unseren Recherchen doppelte Verrechnungen bei der externen Verwaltung. Gewinnausschüttungen, das wurde im Jahr 2024 festgestellt von 166.000 Euro. Das Ganze wird mit Steuergeld der burgenländischen Gemeinden und Steuerzahler und des Landes auch aufgebracht. Das sind schon alles massive Ungereimtheiten, die wir nicht mehr weiter gutheißen können.
4: Jetzt herrscht natürlich unter den Angehörigen und unter den Bewohnerinnen und Bewohnern Aufregung, und der Kernpunkt ist das Thema Entwurzelung. Also dass die alten Leute jetzt aus der gewohnten Umgebung gerissen werden, die gewohnten Betreuerinnen und Betreuer verlieren, und das, obwohl es, was Betreuung und Pflege betrifft, nie Vorwürfe gegeben habe. Wie argumentieren Sie diese Entwurzelung?
13: Schauen Sie, man muss schon die Verantwortung dort suchen, wo das Ganze aufgetaucht ist, nämlich bei der Heimbetreiberin. Und wenn Kontrollen der Fachabteilung derartige massive Dinge ans Tageslicht bringen, da ist eine rote Linie ganz einfach überschritten. Und wir bemühen uns in den nächsten Tagen und Wochen, dass wir wirklich diese Übersiedelung so behutsam wie möglich durchführen können. Und wir haben Gott sei Dank die Kapazitäten gefunden in anderen Häusern.
4: Die ÖVP, konkret der Klubobmann Strobel, wirft Ihnen und dem Landeshauptmann vor, dass Sie beide gegen gewinnorientierte Heime, also für gemeinnützige Heime sind, dass Sie auch deshalb das Heim Wagner zunächst kaufen wollten, und als die Besitzerin dann nicht verkaufen wollte, hätten der Landeshauptmann und Sie entschieden, dass auch die Betreiberin es halt nicht mehr betreiben soll, und hätten sie öffentlich schlecht gemacht, bis hin zu der Strafanzeige, die Stroh

0: die Verantwortung haben, und der Herr Strobel sollte da mal in sich gehen, wenn solche Machenschaften durch die Fachabteilung ans Tageslicht gebracht werden und es ermittelt die Staatsanwaltschaft. Wenn dann eine Oppositionspartei versucht, politisches Kleingeld zu wechseln, dann ist es nicht mein Zugang von Verantwortung.
1: Jetzt gibt es eine Art Kompromissvorschlag von der Frau Wagner, dass sie per 1. August gemeinnützig arbeiten würde, dass sie keine Gewinnentnahmen mehr machen würde. Können Sie sich das vorstellen, auf diesen quasi Kompromissvorschlag einzugehen?
0: Hier gibt es ein klares Nein von unserer Seite. Dieses Angebot ist jetzt in dieser Phase durchschaubar und ändert absolut gar nichts an der Faktenlage. Ab 31. Juli 2026 gibt es keine öffentlichen Tagsätze mehr für dieses Haus. Jetzt einfach zu sagen, naja, jetzt in dieser Phase, wir werden gemeinnützig und damit ist hoffentlich alles vom Tisch, dem wird es keine Zustimmung geben von unserer Seite.
2: Es bleibt also dabei, das Land will nicht auf den Kompromissvorschlag eingehen. Mit Ende Juli gibt es kein öffentliches Geld mehr für das Heim, wie der zuständige Landesrat Leonhard Schneemann im Interview mit Bernd Kuschu sagt. Und wir schon jetzt auf Österreichs Straßen. Immer mehr Menschen wollen hier motorisiert auf zwei Rädern unterwegs sein. Allein heuer im ersten Halbjahr werden um 7,5% mehr Motorräder neu zugelassen. Bei den Mopeds ist das Plus mit 15% sogar noch deutlicher, wie Martin Rauter berichtet.
3: Dieses Geräusch gehört wohl zum Sommer wie die Kugel Eis und es wird immer gefragter. Laut Ferdinand Fischer, Sprecher des Zweiradhandels in der Wirtschaftskammer, liegt das etwa an den Spargründen vieler Familien.
4: Insofern steigen viele von Auto auf Motorrad um, die meisten als Zweitfahrzeug. Also es gibt dann nicht mehr zwei Autos in der Familie, sondern ein Auto und ein Zweirad.
3: Mit dem Motorrad ließen sich auch Staus- und Parkplatzprobleme vermeiden. Wohl auch deshalb entfallen fast zwei Drittel der Neuzulassungen auf den städtischen Bereich. Dort fährt mittlerweile fast jeder fünfte Roller elektrisch, sagt Karin Munk von der ARGE Zweirad. Ganz anders die Situation bei den Bikern am Land. Hier fehle die Strominfrastruktur.
5: Bei den größeren elektrischen Motorrädern reicht mir nicht mehr die Steckdose zu Hause. Da brauche ich adäquat wie bei den Autos eine Ladestation. Und Sie können ja selbst einmal durch die Landschaft fahren. Es gibt diese noch viel zu wenig.
3: Hingegen ausreichend scheint das touristische Angebot zu sein. Der MotoGP in Spielberg oder die European Bike Week am Farkassee als eines der berühmtesten Motorradtreffen der Welt sind nur einige Beispiele. Ein anderes ist die Großglockner Hochalpenstraße. Dort spürt auch Hotelier Erhard Troyer vom Tourismusverband Heiligen Blut den Biker-Boom.
6: Das sind gleich mal 5, 6 Motorradl bis zu 10 Motorradl, die beieinander sind. Und das merkt man schon im Hotel auch. Eigens registriert haben wir es im Hotel zum Beispiel nicht. Aber ich glaube, dass vom Gesamten sicher 20% Motorradlfahrer sind.
3: Die Branche steht aber auch in der Kritik. Umweltbedenken, Lärmbelästigung und Sicherheitsrisiken. Auch weil die Zahl der Biker steigt, hat es laut dem Kuratorium für Verkehrssicherheit voriges Jahr so viele Verletzte gegeben wie schon lange nicht mehr. Dennoch sei das Fahren an sich sicherer geworden, so der Leiter der Verkehrssicherheit Klaus Robatsch.
7: Das liegt vor allem generell daran, dass natürlich die Notfallsmedizin viel, viel besser geworden ist. Aber natürlich auch die Motorräder werden besser, wenn man jetzt an ABS denkt, dass die Motorräder jetzt auch haben. Und hier gab es schon viele Verbesserungen. Auch die Infrastruktur wurde natürlich deutlich verbessert. Zum Beispiel Unterfahrschutz in Kurvenbereichen.
3: Generell nehme das Sicherheitsbewusstsein zu, sagt auch Georg Scheiblauer, Leiter des ÖAMTC Fahrsicherheitszentrums Teesdorf.
8: Das heißt, es entscheiden sich mehr zum Training, weil sie sich nachher sicherer fühlen und sicherer unterwegs sind. Wir sehen das auch an den Motorradausrüstungen und Bekleidungen, dass die Motorradfahrer vermehrt jetzt wirklich halbwegs schon gut ausgerüstet sind. Das war vor 10 Jahren noch ganz anders.
3: Viele Unfälle ließen sich schon verhindern, wenn sich einige Biker nicht überschätzen und einige Autofahrer achtsamer sein würden.
2: Jahrelang wurde rund um Flüchtlingswohnungen ermittelt und fast 2 Jahre bei Gericht verhandelt. Heute könnte der Prozess um Immobilienverkäufe des österreichischen Integrationsfonds zu Ende gehen. Die Wirtschafts- und Korruptionsstaatsanwaltschaft wirft dem früheren Integrationsfonds-Geschäftsführer und 4 Mitangeklagten vor, Immobilien zu billig verkauft zu haben. Die Angeklagten haben sich im Prozess nicht schuldig bekannt. Petra Bichler berichtet.
9: Aus Sicht der Wirtschafts- und Korruptionsstaatsanwaltschaft haben die Angeklagten den republikseigenen Integrationsfonds, kurz ÖIF, beim Verkauf von Fondsimmobilien nach Strich und Faden ausgenommen. Mit selbst erstellten Gutachten

0: Betten und Decke angeboten, sollen die Angeklagten, darunter auch der frühere ÖIF-Geschäftsführer, den Fonds getäuscht und geplündert haben, so die Staatsanwaltschaft in ihrem Plädoyer zum Prozessstart vor fast 2 Jahren. Die Angeklagten seien jahrelange Freunde und Geschäftspartner gewesen. Sie sollen laut WKStA zwischen 2006 und 2009, als sich der Integrationsfonds aus der Wohnraumbeschaffung für Flüchtlinge zurückziehen wollte, die Gelegenheit genutzt haben, um Wohnungen und Liegenschaften zu einem Spottpreis zu erwerben. Dem Kuratorium des Fonds habe man falsche Werte vorgegaukelt, um dessen Zustimmung zu erlangen. Die Anklagebehörde ortet Untreue und einen Schaden von mehr als 10 Millionen Euro. Alle Angeklagten weisen die Vorwürfe seit Prozessbeginn vehement zurück. Die Verteidiger haben im Prozess argumentiert, es habe keine Gefälligkeitsgutachten gegeben. Es gebe für Flüchtlingswohnungen, die großteils sehr heruntergekommen und sanierungsbedürftig waren, keinen Marktpreis. Laut Verteidiger habe der Integrationsfonds damals die Immobilien schnell verkaufen wollen, weil Geld für andere Projekte gebraucht wurde. Daher habe man die Wohnungen nicht einzeln, sondern im Paket verkauft. Im Prozess haben die Verteidiger laut Profil vor allem einen Immobiliensachverständigen unter Beschuss genommen, dessen Expertise die Anklage stützt. Ein Ablehnungsantrag der Verteidiger wegen Befangenheit gegen den Gutachter wurde allerdings vom Richter abgewiesen. Läuft alles wie geplant, soll es heute die Urteile geben.
1: Berichtet Petra Pichler und 7:23 ist es gerade. Wie sich Texte, die wir online lesen, durch künstliche Intelligenz verändern, das haben sich US-Forscher für eine neue Studie angesehen. Ein Drittel der Websites ist demnach im Internet mittlerweile mit oder von künstlicher Intelligenz erstellt worden. Und das hat Folgen auch für die Tonalität der Texte, wie René Meyer-Prieler berichtet.
2: Wer heute eine Website aufruft, kann sich auf den ersten Blick nicht mehr ganz sicher sein, hat hier ein Mensch geschrieben oder steckt hier doch eine künstliche Intelligenz dahinter. Wissenschaftler aus den USA haben sich das näher angesehen und dazu die Wayback Machine, also das digitale Archiv des Internets, durchsucht. Vor der Einführung von ChatGPT im Jahr 2022 war die KI praktisch kein Thema. Laut dem Forscher Matti Puhacek hat sich das danach geändert.
3: Wir haben herausgefunden, dass bis Mitte 2025 über ein Drittel der Websites KI generiert oder unterstützt waren. Das finden wir sehr verblüffend.
2: Die Forscher haben auch die Inhalte analysiert. Wie verändert sich die Art und Weise, wie Botschaften auf den Websites vermittelt werden? Sie kommen zum Ergebnis,
3: dass erstens die Texte von der Tonalität im Laufe der Zeit positiver werden. Und zweitens schrumpft die Themenvielfalt durch den Einsatz künstlicher Intelligenz.
2: Die Vielfalt an Ideen und Perspektiven im Netz nimmt also durch KI ab. Eine Studie der Duke University kommt zu einem ähnlichen Befund. KI-Modelle sind weniger kreativ als Menschen. In der Praxis beobachtet das auch Alexander Reiberger. Er ist Geschäftsführer der Digitalagentur Fonda aus Wien.
4: Wenn man wirklich einen eigenständigen, starken Text haben möchte, der die eigene Markenpersönlichkeit mitträgt, dass man dann weiterhin einen menschlichen Text da braucht.
2: Reiberger führt in seinem Unternehmen 30 Mitarbeiterinnen und Mitarbeiter. Ersetzt hat die KI noch keine Kraft, die inhaltliche Arbeit hat sich aber verlagert, vor allem in der Programmierung von Websites.
4: Da setzen wir die KI am stärksten ein. Und da ist es so, dass die KI schon dieses einfache Coding durch Menschen fast vollständig ersetzen kann. Wobei wir nach dem Prinzip Human in the Loop arbeiten. Das heißt, wir schauen, dass wir das auch verstehen, was die KI da tut und das auch überprüfen.
2: Programmierer nehmen zur Überprüfung des Inhalts wieder einen eigenen KI-Agent zur Hilfe.
1: Und wir schauen jetzt zurück auf eine Zeit ganz ohne künstliche Intelligenz, als der britische Fotojournalist Dan McCullen Kriege und Hungersnöte dokumentiert hat. Ein Teil seines Werks ist aktuell in Baden bei Wien zu sehen, beim Festival La Gazillie. McCullen war dabei, als in Berlin die Mauer errichtet wurde und als die Amerikaner in Vietnam kämpften. 2017 ist der heute 90-Jährige in den Adelstand erhoben worden. Wolfgang Popp mit einem Porträt.
5: Es ist wahrscheinlich das traurigste Bild, das er in seiner 70-jährigen Karriere als Fotograf gemacht hat. Das Porträt eines Albino-Buben 1968 in Biafra. Der Kleine steht gebeugt da, sein Blick geht ins Leere. Don McCullen.
6: You don't have the right to go Eigentlich hat man nicht das Recht, in einem Krieg das Leiden der anderen zu fotografieren. Ich war mir dessen aber immer bewusst und achtete immer darauf, die schmale Linie des Anstands nicht zu übertreten. Ich wollte niemals ein Foto schießen, um berühmt zu werden. Aber genau das ist passiert. Ich bin berühmt geworden mit dem Leiden anderer.
5: Geboren wurde Don McCullin 1935 in London. Er wuchs in prekären Verhältnissen auf und erlebte als Fünfjähriger die deutschen Luftangriffe auf England.
6: Ich kam aus einer sehr armen Arbeiterfamilie. Mein Vater starb, als ich 13 war, und wir lebten in einer Wohnung ohne Bad und Klo. Diese Kindheit und Jugend waren aber wichtig als Vorbereitung auf mein Leben als Fotograf, weil ich die Armut der anderen und die Zerstörungen durch Kriege fotografierte.
5: Mit 15 verließ Don McCullin die Schule, mit 18 ging er zur Royal Navy, schaffte dort aber ironischerweise nicht die Aufnahme ins Fotodepartment. So bewarb er sich bei verschiedenen Zeitungen und kam schließlich beim Sunday Times Magazine unter. Sein erster Konflikt war der Bürgerkrieg auf Zypern zwischen Griechen und Türken. Später berichtete er von den postkolonialen Kriegen in Afrika.
6: Ich bin in Uganda unter Idi Amin im Gefängnis gesessen und dort gefoltert worden. Ich bin also in die Lehre des Lebens gegangen und weiß, wie viel Glück ich gehabt habe und wie oft ich dem Tod knapp entkommen bin. Verletzungen, Malaria und Knochenbrüche habe ich überstanden. Ich weiß also, was Schmerzen sind. Und das ist notwendig, um die Schmerzen der anderen zu verstehen.
5: Seiner jahrzehntelangen Faszination für die Geschichte des Römischen Reichs hat Don McCullin neben seiner Reportertätigkeit drei Fotobände gewidmet. Monumental sind diese Aufnahmen der antiken Ruinen von Palmyra oder aus der nordafrikanischen Wüste. 2017 wurde McCullin in den Adelsstand erhoben, also zu Sir Don McCullin. Seine Reaktion: Ehrungen sind nichts, was bleibt, und essen kann man sie auch nicht.
7: These honors will go away and you can't eat them.
1: Kurz vor 8 ist es gerade Zeit für den kompakten Nachrichtenüberblick. Heute mit Lorenz Wildner.
8: Das US-Militär hat zum vierten Mal seit dem Rahmenabkommen mit dem Iran iranische Ziele attackiert. Die Attacken hätten sich gegen Raketenstellungen sowie Boote der iranischen Revolutionsgarden gerichtet, wie aus US-Medienberichten hervorgeht. Mit den Angriffen soll der Iran daran gehindert werden, Handelsschiffe in der Straße von Hormus zu attackieren. Gleichzeitig greift der Iran US-Militärstützpunkte in Jordanien, Bahrain und Kuwait an. Und die Lage in der Straße von Hormus bleibt indes angespannt. Satellitendienste zeigen derzeit kaum Schiffsverkehr durch die strategisch wichtige Meerenge. Laut dem Iran ist die Schiffsroute geschlossen. Die USA widersprechen dieser Darstellung. Die EU-Außenminister beraten heute in Brüssel über die Lage im Nahen und Mittleren Osten sowie in der Ukraine. Zentrale Frage wird sein, ob Sanktionen gegen Israel verhängt werden, als Reaktion darauf, dass illegale israelische Siedlungen im Westjordanland ausgeweitet werden. Länder wie Spanien oder Belgien fordern harte Sanktionen, Deutschland etwa war bis zuletzt dagegen. Bei einem Brand in einer Bar in Thailands Hauptstadt Bangkok sind mindestens 27 Menschen ums Leben gekommen. Mehr als 60 Menschen wurden zudem verletzt, teils schwer, wie die Stadtverwaltung mitgeteilt hat. Die Brandursache wird derzeit noch ermittelt. Die Einsatzkräfte haben ganze 45 Minuten gebraucht, um die enormen Flammen unter Kontrolle zu bringen. In Brüssel präsentiert ein Expertengremium heute seine Vorschläge für ein EU-weites Social-Media-Verbot für Kinder. Die Empfehlungen sollen als Grundlage für einen Gesetzesvorschlag dienen, den die Kommission bis spätestens Herbst vorlegen will. Ziel der EU ist, Kinder und Jugendliche online besser zu schützen. Auch Österreich plant ein ähnliches Gesetz. Es soll für alle unter 14 Jahre gelten. Die jüngste Hitzewelle in Westeuropa hat zu einer hohen Übersterblichkeit geführt. Mehr als 10.000 zusätzliche Todesfälle hat es laut der EU-Gesundheitsbehörde ECDC und der Weltgesundheitsorganisation WHO Ende Juni gegeben. Das sei zu dieser Jahreszeit ungewöhnlich. Zu 90% waren es Menschen über 65. Und eine Analyse der tödlichen Fahrradunfälle zeigt in Österreich einen klaren Trend. Laut Daten der Statistik Austria sind mehr als die Hälfte der getöteten Radfahrer älter als 65. Die Mobilitätsorganisation VCÖ fordert daher einen Ausbau des Radwegnetzes, speziell auf Straßen mit viel Verkehr und hohen Tempolimits.
1: Und wir schauen jetzt noch aufs Wetter. Gerald Holzinger, die neue Woche, die beginnt mit stabilem Hochsommerwetter.
9: Hoher Luftdruck und trockene Luftmassen sind vorläufig noch in Österreich wetterwirksam. Damit haben wir es heute größtenteils sonnig, nur vereinzelt gibt es schon dichtere Wolken, etwa im östlichen Bergland, im Südburgenland und in den Karnischen Alpen. An der Grenze zu Italien sind heute am Nachmittag einzelne Regenschauer und Gewitter möglich, meist kommen zur Sonne aber nur ein paar harmlose Quellwolken. In vielen Regionen frischt tagsüber lebhafter Wind auf und die Temperaturen steigen auf 26 bis 34 Grad, in 2000 Meter Höhe auf 13 bis 21 Grad. Aktuell hat es in den Landeshauptstädten zwischen frischen 15 Grad in Salzburg und 23 Grad schon in Wien und Eisenstadt. Der morgige Dienstag bringt weniger Sonne als heute. Im Westen sind da schon von Beginn an ein paar Regenschauer und Gewitter unterwegs. Im Tagesverlauf sind sie morgen fast überall möglich. Und schwülwarm und gewitterig wird es auch in den Tagen danach weitergehen.
1: Vielen Dank, Gerald Holzinger. Das war das Morgenjournal um 7. Wir melden uns wieder um 8, schauen auf die Trockenheit im Land und wie sie sich auf die Getreideernte auswirkt. Und wir schauen auf die finale Woche der Fußball-Weltmeisterschaft der Herren. Und sportlich geht es auch gleich weiter bei Sonja Watzka in Guten Morgen mit Ö1.
10: Genau, die originellen rudernden Norweger sind leider aus der Fußball-WM ausgeschieden. Nach dem lauten, wilden Turniermarsch folgt jetzt die schmerzhafte, traurige Stille nach der Heimkehr. Dieses Auf und Ab der Gefühle hat wohl niemand so genial in Töne gefasst wie der norwegische Komponist Edvard Grieg. Erst stampfende Energie, dann eine ganz zarte, traurige Pause. Hier ist sein Meisterwerk, das irgendwie perfekt zum norwegischen WM-Drama passt, der Zug der Trolle.

0: Der Zug der Trolle von Edvard Grieg, hier in der Version des English Chamber Orchestra. Und der nächste Norweger folgt zugleich, Johan Halvorsen, nach unserer Programmvorschau. Es ist 7.36 Uhr.
1: Eintauchen in spätromantischen Klangrausch. Hergestellt wurde die dafür benötigte Droge 1913 von Frank Bridge. Das Streichsextett in S-Dur des englischen Tonschöpfers ist wohl eines seiner emotional bewegendsten kammermusikalischen Werke. Philipp Weismann hat eine Aufnahme mit der Academy of St. Martin in the Fields ausgewählt für 10.05 Uhr. Brauchen wir Angst, um gesund zu sein?
2: Ich denke schon, dass die Angst uns wachrufen kann, auch uns näher und intensiver mit unserer Existenz auseinanderzusetzen.
3: Nein, wir brauchen die Angst nicht notwendigerweise, um selbst zu sein, um uns selber, unseren eigenen Möglichkeiten gemäß zu leben. Es kann ein Weg sein, wo wir aufgerüttelt werden, wahrscheinlich der radikalste Weg, aber sicher nicht der einzige Weg.
1: Die Daseinsanalytiker Manuel Spiegel und Tomasz Fosekosch im angstfreien Diskurs in der Science Arena mit Martin Heidinger um 16.05 Uhr. Ja, die

0: genießen.
1: Im Februar wäre Ludwig Hirsch 80 Jahre alt geworden. Sein Album Landluft, in dem er seinen Blick auf die österreichische Seele richtet, ist 40. Rainer Elstner präsentiert die Platte mit skurrilen Charakterstudien, Musikparodien und opulenten Arrangements in den Spielräumen um 17.30 Uhr.
2: Und hier geht jetzt auch sehr temperamentvoll weiter mit Bühnenmusik zur Komödie von Ludwig Holberg, Maskerade, 7.38 Uhr.

Kurz, aber nicht zu überhören, das Bergen Philharmonic Orchestra war das unter der Leitung von Neeme Järvi mit dem Stück Kehr aus der Maskerade, Bühnenmusik von Johann Halvorsen, 7.39 Uhr. 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

0: 7.43 Uhr am Montagmorgen. Neues aus der Genetik in Sachen Autismusbehandlung. Typische Symptome für Autismus-Spektrum-Störungen sind Schwierigkeiten beim Kommunizieren und im sozialen Miteinander, dazu starre Routinen oder Interessen, die für Außenstehende oft seltsam anmuten. Bisher stand die Forschung vor dem Problem, dass hunderte völlig unterschiedliche Genmutationen zu Autismus führen können, was die Entwicklung von Medikamenten fast unmöglich gemacht hat. Eine österreichische Forschungsgruppe bringt in einer aktuellen Studie Ordnung in dieses Chaos, wie Isabella Fresner berichtet.
1: Schwierigkeiten bei anderen, Gefühle an der Mimik zu erkennen, übermäßige Empfindlichkeit gegenüber Sinneseindrücken und Reizüberflutung, manchmal auch sozialer Rückzug. Das können typische Symptome einer Autismuserkrankung sein. Dahinter steht eine Vielfalt genetischer Ursachen, zeigt die aktuelle Forschungsarbeit von Gaia Novarino vom Institute of Science and Technology Austria.
2: One of the central questions in the field has always been whether those different forms they have a common underlying mechanisms.
1: Die Ergebnisse aus den Experimenten an Mäusen zeigen, die vielen verschiedenen Mutationen, die mit Autismus zusammenhängen, lösen im Hirn anfangs ähnliche Muster aus, bei denen dieselben Zelltypen und Signalwege betroffen sind. Es handelt sich dabei vor allem um Verzögerungen in der Zellentwicklung, die sich auf der molekularen Ebene zwar nach einigen Wochen wieder abschwächen, aber die Struktur der Mausgehirne langfristig verändern. Diese Muster finden die Fachleute besonders während der frühen Entwicklung, also noch in den Mausembryos. Allerdings spalten sich die Pfade in späteren Entwicklungsphasen.
2: What we see is that there is some degree of convergence, but there is also quite much of divergence. So there are also kind of individual signatures.
1: Jede Mutation entwickelt ihren individuellen Fingerabdruck, der sich verstärkt, wenn die Mäuse älter werden.
2: What we're seeing is that the disorder develops together with the brain.
1: Am stärksten sind die Effekte bei exzitatorischen, also erregenden Hirnzellen. Bei den meisten Autismusformen sind diese Zellen weniger aktiv, was zu Störungen in der Signalweiterleitung im Gehirn führt. Bei manchen Typen können die erregenden Neuronen aber auch hochreguliert werden und damit lokal die Vernetzung im Hirn verstärken.
2: And you see that basically you have many different patterns. So some cells are more excitable, some cells are less excitable.
1: Ein ähnlich dynamisches Bild werde sich auch bei Untersuchungen des menschlichen Gehirns zeigen, ist sich die Neurobiologin sicher. Gerade die Vielfalt an verschiedenen Autismustypen würde in der Praxis dazu führen, dass Diagnosen oft erst spät gestellt werden.
2: We understand much better why the clinician have troubles in detecting and diagnosing those kids early on. And one of the reasons is that they are very dynamic, so they are continuously changing.
1: Die ausfindig gemachten Parallelen könnten jedenfalls Ansatzpunkte für künftige Therapien sein. Vor einer klinischen Anwendung ist aber noch mehr Forschung nötig.
0: Isabella Fresner hat berichtet. 7.46 Uhr.

ein Gitarrenquartett aus Wien hat sich hier Chopin vorgenommen. Das Ensemble Guitar Formation. Und weil es so schön war, bleiben wir noch bei dem wahrscheinlich beliebtesten Instrument, das hier in Österreich privat gespielt wird. Unterschiedliche Quellen reihen alle die Gitarre auf Platz 1. Danach folgt die Blockflöte, danach auf Platz 3 das Klavier.

Concierto de Aranjuez von Joaquín Rodrigo, daraus zu hören, der beliebte erste Satz mit David Russell Gitarre und dem Naples Philharmonic Orchestra, ausgesucht von der heutigen Musikgestalterin Stefanie Madertaner. Und jetzt um 7.54 Uhr heißt es Happy Birthday Austrofred. Der Sänger, Schauspieler, Autor und Entertainer mit bürgerlichem Namen Franz Adrian Wenzel wird heute 50 und ist zu Gast bei Leporello.

0: Vor gut 20 Jahren erfand der Musiker, Autor und Schauspieler Franz Adrian Wenzel die Kunstfigur Austrofred. Seither singt der, laut Eigendefinition, einzige österreichische Rockstar von internationalem Format Austropop-Texte zu Queen-Melodien, trägt bunte Lederoutfits und Schnauzbart, ganz wie sein Vorbild Freddie Mercury.
1: Ich habe mir dann gedacht, irgendwie so Queen, was ja die quasi die größte Geste ist, die denkbar ist, die größte Stadionrock-Geste, das mit Dialekttext zu kreuzen, ist eigentlich ein spannender Bruch, weil das so ganz unterschiedliche Erzählhaltungen sind. Das eine ist die größtmögliche Geste und das andere ist eigentlich Erzählen am Wirtshaustisch im Wesentlichen. Und es war mir irgendwie schnell klar, dass das da Komik drinnen ist und von da an ging es dann bergauf oder bergab. Ja.

0: Franz Adrian Wenzels wohlerdachte Geschichte besagt, dass Austrofred 1970 geboren wurde, just im Gründungsjahr der Rockband Queen. Wenzel selbst erblickte das Licht der Welt allerdings erst 6 Jahre später. Sein heutiger 50. Geburtstag ist ihm Glück und Kummer zugleich, wie er im Gespräch mit Kaspar Ahrens gesteht.
1: Es ist irgendwie so beides vorhanden. Es ist ja die Freude, dass man 50 geschafft hat. Nicht? Das ist ja nicht selbstverständlich. Auf der anderen Seite merkt man natürlich schon, der Körper lässt nach. Der ganze Mensch lässt nach und so. Und es ist irgendwie so, man hat schon so einen Blick auf die Endlichkeit. Aber ich denke, das ist universell. Das wird wohl jeden geben in dem Alter.
0: Langweilig wurde Franz Wenzel mit seiner Erfindung noch nicht. Denn Austrofred singt längst nicht mehr nur Queen-Lieder. Er trat auch schon als Fernsehmoderator auf, spielte im Rabenhoftheater und auf zahlreichen anderen Bühnen, arbeitete für Willkommen Österreich als Außenreporter und hat eine eigene Late-Night-Show auf ORF3. Außerdem schrieb der Rockstar bereits 8 Bücher, die er regelmäßig bei Lesungen präsentiert.
2: Es war meine erste Queen-Scheibe. Für mich nicht nur ein Meilenstein von einer rockmusikalischen Sicht her, sondern sie war auch wichtig für meine, ich möchte direkt sagen, persönliche Entwicklung. Weil ich habe ja als Kind viel zu kämpfen gehabt mit Ängsten und Depressionen, beziehungsweise überhaupt mit den verschiedensten Zuständen.
1: Momentan schreibe ich eigentlich, wenn ich das aus dem Nähkästchen plaudern darf, 2 Bücher parallel. Und je nachdem, welches mir dann leichter von der Hand geht, das kommt halt früher raus. Oder gar nicht, das kann ja auch immer passieren. Ich kann natürlich nicht da einfach verraten, was ich mache, sonst gibt es dann irgendwelche Nachahmer und die machen das dann schneller als ich. Ich bin nämlich ein sehr langsamer Arbeiter und dann, ich hoffe lieber auf den Überraschungseffekt.
0: Trotz der beeindruckenden Triumphe seiner Kunstfigur würde Franz Adrian Wenzel den Austrofred heute in dieser Form nicht mehr erfinden.
1: Vor 25 Jahren, da war Austropop gerade so, hat gerade einen Tiefpunkt gehabt und überhaupt Dialektmusik war nicht wahnsinnig interessant. Und Männer haben eigentlich keine Schnauzbärte getragen. Das heißt, in beiden ist eine gewisse Komik drinnen gelegen. Jetzt ist eigentlich beides wieder sehr awoke. Ich präsentiere jetzt den Austropop anders natürlich, als vor 25 Jahren, wo er einfach so ein eitler junger Gag war. Jetzt ist er eher so ein bemühter Elder Statesman, der aber doch in den einen oder anderen Fettnapf tritt.

0: Musikalisch hat sich Austrofret ebenfalls weiterentwickelt. Gemeinsam mit dem Produzenten Kurt Razzelli veröffentlichte er 2022 das Elektropop-Album Life is Love. Eine Nachfolgeplatte erscheint noch dieses Jahr.
1: Auch das neue Album wird sehr bombastisch. Auf jeden Fall, ich würde schon mal sagen, es ist jetzt musikalisch nicht unbedingt an Queen angelegt, nicht so sehr Rock, aber es ist im Geiste und im Bombast, der da drin schwebt, hat es schon durchaus was davon.
2: Mit Leporello endet auch Guten Morgen mit Ö1 mit Sonja Watzka. Und dieser Montag könnte sich noch sehr vielversprechend entwickeln. Christoph Wagner-Trenkwitz lädt zu einem Rendezvous.
3: Ja, ich lade gleich zu mehreren Rendezvous. Eines mit Johann Strauss Vater, eines mit Jean Sibelius, eines mit Gioachino Rossini. Die haben alle Rendezvous-Musik komponiert. Und auch ein kleines Gedenken. Heute vor 75 Jahren ist Arnold Schönberg verstorben.
2: Los geht's mit dem Pasticcio um 8.20 Uhr wie gewohnt und bis dahin wie gewohnt wieder ausführliche Informationen aus unserer Journale-Redaktion. Es ist 8 Uhr.
4: 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Julia Schmuck im Studio. Guten Morgen am 13. Juli. Werden Datteln oder Oliven aus illegalen israelischen Siedlungen im Westjordanland sanktioniert? Die EU-Außenminister beraten heute über Handelsbeschränkungen gegen Israel. Der Konflikt um die Straße von Hormuz geht weiter. Die USA greifen den Iran an und der Iran die Golfregion. Sind republikseigene Wohnungen des Integrationsfonds zu billig verkauft worden? Nach fast 2 Jahren könnten heute die Urteile im Prozess fallen. Und die Fußball-Weltmeisterschaft der Männer biegt in die Zielgerade. Wie stehen die Chancen? Darüber spreche ich mit Wolfgang Eichinger aus der Sportredaktion. Das Wetter heute zu Wochenbeginn fast überall sonnig und tagsüber auch heiß. Wir starten in Brüssel, wo die EU-Außenministerinnen und Minister über mögliche Israel-Sanktionen beraten. Bei ihrem letzten Treffen vor der Sommerpause diskutieren die EU-Außenminister etwa Einfuhrverbote für Produkte aus völkerrechtlich illegalen israelischen Siedlungen in dem von Israel seit 1967 besetzten Westjordanland. Die Europäische Union bleibt in ihrer Israel-Politik gespalten, wie ORF-Brüssel-Korrespondent Tim Kupal berichtet.
5: Wieder einmal steht Israel im Zentrum der Beratungen der EU-Chefdiplomatinnen. Wieder einmal ist mehr als fraglich, ob eine gemeinsame Position dabei herauskommen kann. Vergangene Woche bezeichnet EU-Kommissionspräsidentin Ursula von der Leyen die Ausweitung illegal israelischer Siedlungen im Westjordanland als vollkommen inakzeptabel.
6: Utterly unacceptable.
5: Die Gewalt, um diese Ausweitung zu erreichen, sei abstoßend, so von der Leyen weiter.
6: And the violence used to achieve this expansion is abhorrent.
5: Die EU-Kommission legt den Außenministern heute mehrere Möglichkeiten vor. Laut einem durchgesickerten Papier reichen diese von Strafzöllen, die Siedlerprodukte auf dem EU-Markt zu teuer machen würden, bis hin zu einem vollständigen Einfuhrverbot. Die Fronten sind klar. Länder wie Spanien, Irland oder Belgien fordern schon lange scharfe Sanktionen. Deutschland und offenbar auch Ungarn und Tschechien sind bis zuletzt dagegen. Für einen Beschluss von Sanktionen, also Strafmaßnahmen, ist aber Einstimmigkeit erforderlich, erklärt Österreichs ständiger Vertreter bei der Europäischen Union, Botschafter Gregor Schusterschitz.
7: Sicher eine Gruppe von israelfreundlichen Staaten, zu denen auch Österreich traditionellerweise zählt, auf uns unserer historischen Verantwortung. Also hier wirklich eine Einheit unter 27 zustande zu bringen, ist manchmal schwierig.
5: Österreichs Außenministerin Beate Meinl-Reisinger, NEOS, hat zuletzt signalisiert, Österreich könne Sanktionen gegen radikale israelische Siedler mittragen.
7: Das Gute an den Maßnahmen gegen Siedlerprodukten ist ja, dass es hier ganz einen eingegrenzten Bereich der israelischen Gesellschaft betrifft, eben der illegalen Siedlungen im Westjordanland, die ja auch aus unserer Sicht völkerrechtswidrig sind.
5: Für reine Handelsmaßnahmen ist keine Einstimmigkeit unter den EU-Mitgliedern, sondern nur eine qualifizierte Mehrheit notwendig, also mindestens 15 EU-Länder, die gemeinsam mindestens 65% der EU-Gesamtbevölkerung vertreten. Österreichs EU-Botschafter Gregor Schusterschitz.
7: Also die EU kann erst dann agieren, wenn die Kommission einen Vorschlag vorlegt. Und da gibt es schon eine gewisse Frustration unter den Mitgliedstaaten. Deswegen hat auch der Europäische Rat die Kommission aufgefordert, ein Optionenpapier vorzulegen.
5: Jetzt diskutieren die EU-Staaten also dieses Optionenpapier. Von EU-Diplomaten ist zu erfahren, dass die aufgelisteten Handelsmaßnahmen gegen israelische Siedler rechtlich als Sanktionen einzuordnen wären, was neuerlich Einstimmigkeit notwendig machen würde. Klar ist, das Thema Israel spaltet die Europäische Union weiter.
4: Die vierte Nacht in Folge gibt es wieder Gewalt im Nahen Osten und der Golfregion. Einerseits gab es US-Angriffe auf den Iran und andererseits vom Iran auf Golfstaaten, die mit den USA verbündet sind. Noch am Samstag ist in Maskat, der Hauptstadt des Oman, verhandelt worden. Doch von einem Abkommen sind die Konfliktparteien weit entfernt, wie Eva Spöcksteiner berichtet.
8: Man habe Dutzende militärische Ziele getroffen, so das US-Regionalkommando CENTCOM nach den US-Angriffen auf den Iran in den frühen Morgenstunden. So sollen Verteidigungssysteme, Radaranlagen, Drohnen und Raketenteile sowie kleine Boote getroffen worden sein.
9: Präsident Trump
8: hat immer gesagt, wenn der Iran Schiffe attackiert oder generell aggressiv vorgeht, werde er kraftvoll reagieren, so der US-Botschafter bei der NATO, Matthew Whitaker. Auch der Iran hat wieder reagiert, mit Attacken auf die Golfregion. Die iranischen Revolutionsgarden haben nach Angaben von Staatsmedien US-Militärziele und Stützpunkte in Jordanien, Kuwait und Bahrain angegriffen.
4: Was heißt das Wiederaufflammen der gegenseitigen Angriffe für die Weltwirtschaft, den internationalen Handel? Aktuell ist unklar, ob wieder Schiffe durch die für den Öl- und Gashandel wichtige Straße von Hormuz fahren können, wie Volker Obermeier berichtet.
10: Satellitendienste zeigen derzeit kaum Schiffsverkehr durch die Straße von Hormuz, die einzige Verbindung vom Persischen Golf ins offene Meer. Auf den Trackerbildern im Internet sind derzeit zwei Frachter erfasst, die Signale senden. Der Iran bezeichnet die Schiffsroute als geschlossen, die USA hingegen teilen mit, der Iran würde die Meerenge nicht kontrollieren. Die jüngste Eskalation im Nahen Osten belastet die Börsen in Asien, etwa in Japan, der Nikkei zeigt mehr als 2% Minus. Analysten rechnen weiter mit einer militärischen Auseinandersetzung. Außerdem ist der Preis für Rohöl wieder leicht gestiegen auf mehr als 79 US-Dollar pro Fass. Die Straße von Hormuz ist für den internationalen Handel mit Öl und Gas essentiell. Exporte aus der Region sind vor allem für Länder in Südostasien bestimmt.
4: Und wir schauen weiter ins Burgenland, wo die bevorstehende Schließung eines privaten Pflegeheims für Aufregung sorgt. Kommende Woche sollen die Heimbewohnerinnen und Bewohner abgeholt und in andere Einrichtungen gebracht werden. Das Land Burgenland wirft der Heimbetreiberin falsche, betrügerische Abrechnungen vor. Bernd Kuschow und Barbara Ganzfuß haben recherchiert.
11: Es ist ein moderner Holzbau im Grünen und mit nur 18 Betten ist das Pflegeheim Wagner in Rudersdorf wohl eines der kleinsten in Österreich. Pflegeassistent Peter Knorr sagt:
12: Für uns ist es da alles ein kleines Wohnzimmer. Diese familiäre Atmosphäre und man hat Zeit für die Bewohner und man wächst einfach zusammen.
11: Doch am 21. Juli sollen die Bewohnerinnen und Bewohner abgeholt werden.
13: Es ist hart, dass ich da muss zurückgehen, weil ich mich so angewöhnt habe.
14: All die Leute im Rollstuhl, die nicht mehr denken richtig, denen nimmst du die Heimat weg. Wissen Sie, wie viele Jahre die schon da sind? Also die Härte, die ungeschminkte Härte, wie da vorgegangen wird.
11: Das Land Burgenland hat den Vertrag mit der Heimbetreiberin Petra Wagner über die Zahlung von Tagsätzen gekündigt. Der Vorwurf lautet, sie habe sich auf Steuerzahlerkosten bereichert, habe dem Land vor allem zu hohe externe Kosten verrechnet, aber in geringem Ausmaß auch Personal erfunden, das gar nicht auf dem Dienstplan gestanden sei. Der burgenländische ÖVP-Klubobmann Bernd Strobel nimmt die frühere FPÖ-Nationalratsabgeordnete Wagner in Schutz. Er meint, dass nicht Verfehlungen, sondern Interessen von Landeshauptmann Hans-Peter Doskozil der Hintergrund der Heimschließung sei.
15: Er hatte schon lange kundgetan, dass ihm gewinnorientierte Heime ein Dorn im Auge seien. Und somit wollte er auch dieses Heim hier übernehmen. Als die Besitzerin nicht bereit war zu verkaufen, dann wurde dieses Heim schlecht gemacht. Das geht sogar so weit, dass eine Sachverhaltsdarstellung an die Staatsanwaltschaft überbracht wurde.
11: Die Staatsanwaltschaft Eisenstadt hat auch Ermittlungen wegen Betrugsverdachts eingeleitet. Was herauskommt, ist offen. Unterdessen konnte manch rüstiger Bewohner schon seinen künftigen Pflegeplatz in einem anderen Heim besichtigen. Die Tochter einer 100-Jährigen aber zeigt sich bestürzt.
16: Ich weiß ja gar nicht, wie sie das aufnimmt, wenn dann fremde Menschen für sie zuständig sind. Ich traue mir sie auch nicht sagen.
11: Und der betreuende Arzt im Heim, Philipp Karner, sagt, die betagten Menschen verlieren gewohnte Umgebung und gewohnte beliebte Pflegekräfte.
9: Also eine Entwurzelung wird denen natürlich psychisch und physisch sicher nicht gut tun.
11: Heimbetreiberin Wagner sagt, man habe monatlich gegenüber dem Land verrechnet. Missverständnisse hätte man also leicht ausräumen können, meint sie sinngemäß, und macht eine Art Kompromissvorschlag.
17: Weil es ja immer heißt, gemeinnützig keine Gewinne, werde ich ab 1.8. gemeinnützig.
11: Die 13 Mitarbeiterinnen und Mitarbeiter musste sie aber bereits kündigen. Das Land hat sie aufgefordert, sich anderswo zu bewerben. Stattdessen haben sie sich neuerlich im Pflegeheim Wagner beworben.
12: Wir alle, also weil wir einfach damit sagen wollen, wir wollen da bleiben,
11: sagt der Pflegeassistent Knorr.
4: Und was sagt der zuständige Landesrat Leonhard Schneemann von der SPÖ zu all dem? Und was konkret wirft das Land der Heimbetreiberin vor? Bernd Goschuh hat mit dem Landesrat gesprochen und der skizziert die Causa so.
18: Man muss schon die Verantwortung dort suchen, wo das Ganze aufgetaucht ist, nämlich bei der Heimbetreiberin. Und wenn Kontrollen der Fachabteilung massive Dinge ans Tageslicht bringen, da ist eine rote Linie überschritten. Und wir bemühen uns, dass wir wirklich diese Übersiedelung so behutsam wie möglich durchführen können.
4: Denn weiteres öffentliches Geld gibt es ab Ende Juli nicht mehr, kündigt der zuständige Landesrat im Journal um 7 an. Das ganze Gespräch ist wie immer online nachzuhören. Und jetzt geht es sportlich weiter. Die Fußball-Weltmeisterschaft der Männer biegt diese Woche in die Zielgerade. Am Sonntag das Finale, morgen das erste Halbfinale, Frankreich gegen Spanien und am Mittwoch dann England gegen Argentinien. Da entscheiden sich also, welches dieser vier Teams am Sonntag im Finale stehen wird. Wolfgang Eichinger aus der Sportredaktion ist bei mir im Studio. Guten Morgen.
19: Guten Morgen.
4: Die Top 4 Nationen der FIFA-Rangliste stehen also auch im Halbfinale. Keine Überraschungsteams, die es nach vorne geschafft haben, verdient angesichts der immer wiederkehrenden Schiedsrichterdebatten?
19: Bei Argentinien kann man zumindest nachdenklich werden. Da gibt es doch einige fragwürdige Situationen. Vielleicht kurz zusammengefasst, im ersten Spiel gegen Algerien hätte Lionel Messi durchaus die rote Karte sehen können, für mich eigentlich müssen, dann wäre Messi gegen Österreich gesperrt gewesen. Beim ersten Treffer der Argentinier gegen Österreich ist davor ein Foul an Xaver Schlager nicht geahndet worden. Im Achtelfinalspiel Ägypten gegen Argentinien ist ein Tor der Ägypter aus demselben Grund aberkannt worden. Der Trainer der Ägypter hat danach gesagt, ja, vielleicht wollten sie die FIFA den Weltmeister im Bewerb halten, vielleicht wollten sie die FIFA, dass Messi im Rennen bleibt. Weitere Fakten, Argentinien bekommt mehr Elfmeter zugesprochen, dafür aber im Vergleich zu den begangenen Fouls weniger gelbe Karten. Ist ein bisschen interessant und es gibt jetzt schon ein bisschen Aufregung auch in den sozialen Medien. Da kursieren Videos, wo der mächtige FIFA-Boss Gianni Infantino, Argentiniens Superstar, praktisch schützend auf dem Arm hält und mit ihm jubelt. Oder ein weiteres Video, da liegen sie gemeinsam mit dem WM-Pokal im Bett.
4: Morgen treffen der Vize-Weltmeister Frankreich und der Europameister Spanien im Halbfinale aufeinander. Wer hat denn da die besseren Chancen?
19: Es ist das Duell der beiden absoluten Turnierfavoriten und da trifft die Offensivpower von Frankreich, angeführt von Kylian Mbappé, auf technisch perfekte Spanier, die unheimlich ballsicher sind und defensiv sehr stark sind. Die Spanier haben in 6 Spielen nur ein Tor bekommen bei dieser Weltmeisterschaft und sie haben mit Mikel Merino den Superjoker. Im Achtelfinale und Viertelfinale ist er spät eingetauscht worden und hat sofort danach beide Male den Siegestreffer erzielt. Ich traue mir nicht zu sagen, wer die besseren Chancen hat. Es ist ein Duell auf Augenhöhe. Es sollte ein Spektakel werden. Hoffentlich hält das Spiel, was es verspricht.
4: Am Mittwoch spielen dann England und Titelverteidiger Argentinien gegeneinander. England träumt vom ersten WM-Titel seit den 60er Jahren. Football is coming home ins Mutterland des Fußballs. Ist das realistisch?
19: Definitiv. England kann Weltmeister werden. Sie haben mit Jude Bellingham und Harry Kane 2 Spieler, die den Unterschied ausmachen können. Beide haben bei dieser Weltmeisterschaft jeweils schon 6 Tore erzielt. Und Halbfinalgegner vorerst einmal Argentinien war bei dieser WM in den 3 K.O.-Spielen alles andere als überzeugend. Da hängt natürlich sehr, sehr viel von Lionel Messi ab. Also das Finale ist für die Engländer auf jeden Fall drinnen. Ich würde sagen, dann wird es natürlich auch schwer. Ein Elfmeterschießen würde ich England nicht empfehlen. Das hat bei wichtigen Spielen zuletzt nicht funktioniert. Ich bin gespannt, ob es diesmal für den großen Titel reicht. Bei den letzten beiden Europameisterschaften war England im Finale, hat aber beide Male verloren.
4: Wir sehen heuer eine WM der weiten Wege, viele Flugstunden und erstmals das 16. Finale, weil mehr Teams mitmachen. Ist eigentlich der Plafond erreicht, was die körperliche Belastung betrifft?
19: Geht man nach den Leistungen der großen Stars bei dieser Weltmeisterschaft? Dann nein. Fast alle performen herausragend, zeigen sich in Topform. Nur die Belastung ist wirklich enorm. Englands Kapitän Harry Kane hat in der letzten Saison 64 Bewerbsspiele auf höchstem Niveau bestritten und da sogar ein paar Spiele ausgelassen. Auch Kylian Mbappé hat nur ein paar Spiele weniger gemacht. Also ich glaube, die Belastung wird sich erst in den nächsten Monaten zeigen. Wer ist dann nicht in Topform? Wer ist verletzt? Wer bringt nicht seine Leistung? Und irgendwann werden die Vereine, wenn es weiter so geht, die Vereine der Spieler einen Aufstand machen, denn die zahlen ja monatlich die großen Gehälter.
20: Und jetzt will FIFA-Boss Infantino das Turnier noch größer machen. 64 statt 48 Teams, überlegt er. Ist das realistisch und auch praktikabel?
19: Ganz einfach. Der Gigantismus der FIFA soll weitergehen. Geht es nach FIFA-Boss Gianni Infantino? 64 Mannschaften, alles kein Problem, das steigert die Qualität. Also 64 statt 48, das bedeutet 16 Gruppen und 128 statt 104 WM-Spiele. Die Geldmaschine der FIFA macht weiter Milliardeneinnahmen. Ob die Fans da noch mitkommen, das ist auch nicht so wichtig. Ja, und bei der nächsten WM 2030, also gibt es Spiele in Spanien, Portugal, Marokko und auch drei Spiele in Südamerika. Also wieder unglaublich viele Flugkilometer. Umweltgedanken vollkommen egal. Er ist vielleicht auch nicht die Kernkompetenz von Gianni Infantino. Wichtig ist, der FIFA-Präsident ist bei fast jedem Spiel vor Ort, lächelt in die TV-Kameras und lächelt alle Probleme weg.
20: Sagt Wolfgang Eichinger aus der Sportredaktion. Am Sonntag wird der goldene Pokal übergeben bei der Fußball-WM der Männer. Vielen Dank.
19: Gerne.
20: Und wie sich die Hitzewelle Ende Juni auf die Gesundheit ausgewirkt hat, dazu gibt es heute neue Zahlen. Sie hat zu mehr als 10.000 zusätzlichen Todesfällen geführt. Die große Mehrheit, mehr als 9.000, waren über 65-Jährige. Das geht aus Daten der Gesundheitsbehörde ECDC und der Weltgesundheitsorganisation hervor. Und die Trockenheit und die Hitze setzt auch der Landwirtschaft zu. Das spüren gerade viele, wenn sie mit dem Mähdrescher über die gelb gefärbten Getreidefelder fahren. Vor allem im Osten gibt es viel weniger abzuernten, wie Petra Ocic berichtet.
21: Im Durchschnitt betragen die Ertragseinbußen beim Weizen 20%. Es sind also Maßnahmen gefragt, um das hitzebedingte Austrocknen des Ackerbodens möglichst lange hinauszuzögern. Dazu gehören der Zwischenfruchtanbau, eine möglichst schonende Bodenbearbeitung oder auch das Anlegen von Windschutzstreifen. Der Weinviertler Getreidebauer und AMA Marketing Aufsichtsratsvorsitzende Lorenz Meyer sagt:
22: Nichts wächst ohne Wasser. Und deshalb wird es notwendig werden, dass wir Infrastruktur aufbauen in Niederösterreich zum Morfettkanal, der hier schon ein wichtiger Punkt ist, auch zusätzliche Infrastruktur aufzubauen. Denn hier geht es um die Versorgungssicherheit der Menschen in Österreich.
21: Denn zwei Drittel des österreichischen Weizens werden in trockenem, pannonischem Klima angebaut.
20: Sind republikseigene Immobilien zu billig verkauft worden? Eine Antwort auf diese Frage gibt es möglicherweise heute vor Gericht. Nach fast zwei Jahren Verhandlungen könnten heute der Prozess rund um die Immobilienverkäufe des österreichischen Integrationsfonds zu Ende gehen. Die Angeklagten haben sich im Prozess nicht schuldig bekannt, wie Petra Bichler berichtet.
23: Aus Sicht der WKStA haben die Angeklagten den republikseigenen Integrationsfonds, kurz ÖIF, beim Verkauf vom Fonds Immobilien nach Strich und Faden ausgenommen. Die Angeklagten, darunter auch der frühere ÖIF-Geschäftsführer, sollen zwischen 2006 und 2009, als sich der Integrationsfonds aus der Wohnraumbeschaffung für Flüchtlinge zurückziehen wollte, die Gelegenheit genutzt haben, um Wohnungen und Liegenschaften zu einem Spottpreis zu erwerben. Die WKStA ortet Untreue und einen Schaden von mehr als 10 Millionen Euro. Alle Angeklagten weisen die Vorwürfe seit Prozessbeginn vehement zurück. Die Verteidiger haben im Prozess argumentiert,

0: Grand-Montana zu Silvester. Auch in dem thailändischen Lokal sollen die Notausgänge blockiert gewesen sein. Ein Kurzschluss einer Klimaanlage an der Decke soll den Brand ausgelöst haben. Der schalldämpfende Schaumstoff habe sich dann rasend schnell entzündet, mit massiver Rauchentwicklung, sagen Zeugen. Die jüngste Hitzewelle in Westeuropa hat zu einer hohen Übersterblichkeit geführt. Mehr als 10.000 zusätzliche Todesfälle hat es laut der EU-Gesundheitsbehörde ECDC und der Weltgesundheitsorganisation WHO Ende Juni gegeben. Das sei zu dieser Jahreszeit ungewöhnlich. Zu 90% waren es Menschen über 65. Extreme Hitze belastet vor allem das Herz-Kreislauf-System. Tödliche Radunfälle betreffen in Österreich vor allem Menschen über 65. Von 65 tödlich verunfallten Radfahrenden im Vorjahr waren 40 Seniorinnen und Senioren. Der Verkehrsclub Österreich drängt deshalb auf einen besseren Ausbau der Radwege, speziell auf Straßen mit viel Verkehr und hohen Tempolimits. Es ist ein spektakulärer Grabfund in Litauen. Fast 90 Jahre nach ihrer Versteckung sind königliche Insignien aus dem 16. Jahrhundert wiederentdeckt worden. Die wertvollen Grabbeigaben gehörten litauisch-polnischen und österreichischen Herrschern. Sie wurden in der Krypta der Kathedrale von Vilnius entdeckt. Und Tennisstar Jannik Sinner hat erneut den Rasenklassiker in Wimbledon gewonnen. Der 24-jährige Südtiroler, der auch Weltranglisten-Erster ist, schlägt den Deutschen Alexander Zverev in 4 Sätzen. Es ist Sinners 10. Sieg in Folge gegen den als Nummer 2 gesetzten Deutschen.
1: Hochsommerlich das Wetter zu Wochenbeginn. Gerald Holzinger.
2: Fast überall starten wir heute mit bestem Bade- und Wanderwetter in die neue Woche. Ab morgen wird die Luft deutlich anfälliger für Regenschauer und Gewitter. Aktuell hat es in den Landeshauptstädten in Wien und Eisenstadt 24 Grad. In St. Pölten 21, Linz 20, Salzburg und Innsbruck 18, Bregenz 19, Graz 21 und Klagenfurt 19 Grad. Größtenteils geht es heute mit viel Sonne durch den Tag. Einige dichtere Wolken gibt es aktuell schon im östlichen Bergland, im Südburgenland und in den Karnischen Alpen. Tagsüber bilden sich generell ein paar Quellwolken und an der Grenze zu Italien einzelne Regenschauer oder Gewitter. Zum Teil frischt lebhafter Wind auf und die Temperaturen erreichen 26 bis 34 Grad, in 2000 Meter Höhe 13 bis 21 Grad. Der morgige Dienstag bringt weniger Sonne als heute. Im Westen sind schon von Beginn an ein paar Regenschauer und Gewitter unterwegs, im Tagesverlauf sind sie fast überall möglich. Und spülwarm und gewittrig geht es auch in den Tagen danach weiter.
1: Das war das Morgenjournal um 8. Veronika Filitz, Regie, Rainer Bloberger, Technik und Julia Schmuck. Am Mikrofon waren ihr Team im Studio. Gleich ist es 8:20 Uhr.
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1: Diese Woche Kraut und Ruben in die Berg. Die Buschertaler Biobäuerin Sabine Brenn spricht über die Kulturpflanzenvielfalt in Südtirol.
2: Buschertal ist bekannt für seine Kartoffeln. Gibt sogar ein Lied, Buschtal zu sein, ist wie ein Erdäpfel mit Eiligenschein. Also ich komme ursprünglich aus dem Eisacktal, bin ein Zugraster. Und seitdem bin ich von dem Thema Kulturpflanzenvielfalt und Südtiroler Lokalsorten nicht mehr weggekommen. Das begleitet mich eigentlich seit damals. Also ich bin eine Tischlerstochter, habe Gartenbau studiert in Weinstephan, war dann auch in einer Gärtnerei beim Arbeiten. Das musste ich dann abbrechen, weil ich mit den ganzen Pflanzenschutzgeschichten nicht so wirklich zurechtgekommen bin. War ich eigentlich von mir selber überrascht, weil das habe ich gelernt und die haben gewusst, das muss man machen und eigentlich das nie in Frage gestellt. Und jetzt war ich da mittendrin und auf einmal hat das nicht mehr gepasst. Dann habe ich eine Arbeitsstelle im Erwachsenenbildungsbereich gekriegt und das habe ich dann eigentlich einige Jahre gemacht, wo ich dann eben zu diesem Thema Kulturpflanzenvielfalt und Südtiroler Lokalsorten dazugekommen bin. Und das hat mich dann eben sehr geprägt und dann war ich im Kräuteranbau tätig. Ja, und dann habe ich irgendwann meinen Mann kennengelernt und das ist ja ganz toll als Bäuerin, das muss man nicht studieren oder so. Da lernt man einen Mann kennen und auf einmal ist man Bäuerin. Und der hat mir dann sehr viel Spielraum gegeben, da auf dem Hof, auch die Möglichkeit, ein bisschen meine Leidenschaft und Liebe so ein bisschen zu leben. Und das habe ich jetzt wirklich zu meinem Beruf gemacht. Und das Thema Kulturpflanzenvielfalt ist eigentlich allseits präsent. Ich habe vor vielen Jahren tolle Frauen kennengelernt, Bäuerinnen und auch Hausgärtner. Die haben sich um eine Kulturpflanze gekümmert. Für mich als Gärtnerin war das ja eine Pflanze. Und je mehr ich mich mit den Frauen und mit ihren Liebschaften beschäftigt habe, hat mich das wahnsinnig fasziniert, was da für eine Beziehung und auch was das Ganze eigentlich bedeutet. Auch für die Gesellschaft, für unser tägliches Leben, so dass das um viel, viel mehr geht.
3: Was war das, was diese Frauen gemacht haben? Mit welchen Pflanzen?
2: Also da ein ganz wichtiger Punkt war, das war die Anna Flieri vom Finchgau. Da haben wir so einen Pflanzentausch organisiert, weil an mir wichtig war. Und es war so schön zu sehen, wenn die Frauen, das waren vor allem Frauen, also wenn die zusammengekommen sind, da war ein Austausch. Und das war so schön zu sehen, was da wachsen kann. Und die Anna Flieri, die hat da einen Kurzvortrag gehalten. Und dann ist sie mit der Rübe, das ist die Finchgau-Steckwurz, dazugekommen. Kein Mensch hat die Finchgau-Steckwurz gekannt. Kennen jetzt auch noch viele nicht. Aber der hat die so präsentiert wie ein Goldstückerl. Er hat sie auf dem Tisch liegen gehabt. Und das ist das, das da ist die Finchgau-Steckwurz. Alles so, lang, dünn, nicht so. Und dann hat sie angefangen zu erzählen, wie sie die umbaut. Und man hat so richtig gemerkt, wie es sprießt. So. Und dann sagt sie, ja, aber jetzt ist genug geredet, jetzt müssen wir sie essen. So, die alte Finchgau-Steckwurz. Und dann packt sie eine Thermoskanne aus und dann kommt da ein Gemüse mit Curry. Und sie hat dann gesagt, ja, das ist jetzt modern gekocht, weil wir müssen die alten Gemüsesorten modern kochen, weil die sind jetzt so alt und die müssen auch mit der Zeit gehen. Und wenn man die modern kocht, dann ist auch die Finchgau-Steckwurz wieder aktuell und gut im Essen. Und das hat sie dann aufgeschenkt und gegessen und da so in die Gesichter gesehen, so, wie es so, das ist gut. So. Und dann habe ich gedacht, ja, eben, die Überzeugung und die Freude und ja, also die Südtiroler Kulturpflanzen, die alten Sorten, die haben Potenzial, ja, wenn sie einen Platz kriegen für das.
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4: Am Mikrofon ist Lorenz Wildner. Es ist die vierte Nacht in Folge, in der es Gewalt im Nahen Osten und der Golfregion gibt. So hat die USA den Iran angegriffen. Andererseits hat der Iran Golfstaaten attackiert, die mit den USA verbündet sind. Eva Pöcksteiner fasst zusammen.
5: Man habe Dutzende militärische Ziele getroffen, so das US-Regionalkommando CENTCOM nach den US-Angriffen auf den Iran in den frühen Morgenstunden. So sollen Verteidigungssysteme, Radaranlagen, Drohnen und Raketenteile sowie kleine Boote getroffen worden sein. Präsident Trump hat immer gesagt, wenn der Iran Schiffe attackiert oder generell aggressiv vorgeht, werde er kraftvoll reagieren, so der US-Botschafter bei der NATO, Matthew Whitaker. Auch der Iran hat wieder reagiert, mit Attacken auf die Golfregion. Die iranischen Revolutionsgarden haben nach Angaben von Staatsmedien US-Militärziele und Stützpunkte in Jordanien, Kuwait und Bahrain angegriffen.
4: Die EU-Außenminister beraten heute in Brüssel über die Lage im Nahen und Mittleren Osten sowie in der Ukraine. Zentrale Frage wird sein, ob Sanktionen gegen Israel verhängt werden, als Reaktion darauf, dass illegale israelische Siedlungen im Westjordanland ausgeweitet werden. Länder wie Spanien oder Belgien fordern harte Sanktionen. Deutschland war bis zuletzt dagegen. Bei einem ukrainischen Drohnenangriff auf die Region Moskau sind nach russischen Angaben 3 Menschen getötet worden. 5 Menschen wurden zudem verletzt. Die Luftabwehr habe in der Nacht mehr als 80 Drohnen über dem Gebiet abgeschossen. In Privathäusern seien Brände ausgebrochen. Mehrere Wohnhäuser im Moskauer Gebiet wurden zudem beschädigt. Es sollte ein normaler Rundflug von Niederösterreich ins Salzkammergut werden. Dieser ist gestern aber für 2 Insassen eines Kleinflugzeuges tödlich geendet. 2 weitere Menschen, darunter ein 15-jähriges Mädchen, sind bei dem Unglück in der Nähe von Gamming im Bezirk Scheibs schwer verletzt worden. Die Unglücksursache ist noch nicht bekannt, wie Stefan Schwarzwald-Zeiler berichtet.
6: Bis spät am Abend ist gestern das Wrack der Propellermaschine geborgen worden. Auch der Flugdatenschreiber ist sichergestellt worden und soll jetzt Aufschluss darüber geben, warum es zum Absturz gekommen ist. Die Ermittlungen werden vom Landeskriminalamt geführt. Auch die Sicherheitsuntersuchungsstelle des Bundes ist in die Erhebungen eingebunden. Die Bergung des Wracks ist wie schon davor die Suche äußerst schwierig verlaufen. Das Gelände ist von steilen Waldhängen durchzogen. Mit Kettensägen mussten sich die Einsatzkräfte ihren Weg erst freischneiden. Gegen Mittag ist das Kleinflugzeug bei Gamming abgestürzt. Für den Piloten und eine Frau ist jede Hilfe zu spät gekommen. Eine 15-Jährige und ein Mann sind schwer verletzt in Spitäler nach Amstetten und Linz gebracht worden.
4: Ein 2. Ebola-Patient aus den USA ist zur Behandlung nach Deutschland geflogen worden und das knapp 2 Monate nach der Ankunft eines ersten an dem Virus infizierten US-Amerikaners. Die betroffene Person hat laut der Frankfurter Universitätsklinik für eine humanitäre Organisation in der Demokratischen Republik Kongo gearbeitet. Im zentralafrikanischen Kongo ist der jüngste Ebola-Ausbruch besonders schwer einzudämmen. Der aus Kinoklassikern wie Das Piano und Jurassic Park bekannte neuseeländische Hollywood-Star Sam Neill ist tot. Der Schauspieler starb heute im Kreise seiner Familie in der australischen Metropole Sydney. Sein Tod sei plötzlich und unerwartet erfolgt. Zuletzt war der Schauspieler im Vorjahr in der Netflix-Serie Untamed zu sehen. Sam Neill wurde 78 Jahre alt. Und seit dem Wochenende stehen bei der Fußball-WM die Halbfinalpaarungen fest. Die FIFA überlegt, das Teilnehmerfeld aber bald auf 64 Länder auszuweiten, WM-Reporter Daniel Kulowitz.
7: Der Gigantismus der FIFA kennt scheinbar keine Grenzen. 48 Teams sind es ja jetzt. Gianni Infantino kann sich eine Vergrößerung auf 64 Teams vorstellen. Die Qualität sei extrem hoch und werde damit noch höher und höher überall auf der Welt, sagt der FIFA-Boss. Eine erneute Vergrößerung würde bedeuten 16 Gruppen und 128 WM-Spiele bei der kommenden Endrunde, inklusive neuer Milliardeneinnahmen. Fix ist das aber noch nicht. Bis jetzt ist es nur eine Überlegung.
4: Das Wetter.
8: Größtenteils sonnig und zunehmend heiß ist es heute. Auf 26 bis 34 Grad steigen die Temperaturen. Einige dichtere Wolken gibt es schon nach Osten hin, sowie in den Karnischen Alpen. Im Tagesverlauf kommen zur Sonne überall Quellwolken und an der Grenze zu Italien einzelne Schauer und Gewitter. Der Wind wird teilweise lebhaft. Die kommenden Tage bringen insgesamt weniger Sonne als heute und vermehrt auch Regenschauer und Gewitter. Es bleibt sehr warm bis heiß, es wird aber zunehmend schwül. So viel zum Wetter von Gerald Holzinger.
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9: Diesen Klang kennen Sie vermutlich noch vom Wochenende, ob zu Hause oder beim Public Viewing, das Viertelfinale der Fußball-Weltmeisterschaft. Der Sound des Fußballs ist allerdings weit älter als diese ORF-Übertragung, ja, kann nämlich auch so klingen.

0: Fußball heißt dieses Stück von Dmitri Schostakowitsch. Der sowjetische Komponist war aber nicht einfach nur Fußballfan, er war ein regelrechter Fußball-Nerd. Neben der Musik hat ihn kaum etwas so begeistert, wie wenn die Wuchtel im Tabernakel der gegnerischen Mannschaft versenkt worden ist. Wobei Schostakowitsch das sicher nicht so wienerisch bezeichnet hat. Warum ich Ihnen das erzähle? Weil sich das Musikradio-Kolleg diese Woche auch mit der faszinierenden Verbindung von Fußball und Musik beschäftigt. Und das sind die weiteren Themen.
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0: Mensch, Gesellschaft und Alltag stehen im Mittelpunkt dieser Woche. Von der Menopause bis hin zu Fußball und Musik. Den Auftakt macht allerdings eine Kulturgeschichte der Mensch-Tier-Beziehung. Denn zur Natur des Menschen gehört immer der Glaube, dass der eine Sonderstellung innerhalb der Natur einnimmt. Aber die Überlegenheit kommt langsam auf den wissenschaftlichen Boden der Tatsachen. Die Trennlinie zwischen Mensch und Tier ist längst nicht mehr so klar wie bisher angenommen. Aktuelle Erkenntnisse deuten darauf hin, dass Tiere in erstaunlichem Maße Gefühle und Bewusstsein besitzen. Viele wollen daher den Tieren Grund- und Mitbestimmungsrechte einräumen. Jenseits von gestreichelt und geschlachtet nennt sich diese Radio-Kolleg-Reihe von Richard Brehm.
2: Ich sage heute, ich bin approbierter Tierarzt und arbeite im Bereich des Primatentrainings. Habe mich spezialisiert auf Primaten, arbeite nur noch mit Menschen.
3: Mit dieser scherzhaften Bemerkung stellt sich Fabian Almacher gerne bei den Leuten vor, die er trainiert. Almacher ist Coach für eine ganz besondere Form der Bewegungslehre, die er Animal Athletics nennt. Die Idee dabei ist, die Athletik und Bewegungsform von Tieren nachzuahmen.
2: Diese Bewegung jetzt heißt der Adler. Das ist ein großer Ausfallschritt zur Seite mit einem langen gestreckten Bein, einem gebeugten Bein. Und der Oberkörper ist nach vorne gelehnt und die Arme gehen quasi wie große Adlerschwingen zur Seite, um einfach auch dieses Gefühl von ja, fast fliegen zu haben, anmutig groß.
3: Auch wenn diese Übung die große Spannbreite von Adlerschwingen nachahmt und effektvoll vor allem die oberen Extremitäten zum Einsatz bringt. Der Trainingseffekt zielt auch auf andere Körperbereiche.
2: Trainiert sehr stark den Beinbereich. Für all die Sitzathleten unter uns eine sehr, sehr schöne Sache, um das Becken und die Hüften wieder ein bisschen geschmeidiger zu bekommen. Das schafft natürlich auch Weite, schafft auch für denjenigen, der es durchführt, eine große Weite, weil es einfach auch mal die Brust öffnet und es einfach auch sehr groß und stark erscheinen lässt.
3: Dass Menschen die eleganten und effizienten Bewegungen von Tieren nachahmen, ist nicht neu. Im Yoga gibt es Körperstellungen wie die Kobra oder den herabschauenden Hund. Im Tai Chi gibt es eine Übung, die der Kranich breitet seine Flügel aus heißt. Und im Qigong das Spiel der fünf Tiere, das Anleihen bei Vogel, Hirsch, Affe, Tiger und Bär nimmt. Hinzu kommen aktuelle Fitnesstrends, die Übungen ohne Hanteln oder andere Hilfsmittel propagieren und die nur mit dem eigenen Körpergewicht arbeiten. Auf der Suche nach möglichst natürlichen Bewegungen ist in jüngster Zeit vor allem in den USA auch eine Art Paleo-Fitness-Bewegung entstanden, die sich die frühesten von jedweder Zivilisation noch unverdorbenen Menschen zum Vorbild nimmt. Von diesem Ideal des Naturmenschen ist es dann nicht weit zu den Tieren, mit ihrem garantiert natürlichen, da instinktiv richtigen Körper- und Bewegungsgefühl.
4: As different as we are from most other animal species, we are also surprisingly similar. For instance, if you crawl on your hands and your knees, your lower legs are left unused and you have limited strength and functionality.
3: Fabian Almacher hat mit einem 2016 erschienenen Buch und zahlreichen Workshops wesentlich dazu beigetragen, das Thema der Animal Moves, der tierischen Bewegungen, auch im deutschsprachigen Raum bekannter zu machen. Sein Zugang zum Thema ist allerdings frei von Dogmen und allzu viel Zivilisationskritik. Es geht ihm vor allem darum, Spaß an der Bewegung zu vermitteln. Gerne macht er das in der freien Natur oder im städtischen Bereich, zumindest unter freiem Himmel. Gerade in der Stadt ist es kein alltäglicher Anblick, den Almacher und seine Schützlinge bieten, wenn sie üben. Denn viele Übungen finden am Boden und auf allen Vieren statt, um die Körperhaltung und Spannkraft von Vierbeinern zu imitieren.
2: Also wenn Sie sich einen Geparden anschauen, der über 100 km/h rennen kann, das können wir Menschen nicht. Allerdings, was macht dieses Tier so einzigartig, um diese Leistung zu bekommen? Und können wir, wenn wir in Ansätzen versuchen, das zu trainieren, zu imitieren, für uns nicht auch einen sehr, sehr positiven Effekt herausziehen, was das Thema Schnelligkeit angeht? Und ja, das ist möglich.
3: In den Kursen und auch Einzeltrainings von Fabian Allmacher findet sich ein Querschnitt der Bevölkerung wieder. Vom verkopften Vorstandsmitglied eines großen Unternehmens bis hin zum übergewichtigen Jugendlichen. Ihnen gemeinsam ist der Bewegungsmangel. Ob Sie nun zu viel Zeit im Bürosessel oder auf der Couch verbringen, Allmacher möchte Ihnen mit seinen Animal Moves helfen, dass Sie in spielerischer Form und mit Hilfe der Tiere Ihre ganz eigene Bewegungsintelligenz, wie er es nennt, wiederentdecken und reaktivieren. Nicht die Bewegungsintelligenz der Menschen einer fernen Frühzeit, sondern die ihrer ganz eigenen Frühzeit.
2: Der erwachsene Mensch läuft auf zwei Beinen, hat sich aufgerichtet. Wenn wir in die ersten 1,5 Jahre eines Kindes schauen oder der Kindesentwicklung schauen nach Geburt, durchlaufen wir eigentlich diese Phasen von auf den Rücken, auf den Bauch drehen, auf allen Vieren krabbeln, der erste zaghafte Ausfallschritt, aufstehen.
3: Ein Baby und Kleinkind, doch läuft bewegungstechnisch und im Schnellraffer sozusagen noch einmal die ganze Evolution. Und nicht nur die des Menschen. Denn die Entwicklung von Mensch und Tier verlief über lange Dauer gemeinsam. Und der Mensch trägt sein tierisches Erbe immer noch in sich. Etwa in Form des sogenannten Reptiliengehirns.
2: Dieses Reptilienhirn, dieses alte Hirn, das erste Gehirn des Menschen entscheidet, ist es sicher oder nicht. Also wir laufen durch den Dschungel, treten auf irgendwas, was weich ist und unter unserem Fuß wegrollt. Wir ziehen sofort den Fuß zurück. Es könnte eine Schlange sein. Das zweite Gehirn, das Gehirn, das uns unterscheidet von den Tieren, ist dasjenige, das kognitiv sagt, das war nur eine Wurzel, über die wir gerade gestiegen sind, die so weggerollt ist. Sozusagen Verarbeitung, Gedächtnisleistung, Emotion, Sprache, das findet in diesem zweiten Level statt. Und beide Gehirne funktionieren nicht ohne einander. Die Eintrittspforte ist allerdings immer das alte Gehirn. Auch wenn wir als denkende Wesen meinen, dass wir kognitiv alles entscheiden, so ist sozusagen das, was wir unterbewusst tun, unsere erste Reaktion in der Regel diejenige, die gesteuert wird durch unser altes Hirn.
3: Tiere haben die Menschen seit ihren Ursprüngen begleitet und fasziniert. Diese Faszination ist auch Gegenstand der ersten künstlerischen Erzeugnisse, die die Menschen der Frühzeit hinterlassen haben. In Eiszeithöhlen auf der Schwäbischen Alb etwa wurden kleine Skulpturen gefunden, die Mammut, Wiesent, Pferd, Höhlenlöwe, Höhlenbär und auch einen Wasservogel im Flug darstellen. Ungefähr zur gleichen Zeit wie diese kleinen mobilen Kunstwerke entstanden in den Höhlen von Altamira, Chauvet und Lascaux vor über 30.000 Jahren auch die bekannten, eindrucksvollen Höhlenmalereien, die in vielfältiger Form vor allem eines darstellen. Tiere.
5: Es ist auch so, dass das Verhältnis zwischen Menschen und Tieren hier eins der Übermacht ist, der Faszination, fast sozusagen der kultischen Verehrung.
3: Thomas Macho, Direktor des Internationalen Forschungszentrums Kulturwissenschaften in Wien und im deutschsprachigen Raum seit langem einer der führenden Erforscher der langen Kulturgeschichte des Mensch-Tier-Verhältnisses.
5: Leider wissen wir bis heute nicht genau, was für Arten von Ritualen im Kontext dieser Höhlenmalereien aufgeführt wurden, wer diese Malereien ausgeführt hat. Waren das mehrere Personen, ganze Gruppen, waren das Einzelne? Es gibt diese Idee, dass man es hier vielleicht mit einer Art von Urschamanismus zu tun hat. Hans-Peter Dürer hat vor vielen Jahren mal die Spekulation verfolgt, dass es auch um Wiedergeburtsrituale dabei ging, weil man die Tiere, die sich dann jahreszeitlich bedingt zurückgezogen haben, quasi wieder zur Wiederkehr nötigen wollte. Aber ganz genau wissen wir das alles überhaupt nicht. Und wir stehen daher nur voller Bewunderung vor diesen Bildern und stellen fest, offenbar hatten die Tiere ursprünglich ganz großes Gewicht für die Menschen.
3: Markus Wild, Professor für philosophische Anthropologie und Tierphilosophie an der Universität Basel, hat diesbezüglich eine andere These.
6: Es ist doch erstaunlich, dass wir nach 30.000 Jahren keinerlei Mühe haben zu sehen, dass hier eine Kuh, ein Pferd, ein Nashorn dargestellt ist. Und wenn man dann die Literatur dazu liest, dann merkt man, die Repräsentationen der Tiere sind was Wissen über die Tiere anbelangt, enorm adäquat. Also man kann den Rentieren sozusagen ansehen, in welcher Zeit im Jahreszyklus sind sie. Ja, das sind sozusagen Speicher von naturhistorischer Information über Tiere. Und das ist eigentlich eine Art Wissensgenerierung.
3: Man könnte, der These von Markus Wild folgend, auch sagen, bei den kunstvoll gezeichneten Tieren auf den Höhlenwänden handelt es sich um urzeitliche Infografiken. Ja, mehr noch.
6: Diese Höhlenmalereien, die sind ja immer in sehr entlegenen und auch schlecht belichteten Teilen von Höhlen. Was bringt es also, naturhistorische Informationen so zu verstecken? Und da habe ich dann angefangen, die These zu entwickeln, dass wahrscheinlich diese Höhlenmalereien, die diese Art von enormen Realismus und Naturalismus haben, in bestimmten Belichtungen einen sehr kinoartigen Effekt haben.
3: Es ist gut vorstellbar, dass im flackernden Licht von Fackeln, vielleicht auch untermalt von rhythmischen Klängen und einfach erzeugten Soundeffekten, die auf den Höhlenwänden dargestellten Tiere für das Publikum damals sehr lebendig geworden sind. Eine im wahrsten Sinne des Wortes Urform des Kinos. Sogar mit 3D-Effekt, denn die Tiergestalten

0: Mythos ist ja eigentlich auch eine andere Erscheinungsform des Traumlebens. Da stehen sie dann eben für unterdrückte Triebfaktoren. Wenn sie in der Literatur als mythische Gestalten vorkommen, ist das immer auch ein Verweis auf das Archaische, also auf ältere Schichten der Zivilisation, die damit aufgerufen werden.
1: Daniela Striegel, Literaturwissenschaftlerin und Literaturkritikerin. Sie hat die Geschichte der Tiere in Textform, vom archaischen Mythos über die Fabeln der Antike bis zur modernen Literatur, nachverfolgt.
0: Im Roman der letzten 200 Jahre spielen die Tiere natürlich eine sich verändernde Rolle, weil sie in den neueren Romanen, ja eigentlich schon mit der Moderne, kann man sagen, beginnt das, als Mittel der Zivilisationskritik eingesetzt werden. Und die Tiere dann als bessere Menschen und als Vorbilder für das richtige Leben, zu dem man wieder zurückkommen soll, fungieren. Also die Tiere stehen nie für sich, und je trivialer ein Buch ist, desto propagandistischer sind die Tiere unterwegs.
1: In raffinierterer Form kommen Tiere auch in einem der bekanntesten erotischen Romane des 20. Jahrhunderts vor. Die Geschichte der O enthält ein Kapitel mit dem Titel »Das Kreuzchen«, in dem die Protagonistin O sich vor einer rituellen Orgie kunstvoll als Tier verkleidet.
2: Es waren Masken, Kopfputz und Masken zugleich. Sie waren so gearbeitet, dass sie mit Ausnahme von Mund und Kinn den ganzen Kopf bedeckten und schmale Schlitze für die Augen freiließen. Sperber, Falke, Kreuzchen, Fuchs, Löwe, Stier, lauter Tiermasken, menschlichen Maßen angepasst. Aber aus dem Fell oder dem Gefieder der echten Tiere gefertigt. Vor dem großen Spiegel, wo sie sich von Kopf bis Fuß sah, probierte O alle Masken. Die seltsamste Maske, die O am meisten verwandelte und zugleich am besten zu ihr zu passen schien, stellte ein Kreuzchen dar. Die fahlroten und beigen Federn verschmolzen mit ihrer Sonnenbräune. Das Federkleid bedeckte ihre Schultern fast völlig, reichte bis zur Mitte des Rückens und vorn bis zum Ansatz der Brüste.
1: Die Kostümierung als Tier und damit einhergehend die symbolische Verwandlung in ein Tier, das ist nicht nur Teil der Geschichte der O, sondern gehört in vielgestaltiger Form zur Geschichte der Menschheit. Ein ganz aktuelles und jugendfreies Beispiel dafür ist auch das Phänomen der sogenannten Furries.
3: Courtney is a furry, one of a growing number of people who believe that they are part human, part animal. He feels the need to get in touch with his inner kitten, called Nuka.
1: Furries, das ist eine Subkultur, in der meist junge Menschen in die Rolle fiktiver Tierfiguren aus Zeichentrickfilmen und Comics schlüpfen und sich dazu im wahrsten Sinne des Wortes einen Pelz anlegen. Auch wenn die Fangemeinde der Furries etwas skurril wirkt und sich auch selbst nicht zu ernst nimmt, so scheint sich auch hier ein uraltes menschliches Verlangen zu zeigen, nämlich die eigene Körperlichkeit, zumindest temporär, gegen eine andere, animalische zu tauschen und sich so im Vorbild und Spiegelbild der Tiere selbst besser zu erfahren und zu erkennen. Elisabeth von Samsonow.
4: Was macht eigentlich den Menschen aus? Das heißt, es muss andauernd neu erfunden werden, was eigentlich Menschen ausmacht. Und es wird aber erfunden, weil es nicht nur Menschen gibt. Wenn es nur Menschen gäbe auf dieser Welt, dann könnten wir überhaupt keine Menschen sein. Wir sind es ja nur, weil es diese anderen Tiere gibt. Und weil wir sozusagen in dieser Aushandlung des Raumes, der uns ausmacht, gegenüber ihrem und auch der gegenseitigen libidinösen und aggressiven Akte, stellen wir diese Menschen andauernd her.
5: Jenseits von gestreichelt und geschlachtet. Eine Kulturgeschichte der Tier-Mensch-Beziehung von Richard Brehm war das. Gelesen hat Amy Rehburg. Morgen geht es an dieser Stelle um die wissenschaftlichen Grundlagen. Was weiß man über das Bewusstsein, die Intelligenz und das Sprachvermögen der Tiere? Und wie verändert das unseren Umgang mit ihnen? Auch im nächsten Beitrag geht es um einen Thema,

ein Bereich, der lange von Missverständnissen, Vorurteilen und Tabus geprägt war und den Wissenschaft und Medizin heute neu betrachten. Die Menopause. In den vergangenen Jahren haben immer mehr Medizinerinnen und Betroffene die Enttabuisierung vorangetrieben. Denn in den Wechseljahren passiert ein regelrechter Reset, in dem das Leben neu definiert werden muss. Welche Rollen spielen die weiblichen Hormone? Was bewirken sie und welche Folgen hat ihr Fehlen im Körper? Sabine Nicolai beschäftigt sich diese Woche mit den körperlichen und seelischen Veränderungen in der Lebensmitte von Frauen.

0: Ab 40 ungefähr sind unsere Eier in unserem Eierstock nicht mehr so kräftig, nicht mehr so stark wie mit 25. Und da schlägt sich das erste Mal in der zweiten Hälfte des Zyklus nieder, nach dem Eisprung.
1: Silvia Czani-Grafelmann ist Fachärztin für Gynäkologie und Geburtshilfe und traditionelle chinesische Medizin. Sie arbeitet in der Praxisgemeinschaft Elixier auf dem Neuen Markt im ersten Wiener Gemeindebezirk.
0: Nach dem Eisprung entwickelt sich aus der Follikel eine zweite Drüse, nämlich der Gelbkörper. Und der produziert das Progesteron. Das wird ausschließlich im Eierstock produziert. Und dieser Gelbkörper ist dann nicht mehr so kräftig wie früher. Und dann treten erste Symptome schon in der zweiten Zyklushälfte auf.
1: In der Pubertät eines Mädchens beginnt tief im Körper ein kleines Kraftwerk zu arbeiten.
2: Das Kraftwerk hat einen Namen. Es sind die Eierstöcke. In ihnen reift jeden Monat eine Eizelle heran, die dann im Eisprung aus dem Eierstock in den Eileiter springt und in die Gebärmutter wandert. Unterwegs oder an ihrem Bestimmungsort kann die Eizelle befruchtet werden. Das bedeutet, sie verschmilzt mit einer Samenzelle. Ein Embryo beginnt zu reifen. Kommt es nicht zur Befruchtung, stirbt die Eizelle ab.
1: Gleichzeitig bildet sich jeden Monat für den Fall, dass ein Embryo entsteht, in der Gebärmutter eine Schicht Schleimhaut, in der sich der Embryo einnisten könnte, um weiter heranzureifen.
2: Gibt es nach 21 Tagen keinen Embryo, wird die Schleimhaut abgestoßen. Sie blutet durch die Vagina, die Scheide der Frau, ab. Dieses monatliche Ereignis nennen wir Menstruation. Nach 28 Tagen ist ein Zyklus vollendet. Das Ganze beginnt wieder von vorne.
1: Jedes Jahr durchläuft eine Frau somit 13 Zyklen. Das bedeutet, sie blutet durchschnittlich 65 Tage im Jahr. Doch damit nicht genug. Neben der unangenehmen und störenden Blutung kommt es zu Bauchkrämpfen, Übelkeit, Kreislaufproblemen und Kopfschmerzen.

0: Nach etwa 30 Jahren, also rund 400 Zyklen, verändert sich die monatliche Menstruation. Die Frau kommt in die Perimenopause, das, was wir allgemein als Wechseljahre bezeichnen. Die Phase vor dem endgültigen Ausbleiben der Menstruation, in der die Eierstöcke langsam ihre Aktivität einstellen.
1: Und so geht's los mit einer abnehmenden Gelbkörperfunktion, also mit einem Progesteronmangel. Und das ist immer deutlicher. Das Östrogen bleibt jedoch oben. Das heißt, in dieser Perimenopause dominiert das Östrogen und der Progesteron ist im Mangel. Und das kann verschiedene gesundheitliche Beschwerden machen. Blutungsstörungen, starke Blutungen, verlängerte Blutungen, Schmierblutungen und Stimmungsveränderungen, auch Richtung depressive Verstimmung und insbesondere in der zweiten Zyklushälfte ganz typisch und eben auch die Schlafprobleme, die Durchschlafstörung, auch insbesondere in der zweiten Zyklushälfte.
0: Die beiden winzigen Organe im Bauch der Frauen sind wahre Wunderwerke der Natur. Die Follikel, also die Eizellen, die in ihnen jeden Monat heranreifen, werden bereits im Mutterleib angelegt, wenn die spätere Frau noch ein Embryo ist. Der Zyklus wird ihr also förmlich in die Wiege gelegt. Doch es sind nicht nur die Eizellen, die im Eierstock gebildet werden, sondern auch Hormone. Zuallererst das Östrogen, das weibliche Geschlechtshormon.
2: Östrogene, auch Estrogene oder Follikelhormone genannt, sind die wichtigsten weiblichen Sexualhormone aus der Klasse der Steroidhormone. Sie werden in den Eierstöcken, den Eizellen und im Gelbkörper zu einem geringen Teil auch in der Nebennierenrinde produziert, weshalb sie auch nach der Menopause nicht ganz verschwinden. Auch im männlichen Hoden werden geringe Mengen von Östrogen gebildet, so wie Frauen auch Testosteron, das wichtigste männliche Sexualhormon, bilden.
0: In der ersten Phase der Wechseljahre, der Perimenopause, die bereits rund um den 40. Geburtstag einer Frau beginnen kann, bleibt der Östrogenspiegel erhalten, während das zweite wichtige Hormon im Körper der Frau, das Progesteron, weniger wird.
2: Das Steroidhormon Progesteron ist das wichtigste Gestagen, also ein Gelbkörperhormon in der Klasse der Sexualhormone. Es entsteht im Gelbkörper und in geringem Maß in der Nebennierenrinde. Progesteron regt die Bildung der Gebärmutterschleimhaut an und verhindert im Falle des Eintretens einer Schwangerschaft die weitere Heranreifung von Eizellen im Eierstock. Tritt keine Schwangerschaft ein, vermindert sich die Progesteronbildung und die Schleimhaut wird abgestoßen.
0: Neben der körperlichen Funktion der Hormonproduktion im Laufe des weiblichen Zyklus wirken die Hormone auch auf das Gemüt. So fühlen sich Frauen in der ersten Hälfte des Zyklus oft wesentlich besser als im zweiten Teil, wenn die Hormonproduktion zurückgefahren wird. Die als prämenstruelles Syndrom bezeichnete Stimmungsschwankung, die viele, aber nicht alle Frauen betrifft, manifestiert sich in der Perimenopause oft dauerhaft. Rund ein Drittel der Frauen leidet durch den Progesteronmangel an starken körperlichen Beschwerden, sagt die Gynäkologin Silvia Czani-Grafelmann.
1: Es betrifft insbesondere die Stimmung, Ungeduld, Zurückgezogenheit, Aggressivität. Außerdem Beschwerden in der Brust sind ganz typisch hierfür, sowie Schlafstörungen, also Durchschlafstörungen in erster Linie.
0: Kaum sind sie das monatliche Leiden durch die Menstruation endlich los, werden viele Frauen von unterschiedlichen Beschwerden gequält.
3: Ewig lang habe ich wahnsinnig gelitten unter diesen ganzen Frauenzeitschriften und diesen Schönheitsidealen, die da vermittelt werden. Ebenso aber auch das Bild der Frau. Das habe ich auch in meinem ersten Stück dann alles demontiert. Diese Unmöglichkeit, all diese Ideale miteinander zu vereinbaren, das hat mich also wirklich, oder ich glaube viele Frauen meiner Generation, fertig gemacht. Einfach diese Ideale, wie man zu sein hat als Frau, was einerseits nicht machbar ist und völliger Blödsinn ja auch.
0: Grischka Voss ist Schauspielerin, Autorin und Theatermacherin mit starkem sozialpolitischem Anspruch. Sie hat ein Stück über die Menopause geschrieben. Fucking Hot verhandelt all die Unannehmlichkeiten und Absurditäten, mit denen Frauen in den Wechseljahren konfrontiert werden.
3: Der Trigger, das Stück Fucking Hot über die Wechseljahre der Frau zu schreiben, war eigentlich, ich hatte zuvor ein Stück geschrieben über die Lust der Frau und ihre ständige Unterdrückung, was ja auch eben ein riesen Tabuthema ist. Und nach einer Vorstellung hat mich eine Zuschauerin angesprochen und mir ein Buch geschenkt und gesagt, machen Sie doch bitte mal über das Thema ein Stück, das ist nämlich das noch größere Tabu. Und dieses Buch war dann eben eine Graphic Novel, die heißt Francines super heiße Phase. Da ging es eben um die Wechseljahre. Und ich war damals irgendwie so 50. Und etwa ein halbes Jahr später hatte ich unglaubliche Gelenkschmerzen bekommen und dachte schon, ich leide unter frühzeitiger Versteinerung oder Arthrose oder ich weiß es nicht. Und habe dann im Internet herum recherchiert, was könnte ich denn haben. Irgendwann kam ich da auf Wechselbeschwerden und langsam dachte ich dann, ja, vielleicht bin ich ja im Wechsel. Und da ist mir dann selber eigentlich erst klar geworden, dass ich nichts weiß über dieses Thema und auch noch nie irgendeine andere Frau mir gegenüber irgendwie gesprochen hat über Wechsel. Und dann bin ich halt zum Frauenarzt und der hat dann halt auch nur irgendwie sozusagen gesagt, ja, Sie sind jetzt in der Perimenopause, blablabla. Ja, das war's. Und ich habe dann auch irgendwie geschaut, im Wartezimmer gibt's ja jetzt irgendwelche Broschüren, was mache ich denn jetzt? Und dann habe ich halt aus dieser Verzweiflung heraus nichts zu wissen oder plötzlich von einer Sekunde auf die andere in einem Zustand zu sein, über den nichts bekannt zu sein schien, habe ich dann angefangen zu recherchieren.
0: Grischka Voss entdeckte, dass das Thema Wechseljahre sowohl in der medizinischen Ausbildung als auch in puncto Information Anfang der 2020er Jahre noch sehr unterrepräsentiert war. In der Ratgeberliteratur fiel ihr der extrem negative Zugang auf. Als wären die Wechseljahre eine schreckliche Zeit, durch die die Frauen eben durchtauchen müssten.
3: Ich fand das alles so negativ und ich wollte eigentlich zeigen, dass das im Grunde ja wie bei der Pubertät, das Großartige am Wechsel ist ja eben, am Ende steht ja dann eine tolle Frau. Also eben erst eine junge und dann eben, ich sage jetzt mal Golden Girl, also die reife Frau. Und das ist ja der Olymp für jede Frau. Man hat die Erfahrung, das Wissen, man weiß, was man will, man weiß, was man nicht möchte. Und ich finde, man sieht auch toll aus. Also es gibt nichts Negatives außer die Beschwerden, aber das ist ein anderes Thema. Nichts Schöneres als eine weise alte Frau zu werden. Und deswegen endet mein Abend mit einer Hymne auf die alte weise Frau, O Kinkerpampa.

0: Das Stück Fucking Hot von und mit Grischka Voss wurde unzählige Male in ausverkauften Häusern gezeigt. Sie nähert sich dem Thema mit Humor. Dass das Thema heiß ist, zeigt nicht zuletzt auch die hohe Besucherinnenfrequenz.
1: Die Menopause ist im Durchschnitt bei 51. Lebensjahr und es kann ab dem 45. Lebensjahr beginnen und davor ganz selten.
0: Die Gynäkologin und Geburtshelferin Gabriele Graf-Knappitsch spricht einen wichtigen Aspekt an. In ihrer Arbeit in der Praxisgemeinschaft Elixier und im St. Josef-Krankenhaus in Hitzing beobachtete sie über die letzten 2 Jahrzehnte, dass die Menopause immer später einsetzt. Studien zu diesem Thema bestätigen ihre Beobachtung.
1: Diese Perimenopause, also diese Prämenopause, die beginnt vielleicht ab dem 40. Lebensjahr, mit 45. Lebensjahr die Perimenopause und ab dem 51. Lebensjahr ist es wahrscheinlicher. Aber ich erlebe in letzter Zeit viele Frauen, die erst mit 55, 56 die letzte Regel haben. Also es hat sich wirklich mehr nach hinten verschoben, weil es uns immer besser geht und weil wir Frauen immer mehr in die Kraft kommen. Das Kraftwerk steht nicht so schnell still.
0: Im Institut Horizont bietet Gabriele Graf-Knappitsch zusätzlich zu ihrer Praxis als Frauenärztin auch Psychotherapie an. Damit kann sie Frauen gerade in dieser sensiblen Zeit der Veränderung gut begleiten und stärken. Denn das Phänomen Menopause von vielen Seiten zu betrachten, sei enorm wichtig, sagt Gabriele Graf-Knappitsch. In unserer Gesellschaft ist das Thema immer noch mit einem Tabu belegt. Diese Phase im Leben von Frauen ist eine Zeit vielfältiger Veränderungen auf körperlicher, psychischer und sexuell-partnerschaftlicher Ebene, vergleichbar mit der Pubertät. Die von vielen gefürchtete Menopause sei jedoch nicht das Ende, wie viele Frauen empfinden.
1: Wir Frauen haben immer XX in jeder Zelle. Also immer werden wir Frauen sein, egal wie alt wir werden. Ob wir eine junge oder eine alte Frau sind. Wir haben immer XX in jeder Zelle als Information und das macht uns Frauen ja auch aus. Und deswegen auch die andere Sensibilität und Empfindsamkeit und alles.
2: Sie hörten Teil 1 der Reihe Menopause – Reset des Lebens von Sabine Nicolai. Redaktion Monika Kalcic. Morgen setzen wir an dieser Stelle fort mit unmittelbaren körperlichen Veränderungen und deren sozialen Formen im Alltag. Und morgen steht auch das erste Halbfinalspiel der Fußball-WM auf dem Programm. Begleitet wird das Ganze von gröhlenden Jubelchören, Hymnen und Tröten. Auf der Tribüne wirkt so eine musikalische Untermalung ganz selbstverständlich. Wie der Ballsport, aber auch Musikschaffende inspiriert, beleuchtet nun Nikolaus Weidinger. Er ist Tonmeisterstudierender an der MDW, der Universität für Musik und Darstellende Kunst Wien.

0: Die Ballettmusik The Golden Age von Dmitri Schostakowitsch aus dem Jahr 1930. Das Ballett porträtiert eine Auslandsreise einer sowjetischen Fußballmannschaft. Der Komponist hat ein Hobby, das wohl nicht viele mit ihm assoziieren. Er ist begeisterter Fußballfan. Schostakowitsch ist nicht nur dafür bekannt, systematisch Spielergebnisse aus Zeitungen und Berichten zu dokumentieren, selbst auf Auswärtsspielen seines Stammvereins Zenit Leningrad ist Schostakowitsch anzutreffen. Schließlich macht er sogar die Ausbildung zum Schiedsrichter. Fußball begeistert Musiker und Musikerinnen rund um den Globus. Von Dmitri Schostakowitsch über die Sportfreunde Stiller bis zu modernem Rap von Capital Bra.
1: Man merkt das so als Journalist im Gespräch, in Interviews, dass die sich sehr für Fußball interessieren oft.
0: Gunnar Leue ist Musik- und Fußballjournalist. Der Fan des Berliner Fußballclubs FC Union Berlin kennt die Verbindung großer Musikschaffender zum Fußball.
1: Ich habe das selbst erlebt, auch mit Udo Jürgens mal im Interview. Der war ja ein ganz großer Fußballfan, sowohl vom FC Bayern als auch von der deutschen und österreichischen Nationalmannschaft. Und den hat auch immer der Fußball fasziniert, weil irgendwie auch Fußballer ähnliche Erlebnisse haben wie Künstler auf der Bühne. Ne? Die werden halt von den Massen bewundert und gefeiert.
0: Udo Jürgens Musik schafft es ins Stadion. 17 Jahr blondes Haar wird von den Fans der Union Berlin adaptiert. Das Stück wird instrumental im Stadion gespielt, die Fans singen mit.
1: Also ich glaube, dass es für die Musiker oder für die Bands fast das Größte ist, wenn ihre Songs adaptiert werden von den Fans im Stadion.
0: Musikalische Widmungen an den Fußball sind mindestens so alt wie der Fußball selbst. In England, dem Mutterland des Fußballs, werden im späten 19. Jahrhundert, dem Vorläufersport des Fußballs, Hymnen und Lieder gewidmet. Als sich aus dieser Ursportart allmählich der zeitgenössische Fußballsport herauskristallisiert, ist es in Österreich vor allem ein Sänger, der den neuen Hype besingt.

0: Hermann Leopoldi ist ein österreichischer Komponist, Kabarettist und Unterhaltungskünstler. In Heute spielt der Uridil aus dem Jahr 1922 besingt Leopoldi mit dem Stürmer Josef Uridil nicht nur einen der ersten Stars des modernen Fußballs. Früh setzt er sich mit der neuartigen, massenkulturellen Wirkung des Ballsports auseinander.
1: Man kann auf den Dioper gehen, doch was ist schon eine Oper, die kann.
2: Prinzipiell ist es so, dass wir an einem Spieltag eine Stunde vor Matchbeginn mit der Stadioneröffnung beginnen, mit Musik.
0: Erwin Gruber Junior ist Stadion-DJ beim Fußballverein First Vienna FC Wien. Die Musik, die er im Stadion auf der Hohen Warte im 19. Wiener Gemeindebezirk auflegt, begleitet episodisch den ganzen Spieltag.
2: Was bei uns speziell ist, wir haben halt wirklich zu jedem Programmpunkt eine eigene spezielle Musik, dass wir jedes Mal spielen, also abgesehen von der Torfanfare, wenn die Mannschaft zum Aufwärmen kommt, wenn die Aufstellung ist, für jedes Team gibt es eine eigene Nummer, da überlegen wir uns auch immer was ganz Spezielles.

0: Die Disco-Nummer Yes, Sir, I Can Boogie ist als Torfanfare ein Herzstück des Wiener Stadionrepertoires. Erwin Gruber Junior ist mit dem Stadionsprecher Erwin Gruber Senior für die Auswahl der Stadionmusik verantwortlich. Als Stimmungsmacher während des Spiels sieht sich der Vater allerdings nicht.
1: Du darfst ja als Stadionmoderator nicht tun und lassen, was du willst. Da gibt es ja Spielregeln aus der Bundesliga. Und bei einigen Augenblicken dürften wir Musik einspielen, aber im Grunde ist während des Spiels quasi Ruhe. Da ist das Match und da sind jetzt dann für die Anforderungen eben die Zuschauer dafür verantwortlich, hier anzufahren. Ich darf das gar nicht.
0: Vielmehr ist für den First Vienna FC die im Stadion gespielte Musik ein Ausdruck der Vereinsidentität.
1: Wir haben in den ersten Jahren in der zweiten Wiener Landesliga, in der Wiener Liga, sehr hohe Siege gefeiert und haben halt da sehr inflationär die Torfanfare gespielt.
0: Der Vereinsstab wünscht sich eine neue Torhymne. Schnell wird auch ein neuer Kandidat gefunden. Brass Devil von Parov Stelar erfüllt am Papier alle Anforderungen. Doch die Fans gutieren die Änderung nicht.
1: Naja, wir haben auch nicht gebraucht. Wir haben das, glaube ich, 2-3 Matches gehabt, dann kam sowas wie ein Shitstorm und dann haben wir halt relativ schnell wieder Yes, Sir, I Can Boogie gebracht als Torfanfare.
0: Die Identifikation mit dem eigenen Team ist eine zentrale Funktion, die Stadionmusik erfüllt. Sie soll mehr sein als reines Entertainment. Große Ereignisse wie die Fußball-Weltmeisterschaft, Derbys oder Champions League-Finale stellen hier Musikbeiträge vor eine entscheidende Herausforderung. Fans anzusprechen, die ansonsten nicht ins Fußballstadion gehen.
2: Heute wird natürlich die Musik, die Popmusik, auch sehr strategisch eingesetzt im Fußball. Ne? Dieses Fußball als Entertainment, auch das beim Champions League-Finale seit 1-2 Jahren im Vorprogramm Bands auftraten, das ist so für romantische Fans nicht so ideal. Die ganze

0: Bei der Weltmeisterschaft 2006 schaffen es die Sportfreunde Stiller bei WM-Gelegenheitspublikum genauso gut wie bei Fußball-Ultras anzukommen.
1: Also die Sportfreunde Stiller, die waren sehr tauglich, weil die Fußballfans aus dem Herzen sind und das nicht aus irgendwelchen Imagegründen oder Marketinggründen gemacht haben, sondern von sich aus. Und sie hatten dann natürlich auch das Glück, dass sie 2006 den richtigen Hit dazu hatten.
0: Fußballbegeisterte Bands sind schon in den ausgehenden 70er Jahren wichtig für die Musik in Fußballstadien. Einen zunehmenden Einfluss bekommt in dieser Zeit die Punkmusik. Die wirtschaftlichen und sozialen Verwerfungen der Zeit wirken auf die Musikszene gleichermaßen wie auf die Fankultur in den Fußballstadien.
1: In England war es so, da kam so ein bisschen die Hooligan-Bewegung her. Diese teilweise sehr gewalttätige Art und Weise der Fans hatte natürlich auch mit den Zuständen in Großbritannien zu tun in den 70er und 80er Jahren. Da entstand ja auch die Punkbewegung und das hat eine große Wechselwirkung mit dem Fußball.
0: Erstmals werden von Fußballfans sogenannte Fanzines, also von Fans gestaltete Magazine, herausgegeben. Vorreiter? Die Punkszene.
1: Es spielt bei diesen Fußballfanzines eine Rolle, welche Punkband zum Beispiel ein Fan von irgendeinem Verein war oder warum die sozusagen beides gut fanden, ne? Sowohl die Punkmusik als auch ihre Clubs.
0: Punk im Fußballstadion schwappt infolgedessen auch aufs europäische Festland. Die Mitbegründer der Band Die Toten Hosen reisen als Schüler nach England. Sie besuchen Punkrock-Clubs und Fußballstadien. 10 Jahre später spielen sie vor tausenden Fans im Stadion von Fortuna Düsseldorf ein Benefizkonzert. Auch Wiener DJ Erwin Gruber Jr. holt sich Inspiration für die Gestaltung des Wiener Soundtracks aus dem Ausland.
2: Wir waren bei Juventus Turin im Stadion. Ich habe in keinem Stadion bisher so eine Musikanlage erlebt. Also wirklich wie bei Konzerten hängen dort überall Lineaway-Boxen. Der Sound war unfassbar. Es war laut, aber trotzdem nicht unangenehm. Wir haben dort Rocknummern reingehauen. Also das war wirklich beeindruckend. Bei solchen Auswärtsmatches von so besonderen Vereinen nimmt man schon immer wieder einiges mit. Was spielen die da? Und das dotiert man sich dann natürlich und probiert es vielleicht dann auch mal aus. Könnte das was für da sein?
0: Die konzerttaugliche Musikanlage des italienischen Vereins Juventus Turin hat noch eine andere Funktion. Die Abwicklung von großen Pop- und Rockkonzerten in Fußballstadien.
1: Ich finde, dass es da auch eine gewisse Parallelität gibt. Irgendwie gehört das so zusammen. Diese Atmosphäre im Stadion, die pusht ja gleichermaßen die Rockmusiker auf der Bühne wie eben die Fußballer. Und dieses Fantum, was da zum Ausdruck kommt, das ist natürlich auch ähnlich. Das Stadion ist so ein Wohnzimmer der Stars.
0: Das Stadion als Wohnzimmer der Stars, das war auch das Wiener Stadion.
3: Es fanden damals, da gab es dann noch weitere Folgekonzerte, aber inoffiziell das letzte Konzert von Osman Kurti statt. Da hat er an einem Abend gespielt mit Osman Kurti und die Chefpartie und am nächsten Tag dann mehr oder weniger schon als Willi Resetarits. Das waren die letzten beiden Konzerte, die hier stattgefunden haben.

0: Auch in den Umkleidekabinen der Fußballstadien hat Musik mehr als nur eine unterhaltende Funktion. Martin Stranzl, österreichischer Ex-Nationalspieler, erinnert sich an musikalische Rituale aus seiner Karriere.
1: Zu meiner aktiven Zeit haben wir das so gehandhabt, dass wir eine Liste ausgelegt haben, wo jeder Spieler zwei seiner Lieblingssongs draufgeschrieben hat. Und unser DJ hat dann alle Musikstücke auf dem MP3-Player draufgespielt. Das hat schon dazu beigetragen, dass du auch erfolgreich spielen konntest oder dass so eine Gruppendynamik unter Anführungszeichen auch entstanden ist.

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1: Am Mikrofon ist Lorenz Wildner. Bei einem Brand in Thailand sind mindestens 27 Menschen getötet und mehr als 60 verletzt worden. Das Feuer war in einem Pub in der Hauptstadt Bangkok ausgebrochen, in einer Gegend, die auch bei Touristen sehr beliebt ist. Durch den Brand werden Erinnerungen an den tödlichen Brand in einer Bar in Gromontana in der Schweiz zu Jahreswechsel wach. Eva Pöcksteiner.
2: Im Pub Rong Pianalat Prao in Bangkok spielt gerade eine Liveband, als aus einem Sicherungskasten in der Nähe der Bühne plötzlich Rauch aufsteigt. Kurz darauf fällt der Strom aus, es gibt eine Explosion und Feuer. Wegen leicht entflammbarer Decken und Dekorationsmaterialien breiten sich die Flammen rasch aus. Viele Lokalbesucher versuchen, in den hinteren Teil des Gebäudes zu den Toiletten zu fliehen, doch dort gibt es leider kein Entkommen. Es gab zwar Notausgänge, aber es ist unklar, ob diese klar markiert oder eventuell auch durch Hindernisse blockiert waren, so der Gouverneur von Bangkok. Ermittlungen über die Ursache des Unglücks laufen, ebenso wie die Suche nach Vermissten und die Identifizierung der Toten.
1: Das US-Militär hat nach eigenen Angaben seine jüngste Angriffswelle auf den Iran beendet. Bei den Angriffen wurden demnach iranische Luftabwehrsysteme und Radarstationen ins Visier genommen. Der Iran verurteilt die Angriffe und spricht davon, dass die diplomatischen Bemühungen der letzten Monate damit zunichte gemacht wurden. Die Koalition der Willigen trifft sich am frühen Abend zu Beratungen in Paris. Geführt werden die Gespräche von Frankreich und Großbritannien. Es geht darum, einen möglichen Waffenstillstand oder Frieden zwischen Russland und der Ukraine herzustellen. Laut Frankreichs Präsident Macron soll es heute unter anderem um das Thema Raketenabwehr und mögliche gemeinsame Manöver gehen. Die Motorradszene in Österreich boomt. Das zeigt sich an den steigenden Neuzulassungen, aber auch bei den Fahrsicherheitstrainings und ungewollt in der Unfallstatistik. Mehr von Martin Rauter.
3: Kein Stau und einfach parken oder einen Alpenpass überqueren. Motorräder, und dazu gehören auch Roller, werden immer beliebter, sagt Karin Munk von der ARG Zweirad.
4: Es ist ein stetiges Plus jedes Jahr.
3: Allein im ersten Halbjahr heuer ist die Zahl neu zugelassener Motorräder um mehr als 7% gestiegen. Der MotoGP in Spielberg oder die European Bike Week am Farkasee, auch Touristikern bieten die Biker viele Möglichkeiten. Doch die Branche steht auch in der Kritik, Umweltbedenken, Lärmbelästigung und Sicherheitsrisiken. Klaus Robatsch vom Kuratorium für Verkehrssicherheit.
5: Wir hatten im letzten Jahr die höchste Anzahl an verletzten Motorradfahrenden seit 50 Jahren.
3: An sich werde das Fahren aber sicherer aufgrund besserer Ausrüstung, Infrastruktur und medizinischer Versorgung.
1: Seit der Einführung von EU-Zöllen auf Elektroautos aus China steigen in Europa die Produktionszahlen westlicher Hersteller. Laut einer Untersuchung des Europäischen Verkehrsverbands TNI ist der Anteil von in China produzierten und in Europa verkauften Elektroautos westlicher Hersteller von 38% auf 23% gesunken. Besonders betroffen sind Marken wie BMW, Dacia, Volvo, Smart und Tesla. Trotz dieser Entwicklung wird die Einfuhr chinesischer Elektroautos kaum gebremst. Hersteller wie etwa BYD haben ihre Importe nach Europa sogar erhöht. Das Wetter.
6: 28 Grad hat es aktuell schon in Köflach, Güssing und Ried im Innkreis und auf 26 bis 34 Grad steigen die Temperaturen heute. Dazu ist es größtenteils sonnig. Einige dichtere Wolken gibt es vorläufig nach Osten hin, sowie ganz im Süden von Kärnten. Allmählich kommen zur Sonne überall Quellwolken und an der Grenze zu Italien einzelne Schauer und Gewitter. Der Wind wird teilweise lebhaft. Sehr warm bis heiß bleibt es in den nächsten Tagen. Es wird aber zunehmend schwül und die Luft deutlich anfälliger für Regen, Schauer und Gewitter. So viel zum Wetter von Gerald Holzinger.
1: Und jetzt noch ein Blick auf die Themen des Mittagsjournals, heute mit Stefanie Leodolter.
7: Vielen Dank, schönen Vormittag aus dem Journalstudio. Diverse Personalveränderungen in den Koalitionsparteien werfen Fragen nach der Stabilität und Ausrichtung der Bundesregierung auf. Die werden wir mit dem Politologen Peter Filzmaier besprechen. Die Angriffe zwischen dem Iran und den USA halten an und nehmen sogar wieder Fahrt auf. Wie ist die Lage in der Straße von Hormus? Das wollen wir auch besprechen. Die EU-Außenminister diskutieren heute mögliche Sanktionen gegen Israel. Wie es bei Volkswagen Tagen weitergeht, nachdem wir vor kurzem gehört haben, dass zigtausende Arbeitsplätze und Werkschließungen bevorstehen könnten, die sind jetzt laut VW-Chef nicht mehr der Weisheit letzter Schluss. In Bangkok sind bei einem Brand in einer Bar 27 Menschen getötet worden. Und Menschen, die an MECFS leiden, wird das Leben von der Pensionsversicherung PVA oftmals zusätzlich schwer gemacht. Auch dazu ein Gespräch. All das und mehr ab 12 Uhr im Mittag.
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0: Dazu darf ich Sie begrüßen. Mein Name ist Stefanie Leodolzer und folgende Themen haben wir heute für Sie. Nachdem NEOS Gründungsmitglied Veit Dengler aus der Partei ausgeschlossen worden und es auch in anderen Parteien zu Personalveränderungen gekommen ist, stellen sich ein paar Fragen auch nach der Stabilität und Ausrichtung der Bundesregierung. Die wollen wir mit dem Politologen Peter Filzmaier besprechen. Die Angriffe zwischen dem Iran und den USA halten an, nehmen sogar wieder Fahrt auf. Wie ist die Lage in der Straße von Hormus? Auch dazu ein Gespräch, diesmal mit WIFO-Ökonom Harald Oberhofer. Wie geht's bei Volkswagen weiter, nachdem es erst kürzlich geheißen hat, dass zigtausende Arbeitsplätze und einige Werksschließungen bevorstünden, die jetzt laut VW-Chef nicht mehr der Weisheit letzter Schluss sein sollen? Menschen, die an MECFS leiden, wird das Leben durch Begutachtung oftmals zusätzlich schwerer gemacht. Auch dazu ein Gespräch mit der Behindertenanwältin Christine Steger. Und dann schauen wir noch nach Rom und zu einer spektakulären Aufführung von AIDA. Das Wetter bringt viel Sonne und mancherorts auch wieder Hitze. Den Anfang machen die NEOS. Da schlägt ein Parteiausschluss weiter hohe Wellen. Am Freitagabend ist Gründungsmitglied Veit Dengler aus dem Club und aus der Partei ausgeschlossen worden. Er hat sich in den letzten Monaten immer wieder recht kritisch gegenüber der eigenen Partei geäußert. Im Februar hat er die Regierungsbeteiligung der NEOS öffentlich für einen Fehler gehalten. Am Freitag rebelliert er gegen Teile des Budgets. Als er die daraufhin angesetzte Clubsitzung aufzeichnet, wird er rausgeworfen. Jetzt ist Dengler wilder Abgeordneter im Parlament. Seine Kritik an der Partei führt aber immer noch zu Diskussionen. Viktoria Waldecker.
1: Veit Dengler muss gehen. Er nutzt das für eine harte Abrechnung mit den NEOS. Die Partei, die er einst mitgegründet hat, werde von Parteichefin Berthe Meinl-Reisinger autoritär geführt, wirft er ihr vor.
2: Ja, ich glaube, dass diese Partei leider unter Berthe Meinl-Reisinger ihre Diskussionskultur verloren hat. Es ist keine Diskussion erwünscht, keine Kritik erwünscht, wenn dann nur ganz streng intern, ja nicht nach außen.
1: Die NEOS würden hierarchisch geführt, wie auch die anderen Parteien. Harte Worte für die NEOS, die sich selbst als besonders offen und transparent bezeichnen und in der Vergangenheit immer stolz darauf waren, Themen auszustreiten. Das sei in den letzten Monaten immer weniger geworden, sagen auch andere kritische Stimmen hinter vorgehaltener Hand. Der Preis einer Regierungsbeteiligung. In Brüssel am Rande des Außenministertreffens wird Parteichefin Berthe Meinl-Reisinger heute auf die Kritik an ihrem Führungsstil angesprochen.
3: Veit Dengler wirft Ihnen nach dem Ausschluss einen autoritären Führungsstil vor. Stimmt das? Die NEOS waren ja immer die Partei, die Meinungen sehr offen ausgestritten haben. Ist das jetzt vorbei?
4: Genau das tun wir. Wir sind eine liberale Partei und wir lieben leidenschaftlich sogar die Debatte. Und das tun wir und das ist auch wichtig und richtig. Mir ist es auch immer wichtig, diese Räume zu haben. Zu dieser Debatte braucht es immer Offenheit. Und für Offenheit braucht es Vertrauen. Und ein Abgeordneter hat dieses Vertrauen gebrochen.
1: Meinl-Reisinger verteidigt also den Rausschmiss von Dengler. In den letzten Jahren und Monaten haben NEOS aber immer wieder kritische Stimmen verloren, wie die Abgeordneten Gerald Loacker und Stefanie Crisper. Auch sie haben bei ihrem Abgang Kritik und Frust an den NEOS geäußert. Mit Veit Dengler gibt's jetzt einen lauten Kritiker weniger. Auch der zweite Gründervater Matthias Stolz ist nicht mehr aktiv. Was bleibt also von den NEOS der Gründungszeit? Dazu meint Meinl-Reisinger.
4: Ich bedauere das, weil er natürlich einen wesentlichen Beitrag geleistet hat. Als Impulsgeber bei der Gründung, wie viele andere auch, aber ja, er war ein wesentlicher Impulsgeber.
1: Alles andere sei bereits gesagt worden, glaubt die NEOS-Chefin. Viele andere bei den NEOS sind heute auf Tauchstation und wollen kein Interview geben. Intern gibt es aber offenbar noch Redebedarf. Heute Abend lädt die Partei ihre Mitglieder zum Online-Format Frag Duxi ein. Da steht Generalsekretär Douglas Hoyos Rede und Antwort. Auch Parteichefin Meinl-Reisinger und Clubobmann Yannick Schetti werden dabei sein. Wohl auch, um herauszufinden, wie die NEOS-Basis den schnellen Rausschmiss von einem der Gründerväter sieht.
0: Und wir wollen Peter Filzmaier fragen, wie er diese Lage einschätzt. Herzlich willkommen im Mittagsjournal.
5: Danke für die Einladung.
0: Herr Professor Filzmaier, der geschasste Veit Dengler beschreibt die NEOS als zunehmend autoritär. Die Parteichefin sieht das gar nicht so, haben wir gehört. Das ist wenig überraschend. Wie sehen Sie es denn? Beobachten Sie das auch?
5: Selbstverständlich haben auch die NEOS wie alle Parteien eine Parteilinie und hat die Parteispitze die Erwartungshaltung, dass diese auch mehr oder weniger eingehalten wird. Und das bezieht sich jetzt nicht auf das Partei- oder Wahlprogramm, sondern auf das realpolitische Verhalten der Nationalratsabgeordneten, das nicht diametral zum Verhalten der Regierungsmitglieder sein sollte, trotz freien Mandats und trotz Verzichts der NEOS auf einen sogenannten Clubzwang. Aber unabhängig vom Fall Denkler stellt sich eine Grundsatz- und Gretchenfrage für die NEOS. Es ist klar, dass man als Regierungspartei zu Kompromissen gezwungen ist. Es gab noch nie eine Regierungspartei, die ihr Partei- oder Wahlprogramm 1:1 umgesetzt hat. Aber die erst 2012 gegründeten NEOS und 2013 erstmals Kandidierenden haben so weitreichende Reformansprüche in der Opposition gehabt, dass die Gretchenfrage ist, was bleibt eigentlich über?
0: Sie sprechen es an, die NEOS sind zwar noch eine vergleichsweise junge Partei, aber doch schon lange genug auch in diesem Parteiensystem unterwegs. Ist es diesem System so ein bisschen immanent, möchte man fast sagen, dass man irgendwie unausweichlich abgerieben wird sozusagen und autoritäre Züge annimmt, Stichwort Clubzwang und Koalitionsdisziplin?
5: Ja, das ist erforderlich, dass man sich hier anpasst, denn einerseits haben wir zwar den Artikel 56 der Bundesverfassung, der garantiert das freie Mandat. Jeder und jede einzelne Abgeordnete soll völlig unbeeinflusst von externen Interventionen, Parteilinien oder sonst was entscheiden. Aber um überhaupt Abgeordnete zu werden, muss ich auf der Parteiliste kandidieren. Wenn ich da nicht draufstehe, kann ich nicht einmal einen Vorzugsstimmenwahlkampf führen. Und das zweite System immer Faktor, der Parteilinien erzwingt, ist die Parteienförderung. Die hat man vor einigen Jahren umgestellt, dass es keine großen Parteispenden mehr geben darf. Das heißt, umso mehr ist man auf die staatlichen Mittel angewiesen, die NEOS noch mehr, weil sie als kleine Partei kaum Mitgliedsbeiträge oder sonstige Einkünfte haben. Und das erzwingt natürlich auch eine Treue zur Partei, weil der Herr Denkler ist jetzt unabhängiger Abgeordneter. Den Begriff wild, den lehnt er ab, aber als freier Abgeordneter ist man vogelfrei, hat wenig Möglichkeiten. Mit einer neuen Parteigründung würde er sich schwer tun. Deshalb passen viele sich an.
0: Sie haben die NEOS schon als Reformpartei angesprochen. So sind sie angetreten. Jetzt werden sie eben immer stärker. Irgendwie passen sie sich an. Was ist denn noch über von der freiheitsliebenden und liberalen NEOS-Partei?
5: Bei der Parteienförderung wenig. Da hat Denkler schon einen Punkt. Da war man früher für die Halbierung und jetzt ist man schon stolz darauf, dass sie nicht an die Inflationsrate angepasst wird. Aber es gibt sehr viele Bereiche, insbesondere auch in der sogenannten Reformpartnerschaft von Bund, Ländern und Gemeinden. Da waren ja die NEOS mit dem Anspruch zunächst da, dass die Bundesländer, wenn schon nicht ganz abgeschafft werden, aber doch weitestgehend in ihren Kompetenzen eingeschränkt werden. Es gab soeben Verhandlungen. Da gab es zumindest Signale der Länder, dass die gesamten Gesundheitskompetenzen zum Bund wandern. Aber da hätten die Länder dann ein bisschen was bei den Bildungskompetenzen gewollt. NEOS ist das Thema bildungswichtig. Sie stellen auch den Schul- und Unterrichtsminister. Da waren Sie dagegen. Und überhaupt stelle ich mir das schwierig vor in einer Verhandlungssituation, wenn der eine den anderen, also die NEOS, die Bundesländer am liebsten abschaffen würde. Wie soll man da dann konstruktiv verhandeln?
0: Apropos Reformen. Eine dringende und wichtige und große, in der nichts weitergeht, ist die Wehrdienstreform. Die ist jetzt mehr oder weniger in den Sommermonaten versteckt worden, kann man fast sagen. Sind die NEOS da als kleinster Koalitionspartner bei diesem großen Thema auch der größte Bremsklotz?
5: Die NEOS haben beim Thema Bundesheerreform zumindest das Dilemma, dass es der übliche Kompromiss nicht tut. ÖVP und SPÖ mögen miteinander verhandeln, wie viele Monate müssen Grundwehrdiener beim Heer sein und was gibt's dann noch drauf. Die NEOS haben ein Berufsheer als ursprüngliches Ziel gehabt. Sie sind als einzige bereit, über einen NATO-Beitritt und auch viel weitgehender über ein europäisches Verteidigungssystem zumindest zu diskutieren. Das hat mit den jetzigen Kompromissverhandlungen nichts mehr zu tun, egal was sie dann und wem sie zustimmen, es wird ziemlich weit weg von ihrer Parteiposition sein. Oder aber die Alternative ist nur, sie blockieren alles, dann würden sie aber früher oder später die Koalition sprengen.
0: Veit Denkler ist ja nicht die einzige Personalentscheidung, die es jüngst gegeben hat in der Bundesregierung. Die ÖVP hat den Generalsekretär ausgetauscht. Diese Abgänge, ob jetzt freiwillig oder auch nicht, kommen die zufällig jetzt oder auch schon mit Blick in Richtung Landtagswahlen nächstes Jahr, Tirol, Oberösterreich zum Beispiel?
5: Man muss den Fall Marchetti, den zurückgetretenen Generalsekretär der ÖVP, und den Fall Dengler unterscheiden. Der Fall Marchetti war offensichtlich geplant. Da hat man ja nicht zufällig sich im Kämmerchen überlegt an einem Abend, der könnte zurücktreten, und am nächsten Abend denke ich mal nach, wer folgt ihm dann als nächster. Sondern da ging es darum, das jetzt am Beginn des Sommers zu platzieren. Im Herbst ist das Thema erledigt, und wenn eben der Reigen der Landtagswahlen wieder beginnt, wie aber auch 2028 eine Präsidentschaftswahl haben, dann musste man jetzt wechseln. Beim Fall Dengler kann man glaubhaft sagen, die Neos wussten vorher nichts davon, welche Eigendynamik das annimmt. Der mag schon vorher keine ganz einfache Person im Club gewesen sein, aber das hat eine Eigendynamik bekommen.
6: Und auf die Wahlen geschaut, da lief es ja zuletzt für die Neos jetzt nicht ganz optimal.
5: Die Neos haben ein Problem, das ist nicht die nächste Nationalratswahl, obwohl sie da in den Umfragen immer ein Stück weniger Stimmenprozente prognostiziert bekommen, sondern es beginnen eben 5 Landtagswahlen. Man ist da jetzt schon von diesen 5 Wahlen ab 2027 in Salzburg und in Kärnten gar nicht im Landtag. Und in Oberösterreich, in Tirol und in Niederösterreich kann man sich nicht sicher sein. Es ist unterschiedlich schwierig. Es gibt mal 4, mal 5% Mindestklausel, um überhaupt hineinzukommen in den Landtag, nur wenn sie in Oberösterreich zwar nur 4% sind und die Neos hatten 4,2% bei der letzten Wahl, na dann wird's haarig.
6: Peter Filzmaier war das, Politologe, mit einer Einschätzung über die Personalrochaden, die wir in jüngster Zeit und vor allem bei den Neos beobachten haben können. Vielen herzlichen Dank für das Gespräch.
5: Ich bedanke mich.
6: Wir bleiben noch bei der Bundesregierung, kommen aber zu einer höchstpersönlichen Meldung, die uns heute Vormittag erreicht hat. Finanzminister Markus Marterbauer hat von sich aus eine Krebserkrankung öffentlich gemacht. Er schreibt von der Diagnose eines Lymphoms und einer jetzt mehrere Monate dauernden Therapie. Seiner Funktion als Finanzminister will Markus Marterbauer jedenfalls weiter nachkommen, wie uns Peter Daser berichtet.
7: Es war eine kurze Mitteilung, die Finanzminister Markus Marterbauer heute an Medienvertreter geschickt hat. Er schreibt darin von der Diagnose eines Lymphoms. Darunter versteht man im Allgemeinen bösartige Tumoren des lymphatischen Systems. Der umgangssprachliche Begriff ist Lymphdrüsenkrebs. Marterbauer schreibt, in Österreich würden über 400.000 Menschen mit einer Krebsdiagnose leben. Seit kurzem sei er einer davon. Er werde ab heute im AKH in Wien gegen die Krankheit behandelt. Die Therapie werde in den kommenden 3 Monaten stattfinden. Beim behandelnden Arzt und seinem Termin fühle er sich hervorragend aufgehoben und betreut. Jedenfalls will der Finanzminister weiter im Amt bleiben und schreibt, die Therapieeinheiten würden zusätzliche Termine in seinem dienstlichen Kalender sein und deshalb bisweilen zur Verschiebung des einen oder anderen Termins führen. Die Behandlung werde aber so geplant, dass er seiner Aufgabe und Funktion als Finanzminister des Landes voll nachkommen werde. Markus Marterbauer ist 1965 geboren. Als Finanzminister ist er maßgeblich zuständig für die Sanierung der Staatsfinanzen. Erst am vergangenen Freitag wurde im Nationalrat das von ihm ausgearbeitete Doppelbudget beschlossen. Von Bundespräsident Alexander Van der Bellen kamen vor kurzem auch Genesungswünsche. Der Bundespräsident lobt die Transparenz, also dass Marterbauer seine Diagnose selbst öffentlich gemacht hat. Das erfordere viel Mut. Er wünsche dem Minister Kraft, Zuversicht und gute Genesung.
6: Das wünschen wir auch und verlassen somit das Inland. Am Wochenende haben die USA und der Iran wieder Ziele über den gesamten Nahen Osten verteilt angegriffen. Sie erklären jeweils, dass sie die Straße von Hormuz kontrollieren würden. Die schmale Einfahrt am Persischen Golf ist ja seit Beginn des Kriegs von Störungen der Schifffahrt betroffen. An sich würden wir uns der Mitte des 60-tägigen Zeitraums eines Interimsabkommens annähern. In dieser Zeit hätte es Gespräche geben sollen über ein dauerhaftes Ende des Kriegs. Derzeit ist es aber schwer vorstellbar, wie sich das ausgehen soll. Unsere Korrespondentin Rosa Lahn berichtet.
8: Aus dem iranischen Außenministerium heißt es, solange die Vereinigten Staaten ihre Verpflichtungen nicht erfüllen, wird auch der Iran seine Verpflichtungen nicht erfüllen. Niemand könne dem Iran vorwerfen, seine Verpflichtungen gebrochen zu haben. Alles sei gut dokumentiert und zu belegen. Die Straße von Hormuz müsse in iranischer Hand bleiben. Ali Vayez, Iran-Projektleiter des Thinktanks International Crisis Group, meint, es sei unausweichlich gewesen, dass es wieder zu Aggressionen kommt. Weil der Text der Absichtserklärung so ungenau ist, dass beide Seiten zwangsläufig ihre eigenen Schlussfolgerungen ziehen. Es gibt laufend Gespräche über Vermittler. Sollte es auch wieder zu direkten Gesprächen kommen, so werden die sich erstmal um die Wiederherstellung des Rahmenabkommens drehen.
9: Selbst wenn das Rahmenabkommen wieder in Kraft ist, wird die dringendste Frage die Zukunft der Straße von Hormuz sein. Denn das 60-Tage-Fenster, in dem der Iran keine Gebühren einhebt, ist nicht verlängerbar. Der Zeitrahmen für ein Atomabkommen könnte verlängert werden, aber nicht jene Zeit, in der sich der Iran verpflichtet hat, keine Gebühren zu verlangen. Die Revolutionsgarden, die an den Machthebeln sitzen, wissen, was in einer Auseinandersetzung mit den USA zu tun ist. Aus ihrer Sicht hat der eindeutig unterlegene Iran die, Zitat, arrogante Weltmacht USA entthront. Doch wie könnte dauerhafter Frieden aussehen? Wie könnte sich ein Regime positionieren, dessen Selbstverständnis seit bald 5 Jahrzehnten antiimperialistisch, anti-israelisch, anti-amerikanisch ist? Bei Frieden und einer Öffnung gegenüber dem Westen. Ali Vayez, Iran-Projektleiter des Thinktanks International Crisis Group, meint, das sei sehr schwer vorstellbar.
10: At this point, there is no reason for them to.
9: Momentan gibt es keinen Grund, diesen strategischen Kurswechsel auch nur in Betracht zu ziehen, da die USA aus iranischer Sicht erneut bewiesen haben, dass sie unverbesserlich feindselig und unzuverlässig sind. Es gab von Anfang an Probleme damit, dass die USA ihren Verpflichtungen nicht nachkommen. Das hat die Hardliner im Iran gestärkt, die sagen, es hat keinen Sinn, einen Modus Vivendi mit den Vereinigten Staaten zu suchen. Doch irgendwann wird die neue Führung im Iran aus der Not, vor allem der wirtschaftlichen Not, eine Reihe pragmatischer Entscheidungen treffen müssen. Sie hat den Krieg überlebt. Ohne wirtschaftliche Entlastung ist Frieden allerdings eine äußerst schwierige Angelegenheit.
6: Ich bin jetzt mit Harald Oberhofer verbunden. Er ist Ökonom am Wirtschaftsforschungsinstitut WIFO. Guten Tag, danke für Ihre Zeit.
11: Schönen guten Tag.
6: Herr Professor Oberhofer, wir wollen auch wieder mal etwas genauer in die Straße von Hormuz schauen. Dort hat zuletzt nach einem iranischen Angriff ein Containerschiff gebrannt. Die Crew hat das Schiff natürlich verlassen müssen. Sehen Sie dort in absehbarer Zeit wieder regelmäßigen Warenverkehr passieren?
11: Also im Moment sehen wir, dass die Straße von Hormuz praktisch geschlossen ist. Es gibt ganz vereinzelte Durchfahrten in den letzten Tagen. Aber im Moment ist aufgrund der kriegerischen Auseinandersetzung auch für die Schifffahrt das Risiko, beschossen zu werden, einfach viel zu groß, da durchzufahren. Was es benötigt, ist wiederum eine Rückkehr zum Waffenstillstand, Verhandlungen, damit für die Schifffahrt das sicherer wird und auch wieder mehr Verkehr möglich wird.
6: Sie sagen schon, viele Reedereien, darunter zum Beispiel auch Hapag-Lloyd, die haben uns zum Beispiel wissen lassen, dass sie alle ihre Schiffe ohnehin schon abgezogen hat und sowieso längst auf andere Routen ausweicht, eben wegen dieser massiven Unsicherheit. Welchen Preis hat das aber? Welchen Preis haben diese Umwege und werden wir das auch spüren?
11: Naja, zum einen muss man festhalten, dass eine komplett geschlossene Straße von Hormuz aktuell zumindest noch nicht vollständig kompensiert werden kann über andere Verladehäfen und dann Transportwege. Das betrifft, wie bereits in den letzten Monaten, natürlich vor allem die asiatischen Märkte, da ja, wenn wir jetzt auf die Energieträger schauen, bei Gas und Öl 80-90% der Transporte für den asiatischen Markt bestimmt sind. Insofern sind das natürlich Zusatzkosten und es fehlt auch eine Menge an Öl und Gas den Weltmärkten. Das hat ja in Asien in den letzten Monaten schon zu Problemen geführt. Für uns in Europa bedeutet es eher wieder, dass wir halt Preisunsicherheit sehen, dass der Ölpreis jetzt natürlich im Vergleich zu letzter Woche wieder gestiegen ist.
6: Genau, darauf wollte ich jetzt auch hinaus. Die Öl- und Ölprodukte sind essentiell aus dieser Region und der Ölpreis, Sie sagen schon, hat ja eher verrückte Sachen gemacht in letzter Zeit. Letzte Woche war er auf Vorkriegsniveau, jetzt geht es wieder nach oben. Gibt es da irgendeine Logik, der wir folgen können?
11: Das ist relativ schwierig im Moment einzuschätzen. Das hat auch damit zu tun, dass die aktuelle Entwicklung sehr stark von der Unsicherheit und diesen sich ständig ändernden Informationen getrieben wird. Letzte Woche, wie Sie gesagt haben, war der Ölpreis schon auf dem Niveau vor dem Krieg. Das ist insofern überraschend, weil die Straße von Hormuz ja nicht zurückgekommen ist zu den Kapazitäten vor dem Krieg. Wir haben in den letzten Wochen nur rund 25-30% des Schiffeinfahrten und Schiffausfahrten durch die Straße gesehen im Vergleich zur Vorperiode. Und es wurden ja auch Produktionskapazitäten in der Golfregion zerstört. Insofern war das positiv überraschend, dass der Ölpreis so weit nach unten gegangen ist, weil immer noch Kapazitäten, also Mengen dem Markt fehlen. Jetzt sehen wir wieder, es eskaliert und dann reagiert der Preis natürlich und geht nach oben.
6: Wie schaut es dann versorgungstechnisch aus? Welche Regionen leiden da am stärksten und ist Europa ja nicht direkt dabei unter den Top-Ländern, die da jetzt in einen Engpass kommen, oder?
11: So ist es. Wenn wir Zahlen von 2025 betrachten, dann hat die EU oder Europa 6,2% der Rohölimporte aus dieser Region bezogen. Ein Teil davon ist immer noch möglich über Pipelines, die jetzt zu anderen Häfen führen und sozusagen die Straße von Hormuz umgehen lassen. Wir sind nicht direkt betroffen, wir sind so wie alle betroffen vom Preiseffekt, also höhere Ölpreise spüren wir dann natürlich auch, haben wir die letzten Monate gesehen. Anders schaut das für die asiatischen Märkte aus, die sehr stark von den Ölimporten aus durch die Straße von Hormuz abhängig sind. Und da ist es vor allem China, Indien, Südkorea und Japan, die die größten Volumen an Öltransporte durch die Straße von Hormuz bisher bezogen haben.
6: Die Straße von Hormuz ist ein Pulverfass und möglicherweise eben auch wirtschaftlich gesehen ein Pulverfass. Erwarten Sie, dass es noch weiter eskaliert und welche Konsequenzen könnte das haben?
11: Also die politische Dimension ist natürlich wahnsinnig schwierig. Sie haben es davor auch erwähnt. Wir befinden uns in der gut zur Halbzeit des 60-tägigen Verhandlungsraums oder Verhandlungszeitraums, der gegeben wurde. Wir sehen keine substanziellen Fortschritte, im Gegenteil. Wenn wir uns ja vergegenwärtigen, die aktuelle Situation wurde ausgelöst dadurch, dass der Iran Schiffe beschossen hat, die sich nicht an die iranischen Anweisungen gehalten haben, also eine andere Route durch die Straße genommen haben, als vom Iran vorgegeben. Das ist ein ganz klares Zeichen des Irans gegenüber der Welt. Man will bestimmen, wie der Handel durch die Straße von Hormuz abgewickelt wird und das soll nach den iranischen Bedingungen passieren. Und wie wir auch gehört haben, ist das für die USA nicht akzeptabel. Und insofern ist das ein Knackpunkt, der sowohl militärisch als auch in den politischen Verhandlungen zentral sein wird.
6: Es bleibt uns also nichts weiter übrig, als weiter zu beobachten. Danke einstweilen für diese Einschätzungen, Harald Oberhofer, Ökonom beim WIFO.
11: Vielen Dank für die Einladung.
6: Und wir kommen zurück nach Österreich. Die Post zieht da nämlich eine zufriedene Bilanz über die Sonntagszustellung von Paketen. Vor fast 2 Jahren hat die teilstaatliche Post damit angefangen, zuerst in Wien und dann auch in anderen großen Ballungsräumen, Backerl eben auch am Sonntag zuzustellen. Aufregung gibt's rund um das Thema aber trotzdem, nämlich um die Idee der Paketsteuer. Michael Fröschel.
12: In ganz Wien, in Graz, Linz und seit kurzem auch in Salzburg stellt die Post Pakete auch am Sonntag zu, sagt Postsprecher Markus Leitgeb.
13: Das Angebot wird gut angenommen. Wir sind wirklich sehr zufrieden damit. Sie besprechen ja vor allem Online-Shops, Online-VersenderInnen an, die ihre Produkte so rasch wie möglich zu den KundInnen bringen möchten und auch bereit sind, einen gewissen Aufpreis zu zahlen, wenn das Paket am Sonntag kommen soll.
12: Die Höhe des Aufpreises gibt die teilstaatliche Post nicht bekannt. Man habe Gesamtverträge mit den großen Online-Versandhändlern, die die Sonntagszustellung nutzen, wie etwa Amazon. 32.000 Pakete werden an einem durchschnittlichen Sonntag ausgeliefert, die meisten davon in Wien. Das ist nur ein Fünftel der Paketmenge an einem Werktag. Trotzdem denke man über eine Ausweitung der Sonntagszustellung nach, sagt Leitgeb.
13: Wenn wir sehen, dass die 4 Städte, die wir jetzt haben, weiterhin gut laufen, gut angenommen werden, sind wir auch potenziell, wenn es Interesse unserer Versandkundinnen gibt, das muss man auch sagen, sind wir auch offen für weitere Landeshauptstädte oder Ballungsräume.
12: In Frage kommen etwa Innsbruck, Klagenfurt oder St. Pölten, aber ob und wann weitere Städte dazukommen, sei offen. Konkretes sei derzeit nicht geplant. Für die Sonntagszustellung wurde zusätzliches Personal aufgenommen. Die Einführung war anfangs umstritten. Unter anderem gab es Kritik von der Gewerkschaft. Die Post verwies darauf, dass Jobs geschaffen wurden und die regulären Pakete ohne den Aufpreis weiterhin nur von Montag bis Samstag zugestellt werden. Weiterhin umstritten ist in der Branche jedoch die neue Paketsteuer, die ab Oktober gilt, vor allem seitdem Ende vergangene Woche herauskam, dass die Paketsteuer mehr ausmacht als ursprünglich bekannt, nämlich 2,40 Euro pro Paket und nicht 2 Euro. Der Nationalrat hat die Paketsteuer am Freitag endgültig beschlossen. Davon erfasst sind alle großen Versandhändler ab einem Umsatz von 100 Millionen Euro. Da der Postmarktplatz Shopping.at unter dieser 100 Millionen Umsatzgrenze liegt, Projekt hofft die Post auf mehr Geschäft für diese Plattform, die nicht immer rund lief. Die betroffenen großen Versandhändler wollen sich aber rechtlich wehren, sagt der Geschäftsführer des Handelsverbands Rainer Will.
14: Große Händler bereiten Klagen vor, auch auf europäischer Ebene, und kleine indirekt betroffene Händler werden ebenso all die rechtlichen Schritte, die möglich sind, prüfen.
12: Das Finanzministerium zeigt sich hingegen gelassen und ist überzeugt davon, dass die Steuer auch vor dem Europäischen Gerichtshof halten würde. Die Paketsteuer soll 280 Millionen Euro jährlich bringen und die Senkung der Mehrwertsteuer auf Grundnahrungsmittel mit 1. Juli zum Teil gegenfinanzieren.
6: Der Volkswagen-Konzern setzt seinen Schlingerkurs fort. Zumindest trägt die Konzernspitze nicht gerade dazu bei, klare Entscheidungen zu treffen oder solche zu kommunizieren. War vor kurzem noch von 100.000 wackelnden Jobs und 4 Werksschließungen die Rede, sagt VW-Chef Oliver Blume jetzt, dass es intelligentere Lösungen als Werksschließungen gäbe. Die Produktionskosten seien bereits deutlich gesenkt worden, sagt Blume der Bild-Zeitung. Klare Ansagen bleibt er wieder schuldig und das wiederum erzürnt den Betriebsrat. Andreas Jölli berichtet.
15: Der Volkswagen-Konzern sei am richtigen Weg, sagt VW-Chef Oliver Blume. Die Einsparungen an den deutschen Produktionsstandorten zeigen bereits Wirkung. Die Fabrikskosten seien im vergangenen Jahr um durchschnittlich 20% verbessert worden. Aber die Kosten müssten weiter gesenkt werden. Ob durch Werksschließungen, lässt der VW-Chef allerdings offen. In der Bild-Zeitung sagt Oliver Blume, es gebe intelligentere Lösungen. Oder wie er kürzlich in einer Videobotschaft mitgeteilt hat.
16: Wir machen den Volkswagen-Konzern schneller, robuster und wettbewerbsfähiger. Wir reduzieren Komplexität, fokussieren unsere Technologien, richten Produkte, Entwicklung und Produktion noch regionaler in den Märkten aus, bauen Überkapazitäten ab, straffen unser Beteiligungsportfolio und verschlanken unsere Strukturen.
15: Sagt Oliver Blume im typischen Managersprech, ohne konkrete Pläne zu nennen. Und das erzürnt den Betriebsrat noch mehr. Ein Ultimatum von Betriebsratschefin Daniela Cavallo ist ergebnislos verstrichen. Und solche Äußerungen in der Presse würden keinerlei Klarheit bringen, alles nur noch schlimmer machen. Daniela Cavallo sagte, es sei respektlos und unverantwortlich, die Belegschaft im Unklaren zu lassen und so in den Urlaub zu schicken. Faktum ist, Volkswagen produziert mehr Autos, als es verkauft, zu Preisen, die vor allem die Konkurrenz aus China weit unterbietet. Die Automobilindustrie beklagt auch immer wieder die hohen Standortkosten, den teuren Strom und die viele Bürokratie. Die Politik müsse das ändern. Und jetzt hat sich sogar Bundespräsident Frank-Walter Steinmeier in die Debatte eingemischt. Im Sommerinterview des ZDF sagt Steinmeier, es gebe zwar Zusammenhänge zwischen

0: den VW-Standorten, sondern auch weit darüber hinaus.
1: Fehler in der Modellpolitik werden nun korrigiert. Der Volkswagen-Chef hat zumindest angekündigt, dass die Modellpalette verkleinert wird, damit sich die verschiedenen Marken nicht gegenseitig Konkurrenz machen. Das ist zumindest ein etwas konkreter Zukunftsplan. Sonst bleibt es blumig.
2: Die nächsten Jahre werden darüber entscheiden, wer künftig in der Automobilindustrie eine führende Rolle spielen wird. Wir als Volkswagen-Konzern haben es selbst in der Hand.
1: Und so blühen die Gerüchte über 4 Werke, die geschlossen oder an Rüstungsfirmen abgegeben werden könnten und mittlerweile 120.000 Beschäftigte, die ihren Job verlieren könnten.
3: In Thailand sind bei einem Brand mindestens 27 Menschen getötet und mehr als 60 verletzt worden. Das Feuer ist in einem Pub in der Hauptstadt Bangkok ausgebrochen, in einer Gegend, die auch bei Reisenden sehr beliebt ist. Unweigerlich werden da Erinnerungen wach an den Brand in einer Diskothek in Grand-Montana in der Schweiz zum Jahreswechsel. Damals, wie auch jetzt bei dem Feuer in Thailand, dürfte leicht brennbares Material das Unglück noch fataler gemacht haben. Eva Pöcksteiner berichtet.
4: Der Pub Rong Biernalat Brao in Bangkok ist mit Plastikbändern abgesperrt. Davor liegen verkohlte Einrichtungsteile, Scherben und einzelne Schuhe. Ermittler inspizieren das Lokal und versuchen herauszufinden, wie es zu der Tragödie in der vergangenen Nacht kommen konnte. Laut Augenzeugen steigt während eines Auftritts einer Liveband aus einem Sicherungskasten in der Nähe der Bühne plötzlich Rauch auf. Kurz darauf fällt der Strom aus, es gibt eine Explosion und Feuer. Wegen leicht entflammbarer Decken und Dekorationsmaterialien breiten sich die Flammen rasch aus. Viele Lokalbesucherinnen und Besucher fliehen in den hinteren Teil des Gebäudes in Richtung Toiletten. Doch damit sitzen sie in der Falle. Es gab zwar Notausgänge, aber es ist unklar, ob diese klar markiert oder eventuell auch durch Hindernisse blockiert waren, so der Gouverneur von Bangkok. Die Notausgänge und mögliche Auslöser des Brandes sind derzeit Gegenstand der Ermittlungen. Einige Menschen werden noch vermisst. Ich suche meinen Junior, der Sänger ist, so diese Frau. Und auch einige seiner Musikerfreunde konnte ich bis jetzt nicht erreichen. Nach einer Dreiviertelstunde ist der Brand unter Kontrolle. Aber die Aufarbeitung und Aufklärung wird wohl noch lange dauern.
3: Die EU-Außenministerinnen und Minister üben vor ihrer heutigen Sitzung in Brüssel scharfe Kritik an der Siedlungspolitik Israels. Eine Einigung auf Sanktionen oder Handelsbeschränkungen gegen radikale israelische Siedler sind aber weiterhin nicht in Sicht. Aus Brüssel berichtet uns Tim Kuppel.
5: Alle seien sich einig, dass die Situation im Westjordanland untragbar sei, sagt EU-Chefdiplomatin Kaya Kallas.
6: Everybody agrees that the situation in the West Bank is really untolerable.
5: Die EU ringt um eine gemeinsame Israel-Position und bewegt sich dabei nicht vom Fleck. Luxemburgs Regierungschef Xavier Bettel bringt den Unmut vieler Außenministerinnen und Minister auf den Punkt.
7: Es ist der 100. Vorschlag, es ist nicht der 3. Vorschlag, es ist das 100. Mal, wo wir drüber reden, wie wir Druck auf Israel machen können, wie wir eine Lösung finden können. Und jedes Mal wird dann am Anfang war es immer, nein, geht nicht, wir brauchen Einstimmigkeit.
5: Für Handelsmaßnahmen wäre nur eine qualifizierte Mehrheit notwendig, also mindestens 15 EU-Länder und mindestens 65% der EU-Gesamtbevölkerung. Zur Stunde diskutieren die EU-Außenminister ein Papier der EU-Kommission, das mehrere Optionen auflistet, von Handelsbeschränkungen bis hin zu Importverboten von Produkten aus Siedlergebieten. Österreichs Außenministerin Beate Meinl-Reisinger.
8: Sie wissen, dass insbesondere die zunehmende Aggression, Aggressivität, Radikalität von israelischen Siedlern und auch diese illegalen Besiedlungen ein Thema sind, das wir absolut inakzeptabel finden.
5: Ein Optionenpapier reicht nicht, kritisiert Österreichs Außenministerin die EU-Kommission.
8: Wir als Österreich sind der Meinung, dass alle Optionen diskutiert und geprüft werden, dass das alles am Tisch ist. Es braucht aber, um ernsthaft dann das auch prüfen zu können, einen Vorschlag mit einer wirklich soliden Rechtsgrundlage und mit einem soliden Rechtstext. Den haben wir nicht. Aber es ist kein Geheimnis, dass wir hier durchaus bereit sind, weiterzugehen.
5: Mehrere Länder stehen bei der Frage von Handelsbeschränkungen für Siedlerprodukte auf der Bremse. Darunter vor allem Deutschland. Außenminister Johann Wadephul.
9: Und ich denke, wir müssen darauf setzen, dass diese Gespräche jetzt mit der Regierung trotz des Wahlkampfes in Israel effektiv sind. Und darauf würde ich mich konzentrieren wollen.
5: Gegner von EU-Sanktionen argumentieren, Beschlüsse auf EU-Ebene vor den Wahlen in Israel würden letztlich nur Benjamin Netanyahu und seine Koalition mit Rechtsaußensiedlerparteien stärken. Einzelne Länder schwenken mittlerweile auf nationale Maßnahmen.

0: Um wie etwa Belgien. Belgiens Außenminister Maxime Prévot sagt, man habe sich dazu entschlossen, auf nationaler Ebene zu handeln, weil überzeugende europäische Positionen fehlen würden.
1: Nous avons décidé d'agir à l'échelle nationale par défaut depuis maintenant trop longtemps de position européenne qui soit convaincante.
0: Zusammengefasst, nichts Neues hier in Brüssel. Die Europäische Union bleibt in der Israel-Frage weiter gespalten.
2: Ich habe jetzt einen Sendungshinweis für Sie, themenrelevant und verwandt. Es geht auch um die Kriege in der Gegend rund und in und rund um Europa. Wie steht es nämlich um die Sicherheit Europas? Angesichts der zahlreichen Kriege im Umfeld eben hat die Österreichische Gesellschaft für Europapolitik über diese Frage diskutiert.
3: Europa sei aufgewacht, aber noch nicht aus dem Bett herausgekommen. Mit diesem einprägsamen Bild wird das Bewusstsein der Bevölkerung, aber auch der europäischen Entscheidungsträger in Wirtschaft und Politik beschrieben.
4: Und wenn wir dann nur mehr in regionale Interessen oder in nationale Interessen als Leitlinie verfallen, dann wird es sehr schwer, in Zukunft Sicherheit im großen Rahmen anzustreben und auch entsprechend umzusetzen.
3: Staaten wie Finnland, Schweden oder Polen hätten anders auf den russischen Angriffskrieg Russlands reagiert. Eine zentrale Strategie lasse Europa vermissen, aber
5: wir haben auch erkannt, dass wir hier in Europa, dass Kriege wieder möglich sind. Das war eine Grundannahme, die wir eigentlich ausgeschlossen hatten.
3: Dennoch habe Europa die Chance, zu einem großen Player weltweit zu werden, auch wenn die Phase der Unsicherheit noch eine Weile dauern wird.
2: Mehr dazu heute im Journal Panorama um 18.25 Uhr, gleich nach dem Abendjournal. Und wir schauen jetzt in die USA, wo völlig überraschend gestern der sehr einflussreiche republikanische Senator Lindsey Graham gestorben ist. Er hat als Falke gegolten, also als Vertreter einer aggressiven Außenpolitik, sowohl gegen Russland als auch den Iran. Bemerkenswert war sein radikaler Meinungsumschwung gegenüber Donald Trump. Und für den stellt Grahams Tod, zumindest vorübergehend, ein Problem dar, wie aus Washington Markus Müller berichtet.
6: Andere Zeiten, andere Standpunkte.
7: He's a race-baiting, xenophobic, religious bigot. He doesn't represent my party.
6: Er schürt rassistische Vorurteile, ist ein fremdenfeindlicher, religiöser Fanatiker. Er steht nicht für meine Partei. Das sagte Lindsey Graham über Donald Trump im Jahr 2016, vor seiner Wahl zum Präsidenten. Vor einem Monat, nachdem Trump eine Wahlempfehlung für ihn ausgesprochen hatte, klang das dann ganz anders.
8: You're the gold standard in the Republican world. The most consequential endorsement, I think, in the history of politics.
6: Sie sind der Goldstandard in der republikanischen Welt. Ihre Unterstützung ist die folgenreichste Wahlempfehlung in der Geschichte der Politik. So Graham, der am Samstag völlig überraschend im Alter von 71 Jahren verstorben ist. Sein radikaler Meinungswandel ist typisch für die Veränderung der republikanischen Partei und wie weit sich führende Politiker verbiegen mussten, um weiter das Gehör des Präsidenten zu finden. Und das hatte Graham bis zuletzt. Am Samstagabend, wenige Stunden vor seinem Tod, hatten die beiden das letzte Mal telefoniert, erzählt Trump, und ein Treffen für die nächsten Tage vereinbart.
9: He was like a member of the family to me. It's very tough, actually. He was a great politician, actually.
6: Wie ein Familienmitglied sei gewesen, ein großartiger Politiker. Graham war ein politisches Schwergewicht seit 1993 im Parlament, zuletzt Senator des erzkonservativen Staates South Carolina. Und so war auch seine Politik gegen Abtreibung für ein starkes und außenpolitisch aktives Amerika. Kurz vor seinem Tod war er aus der Ukraine zurückgekehrt. Das Land verliert mit ihm einen seiner wichtigsten Unterstützer. Das gilt auch für Benjamin Netanyahu in Israel. Amerika habe einen großen Patrioten verloren.
10: Yeah, I think America has lost a great patriot. Israel has lost one of the great champions of the American-Israeli Alliance.
6: Und einen großen Verfechter der amerikanisch-israelischen Allianz. Graham hat den Wandel in Richtung Donald Trump mitgetragen. Er hat sich aber inhaltlich gegen den zunehmenden Rechtsstrahl der Republikaner gestellt. Etwa als sich zuletzt einflussreiche rechte Podcaster als Fans von Adolf Hitler geoutet hatten.
11: I'm in the Hitler sucks wing of the Republican Party. What is this Hitler shit? I don't know. Anyway.
6: Er sei ein Vertreter des Hitler ist scheiße Flügels der Republikaner, sagte Graham. Durch seinen Tod werden wichtige Projekte des Präsidenten in Verzug geraten. Bis es einen Nachfolger gibt, wackelt die ohnehin knappe Mehrheit der Republikaner. Und ein weiterer republikanischer Senator, der 84-jährige Mitch McConnell, ist derzeit zu krank, um zu Abstimmungen ins Parlament zu kommen.
2: 12 Uhr und 37 Minuten ist es schon in diesem Mittagsjournal. Was haben wir noch für Sie vorbereitet? Aus der Rubrik Gesundheit. Die Pensionsversicherungsanstalt ist zurückhaltend mit Informationen zur Einstufung von Menschen mit MECFS. Heute ist Welt-ADHS-Tag und immer mehr Erwachsene kommen drauf, dass sie das auch haben könnten. Und unsere Italien-Korrespondentin nimmt uns mit zu AIDA im Circus Maximus in Rom. Zunächst aber noch einmal Innenpolitik. Da soll der Pflegebonus verpflichtend werden. Soll heißen, dass das Geld, das der Bund den Ländern für den Bonus zur Verfügung stellt, zweckgewidmet wird und dann nicht, wie Salzburg das kurz vorgehabt hat, ausgesetzt werden kann. Diesen Plan hat Sozialministerin Corinna Schumann von der SPÖ gestern in der ORF-Pressestunde vorgestellt. ÖVP und NEOS zeigen sich offen dafür. Mehr von Eva Haslinger.
12: Das Geld für den Pflegebonus kommt vom Bund, ausbezahlt wird es von den Ländern. Derzeit ist es nicht zweckgebunden. Die Länder müssen es also nicht zwingend für den Pflegebonus verwenden. In Salzburg wollte man ihn Ende des Vorjahres abschaffen, rückte aber nach heftigen Protesten davon wieder ab. Jetzt soll das Geld zweckgewidmet werden, so zumindest der Plan von Sozialministerin Corinna Schumann. In der gestrigen Fernsehpressestunde sagt sie,
13: der wurde vereinbart auch mit den Ländern und jetzt gilt es, das noch einmal zu verstärken, indem wir diesen Pflegebonus auch gesetzlich absichern. Damit es sicher ist, dass Pflegekräfte für ihre wirklich hochbelastete Tätigkeit auch diesen Bonus weiterhin kriegen und nicht die Frage besteht, habe ich eine Chance drauf oder nicht, je nach Bundesland.
12: Bei der ÖVP steht man dem Plan offen gegenüber. Sozialsprecher August Wöginger.
14: Prinzipiell ja, war es so angedacht, dass das natürlich direkt bei den Bediensteten ankommt. Also da sind wir jedenfalls diskussions- und gesprächsbereit.
12: Allerdings möchte Wöginger das gemeinsam mit anderen Maßnahmen umsetzen.
14: Nämlich, wir haben ja noch 100 Millionen als Offensivmittel, gerade jetzt auch mit dem Budget, verabschiedet, was die mobile Hilfe und Betreuung anbelangt. Und 40 Millionen sind zusätzlich noch im Innovationsfonds vorgesehen, vor allem auch für den Ausbau der Digitalisierung in diesem Bereich. Also ich würde es schon als gemeinsames Paket auch sehen, inklusive was auch die Teile des Pflegefonds anbelangt.
12: Auch NEOS-Mandatarin Fiona Fiedler reagiert wohlwollend auf eine Zweckwidmung der Gelder für den Pflegebonus.
15: Prinzipiell ist es so, dass das Geld ja zweckdefiniert ist. Es fehlen uns nur die Verbindlichkeiten tatsächlich für die Länder. Und wir brauchen da einfach klarere Definitionen.
12: Hier müsste man nachschärfen, findet sie.
15: Die Länder vergeben das Geld so, wie sie es möchten. Sie haben einen Katalog, wo sie schauen können, von A bis Z, welche Projekte kann ich jetzt mit diesem Geld unterstützen. Und da müsste man halt wirklich im Finanzausgleich eine 15a-Vereinbarung machen. Da muss man halt wirklich schauen, dass man klare Verbindlichkeiten schafft und sonst fließt das Geld nicht. Ja, also da sind wir durchaus dafür.
12: Der Pflegebonus ist während der Corona-Pandemie eingeführt worden als Ausgleich für die zusätzliche Belastung. Bei Vollzeitbeschäftigung beträgt er rund 2.200 Euro pro Jahr.
2: Rund 70.000 Menschen in Österreich sind an MECFS erkrankt. Das Erschöpfungssyndrom verläuft bei vielen so schwer, dass sie die Wohnung nicht mehr verlassen können oder sogar bettlägerig sind. Von der Pensionsversicherung PVA bekommen Betroffene häufig trotzdem weder eine Berufsunfähigkeitspension noch Pflegegeld zugesprochen. Stellt sich die Frage, welche Rolle die PVA-Führung beim Umgang mit Gutachten spielt. Ein Kollektiv aus ORF, APA und Dossier will dazu Informationen von der PVA bekommen, bekommt sie aber nicht oder nur sehr spärlich, wie Constanze Ertl berichtet.
16: Es beginnt schon Anfang des Jahres mit einer konkreten Frage. Wir wollen von der PVA wissen, welche Vorgaben, Materialien, Dokumente und Artikel über MECFS und Post-Covid die Chefärztinnen und Ärzte der PVA an Mitarbeiter und Gutachter weitergeben. Die Antwort der PVA fällt knapp aus. Es gebe keine inhaltlichen Vorgaben für Gutachter. Die Frage nach Materialien, Dokumenten oder Artikeln ignoriert die PVA. Übermittelt wird uns nichts. Ob die PVA damit ihre Verpflichtung nach Information der Öffentlichkeit erfüllt hat, das wird derzeit vor Gericht verhandelt. Ea Capella vom Magazin Dossier hat gegen den Bescheid der PVA eine Beschwerde nach dem Informationsfreiheitsgesetz eingelegt.
17: Es gibt sehr viele Anhaltspunkte dafür, dass das eben nicht alles sein kann, was uns die PVA in dieser Anfrage geliefert hat. Es ist zum Beispiel bekannt, dass die PVA, also ihr chefärztlicher Dienst, an Schulungsunterlagen mitarbeitet. Das heißt, da muss es zumindest Wissen, Materialien, Sammlungen geben. Und es war einfach unplausibel für uns, davon auszugehen, dass das wirklich alles ist.
16: Bei der mündlichen Verhandlung, die dieser Tage am Verwaltungsgericht Wien stattgefunden hat, legt die Journalistin einen Newsletter vor, der uns zugespielt wurde. Alle Mitarbeiter der PVA werden darin über eine aktuelle Stellungnahme zur Krankheit ME/CFS der Deutschen Gesellschaft für Neurologie informiert. Die ist in der Fachwelt wegen ihrer Aussagen umstritten. Der Richter fragt bei der PVA nach, wer diesen Newsletter erstellt hat, erzählt die Journalistin Eja Capella.
17: Das war tatsächlich ein sehr spannender Moment, weil der Richter dazu spontan einen Mitarbeiter aus dem chefärztlichen Bereich der PVA, der bei der Verhandlung anwesend war, dazu befragt hat. Und auf die Frage des Richters, ob eben dieser Newsletter von seinem Bereich, vom chefärztlichen Bereich erstellt wird, hat der Mitarbeiter das bestätigt.
16: Damit steht fest, die Auskunft auf unsere Anfrage hat sich als tatsächlich nicht korrekt erwiesen, wie es der Richter formuliert. Denn der Newsletter für die Mitarbeiterinnen und Mitarbeiter wurde vom chefärztlichen Dienst erstellt und wäre von unserer Frage umfasst gewesen. Ein halbes Jahr und einen Gerichtstermin hat es gebraucht, um diese Auskunft von der PVA zu erhalten. Die mündliche Verhandlung schließt der Richter mit einem Auftrag an die PVA. Sie muss dem Gericht jetzt alle Newsletter und Dokumente des chefärztlichen Bereichs zur Krankheit ME/CFS übermitteln. Ob es neben dem Newsletter noch weitere Dokumente gibt, wird sich also erst zeigen. Die PVA hat 4 Wochen Zeit, den Auftrag des Gerichts zu erfüllen.
2: Von der hintergründigen Rechercheebene wollen wir jetzt auf die ganz praktische kommen und über jene Menschen reden, die da allzu oft allein gelassen werden. So schaut's aus. Bei mir im Studio hat jetzt Behindertenanwältin Christine Steger Platz genommen. Willkommen im Mittagsschnall. Danke fürs Kommen.
18: Danke für die Einladung.
2: Frau Steger, Betroffene vergleichen die Gutachtenpraxis oft mit einer Lotterie. Die einen bekommen Arbeitsfähigkeit bescheinigt, die nächsten Anspruch auf Pflegegeld, dann wieder nicht oder umgekehrt. Wieder anderen wird überhaupt Simulation unterstellt. Was berichten denn Ihnen Betroffene? Wie sind diese Gutachten wirklich so komplett willkürlich, wie es jetzt oft den Anschein macht?
18: Also ich kann auf jeden Fall bestätigen, dass es ein sehr, sehr prominentes Thema ist, das bei mir in den Sprechtagen, aber auch in Beratungsterminen und generell in allen Belangen, wo sich Menschen an unser Büro wenden, eine sehr große Rolle spielen und viel Raum einnehmen. Das war auch einer der Hauptgründe, warum ich dieses Vernetzungstreffen, das ich ja halbjährlich abhalte, in ganz Österreich unter diese Themen Schwerpunkte gestellt habe, nämlich der Zugang zu Leistungen und wie das aussieht, weil natürlich auch immer wieder kommt, das sind ja einzelne Wahrnehmungen, das sind einzelne Fälle, das ist kein Strukturthema, das sind sozusagen bei so vielen Zehntausenden Begutachtungen pro Jahr einfach ja, im Promillebereich. Und dann haben wir uns gedacht, gut, wir müssen das systematisch auch ein wenig einmal dokumentieren und haben dieses Thema aufgegriffen, weil eben eine überproportionale Darstellung sozusagen dieser Themen in der Beratung da waren. Vor allem ja auch, weil es verwaltungsrechtliche Angelegenheiten betrifft und der Diskriminierungsschutz in Österreich ja auch bei verwaltungsrechtlichen Themen keinen Anknüpfungspunkt bietet. Also war es klar, dass es in meinem gesetzlichen Auftrag notwendig ist, hier auch einen holistischen Blick auf das Thema zu werfen. Und somit haben wir auch diese Themen aufgegriffen und dann in diesem Vernetzungstreffen uns angesehen.
2: Und machen wir es aber ganz konkret. Ja. Was wird Ihnen denn da geschildert? Was sind so die Hauptkritikpunkte, die passieren? Kurz zusammengefasst.
18: Die Hauptkritikpunkte betreffen mehrere Ebenen. Einerseits geht es natürlich auch darum, dass es um verschiedene Begutachtungen geht, was ja irgendwo Juristinnen würden sagen logisch ist, weil es ja unterschiedliche gesetzliche Materien sind, die davon umfasst sind. Aber gleichzeitig ist es eben auch so, dass die betreffenden Personen das auch wie ein Bürokratiemonster auch beschreiben, dass man eben zu unterschiedlichen Stellen gehen muss, um in verschiedenen Bereichen Leistungszugang zu erhalten. Und in diesen Begutachtungen gibt es dann eben auch verschiedene Dimensionen, die man berücksichtigen muss. Einerseits geht es um den Umgang, Sie haben es erwähnt. Es geht aber auch darum, dass das medizinische Modell vorherrscht, also auch das Thema der Teilhabebarrieren nicht berücksichtigt wird ausreichend, aber auch natürlich die Qualität der Begutachtung, die Qualität im Umgang, auch im Zwischenmenschlichen, das Thema auch, wie werden Informationen bereitgestellt, ist es auch in einer verständlichen Sprache, da spreche ich noch gar nicht von der Barrierefreiheit im Bereich unterstützte Kommunikation oder leichte Sprache. Es geht auch darum, dass es in einem sehr amtlichen Deutsch beschrieben wird und vor allem auch ist die Frage, können Menschen dann auch von ihren Rechten Gebrauch machen in der Rechtsmittelbelehrung?
2: Zuständig sind ja die Sozialversicherungen hauptsächlich. Und da scheint es aber mit der PVA, mit der Pensionsversicherung, die größten Probleme zu geben. Woran liegt das Ihrer Meinung nach?
18: Also wir können feststellen, dass es grundsätzlich eben ein systematisches Problem ist. Also das betrifft jetzt nicht nur die Pensionsversicherungsanstalt, das muss ich einschränkend sagen, weil wir haben uns das angeschaut in allen Bereichen. Also einerseits, wo auch die Zuständigkeit gemeinsam Finanzministerium und Sozialministerium Service beispielsweise beim FLAG ist, also erhöhte Familienbeihilfe. Es geht ums Pflegegeld, es geht um IV oder BU-Pension, aber auch generell um die Einschätzung gerade der Behinderung. Und da muss man sagen, dass es schon auch das Thema betrifft, dass es ein konsistentes und systematisches Problem ist, nämlich das Zusammenspiel aus Zuständigkeit, Rechtsgrundlage und Begutachtungspraxis.
2: Und da darf ich gleich einsteigen, da hätten Sie nämlich eigentlich schon eine Idee, wie man es wesentlich besser und vielleicht sogar günstiger machen könnte.
18: Wichtig ist, glaube ich, vor allem, dass man eine ernsthafte Reform aufs Tapet bringt. Also ich möchte jetzt gar nicht genaue, konkrete Schritte vorgeben, weil das obliegt natürlich einerseits der Politik und der Verwaltung unter Einbeziehung, partizipativer Einbeziehung von Interessensvertretungen von Menschen mit Behinderungen. Es ist ganz ein wichtiges Thema. Es gilt ja auch das Partizipationsprinzip nach der UNBRK. Aber wichtig ist vor allem, dass man eben klar macht, dass es eine Reform braucht, die eben auch Multiprofessionalität berücksichtigt, die eben auch Teilhabebarrieren berücksichtigt und vor allem auch nicht nur entlang von medizinischen Diagnosen arbeitet, weil klar ist, und das wird ja auch in diesen Recherchen der letzten Monate so deutlich, dass eben viele der Personen, die in argen Nöten sind, ja, dass diese Einschränkungen, die sie haben, nicht ausreichend berücksichtigt werden.
2: Die Sozialministerin hat angekündigt, da tätig werden zu wollen. Ganz kurze letzte Frage. Glauben Sie daran, dass da sich jetzt was tun wird?
18: Ja, ich habe da großes Vertrauen auch in die Sozialministerin, weil ich denke mir, sie hat ja ganz deutlich gesagt, dass sie vorhat, dem Thema zu begegnen und die Probleme auch zu tackeln. Ich glaube, es wird eine große Kraftanstrengung brauchen, aber ich bin sehr zuversichtlich und wir werden natürlich auch sehr, sehr aufmerksam beobachten.
2: Sie werden das weiterhin beobachten, so auch wir. Christine Steger war das, Behindertenanwältin. Ich danke Ihnen recht herzlich für das Gespräch.
18: Dankeschön.
2: Und wir machen mit einem Gesundheitsthema weiter. Heute ist nämlich Welt-ADHS-Tag. Da geht es um die Aufmerksamkeitsdefizit-Hyperaktivitätsstörung, die lange Zeit in erster Linie bei Kindern diagnostiziert worden ist. Inzwischen wird ADHS aber auch immer häufiger, bei Erwachsenen festgestellt. Besonders spannend, vielen Vätern und Müttern dämmert erst durch die Diagnose des eigenen Kindes, dass sie selbst auch betroffen sein könnten. Mehr von Miriam Steiner.
19: Das hat in meinem Leben sehr viel erklärt im Nachhinein. Bestimmte Verhaltensweisen, bestimmte Situationen, die mir schwerfallen.
20: Das ist Stefan, 45 Jahre alt und Vater von zwei Buben. Der Jüngere hat ADHS.
19: Und ich auch.
20: Auf die Idee, seine eigenen Symptome abklären zu lassen, ist der Vater während des Diagnoseprozesses seines Sohns gekommen. An das Gespräch mit der Kinderpsychologin erinnert er sich genau.
19: Als sie uns darüber berichtet hat, was er denn hat, was seine Verhaltensweisen sind, was typisch für ADHS ist, habe ich mir gedacht, okay, also alles, was Sie da gerade erzählen, das kenne ich auch, ja, von mir. Und dann sind wir dadurch drauf gekommen, dass ich mich auch testen lasse.
20: Der 45-Jährige ist bei weitem nicht der Einzige, dem es so geht, sagt der Kinder- und Jugendpsychiater Ralf Gößler.
21: Ja, da habe ich ganz lustige Situationen schon erlebt. Und zwar habe ich da erlebt, Eltern oder Elternteile, die dann die Medikation der Kinder versucht haben, weil sie für sich selbst mehr oder weniger herausgefunden haben, es könnte doch sein, dass sie auch ADHS haben. Sehr viele Eltern haben dann ebenfalls eine Besserung bemerkt und die kommen dann auch zum Kinder- und Jugendpsychiater und sagen, Herrn, können Sie mich irgendwo hinschicken zu einem Arzt für Erwachsene, weil ich möchte mit dem meine Problematik besprechen und vielleicht auch eine Behandlung bekommen.
20: Der Arzt erklärt sich dieses Phänomen wie folgt. Einerseits ist ADHS zu einem hohen Grad genetisch bedingt. Außerdem weiß man heute viel mehr über ADHS als früher.
21: Also vor 10, 15 Jahren ist man davon ausgegangen, diese Problematik wächst sich aus. Ja, also wenn die Kinder dann älter sind und junge Erwachsene sind, haben sie das nicht mehr. Das weiß man mittlerweile, dass es nicht stimmt. Es verändert sich ein bisschen vom Erscheinungsbild her. Es ist vor allem so, dass dieses Zappelige abnimmt. Das weicht so einer inneren Unruhe. Aber diese Problematik, dass man sich schwer konzentrieren kann und dass man leicht ablenkbar ist, das bleibt.
20: Betroffene Erwachsene seien in ihrer Kindheit oftmals noch als schlimmes, zappeliges Kind abgestempelt worden, sagt Ralf Gößler.
21: Also wenn ich mich erinnere an meine Schulkarriere, wir haben natürlich solche Kinder in der Schulklasse gehabt. Nicht? Und ich würde sagen, einige davon hätte ich mit dem Wissen von jetzt eindeutig als ADHS-Kind identifiziert, aber damals gab es ja die Diagnose gar nicht.
20: Auch Stefan erkennt sich in seinem eigenen Kind selbst wieder. Dass beide ADHS haben, hat Vater und Sohn auf eine besondere Art zusammengeschweißt.
19: Als ich dann von der Diagnostik nach Hause kam und da meinte ich, na Julian, wie wäre das jetzt für dich, wenn ich es nicht hätte? Ja, und er meinte, wenn du die Diagnose jetzt nicht hast, Papa, dann wäre das, fände ich schon ziemlich blöd. Ja, weil ich habe eh das Gefühl, dass mich keiner versteht und dann würdest wenigstens du mich verstehen.
20: Die Diagnose hat somit für beide eine Erleichterung gebracht.
2: Und zum Schluss noch Kultur. Wer Oper besonders bombastisch liebt, ist diesen Monat in Rom gut aufgehoben. Weil die Sommerresidenz der Oper gerade umgebaut wird, gibt es wieder Vorstellungen im Circus Maximus. Bis inklusive 28. Juli steht noch 5-mal Giuseppe Verdis Aida auf dem Programm. Der zur Verfügung stehende Raum lässt freilich viel zu, ist aber auch eine ziemliche Herausforderung. Cornelia Wospanik war bei einer Generalprobe dabei.
0: Bevor es losgehen kann im Circo Massimo, ist am Samstag viel buntes Treiben zu sehen und zu hören. Denn das Publikum hier ist auch kein alltägliches. Nachdem Roms Oper in den letzten Sommern mit einem LKW in die Peripherien der Stadt gefahren ist, sind heuer Busse aus allen Stadtbezirken hierher gefahren. Um 5 Euro gab es das Busticket und die Eintrittskarte zu dieser Generalprobe. Denn die Oper, die soll bitte für alle sein. Dafür nimmt das Publikum in Kauf, dass es keine Premiere sieht und hört, sondern eben die Generalprobe. Alles perfekt ist da noch nicht und auch die Umbauten nimmt man eher gemütlich. Wie bekommt man die Akustik hier perfekt hin? Für den Dirigenten Daniele Calegari ist das die größte Herausforderung, wie er sagt. In der Arena von Verona zu dirigieren sei etwas ganz anderes als hier, wo Orchester wie Interpreten Mikrofone benötigen und Verstärker. Das ist wie im Nebel zu fliegen. Ich werde sozusagen auf Sicht dirigieren müssen, denn die Akustik hier wird nicht gleich die sein, die wir wollen, wenn alles richtig eingestellt ist. Den Interpretinnen und Interpreten werden die Mikrofone auf die Stirn geklebt. Jelena Stikina, Yolanda Aujanet und Alexandra Kursak lösen einander an den Abenden in der Titelpartie ab. Sie und die anderen singen vor einer einzigartigen Kulisse und auf einer Bühne, deren Dimension alles zulässt. Regisseur Davide Livermore bringt seine Aida in der Ästhetik eines Monumentalfilms der 50er Jahre auf die Bühne, umrahmt von gewaltigen Videoprojektionen. Wer nimmt oder nahm da wo Anleihe, die Oper beim Kino, oder ist es nicht doch umgekehrt?
1: A dimensione di colossal.
0: Bevor es den Film gab, hat die Oper Monumentalwerke geliefert. Aida ist eines dieser Werke. Das sind große Inszenierungen, die etwas bedeutend Monumentales hervorgebracht haben. Aida, das sei schließlich keine Dokumentation über das alte Ägypten.
1: Dimentichiamoci il fatto che Aida debba essere un documentario sull'antico Egitto. Non è così.
0: Sozusagen mit einem Monumentalfilm hat Roms Opernhaus seinen Sommer heuer eröffnet. Die Filmmusik zu Ridley Scotts Gladiator als Live-Konzert. Eine Carmina Burana steht am Ende an und dann gibt es auch noch eine Hommage an 83-Jährige, erzählt Opernintendant Francesco Giambrone.
22: Tre omaggi a tre grandi pop.
0: Edoardo Benato und Riccardo Cocciante, zwei italienische Popgrößen.
22: Artista internazionale Patti Smith.
0: Aber auch Patti Smith wird im Circo Massimo zu Gast sein.
2: Und wir gehen jetzt ins Nachrichtenstudio zu Eva Maria Fohn.
23: NEOS-Chefin Beate Meindl-Reisinger weist Vorwürfe eines autoritären Führungsstils durch den ausgeschlossenen Abgeordneten Veit Dengler zurück. Die NEOS seien eine liberale Partei und liebten leidenschaftliche Debatten, sagte Meindl-Reisinger in Brüssel. Sie bedauere den Vertrauensbruch Denglers, der zuletzt eine geheime Clubsitzung mitgeschnitten hatte. Ausschlaggebend für den Parteiausschluss dürfte unter anderem aber auch Denglers Forderung gewesen sein, der aus seiner Sicht zu hohen Parteienförderung im Budget für die kommenden beiden Jahre nicht zuzustimmen. Der Pflegebonus soll verpflichtend werden. Diesen Plan hat Sozialministerin Corinna Schumann von der SPÖ gestern in der Fernsehpressestunde vorgestellt. Konkret soll das Geld, das der Bund den Ländern dafür zur Verfügung stellt, zweckgewidmet werden. ÖVP und NEOS zeigen sich gesprächsbereit. Der Pflegebonus beträgt rund 2.200 Euro pro Jahr bei Vollzeitbeschäftigung. Finanzminister Markus Marterbauer von der SPÖ ist an Krebs erkrankt. Er werde ab heute 3 Monate im Wiener AKH behandelt, bleibe aber im Amt, schreibt er in einer E-Mail an Medienvertreter. Die Behandlung könnte allerdings zu einer Verschiebung des einen oder anderen Termins führen. Es handle sich um ein Lymphom, also Lymphdrüsenkrebs, für den es gute Heilungschancen gebe. Die EU-Außenministerinnen und Außenminister sind heute in Brüssel zusammengekommen. Auf der Tagesordnung steht die Lage im Nahen Osten und in der Ukraine. Thema sind auch neue Sanktionen gegen Russland. Unklar ist, ob auch Strafmaßnahmen gegen Israel verhängt werden, als Reaktion auf die Ausweitung illegaler israelischer Siedlungen im Westjordanland. Die Positionen der einzelnen EU-Staaten liegen weit auseinander. Die EU stärkt die Rechte von Fluggästen. Die Nationalstaaten haben die Einigung von Parlament und dem Rat der Mitgliedsländer abgesegnet. Die bisherigen Entschädigungsansprüche bei von Fluglinien selbst verschuldeten Verspätungen ab 3 Stunden bleiben bestehen. Familienmitglieder dürfen gratis nebeneinander sitzen. Die Regelung muss jetzt im Amtsblatt veröffentlicht werden und tritt dann 1 Jahr später in Kraft. Volkswagen-Konzernchef Oliver Blume droht mit dem Abbau von 50.000 Stellen weltweit. Die Gemeinkosten etwa für das Personal seien 20% höher als bei vergleichbaren Unternehmen, erklärte Blume in einem intern veröffentlichten Interview. Hinsichtlich kolportierter Werksschließungen meinte Blume, es gebe intelligentere Lösungen. Details nannte er aber nicht.
2: Und damit sind wir am Ende des Mittagsjournals und da kommen wir natürlich zum ausführlichen Wetterausblick. Jörg Stieber, nach der extremen Hitze im Juni haben die letzten Tage vergleichsweise angenehmes Sommerwetter gebracht. Geht's in dieser Woche so weiter?
3: Nicht wirklich. Es bleibt zwar auch in dieser Woche sommerlich, allerdings ändert sich der Wettercharakter komplett. Die Luft wird feuchter, es wird zunehmend schwül und zur Sonne kommen ab morgen vermehrt teils kräftige Regenschauer und Gewitter. In Summe sind im Bergland gebietsweise größere Regenmengen zu erwarten. Heute Nachmittag bleibt es aber noch fast überall trocken, größtenteils auch sonnig. Am späteren Nachmittag und am Abend sind dann vom Tiroler Alpenhauptkamm über die Lienzer Dolomiten bis zu den Karnischen Alpen einzelne Wärmegewitter möglich. Teilweise weht lebhafter Nordwind und die Temperaturen erreichen 26 bis 34 Grad. In Ferlach übrigens ist die erste Hitzewelle noch immer nicht beendet. Seit nunmehr 26 Tagen liegt die durchschnittliche Höchsttemperatur hier bei 32,7 Grad.
2: Morgen geht's also weiter oder beginnt eine Zeit von Regen und Gewitter. Lässt sich sagen, wo es besonders schlimm werden wird?
3: Ja, in Vorarlberg, Nordtirol und Salzburg sowie rund ums Salzkammergut ziehen schon in der Früh und am Vormittag Regenschauer und ein paar Gewitter durch. Sie werden am Nachmittag wieder weniger und es lockert auf. Sonst ist es bis Mittag noch meist trocken und zeitweise sonnig. Dafür bilden sich am Nachmittag gebietsweise Regenschauer und Gewitter, die durchaus kräftig werden können. Es wird schwül bei Höchstwerten zwischen 24 und 31 Grad. Im Osten werden es bis zu 33.
2: Das war's für heute mit dem Mittagsjournal. Rainer Ploberger Technik, Franz Renner in der Regie und Stefanie Liotolter am Mikrofon sagen vielen Dank fürs Zuhören. Es ist gleich Punkt 1. 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

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Ja, total Tangemüller, was ne? 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Lortanger, Lor. Flieh auch nicht mehr bei mir. Gegen mich, ich krieg Brunnen um den Tanger. Ja, kauft mir gerne. Aber innen ziehen die aber auch, ey.

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Herzlich willkommen bei einer weiteren Ausgabe des Reisemagazins in deutscher Sprache von Radio Afrika International. Es begrüßt Sie Michael Smörz. Das Ziel unseres heutigen Kurzausfluges hat eine, selbst im Vergleich zu anderen afrikanischen Ländern, sehr bewegte Geschichte hinter sich. Die Schlagzeilen und Berichte, die man von hier zu hören bekommt, waren sehr lange Zeit zumeist beängstigend. Es war da die Rede von jahrzehntelangem Bürgerkrieg mit zwangsrekrutierten Kindersoldaten, von Unterdrückung der Zivilbevölkerung durch unkontrollierbare Militärs, vergessenen Minenfeldern und Naturkatastrophen. Seit 1994 befindet sich Mosambik auf dem mühsamen Weg der Stabilisierung und Demokratisierung.

Mosambik hat mit ca. 800.000 Quadratkilometern die etwa eineinhalbfache flächenmäßige Ausdehnung von Frankreich. Bei einer Bevölkerungszahl von knapp 17 Millionen Einwohnern ist die Besiedlungsdichte daher sehr gering. Es grenzt im Norden an Tansania, im Nordwesten an Sambia und Malawi, im Westen an Simbabwe sowie im Süden an Südafrika und Swasiland. Im Osten liegt der Indische Ozean. Die Küste ist annähernd 2700 Kilometer lang mit Stränden, Lagunen, Korallenriffen und Inselketten. Nach Westen und Norden verläuft ein großes Plateau, das zu den Bergen hin ansteigt und etwa die Hälfte der Landesfläche einnimmt. Das Plateau besteht aus trockener Savanne mit einigen Wäldern und Steppenregionen. Der Sambesi ist der größte und wichtigste von insgesamt 25 Flüssen des Landes und mündet in den Indischen Ozean. Die Mehrheit der Bevölkerung gehört dem Volk der Bantu an und lebt an der Küste oder in den fruchtbaren Tälern, besonders in den Provinzen Sambesi und Gaza. Landes- und Amtssprache Mosambiks ist Portugiesisch. Als Geschäftssprache spricht man auch Englisch, das sich immer mehr durchsetzt, zum Teil auch Französisch. Außerdem gibt es verschiedene Bantu-Dialekte und Swahili.

Weitgehend unbeachtet von der Weltöffentlichkeit wurde in Mosambik der langjährige Bürgerkrieg beendet. Im Dezember 1999 fanden die zweiten freien, mehrparteilichen Präsidentschafts- und Parlamentswahlen statt. Die mosambikanische Gesellschaft steht heute vor großen Herausforderungen, unter anderem nationale Versöhnung, Stabilisierung des Friedens, Demokratisierung der Gesellschaft und nationaler Wiederaufbau. Durch die Überschwemmungen Anfang 2000 wurden weite Teile des Landes zerstört und somit auch ein Großteil des von der Regierung seit Ende des Bürgerkrieges 1994 geleisteten Fortschritts wieder zunichte gemacht. Nach jahrelanger wirtschaftlicher Schwächung konnte Ende der 90er Jahre endlich ein starkes Wirtschaftswachstum verzeichnet werden. Etwa 7% pro Jahr, und die wirtschaftliche Zukunft Mosambiks sah zunehmend positiver aus. Die Landwirtschaft, in der ca. 80% der Bevölkerung beschäftigt sind, bildet den Hauptsektor der Wirtschaft. Produkte sind Cashewnüsse, Tee, Zucker, Sisal, Mais, Baumwolle, Kopra, pflanzliche Öle und Zitrusfrüchte. Die Forstwirtschaft gewinnt zunehmend an Bedeutung und das Fischereiwesen ist eine weitere wichtige Nahrungs- und Exportquelle. In der Herstellungsindustrie wird ein Viertel des Bruttoinlandsproduktes erzeugt. Produkte sind unter anderem Fertignahrungsmittel, Textilien, Getränke, Zement und Düngemittel. Im Bergbau werden Kohle, Salz, Bauxit, Edelstein und Marmor abgebaut. Außerdem wird Erdgas gewonnen und über Pipelines nach Südafrika exportiert. 1999 wurde eine Unterstützungsinitiative für Mosambik beschlossen und ein Großteil der Schulden konnte damit getilgt werden. Nach den Überschwemmungen des Jahres 2000 musste Mosambik erneut um finanzielle Unterstützung bitten, was gewährt wurde und scheint sich nun allmählich wieder zu erholen. Südafrika, die USA und Portugal sind die wichtigsten Handelspartner. Es ist bisher mühsam und aufwendig, aktuelle und umfassende Informationen über das Land zu erhalten. Die Reichweite der Presse des Landes ist noch sehr bescheiden. Außerdem ist das Interesse der Weltpresse und der Weltöffentlichkeit für das Geschehen in diesem Land noch immer sehr gering.

Mosambik ist noch kaum für den Tourismus erschlossen. Generell sind nur Gruppenreisen erlaubt. Entsprechend entwicklungsfähig ist daher erwartungsgemäß das diesbezügliche Angebot. In Sporttaucherkreisen allerdings ist das Land längst kein Geheimtipp mehr. Man schätzt besonders die unberührten Riffe und die hervorragende Sichtweite in diesen Gewässern. An manchen Orten ist allerdings Vorsicht vor Haien angebracht. Beira hat schöne Strände und ist der ideale Ausgangspunkt für Ausflüge zum Gorongosa-Nationalpark. Für einen Strandurlaub eignen sich auch Ponta do Ouro, Malagane im Süden, die Inhaka-Insel nahe Maputo, Xai Xai, San Martino do Bilene und Chonguene. Tofo, ca. 400 km nördlich der Hauptstadt, ist ein kleiner Badeort bei Inhambane. Das Museum in Maputo, also der Hauptstadt, stellt Gemälde und Skulpturen bekannter einheimischer Künstler aus. Die Kunstgalerie im Arbeitsministerium ist ebenso sehenswert wie der Bunte Markt und das Stadtzentrum mit zahlreichen Gebäuden aus der portugiesischen Kolonialzeit sowie einigen Moscheen. Die Bazaruto-Inseln sowie die nördlich von Beira gelegenen Santa Carolina und Zalala-Inseln sind beliebte Urlaubsorte.

Mosambik hat drei Tierschutzgebiete. Der Maputo-Elefantenpark liegt am rechten Ufer des Maputo-Flusses. Der Gorongosa-Nationalpark ist von Anfang Mai bis Ende Oktober geöffnet. Besuche können durch das Lammbüro in Maputo gebucht werden. Man erreicht den Park über die Landepiste von Chitengo. Im Park sind Führer und Flugzeuge vorhanden. Der Marameo-Nationalpark liegt an der Mündung des Zambezi.

Bei der Einreise wird generell ein Pass mit einer Gültigkeitsdauer von mindestens einem weiteren halben Jahr und ein Visum verlangt. Für Busreisende, die zwischen Malawi und Simbabwe nur den Korridor über Tet durchqueren, ist dieses auch vor Ort durch das Busunternehmen zu erlangen. In Maputo und Beira findet man Hotels von durchaus internationalem Standard. Unterkünfte in kleineren Städten sind dagegen eher einfach. Mancherorts können auch preiswerte Ferienhäuser, Bungalows und sogar Rondavels, runde strohgedeckte Häuser, gemietet werden. Campingplätze gibt es an den Stränden sowie im Gorongosa-Nationalpark. Zelten ist auch auf den Grundstücken mehrerer christlicher Missionen durchaus möglich.

Flugzeuge bieten die sicherste Möglichkeit für längere Strecken. Linien- und Charterflüge verbinden unter anderem Maputo und Blantyre, Inhambane, Beira, Quelimane und Tet. Der Flughafen in Maputo hat je nach Jahreszeit unterschiedliche Verkehrszeiten und Flugtaxidienste stehen zur Verfügung. Die Flughafengebühr beträgt übrigens 7 US-Dollar. Nach extrem schweren Regenfällen im Februar und März 2001 sind zahlreiche Straßenverbindungen derzeit unterbrochen. Die Nationalstraße 1, also die in Nord-Süd-Richtung, ist zwischen Maputo und Inhambane befahrbar, befindet sich jedoch in einem sehr schlechten Zustand. Geteerte Straßen verbinden Maputo über Beira mit Tet. Längere Fahrten über Land sind aufgrund der weit verbreiteten Verminung und bewaffneter Raubüberfälle gefährlich und daher eher abzuraten. Es wird empfohlen, die Reiseroute mit der Botschaft vor Ort zu besprechen. Es herrscht wie im südlichen Afrika üblich Linksverkehr. Busse fahren in fast allen Regionen und sind das preiswerteste Verkehrsmittel. Auf längeren Fahrten sollte man Wasser und Lebensmittel selbst mitnehmen. An der Grenze zwischen Simbabwe und im Norden des Landes muss man mit häufigen Straßen- und Ausweiskontrollen rechnen.

Die Gewaltkriminalität ist generell sehr hoch, vor allem innerhalb der Städte. Bewaffnete Überfälle auf Fahrzeuge häufen sich. Wiederholt wurden Ausländer Opfer von schweren Raubdelikten. Ein wirksamer Polizeischutz besteht nicht. Überlandfahrten bei Dunkelheit sind generell gefährlich und sollten daher unterlassen werden. Vor allem unbeleuchtete Fahrzeuge, Tiere und Fußgänger auf den Straßen bilden nach Einbruch der Dunkelheit eine Unfallgefahr. Auf den meisten Straßen sind die während der Zeit des Bürgerkriegs verlegten Minen geräumt worden. Auf einigen wenigen Nebenstrecken, vor allem in der Nähe von Brücken, besteht allerdings noch ein Risiko. Im Landesinneren gibt es noch immer zahlreiche und unmarkierte Minenfelder. Es gibt nur wenige medizinische Einrichtungen und selbst da ist der Standard allgemein niedrig. Auf je 44.000 Einwohner entfällt nur ein Arzt. Der Abschluss einer Reisekrankenversicherung mit einer Notrückführung wird daher dringend empfohlen. Malariaschutz ist ganzjährig in allen Landesteilen erforderlich. Die vorherrschende gefährliche Reform Plasmodium falciparum soll bereits starke Resistenzen entwickelt haben. Daher ist die übliche Prophylaxe, also Mückenschutz und langärmelige Kleidung, vor allem in der Dämmerung besonders zu beachten.

Die Jahreszeiten in Mosambik sind den europäischen entgegengesetzt. Das Klima ist in allen Teilen des Landes heiß, an der Küste ist es jedoch tropisch feucht. Im Allgemeinen werden drei Klimazonen unterschieden. So gibt es die nördliche Küstenzone, deren Klima vom Monsun beeinflusst wird. Die südliche Küstenzone, deren Klima vom Südostpassat beeinflusst wird. Und die Inlandszone, die während des gesamten Jahres gleichmäßig hohe Temperaturen aufweist. Die Trockenzeit erstreckt sich auf den Zeitraum von April bis September. In dieser Zeit ist es überwiegend warm und trocken, obwohl manchmal kurze Regenschauer auftreten können. Die zu dieser Zeit gemessenen Temperaturen liegen üblicherweise bei etwa 25 Grad Celsius. Die Regenzeit von Oktober bis März ist mit Temperaturen um die 30 Grad heiß und es gehen starke Niederschläge nieder. Zu dieser Zeit herrscht eine hohe Luftfeuchtigkeit. Die beste Zeit also, um das Land zu bereisen, ist zwischen Mai und August.

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Der gebürtige Steirer Ludwig Hirsch hat die Landluft geliebt. Aus der Sicht eines Städters hat er ihre Wirkung auf künstlerische Weise reflektiert.

Ein Leben unter dem Logo der gekreuzten Pferdeköpfe. Musik von Christian Kolonowitz aus einer Zeit, als man sich bei Albumproduktionen noch etwas leisten konnte und wollte. Ludwig Hirsch und der Arnold Schönberg Chor, dazu grandiose Musiker wie etwa Jazztrompeter Karl Bumifian. Landluft heißt dieses Lied und auch das Album, um das es heute in den Spielräumen geht. Johnny Bertel und Christian Kolonowitz haben sich die Produktion dieser Platte aufgeteilt und man hat musikalisch aus dem Vollen geschöpft. Tagelang hat man im Studio an dem nun folgenden Lied gefeilt. Es ist aber nicht besser, sondern immer nur schlechter geworden. Es war einfach zu perfekt. Bis man Ludwig Hirsch dazu überredet hat, erstmals bei einer Studioaufnahme selbst

0: Paris, Burgenland. Ludwig Hirsch ist am 28. Februar 1946 geboren worden in Weinberg bei St. Magdalena am Lemberg. Das ist im oststeirischen Hügelland. Die Erstkommunion hat er noch dort in St. Magdalena bekommen. Aufgewachsen ist Ludwig Hirsch dann aber in Wien. Die Steiermark hat ihn aber nie losgelassen. Ludwig Hirsch hat in St. Magdalena sogar einen Hof gekauft. Auch in jungen Jahren ist Ludwig Hirsch immer wieder in diesen Ort gekommen, auch um seinen Jugendfreund Gottfried Gerngross zu besuchen. In dessen Disco hat Ludwig Hirsch bei Misswahlen die Ehrung vorgenommen. Aber es wäre nicht Ludwig Hirsch, wenn er auf Landluft nicht auch in die allerdunkelsten Winkel der österreichischen Seele geleuchtet hätte.
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Eines dieser Lieder von Ludwig Hirsch, wo einem die Stimme wegbleibt. Der Obergattinger. Auf dem Album Landluft gibt es die Hirsch-typischen Charakterstudien wie diese. Er war eben auch ein Theatermensch beim Texten. Und er war ein Autor mit Gespür für sprachliche Feinheiten. Christian Kolonowitz erinnert sich, bei ihm kam zuerst das Wort, dann die Sprache und erst dann die Stimme. Ein Beispiel für das Sprachspielerische ist der Song Groove. Sehr untypisch für Ludwig Hirsch, weil komplett dadaistisch. Johnny Bertel hat dazu eine kongeniale Musik geschrieben.

0: Freude am Klang der Sprache. Groove, Text Ludwig Hirsch, Musik Johnny Bertel. Der Gitarrist, Komponist und Produzent Johnny Bertel war in den Worten von Ludwig Hirsch sein musikalisches Schutzengel. Gemeinsam mit Christian Kolonowitz hat Johnny Bertel an dem Album Landluft gearbeitet, bewusst unkonventionell. Das geht alles weit über das hinaus, was man gern unter dem Begriff Austropop zusammenfasst. Ein Ausdruck, der Ludwig Hirsch sowieso suspekt war. In seinen Ohren hat es nämlich geklungen wie Austropopsch. Zeit und Geld war jedenfalls genug vorhanden. Damals, Mitte der 1980er Jahre, für das Lied Alles Paletti hat man sogar die Polizeiblaskapelle Wien engagiert. Und man hat die damalige österreichische Pop-Elite als Chor eingespannt. Unter anderem Uli Bär, Rudi Doleschall, Reinhard Fendrich, Josi Prokopetz, Hannes Rossacher, die drei von STS, Wilfried und gegen Ende hört man die sehr markante Stimme eines Kollegen, der ein kurzes Solo bekommt.
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0: Haben Sie ihn erkannt? Wolfgang Ambros mit einem kurzen Solo sticht er hier heraus aus dem Chor der österreichischen Popgrößen. Alles Paletti. Ludwig Hirsch hat den Nachbarorten seiner steirischen Heimat St. Magdalena ein Denkmal gesetzt, auch wenn es die Schlacht von Unterrohr in dieser Form wohl nie gegeben haben dürfte, die Ortsnamen, die gibt's wirklich. Das waren Lieder aus dem Album Landluft von Ludwig Hirsch. Viele weitere Hintergrundgeschichten dazu finden sich in dem Buch Illig am Rucken – Erinnerungen an Ludwig Hirsch, geschrieben von Johnny Bertel, Ludwig Hirschs Ehefrau Cornelia Köntgen und Andi Zaratnik. Noch einen interessanten Radioabend mit Ö1 wünscht Rainer Elstner.
1: Rainer Elstner über ein vielgestaltiges Album des 2011 verstorbenen Schauspielers und Liedermachers Ludwig Hirsch, dessen Freund und Produzent Johnny Bertel kümmert sich um das musikalische Erbe, unter anderem mit Tribute-Konzerten. Der Konzertabend unter dem Titel Dunkelgraue Lieder, eine Hommage an Ludwig Hirsch, ist das nächste Mal am 5. September auf Burg Gars zu erleben. Was ist Intelligenz? Was kann künstliche Intelligenz? Und was soll sie dürfen? Mit diesen Fragen beschäftigt sich eine der prägendsten Stimmen der KI-Forschung, der britisch-australische KI-Forscher Toby Walsh seit Jahren. Mehr über seine Vorstellungen von der KI-Zukunft hören Sie jetzt.
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3: KI ist nicht Denken im menschlichen Sinn. Das zeigt Toby Walsh in seinem Buch The Shortest History of AI, die kürzeste Geschichte der künstlichen Intelligenz. Vielmehr ist sie eine Kombination aus Statistik, Optimierung und Datenverarbeitung. Einen Monat lang war Toby Walsh heuer als Fellow am Institut für die Wissenschaften vom Menschen in Wien. Sarah Grische war dabei, als er an der TU Wien einen Vortrag zu aktuellen Entwicklungen, dem geopolitischen Wettbewerb und den gesellschaftlichen Risiken künstlicher Intelligenz gehalten hat.
4: In hindsight, actually, I think the title of the talk really should be AI Race, Boom and Doom.
5: Eigentlich hätte er seinen Vortragstitel zum KI-Wettrennen nicht Boom or Doom, Aufschwung oder Untergang nennen sollen, sondern Aufschwung und Untergang. Denn künstliche Intelligenz birgt viel Gutes, aber ebenso viel Schlechtes, Hässliches. Zuerst die guten Nachrichten. Da wäre zum Beispiel Smart Sparrow, eine Lernplattform, die Stoff und Inhalte individuell an die Studierenden anpasst und sie gezielt dort unterstützt, wo sie Schwierigkeiten haben.
4: At UNSW, we've been using it and it's been very effective. It reduces the number of students who fail a course fivefold.
5: Die Zahl der Studierenden, die durch einen Kurs fallen, habe sich so auch an der University in New South Wales, wo er forscht und lehrt, auf ein Fünftel reduziert, erzählt Walsh. Die Zahl der Studierenden mit Bestnote sei um das Dreifache gestiegen.
4: Which is a remarkable achievement.
5: Und auch in der Medizin wird besonders deutlich, welches Potenzial in KI steckt. Etwa bei der Entdeckung neuer Wirkstoffe, wie jüngst das Antibiotikum Halicin, identifiziert am MIT.
4: It's named Halicin like penicillin.
5: Der Name ist eine Kombination aus Penicillin und HAL 9000, der künstlichen Intelligenz aus dem Film 2001 Odyssee im Weltraum, in dem eine hochentwickelte KI schlussendlich der Antagonist ist und singend abgeschaltet wird.
6: Hähnchen klein ging allein in die weite Welt hinein.
5: Was Toby Walsh in seinem Vortrag zu den Schattenseiten der KI bringt, wie die massenhaften Urheberrechtsverletzungen, wenn Systeme mit Texten, Bildern und Daten ohne Zustimmung derjenigen, die sie geschaffen haben, trainiert werden.
4: The greatest heist in human history.
5: Toby Walsh nennt es den größten Raubzug der Menschheitsgeschichte. Und dann wären da noch Deepfakes, die täuschend echten, KI-erzeugten Bilder, Stimmen und Videos, die die Unterscheidung zwischen wahr und falsch und damit eine zentrale Grundlage der Öffentlichkeit untergraben. Und ja, damit meint er allen voran Elon Musk und dessen KI Grok.
4: Yes, I'm looking at Mr. Musk there. or AI deepfakes that are destroying our idea of truth, the distinction between truth and untruth, threatening the cohesion of our society, of our democracy.
5: Die Auswirkungen der Systeme, die auf Wahrnehmung, Vertrauen und Selbstbild wirken, treffen junge Menschen besonders stark. Vor genau einem Jahr, im April 2025, nahm sich der 16-jährige Schüler Adam Rain das Leben, angeleitet von ChatGPT.
4: He died by using the exact method that ChatGPT had described to him.
5: Für den KI-Forscher Toby Walsh ein weiterer tragischer Warnruf an die Politik, die Regulierung dieser mächtigen KI-Systeme nicht den Tech-Konzernen selbst zu überlassen.
3: Vor einem Jahr haben die Eltern des Jugendlichen eine Klage gegen OpenAI wegen fahrlässiger Tötung eingereicht. Denn das Problem müsse OpenAI durchaus bewusst sein. Mehr als 1 Million Menschen pro Woche schreiben ChatGPT-Nachrichten, die konkrete Hinweise auf suizidale Gedanken enthalten. 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
1: 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Es ist 18 Uhr.
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7: Zum Abendjournal begrüßt Sie Thomas Langpaul. Wieder einmal Straße von Hormus. Die will jetzt Donald Trump übernehmen und dort die Schifffahrt garantieren, gegen Entgelt selbstverständlich. In Paris wird über weitere Unterstützung für die Ukraine beraten. Finanzminister Markus Matterbauer ist an Krebs erkrankt, er will sein Amt aber während der Behandlung weiterführen. Der Parteiausschluss von Mitgründer Veit Dengler bei den NEOS schlägt weiter Wellen. Die FPÖ kritisiert das Innenministerium, weil es Polizisten vor deren Aussage im Pilnacek-Untersuchungsausschuss vorbereitet hat. Die EU und Großbritannien verhängen neue Sanktionen gegen Russland, weil von dort Cyberangriffe gegen Europa geführt werden. Und wir sagen Ihnen, welche Lebensmittel, Pflanzen oder Tiere Sie nicht aus dem Urlaub mit nach Hause nehmen dürfen. Das Wetter wird heiß mit viel Sonne und möglichen Gewittern. Der Konflikt zwischen dem Iran und den USA schaukelt sich wieder stärker auf. Präsident Donald Trump hat angekündigt, dass die amerikanische Marine wieder eine Seeblockade der iranischen Häfen durchführen wird und will künftig selbst eine Gebühr für die Durchfahrt durch die Meerenge einheben, berichtet aus Washington Markus Müller.
8: Keine Durchfahrt für iranische Schiffe und eine 20-prozentige Gebühr für alle anderen Handelsschiffe, die die Straße von Hormus durchqueren wollen. Das kündigt US-Präsident Donald Trump in einem Eintrag auf seinem Nachrichtendienst Truth Social an, der mehr Fragen aufwirft als Antworten gibt. Relativ klar ist die Ankündigung der Seeblockade der iranischen Häfen. Die amerikanische Marine hatte schon früher die Fahrt zu und von iranischen Häfen blockiert, damit kein Öl und andere Güter exportiert werden können. Nach der Einigung auf den Waffenstillstand war diese Blockade aber wieder aufgehoben worden. Für Schiffe aus allen anderen Staaten der Welt soll die Durchfahrt frei sein und frei bleiben, heißt es in dem Eintrag. Aber die USA wollen dafür jetzt selber eine Gebühr verlangen. Die amerikanische Marine sei demnach ab sofort der Behüter der Straße von Hormus. Und dafür, dass sie Sicherheit und Schutz in dieser volatilen Weltgegend garantiere, würde sie ab jetzt 20% von allen Handelsschiffen verlangen, die die Meerenge durchfahren. Beginnen soll das ab sofort. Wie genau diese Maut oder diese Sicherheitsgebühr funktionieren soll, bleibt vorerst offen. Erst Ende Juni hatte US-Außenminister Marco Rubio betont, dass kein Land der Welt das Recht habe, solche Gebühren für die Durchfahrt zu verlangen.
7: Die Ukraine sieht sich zuletzt wieder massiv verstärkten russischen Raketenangriffen ausgesetzt. In Paris beraten deshalb heute rund 35 Staaten der sogenannten Koalition der Willigen über neue Hilfen. Im Mittelpunkt stehen zusätzliche Fliegerabwehrsysteme und Munition. Frankreichs Präsident Emmanuel Macron will Europa dabei auf eine langfristige Unterstützung der Ukraine einschwören, berichtet Leonie Heitz aus Paris.
9: Vor dem Hôtel des Invalides, dem Symbol der französischen Militärtradition, begrüßt Emmanuel Macron die Vertreter aus rund 35 Staaten. Angesichts der zunehmenden russischen Angriffe auf ukrainische Städte wollen sie die Luftverteidigung der Ukraine ausbauen, zusätzliche Patriot-Abfangraketen organisieren und den Einsatz des französisch-italienischen SAMP-T-Systems beschleunigen. Bereits vor Beginn des Gipfels kündigten 8 europäische Staaten gemeinsam mit Kiew eine neue Initiative zur Raketenabwehr an. Sie wollen eine europäische Alternative zum US-Patriot-System entwickeln. Macron betont, Europa strebe Frieden an, müsse aber bereit sein, ihn notfalls militärisch zu verteidigen. Wir sind bereit zu kämpfen, um dies zu verteidigen, immer und notfalls um den Preis von Blut. Macron wirbt zudem dafür, gemeinsame Militärübungen europäischer Staaten mit der Ukraine vorzubereiten. Österreichs Bundeskanzler Christian Stocker sieht das zurückhaltender. Er nimmt bei dem Treffen in Paris teil. Österreich hat aber nur Beobachterstatus.
10: Aber den Beitrag, den wir leisten können, dass ein Waffenstillstand erreicht werden kann, dass der Krieg so schnell wie möglich endet, den werden wir gerne liefern, weil es geht darum, dass das Sterben beendet wird.
9: Außerdem beraten die Staats- und Regierungschefs über weitere Russland-Sanktionen und Maßnahmen gegen die sogenannte russische Schattenflotte.
7: Die Europäische Union verhängt nach massiven Hackerangriffen neue Sanktionen gegen Russland. Keine Einigung bringt das heutige Treffen der EU-Außenminister in der Frage möglicher Israel-Sanktionen. In Brüssel, Tim Kupal.
11: Die EU bleibt bei Israel gespalten. Es gibt keine Einigung auf Handelsbeschränkungen oder Importverbote als Antwort auf die Ausweitung illegaler israelischer Siedlungen im Westjordanland. Österreichs Außenministerin Beate Meindl-Reisinger, NEOS.
12: Es ist kein Geheimnis, dass wir hier durchaus bereit sind, weiterzugehen.
11: Deutschland und andere Länder stehen auf der Bremse, beharren auf Einstimmigkeit. Deutschlands Außenminister Johann Wadephul.
13: Die Kommission hat ja selbst gesagt, dass Einstimmigkeit dort erforderlich ist.
11: Einigen könne sich die EU-Außenminister hingegen auf Sanktionen wegen russischer Cyberangriffe.
12: Klares Zeichen, dass wir als Europa heute setzen gegen russische Cyberattacken.
11: Die Strafmaßnahmen richten sich unter anderem gegen Offiziere des russischen Militärgeheimdienstes sowie gegen private Unternehmen. Sie sollen hinter massiven Hackerangriffen stecken. Gegen Deutschland, Frankreich, Polen, Finnland und im Jahr 2020 auch gegen Österreich. Am Rande des Außenministertreffens findet hier in Brüssel die Gaza-Geberkonferenz statt, die fast 900 Millionen Euro für den Wiederaufbau in Gaza in Aussicht stellt. Die Gelder sollen gezielt für den Wiederaufbau der Wasserversorgung und der Abfallwirtschaft in dem Küstenstreifen verwendet werden. Die EU-Kommissarin für den Mittelmeerraum, Dubravka Šuica,
14: specifically on disposing of solid waste and water sanitation.
11: Teil der Initiative sind neben EU-Ländern wie Österreich etwa Großbritannien, Norwegen, Japan und die Schweiz. Unter den Teilnehmern der Gaza-Geberkonferenz sind auch Vertreter des von US-Präsident Donald Trump ins Leben gerufenen Friedensrates.
7: Nach Österreich, Finanzminister Markus Matterbauer von der SPÖ ist an Krebs erkrankt. Das hat er heute selbst öffentlich gemacht. Matterbauer unterzieht sich in den kommenden Monaten eine Therapie. Seine Funktion und seine Aufgabe als Regierungsmitglied will er aber weiter wahrnehmen. Aus der Politik kommen zahlreiche Genesungswünsche für den Finanzminister, der auch laut Umfragen hohe Beliebtheitswerte genießt. Peter Daser.
15: Schon kurz nach Bekanntwerden der Krebserkrankung des Finanzministers heute wurden zahlreiche Genesungswünsche kundgetan. Bundespräsident Alexander Van der Bellen hob hervor, dass es viel Mut brauche, die eigene Diagnose öffentlich zu machen. Er wünsche dem Minister Kraft, Zuversicht und gute Genesung. Kraft und Zuversicht, das wünschen Matterbauer auch SPÖ-Chef Vizekanzler Andreas Babler und Bundeskanzler Christian Stocker von der ÖVP, der auch schreibt, der Minister könne sich der Unterstützung der gesamten Bundesregierung sicher sein. NEOS-Chefin Beate Meindl-Reisinger schreibt, sie schätze die gute und vertrauensvolle Zusammenarbeit. Genesungswünsche kommen auch aus der Opposition, von Herbert Kickl von den Freiheitlichen und von Grünen-Chefin Leonore Gewessler. Zuvor hatte Finanzminister Markus Matterbauer heute eine kurze persönliche Mitteilung an Medienvertreter verschickt. Er schreibt darin von der Diagnose eines Lymphoms. Näheres wurde nicht bekannt gegeben. Aus dem AKH Wien hieß es heute in einer Stellungnahme des Leiters der klinischen Abteilung für Onkologie, Matthias Preußer, die Diagnose eines Lymphoms sei sehr gut behandelbar und man werde den Therapieplan umgehend umsetzen. Von Matterbauer hieß es heute jedenfalls, die Behandlung werde in den kommenden 3 Monaten stattfinden und so geplant, dass er seiner Aufgabe und Funktion als Finanzminister weiter voll nachkommen werde.
7: Die Neos kämpfen mit Kritik aus den eigenen Reihen. Neos-Mitgründer Veit Dengler ist ja am Freitag aus der Partei ausgeschlossen worden, wegen der heimlichen Tonaufnahme einer Clubsitzung. Dengler hatte zuvor die Zustimmung der Neos zu der aus seiner Sicht zu hohen Parteiförderung kritisiert. Dengler wirft nun Parteichefin Beate Meindl-Reisinger einen autoritären Führungsstil vor. Meindl-Reisinger bestreitet das und betont, dass Dengler mit seiner heimlichen Aufnahme einer Clubsitzung einen Vertrauensbruch begangen habe. Viktoria Waldecker berichtet.
16: Veit Dengler und die Neos, das ist Geschichte. Dengler geht aber nicht ohne Rundumschlag. In zahlreichen Medien kritisiert er, dass Neos-Chefin Beate Meindl-Reisinger die Partei autoritär führe.
17: Ja, ich glaube, dass diese Partei leider unter Beate Meindl-Reisinger ihre Diskussionskultur verloren hat. Es ist keine Diskussion erwünscht, keine Kritik erwünscht.
16: Am Rande eines Außenministertreffens in Brüssel wurde Meindl-Reisinger danach gefragt, sie sieht das anders.
18: Wir sind eine liberale Partei und wir lieben leidenschaftlich sogar die Debatte. Und das tun wir und das ist auch wichtig und richtig. Mir ist das auch immer wichtig, diese Räume zu haben. Zu dieser Debatte braucht es immer Offenheit. Und für Offenheit braucht es Vertrauen. Und ein Abgeordneter hat dieses Vertrauen gebrochen.
16: Kritik, dass sich die Neos verändert hätten, gab es zuletzt aber immer wieder. Etwa von den ehemaligen Abgeordneten Gerald Loacker und Stefanie Crisper. Auch sie haben bei ihren Rückzügen aus der Politik Frust über die Neos geäußert. Das zeige, dass die Neos in der Regierung eine Gratwanderung hinlegen würden, meint Politikwissenschaftler Peter Filzmaier.
19: Einerseits waren sie immer stolz, es gibt keine strikte Parteidisziplin, keinen Clubzwang im Nationalrat. Andererseits müssen sie selbstverständlich als Regierungspartei laufend Kompromisse eingehen.
16: Dengler habe mit seiner Kritik an der zu hohen Parteienförderung einen Punkt. Denn früher wollten die Neos eine Halbierung der Parteienförderung.
19: Und sind jetzt schon stolz, wenn es nicht um die Inflationsrate erhöht wird.
16: Intern gibt es offenbar noch Redebedarf. Heute Abend laden die Neos ihre Mitglieder zum Online-Format Frag Duxi ein. Da steht Generalsekretär Douglas Hoyos Rede und Antwort. Auch Parteichefin Meindl-Reisinger wird dabei sein, um zumindest intern die Wogen zu glätten.
7: Im Parlament war die vergangene Woche intensiv mit 5 Plenarsitzungstagen und am Freitag mit dem Beschluss des Doppelbudgets. Jetzt ist Sommerpause und der Nationalrat legt seine Bilanz vor. Demnach sind in den vergangenen 12 Monaten 135 Gesetze beschlossen worden. Ein guter Teil davon auch einstimmig, berichtet Felix Nowak.
20: 53 Plenarsitzungen hat es in dieser Tagungsperiode gegeben, heißt es von der Parlamentskorrespondenz. In Summe haben diese Nationalratssitzungen 258 Stunden gedauert und darin sind 135 Gesetzesbeschlüsse gefasst worden, gut ein Viertel davon einstimmig. Die allermeisten dieser Beschlüsse, nämlich knapp 2/3, gehen auf Regierungsvorlagen zurück, also auf Gesetzesentwürfe, die in einem Ministerium formuliert und dann im Ministerrat beschlossen werden. Der Anteil der Initiativen Anträge ist hingegen zurückgegangen. Dieses Instrument erlaubt schnellere Beschlüsse. Es ist in den Pandemiejahren häufiger zum Einsatz gekommen. In Summe meldet das Parlament außerdem knapp 3.500 schriftliche Anfragen an Regierungsmitglieder. Mehr als 4/5 davon hat die FPÖ gestellt.
7: Die Staatsanwaltschaft Wien hat heute eine weitere Anklage gegen den zuletzt nicht rechtskräftig Verurteilten wegen Spionage und Amtsgeheimnisverrates gegen den verurteilten Ex-BVT-Chef, Chefinspektor Egisto Ott und den früheren BVT-Abteilungsleiter Martin Weiß eingebracht. Diesmal geht es um das ominöse sogenannte BVT-Konvolut, das unter anderem auch zur umstrittenen Hausdurchsuchung der WKStA beim BVT geführt hat. Die Staatsanwaltschaft wirft den beiden Angeklagten vor, hinter dem Konvolut zu stecken und Geheimhaltungspflichten verletzt zu haben, berichtet Petra Pichler.
21: Jahrelang wurde gerätselt, wer hinter dem anonymen BVT-Konvolut mit allerlei Schmutzwäsche, Gerüchten und Vorwürfen zu ÖVP-Netzwerken im BVT steckt. Das Konvolut wurde 2017 verteilt und führte ein Jahr später zur umstrittenen Razzia im Verfassungsschutz. Die Staatsanwaltschaft Wien wirft dem Ex-BVT-Beamten Egisto Ott und seinem früheren Vorgesetzten Martin Weiß nun vor, Urheber des Papiers zu sein. Ott soll 2017 einem Journalisten das Konvolut per Post geschickt und dadurch durch geheime Informationen aus seiner Funktion als BVD-Mitarbeiter preisgegeben haben, nämlich Namen von Innenministeriumsbeamten und ihre dienstliche Verwendung und dass ein damaliger BVD-Referatsleiter Reisepassrohlinge der Volksrepublik Nordkorea an den südkoreanischen Geheimdienst übergeben habe. Dem in Dubai untergetauchten Weiß wird Beitragstäterschaft vorgeworfen, weil er Ott diese Informationen geliefert haben soll. Bei einer Verurteilung drohen bis zu 3 Jahre Haft. Otts Anwälte wollten vorerst keine Stellungnahme abgeben. Ott wurde Ende Mai in Wien wegen Amtsmissbrauch und Spionage zu einer unbedingten Haftstrafe von 4 Jahren und einem Monat verurteilt. Das Urteil ist nicht rechtskräftig. Bereits seit Ende Mai liegt eine weitere Anklage der Staatsanwaltschaft gegen Ott vor. Darin geht es um den Vorwurf, er habe einem ehemaligen FPÖ-Nationalratsabgeordneten vertrauliche Informationen über einen Gelegenheitsinformanten des BVT weitergeleitet.
7: Der Parlamentarische Untersuchungsausschuss zur Causa Pilnacek ist eigentlich in der Sommerpause, doch heute meldet sich die FPÖ-Fraktion zu Wort. Sie kritisiert einmal mehr Maßnahmen des Innenministeriums, mit denen Polizisten vor ihrem Termin im Ausschuss vorbereitet werden sollten. Den Freiheitlichen liegt jetzt dazu laut eigenen Angaben ein etwa 130 Seiten starkes Dokument vor, berichtet Felix Nowak.
20: Wie weit muss, soll oder darf ein Arbeitgeber seine Mitarbeiter auf Aussagen vorbereiten? Diese Frage war im U-Ausschuss schon öfter Thema. Die Freiheitlichen werfen dem ÖVP-geführten Innenministerium vor, die befragten Polizisten vorab mit Schulungen beeinflusst zu haben. FPÖ-Generalsekretär Christian Hafenecker legt jetzt ein Dokument vor, das ein Anwalt im Zuge dieser Schulungen erstellt haben soll. Darin werde der U-Ausschuss als politisches Tribunal bezeichnet. Zudem werde den Auskunftspersonen erklärt, wie sie die Aussage verweigern könnten. Für Hafenecker ein Zitat: Fragenabwehrbaukasten.
0: Man nimmt Gelder, Steuergelder aus dem Ministerium her, um dann eine Unterlage zu produzieren, die am Ende des Tages einen Untersuchungsausschuss, nämlich in der Legislative, delegitimiert. Also das ist schon ein sehr starker und schwerer Anschlag auf die Gewaltentrennung.
20: Womöglich habe das Ministerium seine Mitarbeiter auch unter Druck setzen wollen, keine belastenden Aussagen zu tätigen, so Hafenecker. Er habe das Dokument von einem Whistleblower erhalten. Das Innenministerium habe die Herausgabe zuvor wiederholt verweigert. Innenminister Gerhard Karner von der ÖVP argumentiert bei dem Thema heute einmal mehr mit der Fürsorgepflicht des Arbeitgebers. Man werde Mitarbeiterinnen und Mitarbeiter auch weiterhin bestmöglich unterstützen. Das fragliche Dokument sei nicht vom Untersuchungsgegenstand gedeckt.
7: In zahlreichen Ländern, auch in Österreich, wird über ein Social-Media-Verbot für Kinder diskutiert. Die EU-Kommission hat heute einen Expertenbericht entgegengenommen und der empfiehlt, dass Kinder erst ab dem Alter von 13 Jahren selbstständigen Zugriff auf soziale Netzwerke bekommen sollen. Auf Basis des Berichts will die Kommission jetzt Vorschläge ausarbeiten, um den Umgang mit sozialen Medien europaweit einheitlich zu gestalten, Marin Häusermann berichtet.
6: Nicht verbieten, aber einschränken. Das empfiehlt die Expertenversammlung von Ärzten, Psychologen und Kindervertretern in einem Bericht, den sie heute Kommissionspräsidentin Ursula von der Leyen übergeben hat. Soziale Medien seien gefährlich für Kinder, darin sind sie sich einig. Allerdings gehören sie mittlerweile zum Leben dazu. Statt den Zugang zu Netzwerken zu verbieten, müsse man lernen, damit verantwortungsvoll umzugehen. Die Kommissionschefin sagt, dass das Zeit brauchen wird.
22: So wie es auch Zeit gebraucht hat, um alkoholisiertes Autofahren abzuschaffen und Sicherheitsgurte zu verwenden.
6: Mit dem Autobeispiel erklärt von der Leyen auch, warum Plattformen stärker in die Verantwortung genommen werden sollen.
22: Fahrzeughersteller müssen ihre Autos sicher machen. Wir erwarten nicht, dass Kinder ihre Sicherheitsgurte entwerfen oder Eltern den Airbag einbauen.
6: Die Empfehlungen beziehen sich auf EU-Gesetze, die bereits in Kraft sind. Das Gesetz über digitale Dienste etwa verlangt von Plattformen, dass sie den Online-Austausch moderieren und Kinder vor schädlichen Inhalten schützen. Es wird empfohlen, dass Eltern Tools bekommen, um die Konten ihrer Kinder zu überwachen. Denn sie sollen sie bis zum 13. Lebensjahr online begleiten. Kinderkonten sollen standardgemäß auf privat eingestellt sein. Nur genehmigte Kontakte dürfen die Postings sehen. Screenshots davon sollen nicht möglich sein. Auch der Standort soll verborgen bleiben. Kinder und Erwachsene sollen in Medienkompetenz trainiert werden, um Gefahren erkennen zu können. Konkrete Vorschläge für ein Gesetz will die Kommission im Herbst vorlegen. Am spannendsten bleibt auch weiterhin die Frage, wie eine funktionierende Altersprüfung aussehen könnte.
7: In Frankreich wüten Waldbrände. Nicht nur im Süden des Landes. Seit vergangener Nacht sind Löschflugzeuge erstmals auch nur rund 70 Kilometer von Paris entfernt im Einsatz. Genauso wie hunderte Feuerwehrleute. Zahlreiche Menschen mussten bereits ihre Häuser verlassen, berichtet Katharina Wagner.
3: Es sind Bilder, wie man sie so noch nie gesehen hat. Löschflugzeuge, die in der Seine Wasser tanken, um Brände zu löschen im Wald von Fontainebleau, unweit der Hauptstadt Paris. Zahlreiche Menschen mussten ihre Häuser verlassen. Ein junger Mann erzählt:
4: Man kann sich nicht vorstellen, wie schnell sich das Feuer ausbreitet. Innerhalb von 5 Minuten waren die Flammen auf der Terrasse. Es war sehr beängstigend.
3: Heute Vormittag macht sich Frankreichs Innenminister Laurent Nunez ein Bild der Lage. Er schließt Brandstiftung nicht aus.
5: Es gibt etwa 10 Stellen, an denen das Feuer auf einer 1000 Quadratmeter großen Fläche begann, was darauf hindeutet, dass es absichtlich gelegt wurde.
3: Die Untersuchungen zur Brandursache laufen noch.
7: Schon Monate vor den Parlamentswahlen in Russland im September greift die Staatsmacht gegen die letzten noch verbliebenen Oppositionellen besonders hart durch. Heute ist Boris Nadeschdin, der wohl prominenteste Kritiker des Krieges gegen die Ukraine, festgenommen worden, berichtet Christian Lininger.
23: Die Polizei ist gekommen, sie bringen mich ins Wachzimmer von Tolga Brudny, postet Boris Nadeschdin heute im Internet. Nadeschdins Anwalt teilt später mit, dem Kriegskritiker werde vorgeworfen, extremistische Symbole verwendet zu haben. Welche Strafe ihm nun droht, ist noch unklar. Klar ist aber, Nadeschdin soll mundtot gemacht werden. Der Oppositionelle war 2024 landesweit bekannt geworden, als er bei den Präsidentenwahlen antreten wollte. Das wurde ihm aber verboten. Nun sammelt er Unterschriften, um im September bei den ersten Parlamentswahlen seit Kriegsbeginn zu kandidieren. Doch am Freitag wurde er als sogenannter ausländischer Agent gebrandmarkt, was ihn eigentlich von der Wahl ausschließt. Doch Nadeschdin gab nicht auf, erklärte, er sammle weiter Unterstützungsunterschriften als politisches Zeichen des Protests. Nun ist er also vorerst einmal in Polizeihaft.
7: In Österreich zieht die Post eine positive Bilanz über die Sonntagszustellung von Paketen. Vor fast 2 Jahren hat die teilstaatliche Post damit begonnen, Pakete auch am Sonntag zuzustellen, zuerst in Wien und dann in anderen Landeshauptstädten. Das Angebot könnte noch ausgeweitet werden, berichtet Michael Fröschl.
24: Im Herbst 2024 hat die Sonntagszustellung in einigen Wiener Bezirken begonnen. Seit einem Jahr läuten in ganz Wien und in Graz und Linz Paketzusteller auch am Sonntag und seit wenigen Wochen auch in Salzburg. Weitere größere Städte könnten folgen, sagt Postsprecher Markus Leitgeb.
25: Wenn wir sehen, dass die 4 Städte, die wir jetzt haben, weiterhin gut laufen, gut angenommen werden, sind wir auch potenziell, wenn es Interesse unserer Versandkundin und ihnen gibt, das muss man auch sagen, sind wir auch offen für weitere Landeshauptstädte oder Ballungsräume.
24: 32.000 Pakete werden derzeit an einem Sonntag im Schnitt ausgeliefert. Die neue Paketsteuer betrifft die Post nicht, weil sie von den Versandhäusern bezahlt wird, und zwar von allen großen Online-Händlern ab 100 Millionen Euro Jahresumsatz. Die teilstaatliche Post erhofft sich dadurch mehr Geschäft für ihren Online-Marktplatz Shopping.at, denn dieser liegt unter der 100 Millionen Umsatzgrenze. Die von der Steuer betroffenen Online-Händler wollen sich rechtlich dagegen wehren, sagt Handelsverband-Geschäftsführer Rainer Will.
26: Große Händler bereiten Klagen vor, auch auf europäischer Ebene.
24: Das Finanzministerium ist hingegen überzeugt davon, dass die Steuer auch vor dem Europäischen Gerichtshof halten würde. Die Paketsteuer soll 280 Millionen Euro jährlich bringen und die Senkung der Mehrwertsteuer auf Grundnahrungsmittel zum Teil gegenfinanzieren.
7: In der Nordsee gibt es immer mehr Haie. Das beobachten niederländische Forscherinnen gemeinsam mit Sportfischern. Es handelt sich um kleinere Haiarten, die natürlich in der Nordsee vorkommen und für den Menschen ungefährlich sind. Das Forschungsteam geht davon aus, dass die Haiarten vom Klimawandel profitieren könnten, berichtet Tobias Mayer.
27: An der Angel einer Sportfischerin hat ein Fang angebissen. Langsam zieht die Anglerin einen weiß gefleckten Glatthai an Bord des Fischerboots.
28: 1,02 Meter
27: ist der Hai lang. Der Forschungsleiter Nils Brevet von der Universität Wageningen vermisst und markiert das Tier.
29: Im Jahr 2010 fingen wir weniger als 100 pro Jahr in der gesamten Flotte. Jetzt können wir 20, 30 oder sogar 50 pro Tag pro Boot fangen, wenn wir Glück haben.
27: Laut Brevet sei der Klimawandel für die Vermehrung verantwortlich.
29: Wir sehen, dass viele Kaltwasserarten nach Norden ziehen und die Warmwasserarten, also Haie und Rochen, kommen zu uns.
27: Nach der Markierung werden die Haie wieder freigelassen. Für den Menschen sind diese Arten ungefährlich.
7: Und wer ins Ausland auf Urlaub fährt, will sich oft auch ein Mitbringsel angeln. Doch bei bestimmten Dingen ist Vorsicht geboten, denn ihr Import ist verboten. Dazu zählen Pflanzen, Tiere oder Lebensmittel, aber etwa auch Polsterbezüge aus Tierfällen. Dennoch beschlagnahmt der Zoll jedes Jahr Tonnen und die Strafen sind hoch, berichtet Barbara Ganzfuß.
1: Bis zu 50.000 Euro kann es kosten, wenn jemand streng geschützte Pflanzen oder Tiere mitbringt, so Roland Kahner vom österreichischen Zoll.
2: Im Vorjahr waren es 7 Warane, lebende Warane in einem Koffer. Sonst haben wir schon über 150 Seepferdchen in einem Koffer gehabt.
1: Auch Pflanzen, Obst und Gemüse aus Nicht-EU-Ländern können ein Gesundheitsrisiko sein oder eine Gefahr für die Landwirtschaft, sagt Landwirtschaftsminister Norbert Totschnig von der ÖVP.
8: Wenn Sie Urlaub genießen, nehmen Sie Fotos mit und gute Erinnerung und keine Mitbringsel, die am Ende bei uns zu Schäden in der Natur oder in der Landwirtschaft führen.
1: Der Appell, vorher informieren, um Strafen und Probleme zu vermeiden.
7: Die Meldungen jetzt von Eva-Maria Fohn.
9: Die Bundesinnung der Elektrotechnik in der Wirtschaftskammer kritisiert das Fördersystem des Bundes für Photovoltaikanlagen. Beim zweiten Fördercall seien sämtliche Zuschüsse bereits nach 33 Sekunden vergeben worden. Man brauche planbare und faire Rahmenbedingungen, keine Förderung, die nach einer halben Minute Geschichte sei, so Bundesinnungsmeister Christian Breuer laut Aussendung. Der nächste Fördercall des Bundes findet im Oktober statt. Angesichts des grausamen Bürgerkriegs im Sudan verhängt die EU ein Goldembargo. Kauf und Einfuhr von Gold aus dem Sudan sind verboten. Untersagt wird auch der Verkauf und die Lieferung von Quecksilber und Cyanid in das nordostafrikanische Land. Die Chemikalien werden beim Goldabbau eingesetzt. Das Gold diene als zentrale Einnahmequelle zur Finanzierung des gewaltsamen Konflikts, argumentiert der Rat der EU-Mitgliedstaaten. Bei einem Einsatz unter Beteiligung der umstrittenen US-Einwanderungsbehörde ICE hat es erneut einen Todesfall gegeben. In der Stadt Biddeford im Bundesstaat Maine ist eine Person getötet worden, berichten mehrere US-Medien. Einzelheiten wurden nicht bekannt. Am vergangenen Dienstag hatte ein ICE-Beamter in Houston, Texas, einen mexikanischen Autofahrer erschossen, der sich der Festnahme entziehen wollte. Nach seiner Verurteilung wegen Vergewaltigung soll der Sohn der norwegischen Kronprinzessin Mette-Marit, Marius Borg-Høiby, bis zu seinem Berufungsprozess aus dem Gefängnis freikommen. Er soll mit einer Fußfessel in den Hausarrest wechseln, wie das zuständige Gericht in Oslo entschieden hat. Die Staatsanwaltschaft erwägt einen Einspruch gegen die Entscheidung. Høiby war im Juni nicht rechtskräftig zu 4 Jahren Haft verurteilt worden. Die EU stellt die finanzielle Unterstützung der Biennale von Venedig ein. Hintergrund ist die Wiedereröffnung des russischen Pavillons. Russland beteiligt sich zum ersten Mal seit Beginn des Ukraine-Kriegs 2022 an der Biennale. Bereits im Mai hatte die Kommission angekündigt, ihre Fördermittel in Höhe von 2 Millionen Euro über 3 Jahre einstellen zu wollen.
7: Der Wetterbericht von Nathalie Auer.
10: Im Großteil des Landes haben wir es heute Abend sonnig und auch heiß. Spitzenreiter ist im Moment Ferlach mit 34 Grad. Von Westen her ziehen aber auch Wolken durch und die können in Vorarlberg, Tirol und in Oberkärnten noch einzelne Schauer oder Gewitter bringen. Morgen werden Schauer und Gewitter dann generell häufiger. Erste sind bereits in der Früh im westlichen Bergland möglich. Am Nachmittag steigt dann auch weiter im Osten und Süden die Gewitterwahrscheinlichkeit. Zeitweise scheint morgen aber auch die Sonne und die Temperaturen erreichen 24 bis 33 Grad.
7: Das war's von uns. Wilhelm Wimmer, Technik, Franz Renner, Regie. Am Mikrofon verabschiedet sich Thomas Langpaul und jetzt gebe ich weiter zu Helene Seelmann.
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12: Guten Abend. Wie ist es um die Sicherheit Europas bestellt? Angesichts des russischen Angriffskriegs in der Ukraine und des immer wieder eskalierenden Kriegs im Golf zwischen den USA, dem Iran und Israel stellt sich diese Frage drängender als noch vor einigen Jahren. Sicherheitspolitik und Verteidigungsfragen sind auch hierzulande in den Fokus der Politik gerückt. Denn das Völkerrecht und internationale Normen verlieren an Bedeutung, an deren Stelle treten Streitkräfte als Mittel der Politik. Die österreichische Gesellschaft für Europapolitik hat sich kürzlich dem Ende der Bequemlichkeit, so das Motto einer Podiumsdiskussion, gewidmet und Fragen nach verschiedenen Sicherheitsstrategien und der geopolitischen Situation gestellt. Expertinnen und Experten, die von Berufswegen damit beschäftigt sind, waren sich recht einig darin, dass wir in Europa mehr tun müssten, um unsere eigene Sicherheit aufrechtzuerhalten. Dass die USA keine Ordnungsmacht mehr seien bzw. die europäische Sicherheit nicht mehr gewährleisten wollen und dass Russland zwar nicht mehr so stark wie einst, aber immer noch gefährlich ist. Astrid Planck fasst im Folgenden die Diskussion zusammen.
0: Seit 4,5 Jahren Krieg in der Ukraine, Krieg in Nahost. Ein US-Präsident, über dessen Handlungen man häufig nur verwirrt staunen kann. Ein russischer Präsident, der vielleicht zuletzt etwas in die Ecke getrieben worden ist, der aber immer noch gut drohen kann. China als wirtschaftliche Großmacht. Und dazwischen Europa, das in vielem sehr gut funktioniert, aber auch oft zögerlich, unschlüssig und schwach wirkt. Paul Schmidt von der Gesellschaft für Europapolitik umreißt das Thema des Abends.
13: Das Ende der Bequemlichkeit, wer schützt Europa und in welcher Form, wie wird Europa geschützt und natürlich auch über die wer in Europa kann sich schützen, kann uns schützen und in Kooperation mit wem. Wir sind ja in einer großen Phase des Umbruchs, wo es um die Neugestaltung der europäischen Sicherheitsarchitektur geht, wo wir uns aus dieser Komfortzone, sicherheitspolitischen Komfortzone auch hinaus bewegen müssen und dann auch ein Gefühl dafür entwickeln müssen und ein Bewusstsein dafür entwickeln müssen, dass die Zeiten nun einmal anders sind.
0: Walter Feichtinger ist einer der Experten bei der Diskussion. Früher hochrangiger Militär in der Landesverteidigungsakademie, jetzt Leiter des Instituts für strategische Analysen. Seine Beurteilung der geopolitischen Ist-Situation.
14: Wir leben in einer Welt ohne Ordnungsmacht. Was heißt das? Keiner, auch nicht die Supermacht USA oder die neue Supermacht China, fühlt sich eigentlich für die Agenten der Welt zuständig, verantwortlich. Das ist sehr schlecht, wenn diese Pax Americana, wie das genannt wurde, so abrupt endet oder eigentlich so jetzt so den Bach hinuntergeht, könnte man sagen. Weil es gibt sehr viele Agenten, die auf globaler Ebene betrachtet und angegangen werden müssen. Und wenn wir dann nur mehr in regionale Interessen oder in nationale Interessen als Leitlinie verfallen, dann wird es sehr schwer, in Zukunft Sicherheit im großen Rahmen anzustreben und auch entsprechend umzusetzen.
0: Das Völkerrecht und internationale Normen hätten einen Bedeutungsverlust erlitten, sagt Feichtinger. Ohne Zurückhaltung würden daher vielfach auch Streitkräfte als Mittel der Politik eingesetzt.
14: Das ist schon fast gang und gäbe. Die Scheu davor, die eigentlich in der Charta der Vereinten Nationen ja ganz klar festgelegt wurde, dass man das nicht machen darf, die verschwindet. Das heißt, die aktuelle Situation, wo keine Ordnungsmacht da ist, wird von manchen als Freibrief interpretiert, sich auf globaler Ebene oder in der regionalen Umgebung ziemlich hemmungslos zu geben.

0: die Staaten? Wer sind denn die Akteure, die in Zukunft dieses ganze Geschehen bestimmen werden? Wir reden von einer Rückkehr der Großmächte. China, Russland, USA, Indien vielleicht. Aber wenn wir uns die Großmächte genauer anschauen, dann sehen wir, dass sie primär ihren eigenen Interessen verfolgen. Auch nichts Neues, aber die globale Sicherheit ist nicht mehr so bedeutend. Die USA haben 2 Drehbücher geschrieben Ende letzten Jahres. Eine neue Sicherheitsstrategie und eine Verteidigungsstrategie. Und da steht ziemlich genau drinnen, wie sich die USA die zukünftige Welt vorstellen, indem sie eine westliche Hemisphäre dominieren wollen, indem sie sich mit China soweit arrangieren wollen, indem sie mit Europa eigentlich nichts am Hut haben wollen und indem sie Europa ganz klar zuschreiben, dass es mit Russland gefälligst selber ins Reine kommen muss und dass es eine europäische Aufgabe ist, für die Sicherheit der Ukraine zu sorgen.
1: Die amerikanischen Streitkräfte würden sich aus Europa zum Teil zurückziehen. Das bedeutet mehr Verantwortung der Europäer selbst. Wie schätzt der Sicherheitsexperte nun Russland ein?
0: Russland ist keine Weltmacht. Russland ist eine atomare Weltmacht und Russland lebt von seinen Ressourcen. Ansonsten ist Russland schwach. Wirtschaftlich betrachtet, Größenordnung Italien, 6., 7., 8. Stelle. Das heißt, hier ist nicht viel zu machen. Aber wir haben hier auch eine Führung in Russland, die sich an den Krieg in der Ukraine klammert. Putin braucht den Krieg in der Ukraine. Warum braucht er ihn? Um sich an der Macht zu halten und diese Illusion von einer russischen Großmacht eigentlich noch zu leben. An allen anderen Orten hat Russland in den letzten Jahren versagt. Armenien, keine Schutzmacht. Syrien, keine Schutzmacht. Iran, keine Schutzmacht. Venezuela, keine Schutzmacht. Wenn es in Kuba drauf ankommt, werden sie auch nichts machen können. Das heißt, Russland und Putin braucht diesen Krieg in der Ukraine und wieder im Zusammenhang gedacht, das braucht Zeit. Wir erleben jetzt das 5. Jahr. Ich befürchte, wenn nicht etwas Außergewöhnliches passiert, kann das noch viel länger dauern.
1: Loïc Simonet vom Österreichischen Institut für internationale Politik. Er war schon im französischen Verteidigungsministerium und bei der OSZE tätig, stimmt in diesem wenig erfreulichen Befund zu.
2: I think Russia is weak, but that's where it becomes dangerous.
3: Russland ist schwach, aber genau deshalb ist es gefährlich. Wir dürfen Russlands Bedrohungsfähigkeit nicht unterschätzen. Erinnern wir uns, dass Russland zu Beginn dieses Jahres eine Oryeshnik-Rakete nahe an die polnische Grenze geschickt hat. Das war ein klares Signal, um zu zeigen, dass Russland den Konflikt jederzeit ausweiten kann, wenn es das für nötig befindet.
1: Die Oryeshnik ist eine sogenannte Hyperschallrakete, also eine besonders schnelle Interkontinentalrakete, die sowohl konventionelle als auch atomare Sprengköpfe tragen kann. Russland hat sie bisher insgesamt 3-mal in Richtung Ukraine abgefeuert, wie vermutet wird vor allem als eine Art Machtdemonstration. Loïc Simonet fährt fort.
2: We do not know what Russia wants to make with Belarus, with the Belarusian territory.
3: Wir wissen nicht, was Russland mit Belarus im Sinn hat. Es könnte das Land als zweite Front gegen die EU und die Ukraine nützen. Gegen Ende des Vorjahres gab es eine klare Warnung von Putin. Er sagte, wir wollen nicht gegen Europa kämpfen, aber wenn Europa damit anfängt, werden wir reagieren. Wir sollten also Russlands Fähigkeiten nicht unterschätzen, auch wenn es chronisch schwach ist.
1: Vor allem aber, darauf weist Loïc Simonet besonders hin, sei die Fähigkeit Russlands zur hybriden Destabilisierung unserer Gesellschaften sehr ernst zu nehmen.
3: Gerade Österreich weiß das nur zu gut, dass Russland unsere Gesellschaften sehr gut beeinflussen kann. Wir dürfen also diese hybride Kriegsführung gegen unsere Länder in einer Art Grauzone nicht unterschätzen.
1: Stefanie Fenkhardt leitet das International Institute for Peace in Wien, also das Institut für Frieden. Und sie ist Mitglied im Sicherheitspolitischen Beirat des Bundesheeres. Auch sie lenkt das Augenmerk auf Russland und auf die europäische Reaktion auf dessen Aggressionen.
4: Ich glaube, die Wahl in Ungarn war sicher ein positives Signal. Aber wenn man sich anschaut, wie die europäischen Staaten reagieren, auch auf diesen Angriffskrieg in Russland, dann weiß man, dass Finnland, Schweden sind sofort der NATO beigetreten, Litauen, Polen, die baltischen Staaten. Die befürchten natürlich auch aufgrund von ihrer Vergangenheit

0: eine Okkupation. Zentraleuropa hat oft, sagen wir mal, befürchtet, in einen Krieg hineingezogen zu werden, in einen militärischen. Und wenn man weiter gegen Westen geht, hat man eher wieder Angst, was, wenn es eskaliert und es kommt tatsächlich zu einem atomaren Konflikt. Das sind alle Strategien, die Russland natürlich nutzt, nämlich genau dahingehend, dass sie eben sagen, die europäischen Strategien, sie sind sich nicht einig, sie sind sich uneinig und dementsprechend müssen wir mit den Europäern auch nicht verhandeln.
1: Generell sei die Bevölkerung in verschiedenen europäischen Ländern noch zu wenig aufgeschreckt bzw. sich in recht unterschiedlichem Ausmaß der aktuellen Bedrohungen bewusst.
0: Ich glaube, dass Europa noch nicht genug aufgewacht ist. Ich glaube, es fehlt angesichts dessen, was beschrieben wurde von Walter Feichtinger, dass wir uns in einer anderen Welt befinden. Ich teile das absolut. Es wird zunehmend multipolar, bisschen bipolar, multipolar. Und ich glaube, wir haben auch erkannt, dass wir hier in Europa, dass Kriege wieder möglich sind. Das war eine Grundannahme, die wir eigentlich ausgeschlossen hatten.
1: Also, ja, die neue Weltlage wurde erkannt. Die Reaktion darauf ist noch zu zögerlich.
0: Das wurde erkannt, aber was wir nicht erkannt haben, ist, welche Vision entwickeln wir für Europa, wie wir in dieser Welt uns bewegen wollen. Wenn man sich anschaut, nehme ich an, dass die meisten europäischen Staaten keine große Militärmacht sein wollen, in dem Sinne, dass sie sagen, wir wollen jetzt militärische Macht im Ausland projizieren, im Nahen Mittleren Osten, wie das die Vereinigten Staaten beispielsweise getan haben. Andererseits ist es aber auch klar, dass für Europäer sehr, sehr wichtig ist, der Schutz der Freiheiten, der Demokratien, in der wir leben und auch, und das wurde schon erkannt, natürlich auch eine Abschreckung eines möglichen russischen Angriffskrieges. Ich halte das für vernünftig, muss aber dazu auch noch sagen, dass ich denke, dass die größere Gefahr, die von Russland ausgeht, gegenüber Österreich momentan die innere Gefahr ist. Das ist die hybride Gefahr, das sind die Attacken auf die Demokratie, das ist genau das, das eben es so schwer macht für Europa, diese gemeinsame Vision zu entwickeln, weil wir am Ende 27 Staaten sind, die nationalstaatliche Interessen immer noch verfolgen.
1: Dazu käme noch weitreichenderes, sagt Stefanie Fenkart.
0: Die Probleme sind noch größer als der Angriffskrieg Russland, so unglaublich brutal er ist, so unglaublich erschreckend er ist. Wir haben gehört, länger schon als der Erste Weltkrieg. Aber es gibt tatsächlich noch ganz viele andere Sicherheitsbedrohungen, die momentan dadurch natürlich, sagen wir mal, ins Abseits rücken. Ich bin jetzt keine Umweltexpertin oder Klimawandelexpertin, aber ich glaube, wir alle wissen, dass das ein Thema ist, das wird uns die nächsten Jahrzehnte zusätzlich beschäftigen. AI etc., kriminelle Netzwerke, Terrorismus, es gibt so viele Sicherheitsbedrohungen, wo wir angewiesen sein werden auf multilaterale Institutionen. Und dementsprechend denke ich, dass es wichtig ist und sinnvoll für alle europäischen Staaten zu schauen, dass eben das internationale Recht ja, wieder an Relevanz gewinnt. Walter Feichtinger hat gesagt, es verliert an Bedeutung. Für manche Staaten hat es immer schon wenig Bedeutung gehabt, weil sich Staaten immer darüber hinweggesetzt haben. Allerdings muss man sagen, dass natürlich insbesondere für Europa, für kleinere und mittlere Staaten, das umso bedeutender ist, wenn wir sagen, was ich glaube, dass Europa auch in Zukunft keine große Militärmacht sein wird, die sich vergleichen lässt mit beispielsweise den USA oder China.
1: Apropos China, wie ist denn dessen momentane Rolle im weltpolitischen Setting einzuschätzen? Noch einmal Walter Feichtinger.
2: Andere Welt, völlig andere Welt. Aber schauen wir uns China einmal ganz kurz an. China kann nicht die Weltmacht sein wie die USA, alleine wegen der Sprache. Klingt banal, ist aber so. Ja, weil als kulturelle Vormacht müssen sie die Sprachdominanz haben, Punkt eins. Punkt zwei, wirtschaftliche Entwicklung, bisher ganz gut. Jetzt eher mau, würde ich sagen, und die Aussichten sind nicht so ganz besonders. Drittens, sicherheitspolitisch oder außenpolitisches Engagement. China verfolgt eine Doppelstrategie. Punkt eins, global, die friedliebende Alternative zu den USA. Wir machen keinen Krieg, wir sind nur am Frieden interessiert, wir helfen da, wir helfen dort. Wir wissen natürlich, dass es in der Ukraine und im Iran selbstverständlich Unterstützungsleistungen gibt von chinesischer Seite, ganz unterschiedlich. Aber wenn es um das südchinesische Meer geht, wenn es um die unmittelbare Region geht, dann zeigt China die Zähne.
1: Das habe er selbst bei einer Veranstaltung in China kürzlich erlebt, fügt Feichtinger an.
2: Ich war im September auf einer schönen Konferenz in Peking und da ist der Vizerektor von der Universität aufgetreten, das ist immer der Politoffizier. Also das ist ein bekanntes System, wie in der alten Sowjetunion. Der Stellvertreter ist eigentlich der, der das Sagen hat, und das ist der Politoffizier. Der hat eine Rede gehalten, statt 10 Minuten 30 Minuten. Und die Botschaft, die er gebracht hat, war: erstens, wir reden nicht mehr über Taiwan mit euch, mit irgendjemandem. Taiwan ist China, aus, Ende der Debatte. Punkt zwei, wir haben gerade eine riesige Militärparade gehabt und diese Waffen sind alle echt. Das war keine Show. Und Punkt drei, wir sind auch bereit, diese Waffen einzusetzen, wenn es darauf ankommt. Also ich war mit 15 Europäern ungefähr bei dieser Konferenz. Wir haben die Ohren ganz schön angelegt, weil so klar habe ich die chinesische Botschaft noch nicht verstanden.
1: Und was bedeutet das alles für Europa? Walter Feichtinger zeichnet trotz allem ein durchaus optimistisches Bild.
2: Und damit sind wir schon bei Europa. Was sind wir eigentlich? Wirtschaftlich absolut top Nummer zwei weltweit. Ansonsten unglaublich, wie sich die Europäische Union, und hier muss man ein bisschen zwischen Europa und Europäischer Union differenzieren, wie sich die Europäische Union trotz aller Widrigkeiten in den letzten Krisen behauptet hat. Denken wir an Corona, denken wir an den Überfall in der Ukraine, denken wir an wirtschaftliche Herausforderungen. Unglaublich. Das heißt, das Potenzial in Europa, einer dieser Big Five, dieser fünf großen globalen Akteure zu sein, ist vorhanden, aber die Reibungsverluste sind nach wie vor enorm.
1: Arnold Kammerl ist Generalsekretär im Verteidigungsministerium. Zuvor war er Generaldirektor für Landesverteidigung. In der EU, meint er, sei man zwar seit dem Beginn des Angriffskrieges auf die Ukraine quasi in die Gänge gekommen, aber
3: wir haben wahrscheinlich politisch realisiert, Defense matters, wir müssen uns mit Fragen der Sicherheits- und Verteidigungspolitik auseinandersetzen. Wir neigen aber, und diese kritische Anmerkung sei mir gestattet, wahrscheinlich als Europäer auch dazu, dies dann immer entsprechend doktrinär und regulatorisch abzubilden. Wir sind wahrscheinlich ungebrochener Weltmeister im Dokumente erstellen, wo wir beste Analysen des Ist-Zustandes vornehmen. Wir sind wahrscheinlich auch ganz gut, müssen wir uns zugestehen, das regulativ entsprechend auch anzupassen, über mittlerweile ja auch im sicherheits- und verteidigungspolitischen Bereich Verordnungen, Richtlinien, die ja als solche grundsätzlich für die zweite oder ehemalige zweite Säule ja nie wirklich vorgesehen waren. Aber es hapert dann meistens an der Implementierung.
1: Europa sei aufgewacht, aber noch nicht aus dem Bett herausgekommen. Das gelte für das Sicherheitsbewusstsein der Bevölkerung. Aber Mängel sieht Arnold Kammerl auch bei den Ausführenden auf höchster politischer und wirtschaftlicher Ebene.
3: Was meine ich damit? Es wurde angesprochen, dass von der Kommissionspräsidentin vor 1,5 Jahren mit Rearm Europe verkündet wurde, 800 Milliarden für den Bereich Defense, letzten Endes Security and Defense, über dieses Rearm Europe. Klingt auf die erste Summe gewaltig, dieser Wow-Effekt. Europa nimmt es letzten Endes auch ernst. Und ich sage, wenn man sich die Entwicklungen jetzt auch hernimmt, so sehen wir, dass de facto als Folge des 24. Februar 2022 in 27 EU-Mitgliedstaaten die Verteidigungsausgaben nach oben geschnellt sind. Was uns aber in der Parallele dazu fehlt, ist letzten Endes die Schaffung der notwendigen verteidigungsindustriellen Basis in der Europäischen Union. Ich brauche auch da mich nicht lange verbreitern. Nehmen Sie nur Deutschland und Frankreich begraben mehr oder weniger offiziell das sogenannte FCAS-Projekt, das Future Combat Air System-Projekt. So sehen wir, vielleicht mag in den Papieren relativ viel drinstehen, wohin die Reise gehen könnte. In der Implementierung scheitern wir wieder an den ähnlichen Vorbehalten, die wir über Jahrzehnte im Bereich der Sicherheits- und Verteidigungspolitik kennen, dass die nationalen Interessen letzten Endes den europäischen Diskurs dominieren und wir noch meilenweit davon entfernt sind, hier wirklich gesamteuropäisch letzten Endes zu denken.
1: Das hier angesprochene Aus für ein deutsch-französisches Prestigeprojekt, den gemeinsamen Bau eines Kampfjets, ärgert Arnold Kammerl immens.
3: Man wundert sich. Ich kann nur auch von unseren bilateralen Gesprächen mit beiden Ländern letzten Endes berichten, dass wir über Jahre sie darum gebeten haben, Klarheit bei diesem Projekt zu schaffen, weil insbesondere für die kleinen und mittleren Mitgliedstaaten es unmöglich ist, bei 17 Planungsprojekten irgendwo dabei zu sein und man weiß nicht, ob am Ende etwas rauskommt. Es zeigt letzten Endes auch die Ohnmacht nationaler Entscheidungsträger, wenn ein Konzernchef dann mit Blick auf seine Shareholder sagt, es ist mir eigentlich relativ wurscht, was mein Präsident über strategische Autonomie etc. denkt, beziehungsweise auch die Zugänge beider Länder mit Blick auf dieses Produkt dann doch derart unterschiedlich waren.
1: Europa muss sich stärker auf die eigenen Beine stellen, bekräftigt auch Stefanie Fenkart, weil die USA eben nicht mehr die Ordnungsmacht sein wollten, die sie jahrzehntelang waren.
0: Aber Europa muss auf jeden Fall eigenständiger werden. Und da geht es auch darum, eine gewisse Verantwortungsübernahme zu tätigen. Nicht gegen die Amerikaner oder nicht gegen die transatlantische Allianz, aber einfach wirklich Europa. Walter Feichtinger hat es am Anfang gesagt, die Amerikaner sagen, der Krieg ist in Europa, kümmert euch selber darum. Und natürlich haben sie einen gewissen Punkt. So ehrlich muss man natürlich sein. Dass sie so lange in Europa waren, muss man auch sagen, war natürlich auch in ihrem strategischen Interesse und nicht, weil die Amerikaner einfach dachten, wir sind jetzt nicht zu Europa. Auch das gehört natürlich zur Geschichte der transatlantischen Allianz.
1: Arnold Kammel greift noch einmal das Bild vom schlafenden oder gerade erst aufwachenden Europa auf.
3: Ich bin mir nicht einmal sicher, ob wir schon bereit wären, aus dem Bett rauszukommen, weil ich beim Aufwachen eher das Gefühl habe, wir haben noch ein gewisses Rapid-Eye-Movement, das uns aber dann wieder beruhigt weiter schlafen lässt, weil es ja dann letzten Endes doch nicht so schlimm ist, wie es uns vielleicht letzten Endes gelingt. Aber die Herausforderung, vor der wir wahrscheinlich stehen, ist, dass in Europa, wenn ich es jetzt allgemein betrachte, in Österreich im Speziellen, Sicherheit, Stabilität und Frieden für gegeben angenommen werden. Ich meine, ich sage es auch da wieder mit Blick auf die europäische Dimension. Als wir die erste europäische Sicherheitsstrategie im Jahr 2003 hatten, ich sage noch immer, 2 Jahre nach 9/11, haben wir dieses Dokument, und ich erachte es noch immer für eines der zentralen strategischen Dokumente, die es je in Europa mit Blick auf die Sicherheits- und Verteidigung auch gegeben hat, haben wir dieses Dokument damit begonnen. Europa ist noch nie so frei, so sicher und so wohlhabend gewesen, und die Gewalt sozusagen der ersten Hälfte des 20. Jahrhunderts ist einer Phase beispiellosen Friedens letzten Endes gewichen. Ich glaube, das ist der Punkt, in dem wir uns letzten Endes noch immer befinden.
1: Einige Male wird in der Diskussion auch auf die Unterschiede zwischen Österreich und anderen europäischen Ländern hingewiesen. Arnold Kammel.
3: Die Frage, sind wir als Europäer wirklich bereit? Einerseits auch zu sagen, wir brauchen diese verteidigungsindustrielle Basis, und wir sind auch andererseits bereit, Hürden und wesentliche Bestandteile unserer DNA, die in all den Mitgliedstaaten vorhanden ist, vielleicht zu überdenken, kritisch zu hinterfragen und in einen europäischen Kontext dann letzten Endes zu stellen. Und da beginnen für mich in gewisser Weise die Zweifel. Ich war vergangene Woche in Finnland, wo mir mit Blick auf die Zahlen, wer verteidigt uns, wie sehr sind wir auch bereit, uns zu verteidigen, mitgeteilt wurde, 78% der Finnen sind bereit, Finnland und die EU und letzten Endes auch das NATO-Territorium entsprechend mit letzter Konsequenz auch zu verteidigen. Wenn ich mir in Österreich diese Umfragen hernehme, Sie kennen das alle bestens, so ist es beschämend, und man muss letzten Endes auch entsprechend wegschauen. Aber das zeigt meiner Meinung nach die Problematik ganz deutlich, mit der wir konfrontiert sind. Ja, in manchen Regionen, in manchen Bereichen Europas mag dieses Aufwachen eingesetzt haben. Je weiter man entfernt von den Krisenregionen letzten Endes ist, umso stärker sehen wir, dass dieses Bewusstsein überhaupt nicht vorhanden ist.
1: Paul Schmidt von der Österreichischen Gesellschaft für Europapolitik will das nicht ganz so stehen lassen.
4: Ich möchte jetzt die Österreicherinnen und Österreicher ein bisschen schon in Schutz nehmen, weil die Geografie, und du hast es ja angedeutet, macht natürlich einen großen Unterschied. Auch die Geschichte macht einen großen Unterschied. Und daher ist das Bewusstsein einfach ein anderes. Ich weiß schon, dass genug Gespräche auch mit den finnischen Freunden geführt, dass das immer schwer zu verstehen ist, warum man hier eigentlich in Österreich ein bisschen auf einer anderen Realität unterwegs ist. Aber es spielt schon eine Rolle, ob man jetzt mehr als 1400 Kilometer Grenze mit Russland hat und so eine Geschichte mit Russland hat oder nicht.
1: Einen Bewusstseinswandel punkto Sicherheitsdenken, Krisen- und Kriegsvorsorge und Verteidigungswillen gibt es aber zweifelsohne auch in Österreich. Das zeigen steigende Budgets für das Heer, wenn auch der Zuwachs hinter den ursprünglichen Wünschen zurückbleibt und man weiterhin weit vom Ziel entfernt ist, 2% des BIP für die Landesverteidigung zu verwenden. Im nächsten Jahr soll das Verteidigungsbudget 5,3 Milliarden Euro betragen. Man sieht aber auch mehr Interesse junger Menschen am Bundesheer und die Bereitschaft, sich die Weltlage von militärisch geschulten Personen erklären zu lassen. Darauf weist Arnold Kammel hin.
3: Und ich sage noch immer, eines der Erfolgsrezepte, wenn man den Vertrauensindex und die Sichtweise des österreichischen Bundesheeres letzten Endes hernimmt, hat auch mit dem 24. Februar 2022 begonnen, dass wir bewusst Offiziere in Uniform in die unterschiedlichen Medien hinausgeschickt haben, um die Lage zu analysieren. Nicht um politische Ableitungen zu machen, sondern um ohne zu übertreiben, aus militärstrategischer Perspektive darzustellen, worum es letzten Endes auch geht. Und ich glaube, das ist unsere Aufgabe als Policymaker letzten Endes. Hinausgehen und die Bevölkerung auch mitzunehmen. Die Bevölkerung spürt, dass es Veränderungen letzten Endes auch gibt. Sie will Antworten auf diese Fragen haben. Und ich glaube, wir haben uns viel zu sehr mit uns selber beschäftigt, dass diese Diskussion letzten Endes auch entsprechend geführt.
1: Was ist also die künftige Rolle Europas? Zurückkommend auf die Anfangsfrage der Diskussionsveranstaltung sagt Arnold Kammel vom Verteidigungsministerium.
3: Wir sind nicht mehr der Nabel der Welt, wo alle herkommen und uns von Haus aus auch als lieb betrachten und uns deswegen nichts passieren kann. Aber um mit was Positivem hier auch zu enden, wir sind meiner Meinung nach immer attraktiv genug als Europa, dass es genug Länder und Regionen auf dieser Welt gibt, die sich diese oder eine stärkere Führungsmacht von Europa eigentlich auch wünschen würden. Wir sollten es nur ergreifen und hier auch ein gewisses Selbstbewusstsein und Selbstvertrauen auch aufbauen, diese Rolle auch in einer derart komplexen Welt auch einzunehmen.
1: Loïc Simonet hebt die Bedeutung neuer Allianzen hervor.
5: Es ist auch wichtig, neue Koalitionen der Willigen rund um Europa zu bauen. Ich finde es interessant, wie das Vereinigte Königreich durch Verteidigungs- und Sicherheitsfragen wieder näher an Europa heranrückt. Auch Partnerschaften mit dem globalen Süden und Osten sind wichtig. Südkorea ist zum Beispiel sehr interessiert. Also, es geht nicht nur um neue Aufrüstung.
1: Südkorea wurde angesprochen. Was ist eigentlich mit einem anderen, sehr großen und bevölkerungsreichen Land, mit Indien? Dessen Rolle auf der Weltbühne schätzt Walter Feichtinger so ein.
6: Wird schon seit 20 Jahren groß geschrieben, ist aber noch immer nicht so groß. In der aktuellsten Wirtschaftsprognose für heuer an sechster Stelle weltweit. Weit abgeschlagen hinter den USA und hinter Europa. Und daher hier nicht so handlungsfähig. Aber ein umworbener Akteur als Alternative zu China. Denken Sie nur, wie viele österreichische Delegationen nach Indien gereist sind, um hier auch wirtschaftlich an Bord zu kommen. Und Indien versteht sich hier in seiner strategischen Autonomie. Das heißt, Indien macht genau das, was dem Staat dient und nicht mehr. Man kauft russisches Öl, man macht gutes Geschäft mit Europa, man arrangiert sich friedliche Koexistenz mit China und das war's. Aber auf keinen Fall eine Ordnungsmacht, sondern eine wichtige Macht.
1: Europa habe die Chance, einer der großen Player zu werden. Man müsse aber davon ausgehen, dass die Zeit der Unsicherheit, der hybriden Kriegsführung, der unklaren Machtverhältnisse und der unsicheren Beziehungen zu den USA noch etliche Jahre andauern wird. Stefanie Fenkart.
0: Also Hard Power Matters. Ich stimme dazu. Also Militärmacht ist wichtig, aber wir sollten nicht vergessen auch auf die Soft Power. Die Soft Power ist ein Teil der europäischen Identität. Das ist für Europäer sehr, sehr wichtig. Das ganze Thema Demokratie, Freiheit. Was wollen wir eigentlich schützen? Das Verteidigungsministerium nennt das auch geistige Landesverteidigung unter anderem. Oder auch Sicherheit, das viel mehr ist als natürlich militärische Sicherheit. Also die umfassende Sicherheitsvorsorge, wie das natürlich auch bei uns in der Bundesverfassung genannt wird.
1: Walter Feichtinger stellt schließlich einen Appell ans Ende der Diskussion im Haus der Europäischen Union. Und weil sie zu Zeiten der Fußball-WM stattgefunden hat, fehlt auch ein Hinweis auf diese nicht.
2: Daher Schlusswort: Make Europe strong. Mess. Danke. Nicht Messi, Mess genügt. Dankeschön.
1: Walter Feichtinger, Leiter des Instituts für strategische Analysen, war das am Ende dieser Sendung. Astrid Planck hat eine Diskussion über Sicherheitsfragen zusammengefasst. Sie fand im Juni in Wien statt, organisiert von der Österreichischen Gesellschaft für Europapolitik. Morgen können Sie an dieser Stelle hören, wie sich die Türkei in den 10 Jahren nach dem gescheiterten Putsch verändert hat. Für heute sagt Helene Seelmann, danke für Ihr Interesse.

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1: Der Südsudan in Ostafrika ist das jüngste und ärmste Land der Welt. Seit seiner Unabhängigkeit 2011 kommt es nicht zur Ruhe. Eine korrupte Staatsführung und Naturkatastrophen verhindern das. Seit vor 3 Jahren im Sudan, der nördlich angrenzt, ein Bürgerkrieg ausgebrochen ist, kommen Hunderttausende Geflüchtete ins Land. Nichtregierungsorganisationen wie die Caritas bemühen sich um ihre Versorgung. Eva Maria Kaiser hat ein Flüchtlingslager, das zu einem Dorf ausgebaut wird, besucht.
2: Rank im äußersten Norden des Südsudan ist nur per Flugzeug erreichbar. Hier herrscht bittere Armut. Stroh- und Wellblechhütten reihen sich aneinander. Außerhalb des Ortes wird es noch prekärer. In einem Flüchtlingscamp leben sogenannte Rückkehrer. Menschen, die vor Jahren vor Kämpfen über die Grenze geflohen sind. Nun kehren sie aufgrund des Bürgerkriegs im Sudan in ihre Heimat zurück. Das Flüchtlingslager Rank soll nun zu einem dauerhaften Dorf ausgebaut werden, sagt Chokino Otong, Direktor der Caritas Malakal.
3: Das Camp wurde vor einem Jahr eröffnet. Derzeit leben hier über 1000 Familien. Es ist sehr dicht gedrängt, aber die meisten planen, nirgendwo anders hinzugehen und für lange Zeit hier zu bleiben.
2: Das Areal wurde ihnen von der Regierung zur Verfügung gestellt. Vom UNO-Hilfswerk UNHCR erhält jede Familie eine Plastikplane, Schlafmatten und 300 US-Dollar Startkapital. Mittlerweile sind notdürftige Unterkünfte und kleine Läden entstanden. Doch es ist noch viel zu tun, sagt Alexander Botmann, Vizepräsident der Caritas Österreich.
4: Es braucht Saatgut, es braucht die Werkzeuge, damit das auch funktioniert. Und die Caritas unterstützt hier auch, indem die Wasserstelle ausgebaut werden soll und Saatgut für die Menschen hier zur Verfügung gestellt wird.
2: Ziel ist es, dass die Menschen im Lager Rank in absehbarer Zeit selbstständig leben können.
1: In München ist ein irakisches Ehepaar wegen Versklavung jesidischer Mädchen und Mitgliedschaft in der Terrorvereinigung Islamischer Staat verurteilt worden. Das Gericht hat eine lebenslange Freiheitsstrafe gegen den Mann und eine Jugendstrafe von 9,5 Jahren gegen die Frau verhängt, unter anderem wegen Völkermords, Kriegsverbrechen und Verbrechen gegen die Menschlichkeit. Der russische Präsident Wladimir Putin hat per Präsidialerlass angeordnet, dass der 150. Geburtstag des heiligen Lukas von der Krim im kommenden Jahr gefeiert und entsprechend vorbereitet wird. Der war ein renommierter russischer Chirurg und Erzbischof von Simferopol. Der Benediktinermönch David Steindl-Rast ist 100 Jahre alt. Aus diesem Anlass gab es am Wochenende in der Stiftskirche von Kremsmünster einen Dankgottesdienst mit mehr als 1000 Gästen, darunter zahlreiche Äbte und der Wiener Erzbischof Johannes Kaup.
5: Bis vor die Stiegen der überfüllten Stiftskirche drängten sich Menschen. Gekommen waren auch Buddhisten, um den Begründer der Spiritualität der Dankbarkeit und Pionier des interreligiösen Dialogs mit Mozarts Krönungsmesse zu feiern. Die Kirche könne viel von David Steindl-Rast lernen, sagt der Wiener Erzbischof Josef Grünwiedel.
6: Er beherrscht diese Kunst, die wesentlichen Dinge des Glaubens, die Botschaft des Evangeliums ins Leben der Menschen zu übersetzen. Und das, glaube ich, ist etwas, wo ich und wo wir in der Kirche von ihm vieles lernen können.
5: Und Grünwiedel zeigte sich dankbar für dessen Vermächtnis.
6: Das ist eine Spiritualität, die vielen Menschen zugänglich ist und die hilfreich ist für ein Leben mit Gott.
5: Steindl-Rast sei ein großer Gottsucher, der Menschen weltweit hilfreiche Impulse gegeben habe.
6: Er hat eine Sprache, die die Herzen erreicht und die auch motiviert, etwas zu tun.
5: Bruder David selbst wünschte am Ende der Messe allen Shalom, einen umfassenden Frieden.
7: Shalom, Friede im biblischen Sinn ist nicht nur Abwesenheit von Krieg und Streit, Friede ist Fülle des Lebens.
5: Zum Zeichen dafür ließ er im Stiftshof 3 Friedenstauben in den Himmel steigen.
1: Das war Religion aktuell, Ausgabe Montag, 13. Juli, Redaktion Susanne Krischke.
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1: Salvete, liebe Zuhörerinnen und Zuhörer. Wer Latein hört, denkt oft an Vokabeltests, Übersetzungen und alte Texte aus längst vergangenen Zeiten. Doch ist das alles? Ist Latein wirklich

0: haben ihren Ursprung in lateinischen Begriffen und wirken daher bis heute international und zeitlos. Aber auch im Englischen und Deutschen steckt Latein tief verborgen, in vielen Wörtern, die wir täglich verwenden, ohne ihre Herkunft zu bemerken. Denkt nur an Begriffe wie Video, Audio, Universum, Agenda, Bonus, Status, Forum, Virus, Planet...
1: Stopp, stopp! Wenn du so weitermachst, sind wir morgen noch hier.
0: Okay, ich höre ja schon auf, aber ich glaube, ihr habt bemerkt. Diese Sprache ist nicht verschwunden, sondern sie lebt weiter. In neuen Sprachen, unserem Denken und im Alltag von uns allen. 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

0: Rom, das Forum. Quintus, ein junger Schreiber, ist auf dem Weg zum Büro seines Chefs, Senator Plautus. Doch er erreicht das Gebäude nicht. Auf den Stufen findet er etwas, das dort nicht hingehört.
1: Livia, bleib stehen. Das ist die Toga des Senators. Er hat sie heute Morgen erst angelegt. Ich habe ihm noch dabei geholfen. Aber sie ist leer. Und hier am Ärmel ist Blut.
2: Seltsam. Plautus ist ein vorsichtiger Mann. Warum sollte er sein offizielles Gewand hier mitten auf der Treppe zurücklassen? Und sieh mal, in der Innentasche steckt eine Notiz mit der Liste von Lieferungen für heute.
1: Ganz oben steht Gaius, der Bäcker, 50 Säcke Virus. Also, wenn ich mich richtig erinnere, heißt das so viel wie die Kräfte?
2: Nein, hast du im Lateinunterricht nicht aufgepasst? Da steht Virus und nicht Vires. Das bedeutet Gift.
1: Gift? Aber warum schickt der Senator dem größten Bäcker Roms Gift? Wir müssen ihn warnen, bevor er das Brot in den Ofen schiebt.
3: Was haben wir denn hier? Eine blutige Toga und zwei neugierige Bürger. Ich bin Markus von der Stadtwache. Gebt mir den Zettel, das ist jetzt Beweismaterial.
1: Markus, der Senator ist weg und er schickt Gift an die Bäckerei.
3: Gift? Vielleicht ist es nur eine neue Gewürzmischung. Gebt mir den Zettel und verschwindet.
0: Markus greift nach dem Zettel, doch Livia ist schneller. Sie erkennt, dass Markus nicht überrascht wirkt und weiß, was hier vor sich geht. Mit der Schriftrolle in der Hand eilen die beiden in Gaius' Bäckerei.
4: Komm zurück! Gutiate Asine!
1: Was hat er gesagt?
2: Du gemarterter Esel.
1: Was? Dem werde ich zeigen, wer von uns ein Esel ist?
2: Nein, Quintus, wir müssen dringend in die Bäckerei, um das Schlimmste zu vermeiden.
1: Ach, na gut, aber da ist das letzte Wort noch nicht gesprochen,

0: Angekommen in der Bäckerei treffen Livia und Quintus auf den größten Getreideabnehmer des Senators, Gaius Crostularius.
1: Gaius, hast du Plautus gesehen? Er sollte die Lieferung für heute autorisieren.
2: Ja, der war vorhin hier und hat mir die 50 Säcke persönlich vorbeigebracht. Ziemlich ungewohnt für unseren sonst so bescheidenen Senator, oder?
3: Was hat er gesagt?
2: Er sah ziemlich bleich aus und murmelte etwas von Alia Iacta Est. Danach rannte er zum Hafen, um die restlichen Säcke zu prüfen.
1: Der Würfel ist gefallen.
2: Was? Ich verkaufe keine Würfel, nur Brot.
1: Nein, Alia Iacta Est, der Würfel ist gefallen.
3: Was soll das bedeuten?
1: Ernsthaft? Im Jahr 49 vor Christus stand Caesar mit seinem Heer am Fluss Rubicon, der Grenze zwischen seiner Provinz und Italien. Es gab ein Gesetz, ein General durfte die Grenze nach Italien niemals mit bewaffneten Truppen überschreiten. Tat er das doch, galt das als Hochverrat und Kriegserklärung an den Senat in Rom. Caesar zögerte lange, doch als er den Fluss schließlich überquerte, soll er diesen Satz gesagt haben. Heutzutage meint man damit, es gibt kein Zurück mehr.
3: Scheint, als hätte Plautus einen getakteten Plan.
2: Wovon redet ihr? Kann ich mal jemand aufklären?
4: Gaius, der Senator ist heute am Morgen einfach verschwunden und hat vermutlich die Liste mit den heutigen Lieferungen vergessen. Ganz oben stand, dass die Lieferungen Gift enthalten.
2: Was? Gift?
1: Ja, mehr wissen

0: Hier bis dato auch noch nicht, aber du darfst dein Brot auf keinen Fall verkaufen.
1: Aber meine Kunden, sie zählen auf mich.
0: Das wissen wir, aber wenn du deine Kunden nicht vergiften willst, musst du unseren Anweisungen folgen.
2: Wir dürfen keine Zeit verlieren. Wir müssen zum Archiv und sehen, wer diesen Transport genehmigt hat. Wenn wir etwas Neues wissen, geben wir dir Bescheid.
1: Alles klar, viel Glück.

0: Im Staatsarchiv treffen sie auf Kasia, die Archivpraktikantin. Sie ist das personifizierte Desinteresse und würde für einen frühen Feierabend vermutlich ganz Rom verkaufen.
1: Kasia, wir brauchen deine Hilfe. Was wollt ihr, wenn es schon wieder um diesen verschwundenen Locher vom Senator geht? Ich weiß nicht. Und ich habe echt keine Zeit für eure, wie soll ich es nennen, wichtige Leute-Probleme.
2: Kassia, das ist lebenswichtig. Es geht um die Akte Virus. Die ganze Stadt könnte in Gefahr sein.
1: Oh ja, natürlich. Die Welt geht unter und die Praktikantin soll es richten. Sag mal, sehe ich aus wie eine Zauberin? Ich sortiere seit 6 Stunden Geburtsurkunden von Ziegen. Wenn ihr irgendeine Akte sucht, müsst ihr hinten im Schrank stöbern. Aber Vorsicht, die Kakerlaken dort haben Namen und zahlen vermutlich Miete.
2: Hier riecht es nach 100 Jahren vermoderten Papyrus und ausgelaufener Fischsoße. Oh, warte mal, Livia, schau dir das an.
3: Hast du die Akte?
2: Nein, aber sieh mal. 101 Wege, eine Toga so zu falten, dass man schlanker aussieht. Sogar mit Illustrationen. Das ist ja Gold wert. Wusstest du schon, dass man den Stoff über der Hüfte... Hey!
3: Quintus, wir haben keine Zeit für antike Modeberatung. Leg das Buch weg. Wenn wir die Akte nicht finden, ist es völlig egal, wie vorteilhaft deine Toga sitzt, weil wir dann nämlich im Kerker verrotten. Such weiter.
2: Spielverderberin. Oh, Moment. Hier ganz unten, unter einem Stapel alter Steuererklärungen für Olivenöl. Projekt Virus.
3: Endlich. Mal sehen. Hier, eine Liste mit Zahlungen an Markus von der Stadtwache. Betreff Gefahrenzulage für Hafeneinsatz.
2: Und hier ein Vermerk von Plautus. Wachmann nach Lieferung eliminieren?
3: Da haben wir es. Markus wird bezahlt, um den Tatort am Forum zu verschleiern und die Lieferung am Hafen zu schützen. Und er ahnt nicht einmal, dass er selbst auf der Abschussliste steht.
1: Habt ihr es endlich? In 10 Minuten machen die Thermen zu. Und wenn ich heute wieder nur das kalte Becken erwische, kündige ich.
3: Danke, Kasia. Wir haben es gefunden.
2: Danke für was? Für ihre überbordende Motivation, wenn Rom so schnell gebaut worden wäre, wie sie Akten sucht, würden wir heute noch in Zelten wohnen.
3: Wie dem auch sei, wir müssen weiter.

0: Am Hafen angekommen, schleichen sich Quintus und Livia an das Lagerhaus heran. Durch einen Spalt in der Holzwand beobachten sie, wie verhüllte Männer die Säcke befüllen.
1: Livia, sieh mal, in diesem miesen Licht sieht das Getreide aus wie Asche. Die füllen das graue Zeug direkt in die Säcke mit dem Siegel des Senators.
2: Das ist kein Getreide, das ist Abfall. Wir müssen eine Probe mitnehmen, als Beweis für den Kaiser. Ganz vorsichtig jetzt.
0: Plötzlich stößt Quintus gegen einen Stapel leerer Amphoren.
1: Ah, Ulti Immortalis!
2: Psst!
3: Halt! Keinen Schritt weiter. Ich dachte mir schon, dass ihr zwei Schnüffler hier auftaucht.
4: Ihr seid echt hartnäckiger als eine Lateinlehrerin beim Einsammeln der Vokabelhefte. Plautus hat alles perfekt vorbereitet. Die blutige Toga am Forum, rein inszeniert. Während das Volk um ihn trauert, machen wir das Geschäft unseres Lebens.
1: Du vergiftest die ganze Stadt für ein bisschen Gold? Das ist Wahnsinn!
4: Auris sacra fameis, Quintus. Wie Vergil schon sagte, der verfluchte Hunger nach Gold. Plautus zahlt mir ein Vermögen. Ihr kommt jetzt schön mit. Ein kleiner Aufenthalt im Kerker oder direkt ins Hafenbecken.
0: Livia schaut hektisch zum Boden und entdeckt einen Kanaldeckel. Sie ist ortskundig und weiß, dass dieser Weg direkt zum Tempel der Vesta führt.
2: Ha, nicht heute, Markus. Halt dich fest!
1: Was?
4: Hey, bleibt stehen! Verflucht! Und die Claca Maxima, das ist ja wohl unter eurer Würde.
1: Livia, was hast du dir dabei gedacht? Ich habe Schlamm in meinen Sandalen und ich will gar nicht wissen, was das andere Braun hier ist.
2: Halt den Mund und lauf, Quintus. Wenn wir schnell genug sind, kommen wir genau unter dem Tempel raus. Wenn Plautus seine Rede am Tempel der Vesta hält, wir müssen ihn von dem ganzen Volk entlarven.
1: Woher weißt du, dass sich Plautus der Öffentlichkeit offenbart?
2: Hättest du mal in die Akte geschaut, statt dir Tipps für das Falten der Natura durchzulesen, dann wüsstest du, dass dein Terminkalender für heute große Selbstdarstellung am Forum vorsieht.
0: Sie entkommen den stinkenden Kanälen und stürmen durch eine Geheimtür direkt in den Tempel der Vesta. Das Volk starrt entsetzt auf die zwei schlammbedeckten Gestalten, die den heiligen Boten betreten. In der Mitte steht Senator Plautus, ohne Toga, nur im Untergewand, und wischt sich eine theatralische Träne aus dem Gesicht.
5: Bürger, seht mich, ich wurde überfallen, beraubt und beinahe ermordet. Man wollte mich zum Schweigen bringen, weil ich die Wahrheit über das Gift im Getreide kenne.
6: Das sind schwere Anschuldigungen, Plautus. Hast du Beweise oder ist deine Toga das Einzige, was du heute verloren hast?
1: Er lügt, Eure Majestät. Ich bin sein Schreiber und ich habe den Gestank seiner Lügen bis in die Kanalisation gerochen.
0: Livia schreitet unter die Menge und hebt die Akte hoch.
2: Hier ist die echte Agenda, unterschrieben mit dem Siegel des Senators. Er hat das verdorbene Getreide bestellt, um eine Krise zu provozieren und diese ihnen später in die Schuhe zu schieben.
1: Es war alles von vorne bis hinten geplant, um letzten Endes ihren Thron zu stürzen.
6: Zeigen Sie mir diese Akte, Priesterin.
5: Aber Eure Majestät, Sie denken doch nicht wirklich, dass diese Schmierfinken und diese Frau die Wahrheit sagen. Das sind Fälschungen. Ein Senator Rom steht über dem Wort von Kanalratten.
0: Plötzlich erscheint Markus am Eingangstor.
5: Ah, Markus, endlich, da bist du ja. Diese Verräter hier haben mich angegriffen und Dokumente gefälscht. Verhafte sie sofort.
1: Markus, halt! Bevor du dein Schwert für uns ziehst, solltest du die letzte Seite der Akte lesen. Wir haben sie im Archiv gefunden.
4: Was meinst du, Schreiber?
1: Plautus hat dich nicht als Partner eingeplant, sondern als Bauernopfer. Er hat bereits den Befehl unterschrieben, dich nach der Getreidelieferung zu eliminieren, damit es keine Zeugen gibt. Du stehst als Nächster auf seiner Liste, Markus.
4: Was? Senator, stimmt das?
0: Markus zögert und liest die letzte Seite der Akte. Er ist entsetzt.
5: Hör nicht auf ihn, er ist verwirrt vom Kloakengas. Markus, das ist ein Befehl.
4: Eure Majestät, ich gestehe, ich wurde bestochen, um den Hafen zu sichern. Aber der Plan stammte von ihm. Er wollte die Stadt vergiften und mich dann wie einen räudigen Hund abschlachten lassen. Die Verschwörung ist echt.
0: Der Kaiser sieht Plautus mit finsterem Blick an.
6: Es scheint, dein Alibi hat mehr Löcher als deine alte Toga, Plautus. Wachen, führt den edlen Senator ab. Er wird die Qualität des Getreides im Kerker persönlich testen dürfen.
7: Es ist nicht das Ende. Ich werde euch vernichten!
0: Der Kaiser wendet sich an Markus und sagt:
6: Da du geholfen hast, das Schlimmste zu verhindern, werde ich milde walten lassen. Du wirst nicht hingerichtet, aber du wirst den Rest deines Lebens die Latrinen Roms bewachen. Da kennst du dich jetzt aus.
4: Danke, Eure Majestät. Alles ist besser als der Tod. Sogar Latrinen.
2: Und wir, Eure Majestät?
6: Ihr habt Rom gerettet und werdet reichlich belohnt. Außerdem, Quintus, brauche ich einen neuen Schreiber. Jemanden, der Akten nicht nur liest, sondern auch versteht. Aber bitte, wasch dich vorher.
0: Das Volk jubelt. Doch plötzlich hört man das energische Klackern von Sandalen auf dem Stein.
8: Platz da, aus dem Weg. Ich habe keine Zeit für religiöse Zeremonien. Meine Haare sind noch feucht.
1: Cassia, was machst du hier? Wir haben gerade Rom gerettet.
8: Eure Majestät, es tut mir leid, dass ich die Rettung des Imperiums störe, aber ich brauche eine Unterschrift.
6: Eine Unterschrift? Von mir?
0: Cassia hält dem Kaiser ein Klemmbrett aus Holz hin.
8: Ja, Quintus hier hat das Archiv verlassen, ohne das Formular B12 Ausleihe von Verschlusssachen durch unbefugte Schlammgestalten zu unterschreiben. Und außerdem fehlt noch der Schlüssel für das hintere Regal.
2: Cassia, wir haben gerade eine Verschwörung aufgedeckt.
8: Schön für euch. Ich habe gerade 2 Stunden im Kaltwasserbecken verbracht, weil der Senator die Warmwasserzufuhr für sein Privatbad umgeleitet hat. Also Majestät, einmal hier unten links. Sonst muss ich eine Mahngebühr von 2 Sesterzen pro Stunde erheben.
6: Dein Pflichtbewusstsein ist beeindruckend, junge Frau. Vielleicht solltest du das Archiv leiten.
8: Den Job für das Gehalt, da bleibe ich lieber Praktikantin und gehe früh nach Hause.
0: Sie schnappt sich das Brett und schaut Quintus streng an.
8: Und du, Modeexperte, das Buch über die Togafalten, das liegt noch auf dem Boden. Wenn das bis morgen nicht weg ist, muss ich auch dir eine Mahngebühr verschreiben.
1: Sie hat echt kein Timing für epische Momente, oder?
6: Quintus, zieh dir bitte erst eine neue Toga an. Cassia hat recht. Die Faltenwurftechnik in deiner aktuellen Kanalisationskollektion ist katastrophal.

0: Tja, am Ende zeigt uns die Geschichte von Quintus und Livia eines. Die Welt hat sich in 2000 Jahren gar nicht so sehr verändert. Machtgier und das Versprechen vom schnellen Geld dominieren oft das Geschehen. Doch sie sind am Ende machtlos gegen jemanden, der gelernt hat, die Zeichen richtig zu deuten. Die lateinische Sprache lehrt uns nämlich weit mehr als nur alte Vokabeln. Sie schult uns darin, genau hinzusehen, Sätze zu zerlegen und die Logik hinter den Behauptungen zu prüfen. Wer Latein versteht, lässt sich nicht von glanzvollen Reden blenden, sondern blickt direkt auf den Kern der Dinge. Geld und Reichtum können zwar laut sein, aber sie besitzen keine Tiefe. Was wirklich zählt, ist die Neugier, die uns dazu bringt, Fragen zu stellen, und der Verstand, der die Täuschung entlarvt. Nehmt diesen scharfen Blick mit in euren eigenen Alltag und vertraut auf euer Wissen. Denn das ist eine Kraft, die man mit keinem Geld der Welt kaufen kann. Bleibt wachsam, neugierig und vor allem bleibt euch selbst treu.
1: Und damit endet unser Hörspiel Die verlorene Schriftrolle. Wir hoffen, ihr hattet Spaß an unserem Ausflug ins antike Rom, voller Rätsel, Intrigen und überraschender Wendungen. Hinter den Figuren standen diese Stimmen: Moritz Springer als Quintus, Amina Mominovic als Livia, Jakob Landmann als Marcus, Elias Andexer als Gaius Crustularius, Iklim Eisenbahar als Cassia, Linda Trampitsch als Senator Plautus und Chris Kreuzberger als Kaiser. Durch das Geschehen führten euch außerdem unsere Erzählerin Theresia Landsdorfer und unser Erzähler Jonas Rachensberger, der auch das Skript erstellt und die Regie übernommen hat. Die Geräusche wurden gestaltet von Alma Delic, Linda Trampitsch, Alexandra Gschwandner und Natascha Waleska. Ein großes Dankeschön geht an Herrn Jakob Wiederin und die Lateiner der 6R-Klasse des BRG St. Johann in Bongau für Idee, Text, Umsetzung und Produktion dieses Hörspiels. Und damit schließen wir die Schriftrolle. Valete und bis zum nächsten Abenteuer.

0: da sind nochmal die Linda
1: und die Alma.
0: Und wir wollten zum Abschluss dann noch von allen wissen, die mitgemacht haben, wie es für sie war. Und deswegen haben wir da noch ein paar Interviewfragen gestellt.
1: Viel Spaß! So, jetzt haben wir im Studio bei unserem Regisseur Jonas Rachensberger. Wie war es für dich?
2: Ja, hallo erstmal, ich bin der Jonas und ich habe das Skript zusammenstellen dürfen und die Regie dann auch übernommen. Es war für uns ein richtig cooles und interessanteres Erlebnis, auch einfach einmal hinter die Kulissen von so einem Radiostudio zu blicken. Wir haben richtig viele Erfahrungen gesammelt, sind wirklich die Treppen auf und runter gerannt, haben schreien gelernt. Also es war schon aufwendig, aber es war richtig, richtig cool und ich glaube, wir haben alle was davon mitgenommen und gelernt.
1: So, Theresia, wie ist es einfach für dich im Ganzen so gewesen?
3: Ich war ja relativ überall dabei und es war eigentlich ganz lustig, weil wir als Team alle zusammen sehr gut funktioniert haben und uns die Aufgaben geteilt haben und so sehr effektiv gearbeitet haben. Und es waren auch immer wieder ein paar lustige Lacher und auch Patzer dabei.
1: Passt, dankeschön. So, jetzt mal bei einer unserer Sprecherinnen, die Amina. Wie ist der dabei gegangen, der Stimme zu hören?
4: Ja, also am Anfang war es schon ein bisschen eigenartig, aber mit der Zeit hat man sich dann schon dran gewöhnt und dann war es eigentlich fast schon normal.
0: So Moritz, wir haben dich ja alle gehört beim Hörspiel und finden, dass du es gut gemacht hast und wir wollten fragen, ob du das auch beruflich vorstellen kannst, dass du weiterhin im Radio als Sprecher arbeitest.
5: Ja, ich finde, das ist durchaus ein sehr interessanter Beruf, vor allem, glaube ich, die Abwechslung so ist sehr, sehr spannend und einfach das mit Leuten zu kommunizieren und das dann alles nur in der Verbindung mit der Technik finde ich hochspannend und ist wirklich, glaube ich, ein sehr, sehr interessanter Beruf. Ob das jetzt mein Traumberuf wird, weiß ich nicht, aber ich glaube, es wäre auf jeden Fall eine Alternative und es würde mir auf jeden Fall sehr, sehr viel Spaß machen.
0: So, jetzt sind wir da mit unserem Geräuscheteam und uns dort interessieren, wie das für euch war, ob euch die Leute komisch angeschaut haben und wie das funktioniert hat, die Geräusche aufnehmen.
1: Ja, also im Ganzen hat es eh passt und so. Nur klar, jeder hat uns halt einfach mal deppert angeschaut und so, weil was tun die da mit so Mikrofonen und so. Nein, jetzt werden wir interviewt und so auf die Art. Und auf jeden Fall, es war schon cool und so, durch die Stadt gehen mal Geräusche zu aufnehmen können und so. Und ja, wollte ich schon gern wieder mal machen.
0: Und wie habt ihr das gemacht, dass ihr die ganzen Geräusche so detailgetreu nachgestellt habt?
1: Ja, das war nicht alles spontan so. Es war einfach so Stampfen oder so geht eh immer. Da sind wir halt so Gebäude so hin reingegangen und haben halt da so aufgenommen und so. Ja, eigentlich voll lustig. Wir haben einfach ein bisschen kreativ sein dürfen und ja, das war's.
0: Danke.
1: So, Linda, eine kurze Frage an dich noch. War das recht schwer für dich, deine Rolle zu verkörperlichen? Oder wie war es generell für dich?
0: Ja, es war jetzt, dass ich mich in die Rolle einversetzt, war nicht sehr schwer, weil es vom Charakter gut passt hat, aber da dann vor dem Mikrofon aus mir Aussatz kommen und dann auch teilweise lauter zu werden, fällt einem dann schon schwer.
1: Okay, spannend. Dann, Dankeschön.
6: Ich muss sagen, das war richtig lebend, richtig mirter. Es hat Spaß gemacht, man hat Sachen erlebt und es auf Selbstfindung für Latein, keine Schule, was gibt's Besseres? Geiler Tag, geiles Wetter, ja, da kann ich reden, da kann ich das machen, was mir Spaß macht, genauso wie da. Da kann man das ausüben, man kann reden, man sieht an einen Einblick, es passt einfach alles.
1: So, zum Schluss befragen wir noch Highlight des Tages, Frau Professor Machner, wie war es für Sie?
7: Da ist was Cooles entstanden, ihr seid eine ganz super Truppe. Es war echt nett mit euch, dass er dachte, der Jakob gesagt, dass er war ganz begeistert von euch. Er hat gesagt, er hat noch nie so einen tollen Workshop gehabt mit Schülerinnen. Also habt ihr super gemacht.
1: Ja, wir wissen es halt. 6R war auch beste Klasse. So im Ganzen. Aber ja, es hat uns gefreut, dass wir mit einer da herfahren können haben, dass wir die Möglichkeit haben, also gehabt haben, da herfahren. War voll cool, richtig cool. Die 2 Tage mit einer genießen und einmal was anderes da, außerhalb der Schule.
7: Das Gleiche gilt für mich. Habt auch genossen.
1: Dankeschön.
0: So, wir bedanken uns bei allen, die mitgemacht haben und die uns unterstützt haben nochmal. Und damit verabschieden wir uns auch schon wieder von euch.
1: Bis zum nächsten Mal. Ciao, ciao.

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So, meine lieben Damen und Herren, wir sind hier in Borgi und Bes, wo es 3 Tage lang ein Festival Sababu stattgefunden hat. Sababu Festival ist ein Programm von Mamadou Diabaté und Bernhard Schneider. Und es war ein Programm von 3 Tagen zwischen Märchenerzählungen, zwischen Kabarett, zwischen Kinderprogramm, zwischen Musiker von unterschiedlichen Farben. Und daher wollen wir jetzt gerade ein bisschen Überblick bringen lassen, damit ihr ein bisschen Ahnung habt, was passiert ist.

0: Ich darf Sie sehr herzlich im Borgium Best begrüßen. Ich darf sehr herzlich aus dem Borgium Best begrüßen all jene, die im Stream dabei sind. Ich begrüße zum dritten Abend eines wunderbaren Festivals. Sababu Festival nennt sich dieser dreitägige Schwerpunkt. Und Sababu ist ein sehr interessantes Sozialprojekt von Mamadou Diabaté, das er in Burkina Faso realisiert hat seit etlichen Jahren. Er unterstützt dort oder hat dort eigentlich Schulen aufgebaut, weil es natürlich klar ist, dass der wichtigste Weg zur Selbstständigkeit Bildung ist. Und es ist eine hervorragende Arbeit, die er da getätigt hat. Er ist auch ein hervorragender Musiker, der ein super Festival mitkuratiert hat, den Sie auch heute hören werden als Abschluss dieses Festivals. Das Festival wird organisiert von einem Verein, der nennt sich Music Bridge. Music Bridge. Und Bernhard Schneider ist der Kollege von Mamadou Diabaté und den darf ich auf die Bühne bitten, um etwas über den Verein zu sagen, über das Festival zu sagen und einführende Worte zu tätigen. Bitte sehr, Bernhard.
1: Ja, vielen Dank. Ich werde nicht viel über das Festival sagen und nicht das Programm erklären, von dem zwei Drittel dabei sind. Ich darf Sie sehr herzlich willkommen heißen im Namen unseres Vereins Music Bridge. Christoph hat das schon gesagt. Wir dürfen zum dritten Mal in diesen heiligen Hallen, sage ich heute, des Borgium Best unser Sababu Festival veranstalten. Und wir bedanken uns ganz herzlich für diese Möglichkeit zur Verfügungstellung der Venue und der Technik und der Techniker und des ganzen Personals. Vielen herzlichen Dank, das ist ganz wichtig und toll für uns.

Dankeschön. Diese ganze Lied war, das ist lange Reise, Lied Junge. Zweite Lied kommt Mama Afrika. Mama Afrika, das heißt, alle die Länder von Afrika muss zusammenhalten und arbeiten. Danke. Mama Afrika.

0: Ich kann gar nicht einen bestimmten Punkt nennen. Einfach wirklich von Anfang bis zum Ende. Heute, gestern, vorgestern, alle drei Tage. Vor allem zum Beispiel auch vorgestern. Die Steel Drum habe ich das letzte Mal gehört als Reggae-Fan vor ungefähr 30 Jahren in der Karibik. Und jetzt hier wieder, dass der Mamadou sie hierher bringt mit dem Instrument. Nein, das war wirklich das ganze Festival. Wirklich ganz, ganz toll.
1: Wir haben heute auf der Bühne einen Special Guest, einen besten Saxophon-Player in Austria, Afrika, in the world. Meine Damen und Herren, Ladies and Gentlemen, Edith Lettner.

0: verbindet. Das Musik ist ganz wichtig, ja. Egal welche Hautfarbe, welche Kultur. Es ist so international und es ist so toll, weil er bringt wirklich jung und alt zusammen. Und neben mir hat ein älterer Herr getanzt, ja, der war in seinem Element. Ja. Und er hat gesagt, es ist nicht wichtig, wie man tanzt. Hauptsache man trifft Menschen, die was verbindet einfach. Ja. Es ist ganz, ganz fantastisch gewesen.
1: My name is Sonja. My role in this event, I was watching. What do you mean? It was nice music. Something I've never listened to before, especially live. And new instruments that I got to know. And very good vibes from the public, from the musicians as well. And yes, very emotional music. I was only there for a short period of time, but I feel like especially the mama song that was dedicated to all mothers was very nice, because it's a bit personal, but I don't have a mom myself. And I feel like coming here today is kind of like God guided me here to just be here and feel that. So I feel like it's a message from God, actually. You're welcome.
2: Er hat keine Mama. Ich habe. Nein, ich habe nicht gehört. Das bedeutet, die ganzen Leute hier in diesem Saal, ihr habt keine Mutter. Wow. Also, vielleicht ihr habt nicht verstanden. Ich habe eine Mama. Okay. Gut. Und diesen Saal, wir werden irgendwo zusammen singen. Ich sage aber nicht wie, das ist ganz einfach. Danke Mama und vielen Dank Mama. Also ihr singt nicht für mich, nicht für uns, und sie singt für eigene Mutter. Und dann wann sie kann gut singen und bitte singen laut. Und wann sie hat keine gute Stimme und bitte laut singen. Und das ist gut für Mama. Und deine Mama wird eine große Freude haben. Okay?

0: Also, mein Name ist Edith Lettner. Ich spiele Saxophon, Sopransaxophon und Altsaxophon. Und ich liebe afrikanische Musik und wir haben ganz tolle afrikanische Musiker in Wien. Und heute mit Mamadou Diabaté zu spielen, ist eine große Ehre. Und ich bin noch immer ganz euphorisch, weil es war wirklich ganz toll.
1: Sag mal, was war wunderbar, ganz Besonderes bei diesem Festival? Ihr habt schon ein gemeinsames Lied zusammengebastelt.
0: Ja, ich glaube, das ist die Stimmung generell. Es ist wie eine Familie, eine große Familie. Und Mamadou ist auch zu allen so freundlich und geduldig. Das ist, glaube ich, wichtig, weil das merkt man dann in der Gesamtstimmung, merkt man das dann total.
1: Du spielst sehr oft mit Mamadou. Kennst du dich mit seinen Rhythmen oder ist es in deinem Blut?
0: Na, das war eigentlich das erste Mal, dass ich dieses Programm gespielt habe. Wir haben früher auch so ein bisschen locker gespielt, aber nicht in seiner eigenen Gruppe. Und ich habe ihn eingeladen, mit mir so ein paar Jazzaufnahmen zu machen. Und vor 2 Jahren hat er mit mir hier gespielt, bei meinem 60. Geburtstag. Und wir haben ihn so integriert. Und er ist wirklich so, so freundlich und macht so ganz locker mit, ohne Stress und so. Ja.
2: Es war heute so ein tolles Konzert. Also ich war sehr, sehr glücklich und sehr zufrieden.
1: Und was war Besonderes bei diesem Festival?
2: Ich war ja alle 3 Tage hier bei dem Festival. Und ich finde es einfach toll, dass der Mamadou Künstler aus der ganzen Welt zusammenbringt und hierher holt. Und jetzt zum Schluss mit allen gemeinsam noch auf der Bühne steht. Ist wirklich großartig. Also, es war heute sicher eines der Highlights von den Konzerten von Mamadou.
1: Was war Highlights?
2: Ich kann gar nicht einen bestimmten Punkt nennen. Einfach wirklich von Anfang bis zum Ende. Heute, gestern, vorgestern, alle 3 Tage, vor allem zum Beispiel auch vorgestern, die Steel Drum habe ich das letzte Mal gehört als Reggae-Fan vor ungefähr 30 Jahren in der Karibik und jetzt hier wieder, dass der Mamadou sie hierher bringt mit dem Instrument. Nein, das war wirklich das ganze Festival, wirklich ganz, ganz toll.
3: Musik verbindet, das ist ganz wichtig.
2: Ja.
3: Egal welche Hautfarbe, welche Kultur, es ist so international und es ist so toll, weil er bringt wirklich jung und alt zusammen. Und neben mir hat ein älterer Herr getanzt, ja, der war in seinem Element. Ja. Und
1: na gut, Anna.
4: Hallo.
1: Gut, was hat dir gefallen, besonders hier?
4: Der Auftakt war ganz besonders mit Amidou Koita und Yorosin und Becky Bass. Aber es war jeder Tag ganz besonders.
1: Was macht Amidou besonders, Koita?
4: Heute wird es seine Stimme. Er trägt das Ganze weiter. Und es war einfach wunderbar, wie heute die ganzen Musiker auf die Bühne kamen und diese Gemeinschaft zelebriert haben, die überhaupt in der afrikanischen Kultur einfach im Körper drinnen steckt, man kann es nicht anders sagen.
5: What you're going to sing, you will sing after Amidou. And we go little down with music and listen Amidou and we go together. Amidou.

0: Mein Name ist Amidou Kouita, ich komme aus Burkina Faso.
1: So, sag mir, was war dein Auftritt, was hast du gemacht in diesem Festival?
0: Oh, dieses Festival, ich habe viele Spaß gemacht. Dieses Festival war gut, ich habe Konzert gemacht, ich habe mit meiner Gruppe gespielt und nochmal mit Mamadou Diabaté. Aber dieses Festival, Sabavu Festival, ist super.
1: Ich habe dich singen gesehen mit einem Trommel von einem Kürbis, oder?
0: Ja, ich habe gesungen, das heißt Kalibas, aber Kürbis auf Englisch, auf Deutsch, ich kann nicht.
2: Mein Name ist Ibuba, ja, ich bin der Sänger von Daraji Percussion und ich komme aus Senegal. Ja, ich bin da. Heute habe ich gespielt hier beim Sababu Festival. Ich war erste Band, 20 Uhr. Mit meiner Daraji Percussion, ja. Wir haben tolle Konzerte gemacht und Atmosphäre, super.
1: Dein Team war schon gemischt, du hast auch international
2: gespielt. Ja, das ist multikulturell. Ich war mit diesem Team in Afrika auch Konzerte gemacht und bei Konzerten mit diesem Team, ja, das ist super. Die spielen wie Afrikanisch, ich bin zufrieden.
1: Ja. Was ist der Unterschied zwischen dir und einer anderen Musiker? Was bist du Besonderes?
2: Ja, ich bin der Sänger und ich bin der Trommler auch, aber ich mache die Komposition auch.

0: So, jetzt ist fertig, ja? Die ganze Arbeit, wie fühlst du dich?
1: Ja, jetzt ist natürlich die Entspannung. Es war super toll, super fest, super Abschluss, immer besser geworden jeden Tag. Und jetzt bin ich zufrieden und ein bisschen müde.
0: Was war die Highlight von deinen Überraschungen?
1: Alles toll, alle Performances waren ganz super. Aber ich würde mal sagen, die Becky Bass mit der Steel Pan am ersten Tag war natürlich umwerfend, auch als Sängerin. Das war ein ganz tolles Konzert. Und Basita Tao, die mit ihrer Band aus Frankreich eingeflogen ist, kurzfristig, ebenfalls super. Und auch heute natürlich das Schlusskonzert mit Mamadou Diabaté. Aber alle Künstler haben ganz, ganz toll performt.
0: Und Kabarett war interessant?
1: Das Kabarett war ganz super, hat den Leuten gut gefallen. Sowas haben wir ja hier noch nicht gehabt, so eine Mischung der Kunstformen bei einem Festival. Das war sehr erfolgreich, vor allem auch, was uns sehr gefreut hat, die Kindervorstellung, die Ibrahima gemacht hat. War super toll besucht und es war sehr schön mit den Kindern.
0: Findet wieder nächstes Jahr wieder?
1: Ja, wir haben das auf jeden Fall vor. Wir werden uns wieder auf die Beine stellen, nachdem wir uns ein bisschen ausgerastet haben, und werden schon an nächstes Jahr denken.
2: Also mein Name ist Ibrahima Khalilu Rasul Haritiala, Sutubusin Kumondofen El Hadj in Albrima Genyai. Also ja, sagen wir mal, der Kurzname ist Ibo.
0: Ibo, ein großer Teil des Festivals war Kabarett. Wo übt ihr dieses Kabarett überhaupt?
2: Also ich bin eigentlich ursprünglich in Deutschland zu Hause und da also habe ich dann angefangen erstmal als Schauspieler und später habe ich ein eigenes Programm geschrieben und von Deutschland aus also durch den ganzen deutschsprachigen Raum mit dem Kabarett. Ursprünglich habe ich den in Saarbrücken angefangen.
0: Das ist das erste Mal beim Radio Afrika TV. Unsere Zuschauerinnen kennen dich noch nicht. Kannst du sie begrüßen? Irgendwie eine kleine Mitschnitt gehen?
2: Ja, ich würde es erstmal gerne in Wolof machen, also Muttersprache. Und zwar, da sagt man Nengendev, Assalamu alaikum bei Yening Chijam. Aber ich spreche auch mal sonst außer Deutsch, rede ich eher gern Saarländisch. Also, das ist der Dialekt im Saarland. Und da sagt man zum Beispiel, also, ey, wie geht's Ihnen? Alles gut, jo.
0: Aber sehr Kabarettisten haben auch Überraschungen. Kannst du ein Stück Kabarett für unsere Zuschauer?
2: Ja, ich werde es nie vergessen, als ich zum Beispiel irgendwann mal beim Kaufhof stand und ich wollte nur was besorgen. Auf einmal habe ich mir dann irgendwie so umgeschaut und wollte nochmal nach einem Hemd schauen. Das war Fasching und ich wollte als schwarzer Goethe auftreten. Und auf einmal kam ein kleiner Junge auf mich zu. Der bleibt stehen mit einer Vollbremsung und auch mal, ich denke, was will denn der von mir? Er schaut mich von oben an, nach unten und retour und dann fragt er mich allen Ernstes, bist du echt? Und das fand ich großartig, Und solche Anekdoten habe ich wirklich jede Menge und genau darum geht es in meiner Comedy-Show. Es geht um Geschichten, die mein Leben geschrieben hat. Okay, you.

0: Mamadou Diabaté, was ist Sababu Festival?
1: Sababu, das ist die Chance, zusammen zu bringen und zusammen kommen, zusammen leben, Freude zu machen. Das ist Sababu. Chance bedeutet nicht so viel.
0: Wozu?
1: Dazu, ich sage einfach, danke. Das ist alles.
0: Drei Tage, was ist passiert?
1: Drei Tage, wir haben viele verschiedene Musik gehört und viele Musiker und Musikerinnen von vielen verschiedenen Ländern. Das ist interkulturell in den drei Tagen hier in Progenbest. Und das macht mir Freude.
0: Das letzte Stück hat viele Musiker zusammengekommen. Was ist passiert? Wann haben Sie trainiert?
1: Wir haben nicht trainiert. Das ist so, die Musik ist genauso wie Football. Und dann, das ist wie eine Sprache. Jeder hat eigene Sprache. Ich habe die Leute zusammengebracht und dann, wir wissen nicht, welches Stück zu spielen. Wir haben einfach gespielt. Was kommt, ist egal. Aber das ist schön geworden. Zum Glück. Danke für alle.
0: Und das Geld wird so ein Projekt unterstützen in Burkina Faso?
1: Ja, wann möglich ist, weil wir haben eine Schule geboren in Burkina Faso und diese Schule läuft immer. Und dann wir haben jetzt eine komplette Schule und dann viele Kinder, über 650 Kinder. Also ja, wir brauchen die Unterstützung für alle Freunde, Brüder, Familien. Ja, und das bedeutet, ja, es ist Freude, zusammen zu leben.
0: Jetzt, du bist am Ende der Veranstaltung. Wie fühlst du dich?
1: Ja, ich freue mich total. Ich freue mich wirklich total. So viele Leute im Sababu Festival in Progenbest. Und alle Leute sind so wie die sind gekommen, für unterstützen. Und ich danke alles. Für mich, das ist nur Danke. Danke ist zu wenig. Und alle. Und dann ich danke auch die Presse, so wie Radio Afrika, so wie meine Freunde, die Privatkamera haben. Also das ganze Publikum, wirklich, ich hoffe, dass wir gehen so zusammen, dass sie das leben.
2: Danke schön. So viel Musiker, thank you so much, thank you, Kai. Wir sind weg, thank you, Kai. Von Vietnam, Israel, Nigeria.
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45 Jahre nach seinem Tod im Mai 1981 ist Bob Marley zu einer der wenigen Figuren der Popgeschichte geworden, deren Bedeutung weit über Musik hinausgeht. Seine Stimme steht für Widerstand, seine Texte für politische und spirituelle Selbstermächtigung. Und sein Leben erzählt von einem Aufstieg, der ohne die historischen und gesellschaftlichen Bedingungen Jamaikas kaum zu verstehen ist. Marley gehört zu den wenigen Künstlern, deren Werk gleichzeitig Teil der Popkultur und politisches Dokument ist. Seine Musik wird in völlig unterschiedlichen Kontexten gehört. In Clubs, auf Demonstrationen, in Kirchen, in privaten Momenten. Diese Vielschichtigkeit erklärt, warum seine Bedeutung bis heute anhält. Weit über Generationen und kulturelle Grenzen hinweg.

Kindheit und Jugend. Geboren wird Robert Nestor Marley am 6. Februar 1945 in Nine Mile. Seine Eltern könnten unterschiedlicher nicht sein. Sein Vater, Norval Sinclair Marley, ein weißer britischer Offizier. Seine Mutter, Sedella Booker, eine junge schwarze Jamaikanerin aus einfachen Verhältnissen. Diese Konstellation macht ihn früh zu einem Außenseiter. In einer Gesellschaft, in der Hautfarbe, Herkunft und soziale Klasse eng miteinander verwoben sind. Nine Mile ist ein ländlicher Ort, geprägt von Subsistenzwirtschaft und struktureller Armut. Jamaika befindet sich noch unter starkem britischen Einfluss. Die formelle Unabhängigkeit wird erst 1962 erreicht. Doch wirtschaftlich und sozial bleiben koloniale Strukturen bestehen. Diese kolonialen Strukturen zeigen sich nicht nur in wirtschaftlicher Ungleichheit, sondern auch im Bildungssystem, in Besitzverhältnissen und in kulturellen Hierarchien. Europäische Werte und Normen gelten als überlegen, afrikanische Wurzeln werden oft abgewertet. Für viele Jamaikaner entsteht daraus ein tiefes Gefühl der Entfremdung. Marleys spätere Hinwendung zu afrikanischen Identitäten und zur Rastafari-Bewegung lässt sich auch vor diesem Hintergrund verstehen. Als bewusste Gegenbewegung zu einem System, das die eigene Herkunft marginalisiert. In einem Interview, geführt von Toyin Adekale aus dem Jahr 1995, zu hören auf YouTube, beschreibt Sedella ihren Sohn Bob als jemanden, der schon als Kind ruhig war

0: aber Unrecht trotzdem nicht hinnahm.
1: Because Nesta always have a smiling countenance. Yes.
2: That does come over in the book actually. He didn't strike me. The reason why I asked earlier about who he took after, because he didn't seem to be very aggressive.
1: No. But he's not an aggressive person. No, he's calm and everything. But I tell you what, he like good principle. Mm-hmm. Bob don't like people thief. Yeah. Neither do you like people lie. So I mean, you know, like one should do anything that he didn't like. I don't think he sit back and take it, just as myself would. He's either I'm going to talk about it or say something. And I don't think that is aggressive, but just to have things set right, you have to speak up for your right, because at all time we should be able to stand up for our rights.
0: Als Marley etwa 12 Jahre alt ist, zieht er nach Kingston in das Armenviertel Trenchtown. Hier verdichtet sich die soziale Realität Jamaikas. Überbevölkerung, Arbeitslosigkeit, politische Einflussnahme durch Parteien, die ganze Viertel kontrollieren. Doch genau hier entsteht auch eine lebendige Musikkultur. Als Ventil, als Ausdruck, als Überlebensstrategie. Trenchtown wird oft als Geburtsort des Reggae bezeichnet. Doch eigentlich ist es mehr. Ein soziales Labor, in dem neue kulturelle Formen entstehen. Die sogenannten Sound Systems bringen Musik direkt in die Straßen. Laut, zugänglich und gemeinschaftsstiftend. Für junge Menschen wie Marley ist Musik eine der wenigen Möglichkeiten, Aufmerksamkeit, Anerkennung und vielleicht auch sozialen Aufstieg zu erreichen.

Frühe Karriere und die Wailers. In Trenchtown begegnet Marley zwei zentralen Figuren seines Lebens. Peter Tosh und Bunny Wailer. Gemeinsam, ergänzt durch Musiker wie Junior Braithwaite und später die Barrett-Brüder, gründen sie die Wailers. Diese Gruppe ist mehr als eine Band. Sie ist eine Gemeinschaft, geprägt von Freundschaft, aber auch von Spannungen und unterschiedlichen Visionen. Peter Tosh gilt als kompromisslos und politisch radikal, Bunny Wailer als spirituell und zurückhaltend. Marley selbst entwickelt sich zur verbindenden Figur, charismatisch, aber auch zunehmend dominant. Musikalisch vollzieht sich ein Wandel, vom schnellen Ska zum ruhigeren Rocksteady und schließlich zum Reggae, einer Musik, die Raum lässt für Botschaften. Die frühen Aufnahmen der Wailers entstehen unter oft improvisierten Bedingungen. Produzenten wie Coxon und Dodge spielen eine wichtige Rolle beim Aufbau der jamaikanischen Musikindustrie. Gleichzeitig lernen die Musiker, sich in einem Geschäft zu behaupten, das von geringen Einnahmen und ungleichen Verträgen geprägt ist. Viele Künstler werden schlecht bezahlt, ein Umstand, der später auch Marleys Haltung gegenüber der Musikindustrie beeinflusst.

0: Privatleben, Ehe und Familie. 1966 heiratet Bob Marley Rita. Rita ist nicht nur Ehefrau, sondern auch künstlerische Partnerin und spirituelle Begleiterin. Doch Marleys Leben bleibt widersprüchlich. Er hat zahlreiche Beziehungen zu anderen Frauen und erkennt viele Kinder an, darunter Ziggy, Steven und Damien Marley. Dieses komplexe Familiengefüge ist geprägt von Nähe, aber auch von Abwesenheit, bedingt durch Tourneen, Verpflichtungen und seinen Lebensstil. Freunde und Weggefährten, darunter Mitglieder seiner Band und enge Vertraute, bilden ein Netzwerk, das zugleich familiär und funktional ist. In der jamaikanischen Kultur sind große erweiterte Familienstrukturen nicht ungewöhnlich. Dennoch führt Marleys Lebensstil zu Spannungen, besonders zwischen seiner Rolle als Vater und seiner öffentlichen Mission. Rita Marley bleibt dabei eine konstante Größe. Sie hält das familiäre Zentrum zusammen und trägt gleichzeitig aktiv zur musikalischen Arbeit bei. In einem ausführlichen Interview aus dem Jahre 1991 zu sehen auf YouTube, spricht Rita Marley über ihren verstorbenen Mann und ihre Ehe.
1: Well, it was documented that Bob did believe in polygamy of sorts, and he had, what I believe, 11 children, five of which you shared together. As a young wife, how did you handle that?
2: Well, as a young wife, I didn't have that problem because it really didn't start it in our earlier stage of marriage. You know, we got married in 1966, and at that point, we were like ordinary, normal people suffering in a society that was dominated by a certain class. So we were seen as the lower class of people. Mm-hmm. And it wasn't anything that was planned. It was just
1: was it the fame that drove all the women and the other women
2: yes.
1: to him, really?
2: Oh, yes, that came with success, fame, and money.
1: Yes.
2: And that's quite recent.
1: Yes. How did you handle it, though?
2: Well, I don't know. I'm still dealing with it. And it's just something that I've sort of made up my mind as to loving this man. And whatever he loves or whatever his beliefs are, I'm going to stick with it.
1: Hmm.
2: You know, and so I find that even the children that's outside of the marriage, whenever he finds that this has happened, he would say, well, Rita, this girl is going to have a baby, or there's a baby that I want you to look at. Because I still have to give that thumbs up.
1: You still have to give the approval.
2: Yes.
1: Yeah. You are a very special woman, Rita. We, of course, know that.
0: Trotz seiner Untreue war ihm ihr Einverständnis wichtig, wenn zum Beispiel wieder ein Kind von einer anderen Frau als seiner eigenen unterwegs war.

0: Rastafari. Religion, Politik, Identität. Die Rastafari-Bewegung entsteht als Antwort auf Kolonialismus und rassistische Unterdrückung. Im Zentrum steht Haile Selassie I., der 1930 zum Kaiser von Äthiopien gekrönt wird. Für Rastafari-Anhänger erfüllt seine Krönung eine biblische Prophezeiung. Er wird als König der Könige und göttliche Inkarnation angesehen. Äthiopien gilt als einziges afrikanisches Land, das nie dauerhaft kolonisiert wurde und wird daher zum Symbol für Unabhängigkeit und Würde. Rastafari verbindet Religion mit politischem Bewusstsein. Es geht um Rückbesinnung auf afrikanische Wurzeln, um Widerstand gegen Babylon, ein Begriff für das unterdrückende westliche System. Rituale, Sprache, Musik und Symbolik sind Teil der Weltanschauung. Rastafari entwickelt sich bewusst außerhalb etablierter Kirchenstrukturen. Es gibt keine zentrale Institution, keine einheitliche Lehre. Stattdessen basiert die Bewegung auf gemeinschaftlichen Interpretationen, mündlicher Überlieferung und spiritueller Praxis. Sprache spielt dabei eine besondere Rolle. Durch bewusste Veränderungen, etwa das Ersetzen von Understand durch Overstand, wird auch sprachlich eine neue Perspektive geschaffen. In einem von vielen Interviews, die mit Bob Marley geführt wurden und von denen viele auf YouTube zu finden sind, spricht er unter anderem in dem New Zealand-Interview von 1979 über seinen Glauben.
1: How long have you been a Rasta?
2: Well, I've been a Rasta from ever since. You know? But it's not how long I've been a Rasta, it's how long it takes you to grow up. Because what is what is, from beginning to the end. You can never change, because if you even adapt things later out, you don't filter right out. So we're just Rasta from creation, you know. It's not an easy thing to explain in an educated standard way. Still you have people who can do it. What is a common sense, man? That means when me explain things, me explain it in a very simple way. That means if I explain it to a baby, the baby will understand too, you know? So we were saying now, like the Bible. The Bible said, God same shall return as the King of Kings, the Lord of Lords, the conqueror line of a tribe of Judah. And him shall come in a new name. And this new name shall be dreadful among the heathen.
1: Do you have to smoke to be a Rasta?
2: No, man. But in this time, I mean, like, for instance, you're reaching a sense where you're strong enough, can take a little smoke. So when all them car pass, although you live in the city, you don't hear it because you're thinking differently if you just live so. Then, you know what I mean, the whole world confuses you and you're worried and you don't have no time to think. And herb is a thing that give you a little time for yourself so you can live if you use it.
1: What about alcohol?
2: Alcohol make you drunk, man. It don't make you meditate. It just make you drunk. When you drink alcohol, you don't meditate. You're more giddy-headed. Herb is more a consciousness.
0: Er sagt von sich, dass er schon seit seiner Geburt ein Rastafari gewesen sei, jedoch sei Wachstum in diesem Glauben das Entscheidende. Jamaika. Politik, Gesellschaft, Gewalt. Nach der Unabhängigkeit 1962 bleibt Jamaika politisch instabil. Zwei Parteien dominieren, die People's National Party unter Michael Manley und die Jamaica Labour Party unter Edward Seaga. Beide Parteien nutzen lokale Gangs zur Machtsicherung. Gewalt wird zum politischen Instrument. Die Bevölkerung leidet unter Arbeitslosigkeit, Inflation und Perspektivlosigkeit. Reggae entsteht als direkte Reaktion auf diese Zustände, als Sprachrohr der marginalisierten Bevölkerung. Marley gelingt es, diese lokalen Konflikte in universelle Botschaften zu übersetzen. Die politische Gewalt eskaliert besonders in den 1970er Jahren. Bewaffnete Auseinandersetzungen zwischen rivalisierenden Anhängern prägen ganze Stadtteile. Musik wird in dieser Situation nicht nur zur Unterhaltung, sondern auch zur politischen Kommunikation. Marleys besondere Leistung besteht darin, sich nicht eindeutig einer Seite zuzuordnen und dennoch eine klare Haltung gegen Gewalt und Unterdrückung einzunehmen.

Bob Marley ist nicht nur ein Produkt seiner Umwelt. Er ist jemand, der diese Umwelt in eine Sprache übersetzt, die weltweit verstanden wird. 45 Jahre nach seinem Tod bleibt seine Musik relevant, weil die Themen, die sie behandelt, noch immer existieren. Sein Einfluss reicht dabei weit über die Musik hinaus. In politische Bewegungen, in spirituelle Diskurse, in kulturelle Identitätsfragen. Marley wird zu einer Projektionsfläche für Hoffnung, Widerstand und die Suche nach einem besseren Leben. Liebe Hörerin, lieber Hörer, wenn du tiefer in das Leben und die Botschaften von Bob Marley eintauchen möchtest, nenne ich dir nun einige Bücher, Zeitschriften, Zeitungen sowie Internetseiten von Radio- und Fernsehsendern und spezialisierte Plattformen, die allesamt weitere Informationen zu Bob Marley, sein Leben und sein Werk bieten. Lesenswerte Bücher sind unter anderem Catch a Fire, The Life of Bob Marley von Timothy White, Bob Marley, Songs of Freedom von Roger Stevens, Bob Marley, The Untold Story von Chris Sulevich. Interessante Informationen findest du auch auf Zeitschriften-Homepages, zum Beispiel The Rolling Stone, The Mojo Magazine oder The Guardian. Auch Zeitungen wie The Jamaica Gleaner, The New York Times oder The Independent bieten gute Informationen über Bob Marley auf ihren Homepages. Genauso wie Radio- und Fernsehstationen wie zum Beispiel BBC Music, NPR Music oder auch Ö1. Und themenspezifische Homepages sind zum Beispiel www.bobmarley.com sowie auch www.visitjamaica.com oder auch www.reggaearchive.com. Die hier gespielten Lieder zum Nachhören findest du allesamt auf YouTube. Get Up, Stand Up, Buffalo Soldier, Simmer Down, Satisfy My Soul, Exodus and No Woman, No Cry von den Fugees. Das war der erste Teil eines Zweiteilers über Bob Marley anlässlich seines 45. Todestages am 11. Mai 2026. Sehr gerne dabei, wenn der zweite Teil gesendet wird. Alles Liebe, eine schöne Zeit und vielen Dank fürs Zuhören. Deine Isabel.

Alte means freedom of expression. As long as you're expressing freely without boundaries, you're an Alte person. Boj on the microphone about the Nigerian genre Alte. Alte ist ein Sound, der sich nicht festlegen lässt und genau darin seine Stärke findet. Entstanden in Nigeria steht Alte kurz für Alternative, für eine neue Generation von Künstlerinnen und Künstlern, die sich bewusst ihren eigenen Weg suchen. Statt sich in Genres einzuordnen, verschmelzen Afrobeats, R&B, Hip-Hop und elektronische Einflüsse zu etwas ganz Eigenem. Alte ist aber mehr als nur ein Musikgenre. Es geht um Freiheit, Individualität und den Mut, anders zu sein. Insbesondere die Queer-Community findet in Alte einen neuen Raum, sich auszuleben und entfalten zu können. Denn in Nigeria, wie in vielen anderen Ländern weltweit, werden Schwule, Lesben, Inter- und Transpersonen oft marginalisiert und ausgegrenzt. Alte-Musik bietet eine Plattform, um diese Stimmen hörbar zu machen und ihnen neue Räume zu eröffnen, insbesondere in den Clubs großer nigerianischer Metropolstädte wie Lagos oder Abuja. In der heutigen Sendung von Radio Afrika TV gibt es einen Einblick in diesen einzigartigen Sound. Viel Spaß mit Alte aus Nigeria.

Das war DRB Las Gidi mit ihrem Song Softly. Die Gruppe besteht aus 3 Künstlern und war absolut prägend für das Alt-Genre, um das es in der heutigen Sendung geht. Die Musiker Boge, Fresh L und TZ haben sich alle individuell einen Namen in der internationalen Musikszene gemacht. Ihr letztes Album als Gruppe ist 2020 erschienen. Über Pioneers sagt TZ folgendes: The making of the album was a really exciting process for us because it gave us an opportunity to bring everyone from the Alt-A community together on one project. It might be the first and last time everybody hears a DRB album, but we know it was worth the wait. It's the beginning of the future and of us venturing into the new world. Here's the zweite track, Ma Pariwa.

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Wir machen weiter mit Lagos von Super Jazz Club und Trigger.

Das war Legas und weiter geht's mit Boj und Imposter Syndrome. 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

Sie hören das Reisemagazin von Radio Afrika International und dazu begrüßt Sie wie immer Michael Smrz. Heute möchte ich Sie auf eine Insel im Indischen Ozean entführen, allerdings nicht auf die ganz große Madagaskar, ihr werden wir uns in einer der nächsten Sendungen widmen, sondern eine noch nicht ganz so bekannte, aber eine, die als Reiseziel bei uns Europäern immer beliebter wird. Begleiten Sie mich wieder auf einen Kurzbesuch eines afrikanischen Landes und seien Sie heute mit mir zu Gast in Mauritius.

Mauritius gilt neben den Seychellen als das Touristenparadies unter den afrikanischen Inseln, das alle Klischees von tropisch verklärten Bilderbuchstränden mit in sanft warmen, Brisen wiegenden Palmen vor dem Azur des Indischen Ozeans bestätigt. Doch das Bild stimmt nur begrenzt. Die Mauritius-Orkane während der Regenzeit können recht ungemütlich werden und richten auf der Insel immer wieder erhebliche Zerstörungen an. Die Strände säumen oftmals nur Aufforstungen der wenig exotisch wirkenden Casuarina-Bäume und die Monotonie endloser Zuckerrohrplantagen mit den ärmlichen Hütten der Mitarbeiter sowie die Provisorien langgestreckter Straßendörfer trüben den tropischen Traum. Zu Unrecht, denn die Insel hat viele verborgene Reize und was den Touristen stören mag, sind nur die heute noch nicht geheilten Narben kolonialer Ausbeutung.

Barrios Benque und 900 Kilometer nördlich die Insel Agalega. Mit einer Fläche von knapp 1900 Quadratkilometern ist es ein recht kleines Eiland, das mit dem Mont Piton als höchstem Punkt auch nur 828 Meter aus dem Meer ragt. Die Insel ist vulkanischen Ursprungs. Entlang der buchtenreichen Küste findet man zahlreiche Korallenriffe, die zum Tauchen und Schnorcheln einladen. Das subtropische Klima der Insel hat keine Jahreszeiten im eigentlichen Sinn, sondern nur einen Wechsel von Regen- und Trockenzeit. Die Regenzeit dauert von November bis April und zwischen September und Mai kommt es häufig zu tropischen Wirbelstürmen, den sogenannten Mauritius-Orkanen.

Der dichte Wald, der Mauritius einst bedeckte, ist weitgehend abgeholzt, wobei auch der Tierbestand drastisch zurückgegangen ist. Zu ihm gehören einige endemische, also nur hier vorkommende Arten, wie zum Beispiel der Borstenigel und eine Fruchtfledermausart. Auf Mauritius war auch der Dodo beheimatet, eine heute ausgestorbene Art eines Riesenvogels. Den haben aber schon die ersten portugiesischen Siedler auf dem Gewissen. Die Bevölkerung, auf Mauritius leben heute ca. 1,2 Millionen Einwohner, ist aufgrund ethnischer, sprachlicher und religiöser Verschiedenheiten sehr heterogen zusammengesetzt. Sie besteht zu rund 2/3 aus Indern, ferner Europäern, Mulatten, Schwarzafrikanern und Chinesen. Etwa die Hälfte der Bevölkerung sind Hindus, ein Viertel Katholiken, der Rest hauptsächlich Muslime. Die offizielle Amtssprache ist Englisch, aber aufgrund der vielen verschiedenen Kulturen spricht man auch Mauritianisch, das ist eine Art Französisch-Kreolisch, indische Sprachen, Chinesisch sowie Französisch als Bildungssprache.

Auf 70% der landwirtschaftlich nutzbaren Fläche wird Zucker angebaut. Weitere landwirtschaftliche Exportgüter sind Tabak und Tee. In den letzten Jahren gewinnt jedoch auch der Tourismus immer mehr an Bedeutung und ist bereits jetzt schon ein wichtiger weiterer Devisenbringer. Die ehemals britische Kolonie ist seit 1968 unabhängig und hat heute ein demokratisches Parlament, dem 70 Abgeordnete angehören, mit einem Präsidenten als Staatsoberhaupt und einem Regierungschef.

Die bis dahin unbewohnte Insel wurde 1510 von Portugiesen entdeckt und obwohl deren erste Siedler nie wirklich Fuß fassten, haben sie doch beträchtlichen Schaden an der einst üppigen Flora und Fauna der Insel hinterlassen. Die Ebenholzwälder wurden geplündert und die mitgebrachten und später freigelassenen Haustiere haben den ursprünglichen Tierbestand weitgehend verdrängt. Und einige, wie der berühmte Dodo, sind, wie erwähnt, sogar gänzlich ausgestorben. Nur wenige Überreste zeitgenössischer Abbildungen und Schilderungen geben eine Ahnung von der Gestalt dieses rätselhaften Vogels, der gerade seines ungewöhnlichen Aussehens wegen stets fasziniert und Interesse erweckt hat, so dass über ihn viel fantasiert und geschrieben wurde. Dass der Dodo nie ganz vergessen ging, verdankt er dem auflagenstärksten Kinderbuch aller Zeiten, Alice im Wunderland, erschienen 1865 in London. Der Autor Lewis Carroll und sein Illustrator John Tenniel verschafften dem Dodo einen Platz in der Weltliteratur. Der Erfolg des Buches verhalf dem Dodo vor allem in der angelsächsischen Welt zu uneingeschränkter Popularität, die bis heute anhält. Maler, Musiker und Poeten wenden sich dem Dodo und seinem Schicksal zu, er erscheint auf Bildschirm und Leinwand und wird in jeder Form vermarktet. Der seltsame Vogel von Mauritius liegt voll im Trend und läuft den Dinosauriern mitunter sogar den Rang ab. Mauritius war dann später zuerst niederländische, dann französische und ab 1814 britische Kronkolonie. Daraufhin setzte im 19. Jahrhundert eine Einwanderungswelle aus

Indien ein. 1958 begann England Mauritius auf die Unabhängigkeit vorzubereiten, die, wie bereits erwähnt, am 12.03.1968 schließlich gewährt wurde.

Und nun ein paar Worte zu den Sehenswürdigkeiten auf Mauritius. In der Hauptstadt Port Louis sind besonders die unterschiedlichen Baustile der verschiedenen Stadtviertel interessant. Sehenswert sind unter anderem verschiedene schöne französische Kolonialgebäude wie das Stadttheater aus dem 18. Jahrhundert sowie die Schumann-Moschee und die chinesische Pagode. Den besten Blick über die Stadt und den Hafen bietet die Zitadelle Fort Adelaide. Curepipe ist die größte Stadt im Inneren der Insel mit guten Geschäften und Restaurants. Oberhalb der Stadt erhebt sich ein erloschener Krater, der 85 Meter tief und über 180 Meter breit ist und von dessen Rand aus man einen herrlichen Rundblick über die Insel hat. Pamplemousse, ein botanischer Garten im Norden der Insel, ist bekannt für seine weitläufigen Anlagen und die Vielfalt exotischer Pflanzen. Über 100 Jahre alte Schildkröten sind hier ebenfalls zu Hause. Bei Rochester Falls gibt es einen erfrischenden Wasserfall. In der Nähe von Sulac tost das Wasser über eindrucksvolle Felsformationen, die durch rasch abgekühlte Lava gebildet wurden. Die Straße zum Wasserfall führt durch eine Zuckerrohrplantage, die man ebenfalls besichtigen kann. Plain Champagne, der höchste Punkt des Zentralplateaus, etwa auf einer Höhe von 740 Metern, eröffnet eine ausgezeichnete Aussicht auf die Riviera Noire Berge und das Meer. Vogelfreunde können hier einheimische Vogelarten beobachten. Eine gewundene Straße führt vom Dorf Casnoyal aus nach Charamel, bunte Erde, einem Hügel mit unterschiedlich gefärbten Erdschichten. Aus den Sümpfen des Urwaldes entsteht dort ein Fluss, der sich in einen atemberaubenden Wasserfall verwandelt. Der ca. 50 Hektar große Casella-Vogelpark liegt im Gebiet des Riviera Noire. Hier leben mindestens 140 verschiedene Vogelarten aus allen 5 Erdteilen. In der Nähe von Riviera de Orgil liegt der Lavanil-Krokodilpark, wo aus Madagaskar eingeführte Nilkrokodile gezüchtet werden. Der große Naturpark bietet Gelegenheit für schöne Spaziergänge durch einen Wald mit vielen Süßwasserquellen. Es gibt hier auch einen kleinen Tiergarten mit einheimischen Wildtieren.

Natürlich gibt es auf Mauritius auch jede Menge wunderschöner Badestrände. Dafür ist diese Insel ja schließlich auch bekannt. Sie hier alle im Einzelnen aufzuzählen, dazu fehlt uns leider die Zeit. Jeder von ihnen hat seinen eigenen typischen Reiz und bietet unterschiedlichste Möglichkeiten, vom Wellenreiten und Tennisspielen bis Tauchen und einfach nur Sonnenbaden. Gehen Sie selbst auf Entdeckungsreise oder lassen Sie sich vor Ort von Inselkundigen beraten und Sie werden Ihren ganz persönlichen Traumstrand finden.

Mauritius besitzt ein dichtes, überwiegend asphaltiertes Straßennetz, das im Allgemeinen in einem recht guten Zustand ist. Es gibt zahlreiche Autovermieter auf der Insel, ein Preisvergleich lohnt sich daher allemal. Und Vorsicht, es herrscht Linksverkehr. Der internationale Flughafen liegt im Südosten der Insel. Angehörige aus Staaten der Europäischen Union benötigen für die Einreise nach Mauritius einen Reisepass, der für mindestens weitere 6 Monate gültig sein muss. Das nötige Visum für eine Dauer von bis zu 3 Monaten Gültigkeit bekommt man bei der Einreise im Flughafen. Einzige Voraussetzung dafür, man hat ein gültiges Rückflugticket vorzuweisen. Die Insel hat eine große Auswahl an Hotels, Pensionen und Strandbungalows. Die Versorgungslage ist generell gut. Für die Zeit von Juni bis September und während der Weihnachtszeit ist Vorausbuchung allerdings empfohlen. Von November bis April können Wirbelstürme auftreten. Falls Sie planen sollten, während dieser Monate ein Ferienhaus zu mieten, sollten Sie vorsichtshalber darauf achten, dass ausreichend Mineralwasser in Flaschen, Kerzen, Batterien, Radio, Fackeln, Gasflaschen und ausreichend Lebensmittelkonserven vorhanden sind. Die medizinische Versorgungslage auf Mauritius ist generell gut und auch das Malaria-Risiko ist gering. Vorsicht, sprich Prophylaxe, ist aber nie verkehrt. Das gilt natürlich wie immer auch, was Durchfallerkrankungen betrifft.

Am Schluss der heutigen Sendung möchte ich noch der Bitte eines Zuhörers nachkommen. Ein Michael aus Wien bittet mich um die Verlesung folgenden Grußes. Liebe Sabine, wo auch immer du gerade durch die Weltgeschichte düst, ich hoffe, dass du schaffst, was du dir vorgenommen hast.

In nur 15 Minuten ein Land von geradezu atemberaubender Schönheit und Vielfalt angemessen vorstellen zu wollen, ist an sich schon ein fast vermessenes Unternehmen. Wenn es dann so wie unser heutiges Ziel von der Fläche der Frankreichs entspricht, gilt das umso mehr. Wir werden ja also sicher auch in einer der nächsten Sendungen einen weiteren Besuch abstatten, der viertgrößten Insel der Welt, Madagaskar. Zu einer weiteren Ausgabe unseres Reisemagazins begrüßt Sie Michael.

Madagaskar liegt im Indischen Ozean und ist durch die Straße von Mosambik vom afrikanischen Festland getrennt. Einige kleinere Inseln gehören ebenfalls zum Staatsgebiet. Die zentrale Bergkette bedeckt über die Hälfte der Hauptinsel und bedingt die ausgeprägten ethnischen, klimatischen und landschaftlichen Unterschiede von West- und Ostküste. Die Westküste war früher mit trockenem Laubwald bedeckt und besteht heute fast nur noch aus Savanne. Die Halbwüste an der südlichen Inselspitze ist mit großen Wäldern kaktusähnlicher Pflanzen bewachsen. Der tropische Regenwald, der früher große Teile der Insel einnahm, ist heute auf 15% geschrumpft und nur noch im Osten und Nordwesten zu finden. Auf dem Hochland breitet sich eine lockere Baumsavanne aus, die in südwestlicher Richtung zur Dornsavanne wird, in westlicher Richtung zur Trockensavanne. An der Küste hingegen wachsen an vielen Stellen Mangroven. Insgesamt findet man mehr als 10.000 Pflanzenarten auf Madagaskar, alleine 1.000 verschiedene Arten von Orchideen, die man besonders in den feuchten Wäldern der madagassischen Ostküste findet. Genauso eigentümlich und einzigartig ist die Tierwelt auf Madagaskar. Viele Arten sind hier und nur hier heimisch. Die wohl bekanntesten sind die Lemuren, Halbaffen, von denen alleine es hier 10 verschiedene Arten gibt.

Madagaskar hat unterschiedliche Klimazonen. An der Küste ist das Klima meist heiß und feucht, während es im Hochland gemäßigter und trockener ist. Man unterscheidet zwei ausgeprägte Jahreszeiten, die Regenzeit zwischen Jänner und März und die Trockenzeit von April bis Oktober. Der Süden ist sehr trocken, Regen fällt hier nur sehr selten. Das dort herrschende Klima ist angenehm und kann vielleicht mit dem an der Côte d'Azur verglichen werden. Das Hochland mit einer durchschnittlichen Höhenlage von 1400 Metern hat ebenfalls ein recht angenehmes Klima mit durchschnittlichen Temperaturen von 20 Grad Celsius. Im Sommer, von Oktober bis April, steigen die Temperaturen kaum über 30 Grad mit nur gelegentlichen Regenfällen. Der Winter ist trocken und kühl, da können dann die Temperaturen doch bis auf 5 Grad Celsius fallen.

Die ersten Siedler auf Madagaskar waren Indonesier. Ab dem 9. Jahrhundert kamen dann auch Araber und Schwarzafrikaner auf die Insel. Der erste Europäer auf Madagaskar war der Portugiese Diego Dias im Jahre 1500. Und in der Folge versuchten sowohl die Portugiesen als auch die Holländer, Engländer und Franzosen, die Insel für sich zu erobern. Doch sie scheiterten am massiven Widerstand der Bewohner Madagaskars. Zwischen dem 16. und 18. Jahrhundert gründeten diese mehrere Königreiche in verschiedenen Teilen der Insel und Ende des 18. Jahrhunderts gelang es den Merina, alle Gruppen unter ihrem König zu vereinen. Zunächst öffnete man sich 1810 bis 1830 doch europäischen Einflüssen, später vertrieben die Madagassen viele Europäer, die sich inzwischen auf der Insel angesiedelt hatten, aber wieder. Madagaskar wurde erst 1885 ein französisches Protektorat und 1896 französische Kolonie. 1958 dann eine autonome Republik innerhalb der französischen Gemeinschaft und 1960 doch endgültig unabhängig. Seit 1975 heißt die Insel Demokratische Republik Madagaskar. Heute leben etwa 14 Millionen Menschen auf Madagaskar. Es ist nach wie vor die Landwirtschaft, die am meisten zum Lebensunterhalt der Bevölkerung beiträgt. Mit dem Export von Kaffee, Vanille, Pfeffer, Gewürznelken und Fischprodukten werden etwa 4/5 des Exports bestritten. Doch der Boden ist auch reich an Rohstoffen und es gibt ebenso Anlass zur Hoffnung für eine positive Entwicklung wie der sich zaghaft entwickelnde Tourismus. Es wird hauptsächlich Madagassisch in unterschiedlichen Dialekten gesprochen, sowie Französisch. Englisch hingegen wird kaum verstanden. Die Madagassen haben eine dem Christentum recht ähnliche Religion, ihr Schöpfergott jedoch heißt Zahani. In dieser Hinsicht interessant ist auch der Ahnenkult, der hier betrieben wird. Wie sehr die Einwohner Madagaskars ihre Ahnen verehren, kann man auf zahlreichen Friedhöfen erkennen. Für ein angemessenes Grabmal wird oft das letzte Geld ausgegeben. Es gibt auf der Insel viele hervorragende Schnitzkünstler, die sich fast ausschließlich damit beschäftigen, Grabmale zu verzieren und mit Figuren auszuschmücken. So kann man auf manchen Grabstätten, wie etwa den Mahafali-Gräbern in der Nähe von Toliari im Südwesten der Insel, geschnitzte Pfähle als Grabzeichen finden. Zum Totenkult gehört auch, dass die Bestatteten an einem von Astrologen festgelegten Datum exhumiert werden, um dann, nachdem man sie zeremoniell gewaschen hat, nochmals bestattet zu werden.

Und nun einige Worte zu den einzelnen Landesteilen. Im zentralen Hochland liegt nicht nur die heutige Hauptstadt des Landes, sondern auch Ambohimanga, die als Geburtsort des Staates Madagaskars gilt und etwa 20 Kilometer von Antananarivo entfernt liegt. Die Stadt ist von Wäldern umgeben und auch als blaue oder verbotene Stadt bekannt. Auch hier gibt es einen königlichen Palast. Die Zitadelle war einmal eine bedeutende Marinierfestung. Teile des Gebäudes sind so weit erhalten geblieben, dass sie bis heute für Zeremonien benutzt werden. Das Haupttor beispielsweise besteht aus einer Steinscheibe, die nur von 40 Männern bewegt werden kann. Sonntags finden hier rituelle Ahnenverehrungen statt. Amphefi, 90 Kilometer von der Hauptstadt entfernt, ist ein vulkanisches Gebiet mit Wasserfällen, einem Vulkansee und Geysiren. Perene, auch Antasibe, liegt 140 Kilometer von Antananarivo entfernt, ist ein Naturschutzgebiet und die Heimat des Indri, dem größten und übrigens schwanzlosen aller Lemuren, sowie vieler Orchideenarten.

Im kargen Süden fallen vor allem die vielen seltsamen affenbrotbaumartigen Pflanzen auf. Die Provinzhauptstadt Fiana Rantosa ist ein guter Ausgangspunkt, um das südliche Hochland zu erforschen. Der sehenswerte Isalo-Nationalpark liegt auf einer Sandsteinbergkette und ist per Fahrzeug mit Allradantrieb oder zu Fuß mit einem Führer erreichbar. Taolanaro, vormals Fort Dauphin, liegt an der Südostspitze der Insel und war die erste französische Siedlung auf Madagaskar. Teile der Festung aus dem 17. Jahrhundert sind noch zu sehen. Der Westen Madagaskars war einst mit üppigem Laubwald bewachsen, besteht aber heute überwiegend aus Savanne. Dieser Landesteil ist nur spärlich bevölkert. Toliara ist die Provinzhauptstadt der Südwestküste mit herrlichen Stränden, die glänzende Gelegenheit zum Tauchen, Fischen, Segeln und auch anderen Wassersportarten bieten.

Der üppig grüne Norden des Landes wird von zwei großen Bergen überragt. Mit 2880 Metern, der höchste Berg der Insel, ist der Zarantanana wegen seiner Riesenfahne und Flechten, besonders im höher gelegenen Regenwald, einen Besuch wert. Mahajanga ist die Provinzhauptstadt an der Mündung des größten Flusses von Madagaskar, dem Betsiboka. Die Straße zur Stadt ist nur zwischen Juli und Oktober befahrbar. Von hier kann man mit Booten nach Nosy Be und anderen Inseln fahren. Die interessantesten Höhlen der Insel liegen in der Nähe von Anchohibe, 90 Kilometer im Landesinneren, und bei Ankara Fantika befindet sich ein Naturschutzgebiet.

Der kosmopolitische Küstenhafen Antsiranana, früher Diego Suarez, an der nördlichsten Inselspitze, liegt an einem schönen Golf. Oberhalb der Stadt entfaltet sich eine herrliche Landschaft mit Seen, Wasserfällen, Höhlen und einem Regenwald. Boote fahren auch von hier zur Insel Nosy Be. Die Provinzhauptstadt Toamasina liegt an der Ostküste und hat den größten Hafen des Landes. Sie liegt 8 Autostunden von Antananarivo entfernt. 11 Kilometer nördlich der Stadt liegen die Ivolina Gartenanlagen mit zahlreichen Pflanzen und Tierarten. Die vorgelagerte Insel Nosy Be ist Madagaskars wichtigstes Urlaubsgebiet. Sie wird von einer Zahl kleineren Inseln umgeben, liegt vor der Westküste und ist von der Hauptstadt aus bequem in einer Flugstunde zu erreichen. Ihre größte Stadt ist Andoani, Hellville. Ganz in der Nähe findet man die Ruinen eines indischen Dorfes aus dem 17. Jahrhundert.

Wegen der großen klimatischen Unterschiede in den einzelnen Regionen ist es schwer, eine ideale Reisezeit anzugeben. Doch grob lässt sich Folgendes empfehlen. Für das Hochland Frühjahr und Herbst. Für die Ostküste Juli bis November. Die Westküste Juli bis September. Der Süden ist das ganze Jahr über angenehm zu bereisen. Egal wann Sie nach Madagaskar kommen, man sollte immer leichte, atmungsaktive Sommerkleidung mitnehmen. Für die kühlere Zeit und für den Aufenthalt im Hochland sind außerdem noch leichtere Wollsachen und Übergangskleidung angeraten. Das gleiche gilt für Regenschutz und gute Sonnenbrillen mit UV-Filter sind absolut empfohlen. Auch sollte eine leichte Kopfbedeckung aus Sonnenschutz nicht fehlen. Bei Einreise direkt aus Europa gibt es zurzeit keine vorgeschriebenen Impfungen, nur wenn Sie gerade aus Infektionsgebieten kommen, dann die für Gelbfieber. Eine vorsorgliche Hepatitis A und eine Typhusimpfung werden jedoch empfohlen. Malaria-Risiko besteht unterhalb von 1200 Metern ganzjährig im gesamten Land. In Gebieten oberhalb 1200 Metern, zum Beispiel der Hauptstadt Antananarivo, besteht ein Übertragungsrisiko hauptsächlich in den Monaten November bis April. Erhöhtes Übertragungsrisiko ist in küstennahen Gebieten im Osten und Nordosten der Insel gegeben. Geringeres Risiko besteht in den Stadtgebieten.

Der Großteil Madagaskars ist per Flugzeug erreichbar. Ausnahme sind einige Städte des mittleren Hochlandes. Air Madagaskar fliegt 51 Städte und Regionen auf der Insel an und bietet den sogenannten Air Tourist Pass an, der beliebig viele Coupons innerhalb eines begrenzten Zeitraumes bietet. Das Bahnnetz ist noch nicht sehr dicht. Es gibt Passagierzüge auf zwei Hauptrouten von der Ostküste über die Hauptstadt Antananarivo an die Westküste. Es ist geplant, die nördliche Strecke auszubauen. Während die Südstrecke bereits heute für Eisenbahnfans vielleicht deshalb interessant ist, weil sie auf teilweise abenteuerlichen Wegen durch dichten Regenwald führt. Auf allen Strecken verkehren täglich höchstens ein oder zwei Züge. Nur etwa 3500 Kilometer des Straßennetzes sind geteert und viele dieser Straßen sind in schlechtem Zustand. Die Mehrzahl allerdings besteht aus unbefestigten Wegen, von denen viele während der Regenzeit von November bis April auch

Und damit sind wir leider auch heute beinahe wieder am Ende der Sendung angelangt. Sie wissen, falls Sie Fragen oder Anregungen zu dieser oder einer unserer anderen Sendungen haben, Sie können uns ganz leicht im Internet unter www.radioafrika.net kontaktieren. Unter derselben Adresse können Sie unsere Sendungen auch aus dem Internet direkt empfangen. Nächste Woche lade ich Sie ein zu einem Kurzbesuch in ein anderes, sehr interessantes Land, das aber aufgrund seiner momentanen politischen Lage alles andere als ein Tourismusland ist: Angola. Bis dahin eine schöne Zeit und ich freue mich schon auf ein Wiederhören in genau einer Woche zur selben Zeit, dann wenn es wieder heißt.

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1: In der ORF-Sendung Liebesgeschichten und Heiratssachen hört man nur ihre Stimme. In ihrem neuen Podcast entlockt sie prominenten Gästen intimste Geheimnisse. Privat hat sie die große Liebe längst gefunden und heute ist sie mein Gast bei Hinter den Schlagzeilen. Einen schönen Freitagnachmittag und herzlich willkommen bei Hinter den Schlagzeilen. Schön, dass Sie auch heute wieder mit dabei sind und die kommenden 30 Minuten gemeinsam mit uns verbringen. Heute an diesem Freitag geht es bei uns in der Sendung um die Liebe. Genauer gesagt um unsere ORF-Kupplerin Nina Horowitz, die ja sehr erfolgreich die Liebesgeschichten und Heiratssachen macht. Heuer bereits im 7. Jahr und seit kurzem macht sie auch einen eigenen Podcast. Unter anderem darüber wollen wir sprechen, aber natürlich auch über ihre eigene große Liebe. Nina Horowitz ist heute bei uns. Schönen Nachmittag. Hallo.
2: Hallo. Ich freue mich sehr, dass ich da sein darf.
1: Ja, wir freuen uns, dass du da bist. Seit dieser Woche ist der Frühling im Land eingezogen. Man spürt, die Sonne scheint, die ersten Knospen sprießen. Hast du schon Frühlingsgefühle?
2: Ja, nach diesem tristen Winter. Das war ja, glaube ich, der tristeste Winter der letzten 30 Jahre. Also in Wien war ja eine Nebelschicht permanent. Ich glaube, es waren insgesamt in den vergangenen Monaten zusammen 3,5 Sonnenstunden oder
1: ungefähr,
2: was.
1: Ungefähr, ja.
2: Aber wirklich, und ich habe so viel zu tun gehabt wegen des neuen Podcasts und bin jetzt wirklich nicht so rausgekommen aus Wien. Und das war ein Wahnsinn, wie dann endlich wieder die Sonne da war. Und so wie dieses Jahr habe ich das, glaube ich, noch nie genossen oder kann mich gar nicht erinnern. Mhm.
1: Das heißt, die Frühlingsgefühle sind quasi am Werden.
2: Extrem.
1: Du hast den Podcast gerade angesprochen, ist am Valentinstag passenderweise gestartet und die Gästeliste kann sich wirklich sehen lassen. Michael Niavarani war schon da, Thomas Stipsitz wird da sein, viele, viele andere auch. Der größte Unterschied zu den Liebesgeschichten und Heiratssachen im Fernsehen ist ja, dass du niemanden verkuppelst, oder?
2: Ja, das war lustig, weil die Nadja Bernhardt, die auch schon zu sehen ist und zu hören ist, hat, wie ich sie angerufen habe, wir kennen uns, hat gesagt, du Nadja, möchtest in meinen Podcast kommen? Und sie hat gesagt, nein, ich will nicht verkuppelt werden. Und natürlich wirkt es am Anfang so, wie wenn ich verkuppeln wollen würde, aber das ist nicht so. Es sind Gespräche mit Prominenten, also es ist immer ein Gast, ein Gespräch mit einem Prominenten, einer Prominenten oder einem Experten, einer Expertin zur Liebe. Mhm. Da gehört ja alles dazu. Ja, aber es ist sozusagen schon natürlich der Liebesgeschichten- und Heiratssachen-Podcast und wir kommen thematisch immer wieder zur Liebe, manchmal zum Sex auch. Wir haben ja vielleicht heute auch Ausschnitte
1: haben
2: hier.
1: Auf na, jeden Fall, ja.
2: Damit niemand abschaltet, müssen wir zu Cliffhanger machen.
1: Also es geht um Kehren Sex noch bei uns.
2: Sex. Ja. Liebe ist uns völlig wurscht, aber jetzt, wo der Frühling ist, na, du hast
1: na, klar. Was ist denn für dich der größte Unterschied, wenn du Promis interviewst und befragst oder die Normalos bei den Liebesgeschichten im Fernsehen?
2: Naja, der Podcast dauert ja relativ lang, also so ungefähr eine Stunde. Und da geht es mir schon um diese Dramaturgie des Gesprächs. Und das liebe ich, muss ich sagen. Ich habe lange Zeit aufgelegt als DJ. Jetzt brauche ich es nicht mehr, aber vielleicht komme ich jetzt in der Midlife-Crisis wieder zurück.
1: Bist du schon in der Midlife-Crisis?
2: Ja, ein bisschen schon, okay. Wie Phönix aus der Asche mit meinen Sneakers und so. Und da geht es ja auch um Dramaturgie. Mhm. Welches Lied kommt nach dem nächsten und so weiter, bei den Liebesgeschichten auch. Welcher Single bekommt welches Lied? Also ich interessiere mich sehr, das ist eine große Leidenschaft von mir, Musik. Mhm. Und da gibt es aber auch, finde ich, so eine Dramaturgie bei einem Gespräch. Mhm. Und da ist mir schon wichtig, dass jetzt die ganze Gefühlspalette bedient wird. Also man soll schon lachen, das ist natürlich immer mein Hauptmotor, aber es kann dann schon auch berührend oder ernst werden. Es soll nur nie fad werden, weil was ist die Todsünde des Fernsehens und des Podcasts? Fad sein.
1: Ja. Du hast ja einige Gäste schon aufgenommen. Welche Gäste oder auch vielleicht welche Aussage hat dich dann besonders überrascht oder ist das ein bisschen hängen geblieben im Kopf?
2: Helene Klar, die Scheidungsanwältin, hat zum Beispiel gesagt, naja, immer muss man nicht treu sein. Das war sehr interessant.
1: Na gut, sonst hätte es kein Geschäft, ne? Wenn alle treu sind.
2: Nein, aber sie hat gemeint, eine Ehe, du hast recht, aber auch in einer Ehe, man soll das nicht so genau sehen. Da war ich recht verblüfft, das hätte ich mir jetzt nicht gedacht, dass sie das so sieht. Aber sie ist ja unglaublich humorvoll und unglaublich intelligent und das war super. Aber ich muss sagen, dass in jeder Folge solche Bonbons drin sind. Mhm. Jetzt egal bei wem, beim Niavarani, also Michael Niavarani, bei der Nadja Bernhardt, beim Thomas Stipsitz. Wir haben auch wahnsinnig gelacht, wir haben auch gesungen miteinander. Mhm. Das glaubt man gar nicht. bitte diese Podcasts sich anzuhören, das ist ein bisschen eine Werbung, ne?
1: Naja,
2: macht einen Sinn und macht Spaß, das kann ich sagen.
1: Und ich würde sagen, damit man noch mehr Lust drauf bekommt, hören wir mal in so eine Podcast-Folge hinein. Dein Premierengast war ja eben Michael Niavarani und der hat sehr, sehr privat auch aus seinem Liebesleben geplaudert. Hören Sie mal.
0: Also, vor vielen, vielen, vielen Jahren kam es einmal zu einem One-Night-Stand.
2: Ist okay für mich. Ja. Also, du brauchst nicht glauben, dass ich jetzt und schockiert bin.
0: Nein, ich weiß. Und die Dame ist mir dann eingeschlafen.
2: Währenddessen?
0: Ja. Und ich habe mir dann gedacht, na gut, dann lege ich mich ein.
1: Man sieht, da geht es lustig zu in dem Podcast-Studio.
2: Ja, das muss man mal zugeben,
1: ja,
2: oder?
1: Hat er das noch nie offen erzählt?
2: Ich glaube nicht. Ich glaube, das war eine Premiere, dass er mir erzählt hat, dass seine Frau beim Sex eingeschlafen ist. Aber das musst du mal zugeben. Nein, er hat ja so einen unglaublich guten Schmäh. Und wir haben es wirklich sehr, sehr lustig gehabt. Das ist ja nur ein kleiner Teil von 100.
1: Naja, eine Stunde ist lang, wie wir wissen. Ja?
2: Ja.
1: Aber fühlst du dich manchmal in diesen Gesprächen ein bisschen wie eine Therapeutin in einer Therapiestunde, wenn dir dann Leute sowas anvertrauen?
2: Ja, aber das fühle ich mich auch bei den Liebesgeschichten.
1: Also auch?
2: Naja, weil die Singles, die mitmachen, erzählen mir ja ihr Leben. Und das ist ein großes Privileg, dass sie mir auch vertrauen. Und natürlich spricht man dann über Dinge, die an eine Therapie erinnern. Wenn ich dich jetzt eine Stunde interviewen würde, würde ich eigentlich eh sehr gern.
1: So. Drehen
2: wir das jetzt um. dann würdest du nachher auch sagen, das ist wie eine Therapiesitzung. Ich glaube schon.
1: Ja. Gibt es irgendwas, wo du sagst, da ist die Grenze? Das würde ich meine Gäste nie fragen.
2: Naja, weil wir schon über das Thema Sex geredet haben. Es ist so, dass ich das schon spüre, wen ich wie weit fragen kann. Mhm. Also es gibt jetzt Singles, wo ich weiß, das ist jetzt total unangenehm, wäre jetzt so eine Sexfrage zu stellen. Und bei anderen ist es so, dass ich die fast stoppen muss, weil sie mir die Kamasutra-Stellungen genau beschreiben wollen. Und ich sage dann,
1: um das Fotoalbum dazu zeigen, oder?
2: Ja, bitte, jetzt ist genug. Und dann hat einmal jemand zu mir gesagt, Sie sind so geschamig, Frau Warowitz.
1: Ach so?
2: Naja, weil ich dann gesagt habe, das können wir ja jetzt eh nicht senden, so genau und so weiter. Und das ist, geht mir jetzt ein bisschen zu weit. Ja? Also das ist zum Beispiel etwas. Aber es gibt ja diesen Satz, ich würde für eine Wuchtel meine Großmutter verkaufen. Das ist bei mir nicht so. Also es gibt ganz viele Dinge, die wir nicht hineinnehmen, weil sie dann auch jemandem schaden könnten. Mhm. Und man hat eine totale Macht in dieser Position, in der ich bin. Nicht, weil ich so groß bin, ich bin nur 1,64, aber einfach mit der Kamera. Und diese Macht behutsam anzuwenden, das ist ganz, ganz wichtig. Mhm. Und wenn man irgendeinen blöden Satz sagt in der Situation, weil man vielleicht auch nicht so geübt ist oder schlecht geschlafen hat, dann finde ich, dann darf das nicht ins Fernsehen, weil das schauen einfach sehr viele Menschen an und dann wird man am nächsten Tag beim Bäcker angesprochen. Also es gibt viele auch lustige Dinge, die niemals hineinkommen.
1: Also du passt auf deine Kandidatinnen und Kandidaten auf.
2: Ja, weil das, dafür bin ich ja da. Mhm. Also auch, um sie zu verkuppeln, aber natürlich auch, um aufzupassen, was kommt rein und was kommt nicht rein.
1: In deiner nächsten Podcast-Folge, die morgen erscheint, ist Thomas Stipsitz zu Gast, der Kabarettist und Schauspieler.
2: Nein, Entschuldigung, dass ich
1: Was, bitte?
2: Der Pablo Hagemeyer, ein Narzissmusforscher.
1: Ist zu Gast.
2: Ja, am diesen Samstag.
1: Und den Woche drauf
2: Woche
1: ist der Thomas
2: Stipsitz. Woche drauf ist der Thomas Stipsitz.
1: Machen wir gleich Werbung für die übernächste Woche. Ja. Ist er gut.
2: Und bei einem Podcast ist es ja so, den kann man sich ja dann monatelang anschauen und anhören.
1: Und es gibt auch keine Reihenfolge, oder, in der man es hören muss. Man kann es auch durcheinander hören.
2: Nein, man kann es durcheinander hören. Ja. Ja, das ist ja jetzt nicht irgendwie chronologisch. So gesehen ist es jetzt nicht so einfach die ganze Reihe abonnieren. Ne?
1: Aber um wieder zurückzukommen zum Thomas Stipsitz, den hast du ja schon aufgezeichnet.
2: Ja.
1: Gibt es da irgendwas, was du uns ein bisschen verraten kannst, was er aus seinem Liebesleben verraten hat?
2: Wir zwei sind gesessen und waren völlig ahnungslos, nämlich wenn es darum geht, welche Anmachsprüche man eigentlich noch verwenden kann. Mhm. Weil dass man wo reingeht in eine Bar und sagt, hallo, was Liebe auf den ersten Blick oder soll ich nochmal reinkommen? Das funktioniert ja leider nicht mehr. Ne?
1: Den habe ich noch gar nicht gehört.
2: Ja, ja, aber so viel Alkohol gibt es auf der ganzen Welt nicht, dass da dann eine Frau sagt, mein Gott, ist das ein herrlicher Schmäh zu dir oder zu mir. Also das funktioniert ja nicht. Ne? Und das haben wir sehr lange besprochen und er hat gesagt, er ist überhaupt nicht so ein Flirter und er weiß jetzt auch nicht so recht, wie das geht. Und da haben wir es natürlich sehr lustig gehabt, weil auch er, wie der Michael Nevarani, wahnsinnig selbstironisch ist. Und das bin ich zum Glück auch. Ich wüsste ja gar nicht, wie ich in der Früh aufstehe ohne Selbstironie. Ja, also wie geht das überhaupt?
1: Geht das überhaupt?
2: Ich weiß.
1: Man weiß es nicht. Aber hören wir vielleicht einmal kurz rein in die Folge von Thomas Stipsitz, was er sagt zum Thema Flirten.
2: Bist du ein toller Flirter?
3: Nein, gar nicht. Ich bin ein botscherter Flirter. Ja. Die Angst des Korbs, ja, die sitzt so tief in mir. Und meistens, wenn ich angefangen habe, jemanden anzuflirten, ist es ein Korb geworden. Ja, ja, es ist immer so bemüht gewesen. Und bemüht ist halt beim Flirten der kleine Bruder von, ja, eh nett. Ja. Also sagen wir so, ich habe auch so das Gefühl gehabt, so in der Schulzeit, weil ich habe jetzt nicht quasi so zu den, wie sagt man, zu den Love Interests gehört, ja, eher so einer, was die, mit dir kann man so gut reden, aber schlafen will ich nicht mit dir.
1: Ich habe das lustig gehabt jedenfalls. Du hast in einem Interview mal gesagt, ich lerne immer von Menschen, wenn ich ihnen begegne. Was hast du denn vom Thomas gelernt?
2: Er spricht sehr offen über Panikattacken, die er hatte. Und das hat er eh schon öfters gesagt und bei mir redet er da ziemlich offen drüber und wir haben auch lang darüber geredet. Das ist auch das Tolle an dem Podcast, es gibt ja kein Zeitlimit. Und da finde ich, ist er ein extremes Vorbild, weil er das zum Beispiel auch so beschrieben hat, was das bedeutet, eine Panikattacke. Wenn man sagt dann immer eine Panikattacke. Ja, aber was das dann bedeutet für jemanden in dieser Situation, das hat er wahnsinnig gut beschrieben und sehr emotional beschrieben. Und er ist ein großes Vorbild, er ist so wahnsinnig berühmt in Österreich. Und wenn er das zugibt, dann geben es andere auch zu oder denken sich, sie sind nicht allein. Weil ich habe zum Beispiel mal mit einem Psychotherapeuten geredet und der hat gesagt, seine Praxis ist am Land und er schreibt Coach hin, weil sonst geht niemand bei der Tür rein. Also wir sind da ja noch irgendwie nicht dort angelangt, wo wir sein sollten in Österreich. Und das hat mich sehr berührt. Weil das ist dann schon, dass ich weiß, dass er lustig ist, ja eh, weil, wissen wir alle. Aber wie er darüber gut spricht, das muss ich sagen, war auch eine sehr intime Situation zwischen uns, die dann entstanden ist. Und darum geht es mir bei jedem Interview, egal ob bei den Liebesgeschichten, egal ob beim Schauplatz, wo ich lange war, egal ob beim Podcast, dass da was entsteht zwischen uns.
1: Also nicht nur lustig, sondern auch tiefsinnig, der Podcast. Es geht ja bei den Liebesgeschichten im Fernsehen ja oft darum, dass die Kandidatinnen und Kandidaten möglichst viele Zuschriften bekommen, damit sie dann auswählen können. Bekommst du eigentlich als die Stimme aus dem Off auch regelmäßig Briefe oder Heiratsanträge?
2: Ja, regelmäßig. Ich muss jetzt nicht dem Postler immer sagen, bitte, um Gottes Willen, oh, habe ich jetzt schon wieder der nächste Korb mit Liebesbriefen. Aber ich krieg schon ab und zu Sachen, Blumen habe ich einmal geschickt gekriegt in den ORF. Das war ein bisschen peinlich. Die Kollegen und Kolleginnen haben mich dann natürlich ein bisschen veräppelt, kannst du dir vorstellen. Aber
1: ich glaube, es gibt eine Verehrerin oder einen Verehrer.
2: Ja, ja, die haben das schon mitgekriegt irgendwie. Aber es war ein bisschen peinlich dann, aber sehr rührend. Aber lustigerweise hat einmal jemand zu mir gesagt, ja, er möchte eine Stimmprobe, er findet meine Stimme sexy. Und dann habe ich mir überlegt, ihm zurückzuschreiben, nicht ein Voice-Message zu schicken. Drei Packerl Milch, Mannerschnitten, also dürfen wir Marken das sagen. Die Wartebeds nicht vergessen, also einfach eine Einkaufsliste. Nein, aber solche Dinge kommen schon vor. Aber
1: lustig.
2: Ich kann mich da wehren, um es mal so zu sagen, ne, lieber Patrick.
1: Nina, wir werden heute noch darüber sprechen, welche Bedeutung der 11.11.2011 für dich hat. Ein wichtiger Tag in deinem Leben. Davor kommen wir zum privaten Teil unseres Interviews. Und das leiten wir immer mit Kinder- oder Jugendfotos ein, die uns unsere Gäste mitbringen. Du hast uns Folgendes hier mitgebracht. Das hier.
2: Ich bin die Linke.
1: Du bist die Linke. Na, welche bist du wirklich?
2: Na, die Dunkle natürlich.
1: Na, die haben ja beide dunkle Haare,
2: also das
1: oder?
2: Das sieht man nicht. Das ist ja also nein, nein, ich bin die, die so komisch schaut. Und das andere ist meine Schwester. Und wir waren immer Tennis spielen. Mhm. Und damals hat man ja noch fast weiß sein müssen oder sollen. Ich habe da eh schon rebelliert mit der Mickey-Maus und der Minnie-Maus, wie man sieht. Ne? Aber wir sind dann wirklich immer so, man kann sich es halt gar nicht mehr vorstellen, aber so sind wir dann hingegangen.
1: Gegen
2: das Röckchen habe ich eigentlich auch rebelliert. Ich weiß auch nicht, warum das da am Foto. Ich habe eigentlich auch Hosen lieber angehabt.
1: Aber das Tennis begleitet dich bis heute. Ich habe festgestellt, du hast eine Tenniskette sogar um.
2: Ja, weil das ist der einzige Sport, in dem ich mal gut war. Blöd ist jetzt, dass ich auch noch die Vergangenheit verwende. Ne? Ja. Mit 14 habe ich gut gespielt.
1: Und jetzt?
2: Nee, ich komme nicht dazu und die Achillessehne und so. Aber es ist auch so, dass ich mich so ärgern kann beim Tennisspielen.
1: Ach so? Bist du eine schlechte Verliererin?
2: Naja, Verliererin. Ich will immer noch zeigen, dass ich mit 14 so gut gespielt habe. Und eigentlich müsste ich mich ja jetzt einmal einspielen. Mhm. 2, 3, 7, 8 Jahre, damit ich wieder dahin komme. Aber ich will dann immer diese Schläge sofort jetzt wieder haben. Und da kann ich mich schon aufregen. Da geht es mir gar nicht ums Gewinnen, weil darum geht es sich, sondern eher dieses, wenn er halt im Netz ist, der Ball. Oder in den Bäumen hinterm Tennisplatz.
1: Also ungeduldig, sagen wir es so. Ne?
2: Ich fürchte, ich bin ungeduldig, ja.
1: Du bist ja in Wien aufgewachsen und du sagst, du bist unter lauter Originalen aufgewachsen, wie zum Beispiel deiner Oma Kitty,
2: ja,
1: wo wir auch ein Foto haben. Was heißt Originale in dem Fall für dich?
2: Na, Wahnsinn. Ja, wie willst du
1: mich schaut aus wie eine Grand Dame.
2: Ja, das war sie auch, ja, aber eine wahnsinnig lustige. Mhm. Also, jetzt, Lotte Tobisch war ja auch eine Grand Dame und so lustig. Meine Großmutter war auch wahnsinnig lustig. Man hat es nicht gleich gesehen.
1: Na, sie schaut schon recht lustig aus, oder?
2: Ja, aber manchmal, wenn sie dann so elegant war, hat man es dann nicht gleich vermutet. Aber die war wahnsinnig lustig. Ich muss sagen, so lustig wie meine Großmutter, weiß ich gar nicht, wer ist. Und es ist ein bisschen wie beim Meierhof jetzt in dem Film mit der Senta Berger, die ich sehr verehre. Ach, diese Lücke, diese entsetzliche Lücke. Die ist ja auch so lustig, die Großmutter.
1: Der ist auch bei den Großeltern aufgewachsen teilweise, ne?
2: Joachim, ja, da, wie er seine Schauspielschule gemacht hat. Und also die war wahnsinnig lustig. Meine Großmutter war wirklich sehr lustig und hat zum Beispiel den Spruch gesagt, am Tennisplatz, weil da wurde dann gar nicht so viel gespielt, sondern auch sehr viel geredet, ein Mann ist erst vergeben, wenn er tot ist.
1: Ein weiser Spruch,
2: ja, den sie mir schon mit 7 oder 8 mitgeteilt hat.
1: Ja. Eine coole Oma.
2: Ja, wahnsinnig. Ja.
1: Wie sehr, also deine Oma hat dich offenbar sehr geprägt, weil den Humor dürftest du teilweise auch von ihr haben. Wie sehr haben dich denn deine Eltern geprägt?
2: Die hatten ja auch so einen Humor oder haben so einen Humor. Meine Mutter, ich meine, Wahnsinn, diese Ketten und dieses Outfit wäre jetzt wieder total modern, ne?
1: Voll.
2: Ich muss sie fragen, ob es mir das borgt, das hat sicher noch. Ist auch sehr, sehr lustig. Mein Vater war auch sehr lustig, meine Schwester ist sehr lustig, meine Tante ist sehr lustig. Also man kann sagen, ohne lustig zu sein, ist in der Familie sehr schwer gewesen oder wäre es sehr schwer gewesen, durchzukommen, irgendeinen Satz zu sagen. Mhm. Ja, so kann man es zusammenfassen. Mhm.
1: Woher kommt dieser Humor in eurer Familie?
2: Naja, ich weiß jetzt nicht, ob man sagen kann, der jüdische Humor, aber kann man wahrscheinlich schon sagen. Und irgendwie ist es so, ich glaube, weil wir alle Humor auch so verehren. Also bei uns war es zum Beispiel völlig wurscht, bildungsbürgerliche Dinge waren völlig egal, wann wurde die Meile in der Oper gebaut oder so. Das ist egal, das kann man irgendwo nachschlagen oder irgendeinen Experten oder eine Expertin dazu befragen. Aber der Humor war wichtig. Mhm. Ja.
1: Deinen Vater haben wir gerade auch gesehen. Michael Horowitz ist ja auch der breiten Öffentlichkeit bekannt. Verleger, Autor, Kurier Freizeit hat er gegründet. Ist gestorben 2024 nach kurzer, schwerer Krebserkrankung. Für die Öffentlichkeit ist das sehr überraschend gekommen damals, für die Familie auch.
2: Ja, das war schnell. Mhm. Und das ist auch eine Sache, das immer wieder beim Humor. Wir haben dann trotzdem noch gelacht. Also natürlich jetzt nicht die ganze Zeit, aber es ist halt so ein Mechanismus, gerade wenn man Ängste hat und gerade wenn man traurig ist, ist Lachen etwas Schönes, weil während man lacht, kann man keine andere Emotion haben. Mhm. In dieser Kürze des Lachens. Aber das war natürlich also schlimm, das weiß ja jeder, der schon einen Elternteil verloren hat, dem ist man nicht gewachsen. Also der Nachricht nicht, wenn man es dann erfährt. Und es war relativ klar, schnell, dass das nicht gut ausgehen kann, der Zeit nicht, die dann kommt und man braucht dann auch sehr lang, um das zu verarbeiten und dieses Wort Trauer, ja, man versteht das ja gar nicht so, wenn man es nicht erlebt hat. Das macht schon großen Sinn, finde ich, dieses Wort, weil das kommt ja dann auch immer so in Wellen. Mhm. Also das erste Weihnachten, erster Geburtstag, also war schon ein einschneidendes Erlebnis in meinem Leben leider.
1: Hast du dich verabschieden können von ihm?
2: Ja. Das ist was Tröstliches, weil es gibt ja Menschen, die sagen, wenn jemand zum Beispiel tot umfällt und man hat sich nicht verabschieden können, dass es wahnsinnig schwierig ist. Nein, wir haben alles besprochen, wir haben keine Rechnungen offen gehabt und haben uns sehr liebevoll verabschiedet. Und
1: hast du in dem Moment gewusst, dass es das letzte Mal sein wird, dass du ihn siehst?
2: Ja, ja.
1: Schon. Was war er denn für ein Vater für dich?
2: Ich habe mir viel von ihm abgeschaut. Mhm. Also eben auch den Humor und so. Das war ja, ist schon so ein bisschen eine Mischung aus allen. Es war auch in der Kindheit so, er hat immer lustige Freunde gehabt. Zum Beispiel den Heinz Maritschek oder den Michael Schottenberg. Das waren so seine zwei engsten Freunde. Mhm. Und ich erinnere mich, dass zum Beispiel der Burli Maritschek immer dann nach der lieben Familie, wo er mitgespielt hat, im ORF, immer nachher zu uns gekommen ist. Also wirklich jedes Wochenende oder fast
1: direkt aus dem Studio sozusagen.
2: Direkt aus dem Studio und er hat ihm gesagt, na was ist los? Immer, er würde es anders sagen. Ich habe ihn extra gefragt, wie der Satz war. Ich habe ihm heute geschrieben. Er würde es besser natürlich aussprechen. Aber für mich war das wahnsinnig faszinierend. Der kommt da jetzt aus dem ORF zu uns. Wie ist das möglich? Also da muss man sagen, habe ich, glaube ich, schon Feuer gefangen.
1: Das damals wolltest du zum Fernsehen schon? War das so ein Schlüsselmoment?
2: Nein,
1: oder?
2: Aber ich habe beim Wurlitzer immer mitgesungen und also mit choreografiert und so. Also das Wort Rampensau, es wird jetzt niemand, der mich kennt, schreien, wenn ich sage, ich glaube, ich bin eine Rampensau.
1: Er war dein Lieblingsmoderator beim Wurlitzer.
2: Lissi Engstler natürlich, ja, Moderatorin. Ja, die war selbstverständlich.
1: Super. Die war super. Mit Anfang 20, jetzt machen wir ein bisschen einen Sprung ins Erwachsenenleben, hast du dich dann geoutet, dass du auf Frauen stehst. Du sagst, du hast am Anfang sehr damit gehadert und dich auch einsam gefühlt. Warum?
2: Weil es damals, ich bin ja schon mittelalterlich, wir haben ja schon geredet von der Midlife-Crisis, weil es kein Internet gab. Es gab keine Vorbilder. Es war nicht so wie heute, dass man sich denkt, Wahnsinn, das ist eine coole, queere Frau, ein queerer Mann, da möchte ich gern dazugehören. Ich war da irgendwie total perplex, wie mir das passiert ist. Und ich bin auch ein Mensch, der braucht. Ich bin zaghafter, als man das vermuten würde, wenn ich mich jetzt vielleicht hier so gebe. Also das war mir nicht wurscht. Und man muss auch sagen, ich habe dann gleich, das ist mir dann nachher erst wieder eingefallen oder aufgefallen, ich habe Angst gehabt, ich kann keine Kinder kriegen. Mhm. Also ich habe mir nicht vorstellen können, wie das gehen soll. Und das war sicher auch ein Punkt, der so schmerzhaft gemacht hat. Ich habe das zuerst mit mir selbst ausgemacht, längere Zeit. Und das ist bei mir so, dass ich manchmal dazu tendiere, mir Dinge mit mir selbst auszumachen.
1: Mhm. Mittlerweile hast du deine große Liebe gefunden.
2: Mittlerweile bin ich total froh, sag überall, ich bin lesbisch, wer es hören will oder nicht hören will, nein, aber sozusagen bin total
1: im Reinen damit einfach. Mit mir, ja. Aber du bist ja auch mittlerweile verheiratet mit einer Unbekannten. Wir sehen hier ein Foto von der Hochzeitsfeier, ORF-Programmdirektorin Stefanie Kreuz-Horowitz, die ja deinen Namen sogar angenommen hat. Wie und wo habt ihr euch eigentlich kennengelernt?
2: Naja, schon im ORF, ich muss sagen, mein toller Freund Philipp Horak hat dieses Foto gemacht.
1: Das ist ein super Bild.
2: Der hat mit mir alle Reportagen im Profil gemacht als Fotograf. Wir haben wunderbare Geschichten aufgedeckt. Naja, na, lustige Geschichten haben wir gemacht. Und der hat dieses Foto gemacht und die ganze Hochzeit die Fotos gemacht. Und man sieht, wie gut er ist. Ja? Also das ist schon ein super Foto. So glücklich. Oh Gott, ich war jung. Hör, gib's wieder weg.
1: Lassen wir es noch ein bisschen. Reden wir in der Zwischenzeit über euer erstes Date. Wie und wo war das?
2: Also wir haben uns im ORF kennengelernt, ja. Nah, aber es ist so, das erste Date, das war dann so, dass die Steffi gesagt hat, zuerst haben wir gesagt, wir gehen in eine Bar. Ich dachte, okay. Und dann hat sie gesagt, ja, sie hat ein bisschen Zahnschmerzen. Ich soll zu ihr nach Hause kommen.
1: Guter Schmäh.
2: So, jetzt habe ich ja schon ein bisschen anklingen lassen, wie ich charakterlich bin. Und dann habe ich eine Freundin angerufen und gesagt, die will jetzt gleich, dass ich zu ihr komme. Und ich habe da jetzt schon ein bisschen Angst, weil irgendwie habe ich schon gespürt, das ist jetzt kein Bandscheid, sondern das ist jetzt irgendwie was Echtes. Und habe dann, während ich mit dieser Freundin telefoniert habe, durchaus ein bisschen was pippert. Ne? Und es war ausgemacht, ich komme um 7:30 und gekommen bin ich wirklich, glaube ich, um 9:30. Also völlig, oder 9.
1: Und sie hat die Tür noch aufgemacht?
2: Ja, sie war ja schon verliebt, entschuldige, du siehst ja das Foto, wie ich ausgeschaut habe.
1: Das war ein bisschen später.
2: Naja, das war ja eben umso besser, noch früher. Nein, ich glaube, ich bin so 1,5 Stunden zu spät gekommen und dann erinnere ich mich, dass ich die erste Frage gestellt habe. Und ich habe damals schon lange Interviews gemacht, seit ich 18 bin, führe ich Interviews. Mhm. Also eigentlich hätte ich das ja können sollen, aber ich war eben so nervös und habe die Frage gestellt, sag mal, was bist denn du vom Sternzeichen? Und sie hat gesagt, Fisch. Und ich habe gesagt, ah, ja, und heute war es ein bisschen windig, ne, weil ich mich überhaupt nicht auskenne mit Sternzeichen und gar nicht gewusst habe, wie soll ich jetzt weiter tun? Und so war das. Und man muss sagen, dass ich aber dann ein paar Tage später schon fast eingezogen bin.
1: Ach, so schnell?
2: Also sie hat mich eingekocht.
1: Ja.
2: Ich habe das vorher gar nicht so gewusst mit diesem Einkochen, aber in Wahrheit, ja, es war dann recht schnell klar.
1: Und am 11.11. um 11.11 Uhr 2011 habt ihr euch verpartnert?
2: Falsch, wir werden nämlich um 10.37 Uhr drankommen.
1: Aber?
2: Weil man durfte ja noch, kann man sich nicht vorstellen, nicht auf ein Standesamt. Mhm. Homosexuelle Paare mussten das am Magistrat machen. Durften es am Magistrat machen, dann dankenswerterweise, auch heute möchte ich noch sagen, vielen, vielen Dank. Absurd, ne? Kann man sich nicht mehr vorstellen. Und da waren wir dann um 10.37 Uhr dran und haben gesagt, ich bin nicht um 10.37 Uhr dran. Und da war dann ein Herr in Tracht, da hat auch unser Freund, der Philipp Horak, so wahnsinnig tolle Fotos gemacht, dort wie ein Mann in Tracht, der hat dann sich gedacht, was machen diese aufgemaschelten zwei Frauen hier mit meiner Trauzeugin und dem Trauzeugin von der Steffi. Und dann haben wir es ihm erklärt, er war irgendwie von den Socken. Also es war sehr lustig. Es war dann natürlich emotional, aber dieses Warten, bis es 11.11 Uhr ist,
1: eine
2: war sehr lustig.
1: Wärst du eigentlich gern manchmal deine eigene Frau?
2: Also ehrlich gesagt, nein. Ich glaube, ich wäre gern so eine flüchtige Bekannte von mir. Weil dann komme ich, mache ein paar Witze und gehe wieder. Aber meine eigene Frau, ich glaube, ich bin schon ein bisschen anstrengend.
1: Ach so?
2: Ich habe einen Spitznamen und der lautet Peggy. Und zwar habe ich den Spitznamen nach der Peggy Guggenheim. Weil die Peggy Guggenheim hat nicht alles zweimal gesagt, wenn sie was deutlich machen wollte, sondern dreimal. Du musst da Milch kaufen. Hast du eh gemerkt, dass du Milch kaufen musst? Vergiss nicht die Milch. Mhm. Ja? Mhm. Willst du dann mit mir jeden Tag leben?
1: Naja, wir würden uns so zusammenraufen, ja, wahrscheinlich.
2: Es ist nicht fad, sagen wir mal so.
1: Das auf jeden Fall nicht. Liebe Nina, wir haben heute für dich einen ganz speziellen Fragebogen, ausnahmsweise nicht den hinter den Schlagzeilen Fragebogen, sondern die heißen 5 aus deinem Podcast.
2: Ja.
1: Bin ich schon gespannt, wie du da antworten wirst. Davor würde ich gern zur neuen Staffel Liebesgeschichte und Heiratssachen kommen im Fernsehen. Die kommt ja auch heuer wieder im Sommer. Du drehst schon fleißig und suchst noch Singles.
2: Ja, es ist das Jubiläum, die 30. Staffel Liebesgeschichten. Wahnsinn. Und ich suche Singles. Ich drehe, bitte alle, die in Österreich leben, Single sind, nicht mehr einsam sein wollen zu Weihnachten, bitte, bitte melden. Keine Angst, ich stehe auch nicht gleich mit dem Kamerateam vor der Tür, sondern wir machen dann ein Vorgespräch. Ich habe ein Single-Handy, ein eigenes.
1: Das ist ein Single-Handy?
2: Natürlich, das muss ich auch läuten. Und dann besprechen wir alles.
1: Mhm. Gibt es so Bundesländer, die ein bisschen unterrepräsentiert sind, wo du sagst, da bräuchten wir ein paar mehr Singles noch?
2: Vorarlberg.
1: Vorarlberg.
2: Ich möchte jetzt schon so lange in den Bregenzer Wald.
1: Na bitte, wenn Sie aus dem Bregenzer Wald sind, Single sind, schreiben Sie und rufen Sie an. Liebesgeschichten@orf.at.
2: Dann aber ich will dort eigentlich auf Urlaub mit meiner Freundin Christiane, aber wir können ja dann...
1: Da kann man
2: ja
1: verbinden, oder?
2: Kann man ja verbinden.
1: Ne? Kommt man direkt zum Single-Handy. Liebe Nina, bist du bereit für deine eigenen heißen 5, die Fragen, die du deinen Promis stellst?
2: Ich weiß jetzt gar nicht, ja.
1: Wir drehen den Spieß ein bisschen um.
2: Oh Gott.
1: Einen Seitensprung beichten oder einen Seitensprung verheimlichen?
2: Nicht machen.
1: Das ist nicht richtig, das ist nicht so Auswahl.
2: Ich kann ja alles.
1: Na, du kannst machen, was du willst. Jeden Tag ich liebe dich sagen oder zweimal im Jahr ich liebe dich sagen?
2: Dazwischen was.
1: Das Gott, ist aber Fahrt mit dir, wirklich, ja. Sie sollten deine Promis mal machen. Nie mehr Sex oder nie mehr Liebe?
2: Warte mal, nie mehr Sex oder nie mehr Liebe? Nie mehr Sex.
1: Mehr lieben oder mehr geliebt werden?
2: Mehr lieben.
1: Und beim ersten Date lügen oder angeben, dass die Tür nicht zugeht?
2: Ich bin ja so nervös. Das
1: oder ich später gesagt. Kommen, ne?
2: Eineinhalb Stunden zu spät mit einem Damenspitz kommen.
1: Na bitte, das ist offenbar die Erfolgsformel. Nina Horowitz, sehr, sehr lustig war das mit dir. Danke dir, toi, toi, toi für den Podcast und für die neue Staffel im Sommer. Danke dir vielmals.
2: Vielen Dank.
1: Danke Ihnen zu Hause fürs Zuschauen. Das war's auch schon mit Hinter den Schlagzeilen am Freitag und für diese Woche. Nachhören können Sie auch unsere Sendung als Podcast unter sound.orf.at. Wenn Sie wissen möchten, wer bei uns zu Gast ist, schauen Sie einfach in den Teletext auf Seite 336 und wenn Sie Feedback zu unserer Sendung haben, sehr gerne an schlagzeilen@orf.at. Am Montag begrüßt Sie hier zum ersten Mal meine Kollegin Mariela Gittler und ich wünsche Ihnen jetzt einen schönen Nachmittag und ein feines Wochenende.

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1: Juli am Mikrofon begrüßt sie Julia Wötzinger. In Österreich gibt es so viele Bürgermeisterinnen wie noch nie. Doch nur etwa jeder 10. Gemeinde steht eine Bürgermeisterin vor. An der politischen Spitze der Gemeinden stehen nach wie vor überwiegend Männer. Die Bürgermeisterin von Rankweil in Vorarlberg, Katharina Wöss-Krall von der ÖVP, sagt dazu:
2: Man braucht natürlich auch von der Partei die Chance, dass man die Partei, dass sie das überhaupt ermöglichen kann. Weil die erstellen natürlich auch Listen und müssen auch Personen ansprechen. Und oftmals, vielleicht ist da die Männerstruktur noch oder sind die Männer noch zu stark im Hintergrund. Höre ich schon manchmal auch, dass sie das Frauen einfach noch nicht zutrauen.
1: Sagt die Bürgermeisterin von Rankweil, Katharina Wöss-Krall, in der ZIP2. Das US-Militär hat wie angekündigt, laut eigenen Angaben, wieder iranische Ziele angegriffen. Die Streitkräfte haben die dritte Nacht in Folge Angriffe gestartet, das berichtet das zuständige Regionalkommando. Das iranische Staatsfernsehen berichtet von Explosionen auf der Insel Kish und in der Hafenstadt Bandar Abbas. Am Donnerstag will US-Präsident Donald Trump eine Rede an die Nation richten. Das kündigt Trump of Truth Social an. Sie soll am Donnerstagabend um 21 Uhr US-Ostküstenzeit stattfinden, einer der wichtigsten TV-Sendeplätze in den USA. Ein Thema nannte Trump nicht. Im Nationalrat hat die Sommerpause begonnen. Die letzte Woche war intensiv mit 5 Plenarsitzungstagen und dem Beschluss des Doppelbudgets. Jetzt legt der Nationalrat seine Bilanz vor. Demnach sind in den vergangenen 12 Monaten 135 Gesetze beschlossen worden, ein guter Teil davon einstimmig. Mehr von Felix Novak.
3: 53 Plenarsitzungen hat es in dieser Tagungsperiode gegeben, heißt es von der Parlamentskorrespondenz. In Summe haben diese Nationalratssitzungen 258 Stunden gedauert und darin sind 135 Gesetzesbeschlüsse gefasst worden, gut ein Viertel davon einstimmig. Die allermeisten dieser Beschlüsse, nämlich knapp 2/3, gehen auf Regierungsvorlagen zurück, also auf Gesetzesentwürfe, die in einem Ministerium formuliert und dann im Ministerrat beschlossen werden. Der Anteil der Initiativen Anträge ist hingegen zurückgegangen. Dieses Instrument erlaubt schnellere Beschlüsse. Es ist in den Pandemiejahren häufiger zum Einsatz gekommen. In Summe meldet das Parlament außerdem knapp 3.500 schriftliche Anfragen an Regierungsmitglieder. Mehr als 4/5 davon hat die FPÖ gestellt.
1: In Wels steht heute ein Autoraser wegen Mordversuchs und weiterer Delikte vor Gericht. Der Deutsche soll auf der Autobahn eine Polizeisperre missachtet haben und im Baustellenbereich mit 150 km/h auf einen Arbeiter zugefahren sein. Außerdem soll er sich eine 160 Kilometer lange Verfolgungsfahrt mit der Polizei geliefert haben. In der Nordsee gibt es immer mehr Haie. Das beobachten niederländische Forscherinnen gemeinsam mit Sportfischern. Die kleinen Haiarten kommen natürlich in der Nordsee vor und sind für den Menschen ungefährlich. Das Forschungsteam geht davon aus, dass die Haiarten vom Klimawandel profitieren könnten. Tobias Mayer berichtet.
4: Hatschepsut nahm die Expedition in Empfang und brachte dann Amun Re ein Opfer dar. Von welchem Hafen aus aber startete die Expedition? Diese Frage bewegt derzeit Zbigniew Safranski.
5: Not so far from Hurghada, 2 ports found by French mission.
6: Unweit von Hurghada haben französische Archäologen 2 alte Häfen am Roten Meer entdeckt. Doch die waren nur bis zum Ende des Mittleren Reichs in Betrieb. Sie wurden vor der Zeit

0: Freiheit von Hatschepsut infolge von Unwettern zerstört. Nach Beratungen mit meinen Kollegen werde ich nun in der Umgebung des Hafens von Safaga erste Untersuchungen anstellen. Vielleicht finde ich auch Hinweise auf den Ort, von dem aus Hatschepsuts Expedition Richtung Süden aufbrach. Nur wenn ich solide Hinweise darauf finde, dass an einer gewissen Stelle der Hafen war, kann ich an Grabungen denken.
1: That it is here.

0: Der britische Reisepionier Thomas Cook organisierte 1869 die ersten Nilkreuzfahrten der Geschichte. Nur wenige Jahrzehnte nach seinen ersten Pauschalreisen in England. Fahrt, Verpflegung, Unterkunft wurden damals schon von Cook als Gesamtpaket angeboten und von kulturinteressierten Europäern und Europäerinnen gerne genutzt. Denn für sie war Ägypten ein Traumziel und eine Faszination, die bis heute anhält. Die Kreuzfahrtschiffe gleiten, teilweise im Konvoi, gemächlich an jahrtausendealten Tempeln und Königsgräbern vorbei. Ursula Burkert hat das Leben der Mannschaft an Bord dokumentiert.
1: Die Semira Mistral liegt nahe der Luxor Bridge, auf der man nach Westtheben zum Tal der Könige gelangt. Alles ist zur Abfahrt bereit. Nachdem die rund 120 Passagiere beim Einsteigen zwei andere Schiffe, die am Quay auf ihre Abreise warten, durchquert, ihre Kabinen bezogen und die kleine Enttäuschung überwunden haben, dass ihr Kabinenfenster keine schöne Aussicht auf den Fluss, sondern auf das nächste, ganz eng anschließende Kreuzfahrtschiff bietet, betätigen die beiden Kapitäne das Schiffshorn. Ankerkette wird hochgezogen. Kapitän Saad Mohammed gibt Anweisungen. Die Dieselmaschinen setzen sich in Bewegung und langsam schiebt sich die Semira Mistral auf den Fluss gegen den Strom in Richtung Süden. Dann ist etwas Zeit für ein Gespräch und Tee mit viel Zucker.
2: Saad Ali Mohammed, Asyut bin Mohammed, Qaid al-Bakhira.
1: Seit seinem 7. Lebensjahr arbeitet Kapitän Saad Mohammed auf Schiffen, erzählt er. Vor 58 Jahren lernte er alles bei seinem Vater, der auf Frachtschiffen zwischen Kairo und Assuan tätig war. Hatte dann mit Motorbooten zu tun, heuerte als Matrose bei den Nile Cruises an und arbeitete sich schließlich bis zum ersten Kapitän hoch. Ein typischer Werdegang in Ägypten, meint er. Kapitän zu werden ist häufig Familientradition. Dann schaltet sich Senradi ein. Der studierte Germanist und staatlich zertifizierte Reiseleiter begleitet seit vielen Jahren Touristengruppen, aber auch individuell Reisende auf dieser Fahrt.
3: Unsere Reise beginnt von Luxor an Richtung Aswan, 220 Kilometer hin. 15 Kilometer pro Stunde, also wenn man von Luxor nach Aswan fährt, fährt man schneller, ja. Dass die Gäste die Möglichkeit haben können, dass sie diese Strecke von 220 Kilometer Luxor-Aswan, ja, auch für die Schiffe genießen können. Früher, also vor 90er Jahren, da konnte man die ganze Strecke von Kairo im Norden bis Aswan im Süden und dann wieder von Aswan nach Kairo zurück im Laufe zwei Wochen genießen. Aber wegen Anschläge und Ruhezeit in 90er Jahren und Probleme mit Terroristen und so, hatte man nicht mehr erlaubt, dass die Schiffe tief herunter fahren dürfen.
4: Ahna rahlatna ma tibda min Luxor, nitharrak yawm al-3, as-sa'a 2 al-dhuhr, nkhosh isna, nistanna dourna fi al-hawis taban ala hasab at-tanzim bta' al-hawis.
1: Mahmoud Hassanein, der zweite Kapitän der Semira Mistral, ergänzt noch die Route. Er sitzt in einer traditionellen, langen, hemdartigen, beigen Galabia am hölzernen Steuerrad. Vor sich ein paar Messgeräte, simple Hebel und Knöpfe. Nach Hightech sieht das nicht aus. Von Luxor geht es nach Esna, erklärt Mahmoud Hassanein, der seit 25 Jahren zuerst als Matrose, dann als Steuermann auf Schiffen tätig ist. In Esna muss eine Schleuse passiert werden. Das wird Zeit kosten, meint er, bevor weiter nach Edfu gefahren werden kann. Weitere Stationen sind Komombo und Assuan. An allen Stopps haben die Gäste Gelegenheit, Tempel und Ausgrabungsstätten zu besichtigen. Und dort, wirft Reiseleiter Senradi ein, sollte man auf alle Fälle genau schauen.
3: Der Nil gedacht von Anfang an als Vater, ein Gott, Gott der Fruchtbarkeit. Und die alten Ägypter haben ihm einen Namen gegeben. Und überall, in alle Tempel Ägyptens, da werde der Nil ja mehrmals dargestellt als ein Mann mit weiblichem Brust und streckt seine Hände und trägt darauf ja die Opfergaben. Der Nil, Hami, der Gott, der das Brachland Ägypten im Paradies verwandelt hat. Da gab es ein Sprichwort, ja, da hat jemand in alter Zeit registriert, dass er gar niemals im Leben so den Nil verschmutzt hat. Ja, und das war eine große Sünde, wenn man so Schmutz ja, oder Müll im Nil wegschmeißt. Natürlich, momentan ist es anders. Ja.
1: In moderner Zeit klappt es sichtlich nicht, die Verschmutzung des Nil zu verhindern. Industrielle Abwässer, Chemikalien, Müll, Pestizide und Düngemittel landen vermehrt im Wasser und belasten Chabi, den Nil. Das bedauert Kapitän Saad sehr, denn der Nil ist wie für viele Ägypter sein Leben.
2: والله كله ده حياتنا يعني احنا جسمنا ده من النيل حاليا اهم حاجه عندنا وعند الشعب المصري عامه يعني اهم حاجه النيل
1: Die Rezeption ruft an. Einige Dinge müssen besprochen werden.
2: Hallo. تفضل.
1: Ein späterer Besuch auf der Kommandobrücke wird vereinbart. Gemächlich tuckert die schwere Semiramis 3 flussaufwärts. Die Ufer ziehen langsam an den Kajütenfenstern vorbei. Baumwolle, Zuckerrohr, Weizen, Reis und Datteln gedeihen auf den mit Nilwasser befeuchteten Feldern. Hin und wieder hört man auch das Knattern der Wasserpumpen. Weiter hinten die Berge der Wüste. Zeit, sich auf der Semiramis 3, die zur Kategorie der 5-Sterne-Deluxe zählt, umzusehen. Talit Khalil Khalil, seit vielen Jahren Bootmanager, und sein Assistent Ahmed Imad sind dabei behilflich, auch hinter die Kulissen des schwimmenden Boutique-Hotels zu blicken.
5: Semiramis 3.
6: Das Schiff Semiramis 3 stammt aus dem Jahr 2002. Wir haben 66 Kabinen, darunter 2 Suiten. Das Schiff hat 3 Motoren und 3 Generatoren. Diese Motoren bringen genug Leistung, um das Boot anzutreiben und Energie für alles zu liefern. Denn unser ganzes Leben findet hier an Bord statt. Nicht nur die Gäste reisen die ganze Zeit mit dem Schiff, auch die Crew ist ja immer dabei.
7: Wir betrachten das Boot als unser Zuhause, weil wir mehr Zeit hier verbringen als in unseren Wohnungen.
8: Everybody working around 45 days and take 14 days as a vacation.
7: Jeder arbeitet ungefähr 45 Tage und bekommt dann 14 Tage Urlaub. Deshalb verbringen wir die meiste Zeit hier an Bord. Wir haben Kabinen wie unsere Passagiere, allerdings in einem für das Personal vorbehaltenen Bereich, der völlig getrennt von den Gästekabinen ist.
6: Das Schiff hat 4 Etagen. Unten ist das Restaurant, die Küche und der Spa-Bereich. Auf der 2. Etage finden Sie die Lounge-Bar und vor dem Shop auch einige Kabinen, 8 Kabinen. Dort befindet sich auch der Rezeptionsbereich. Auf der nächsten Etage gibt es ein Geschäft und den Juwelierladen. Außerdem alle weiteren Kabinen. Dann kommt das Oberdeck bzw. das Sonnendeck. Dort befindet sich auch ein kleiner Swimmingpool und eine Bar. Ich finde diese Größe gut. Alles ist aufeinander abgestimmt. Hier haben die meisten Boote eine maximale Kapazität von 120 oder 130 Passagieren.
1: Insgesamt 63 Crewmitglieder, 2 Kapitäne, Matrosen, Kellner, Stewards, Köche, Barkeeper, Reinigungskräfte und Rezeptionisten sorgen für das Wohl der Passagiere. Die Crew ist ausschließlich männlich. Weibliches Personal anzustellen ist aus Sicht des Unternehmens nicht möglich. Zu eng sei der Raum in den Kajüten der Angestellten. Und Frauen so lange von ihren Familien fernzuhalten, wolle man niemanden zumuten. Wichtig ist Bootmanager Talat Khalil Khalil die Ausbildung seiner Mitarbeiter.
8: Actually, some of them work for many years in the company.
7: Tatsächlich arbeiten einige unserer Mitarbeiter schon viele Jahre für die Sunrise Company. Und unser Management organisiert ständig, jedes Jahr oder manchmal jeden Monat, Schulungen zu vielen Themen.
8: Most of this training concentrate about the behaviors and the manners.
7: Die meisten dieser Schulungen konzentrieren sich auf Verhalten und Umgangsformen sowie darauf, freundlich und hilfsbereit gegenüber den Gästen zu sein. Das ist eigentlich nicht nur das Prinzip in der Firma. Eigentlich wohnt dies unserer Religion inne. Es gehört zu unserer ägyptischen Mentalität.

0: gute Lebenseinstellung. Um die vorhandenen Nachteile zu überwinden, müssen wir uns auf Bildung konzentrieren. Denn Bildung bringt neue Generationen hervor, die sich um ihr Land kümmern, ihr Land respektieren und es schöner und sauberer machen werden. Denn wenn du als Tourist kommst und all diese altägyptischen Monumente dieser früheren Zivilisation siehst und dann Straßen voller Müll und schlechte Gerüche vorfindest, fragst du dich, warum? Die Ägypter sind doch ein großartiges Volk. Warum tun sie das ihrem Land an? Ja, das liegt zu einem großen Teil an der mangelnden Bildung.
1: But actually this is not because of them. This is actually a big part of this because of the education.
2: Auf einem Schiff wie auf der Semiramis 3 zu arbeiten, ist eine große Chance, sich aus prekären Verhältnissen herauszuarbeiten. Für viele junge Männer aus ländlicher Umgebung ist der Tourismus eine der wenigen Möglichkeiten, sich Bildung und ein bescheidenes Einkommen zu verschaffen. Das bestätigt auch Ahmed Imad.
3: Der Tourismus in Luxor und Aswan ist sehr wichtig für Ägypten. Mehr als 15.000 Passagiere täglich besuchen in der Hauptsaison Luxor und Aswan. Viele reisen auf den Kreuzfahrtschiffen, also sind auch sehr viele Menschen auf den Schiffen beschäftigt und verdienen gutes Geld. Das Geld aus dem Tourismus hilft unser Leben in Ägypten weiterzuentwickeln.
2: Im Restaurant wird gerade der Hochzeitstag einer Passagierin gefeiert. Die Kellner trommeln, singen und gratulieren mit einem Kuchen. Aufmerksamkeit dem Gast gegenüber ist das Stichwort. In dem relativ schlicht gehaltenen, schwimmenden Speisesaal im untersten Geschoss, gewissermaßen direkt über der Wasseroberfläche, bieten große Panoramafenster eine gute Aussicht auf die Wellen des Nil. Während man speist, kann man beobachten, wie sich fliegende Händler mit ihren kleinen Booten der Semiramis 3 nähern, ein Seil an Bord werfen und sich vom Kreuzfahrtschiff mitziehen lassen. Sobald sich eine Touristin über die Reling beugt, wird sie in ein intensives Verkaufsgespräch verwickelt, bis sie ein oder mehrere Tücher feilschend erstanden hat. In Plastik eingewickelt wird die Ware mit Schwung hinauf aufs Schiff geschmissen. Das Geld wird ebenfalls in einem beschwerten Plastiksack dem Händler zugeworfen. Eine wichtige Einnahmequelle für die kleinen Händler am Ufer des Nil. In der Küche der Semiramis 3 ist unter der Ägide von Chef de la Cuisine Osama Sayed Sadie ein eingespieltes Team tätig. Dreimal täglich stellt der aus Luxor stammende Küchenchef mit 32 Berufsjahren ein vielfältiges, kaltes und warmes Buffet zusammen, das keine Wünsche offen lässt.
4: Koscheri, Falafel, Köfta, ägyptische Fata, das ist unser traditionelles Nationalgericht aus Schichten von knusprigem Fladenbrot, Reis, Fleisch, meist Rind und einer Knoblauch-Essig-Tomatensauce. Außerdem gibt es orientalische Süßigkeiten wie Basbousa, das ist ein Grießkuchen, Kunafa, ein besonderes Topfengebäck und Baklava. Wir machen Salate mit Tahina und Sesam und Baba Ganoush, einer Auberginencreme. Denn es ist unsere Pflicht als Ägypter, den Gästen unsere Spezialitäten und Speisen, die wir selbst essen, anzubieten.
2: Bei dieser Fülle an Köstlichkeiten fällt die Wahl schwer. Karotten- und Kichererbsensalate sind zu kunstvollen Türmern geschichtet. Gefüllte Auberginen, Paprika, Peperoni und Zucchini bilden wundersame Ornamente auf den Vorlegeplatten. Grüne und schwarze Oliven sowie rote Rüben, Rosen sorgen für Kontraste. Granatäpfel und Kürbistörtchen, gebackener Kaffiol und Dolmades, Hummus und Sesampaste. Sich durchzukosten ist fast unmöglich. Für kulinarisch weniger Unternehmungslustige hat Osama Sayed Said auch immer ein paar internationale Gerichte, wie gebratenen Truthahn oder Roastbeef auf Lager. Und den neugierigen Essern

0: erklärt er gern die Nationalspeise Koscheri.
1: Ägyptisches Koscheri beinhaltet sehr einfache Zutaten, die sehr leicht und überall erhältlich sind und nicht teuer. Wir verwenden dafür Reis, Linsen, Kichererbsen, Hummus und dann ist noch die Sauce wichtig. Drei Soßen sind es eigentlich. Einmal eine Tomatensauce mit Knoblauch und Koriander, eine Chilisauce und eine mit Knoblauch und Essig. Diese Sauce ist wirklich typisch und wird in ganz Ägypten zu Koscheri gereicht.
0: This is a favorite sauce for a koshari. Dann entschwindet der Küchenchef mit einer entschuldigenden Geste in der Küche. Die Desserts gehören noch zubereitet.
1: Thank you, ma'am. Danke, dass Sie Ägypten besuchen. Kommen Sie doch wieder. Denn wir sagen hier in Ägypten zu allen Menschen: Willkommen zu Hause.
2: Welcome home. Ahlan bika fi baytik.

0: abends in der Bar. Beinahe täglich finden Musikperformances statt. Ein Utspieler und ein Trommler samt Synthesizer begleiten diverse Derwisch- oder Bauchtanz-Darbietungen. An diesem Abend wird der Tanura-Tanz aufgeführt. Ein Tänzer mit mehreren Röcken dreht sich einem Kreisel gleich unermüdlich zu den Klängen der Musik um die eigene Achse. Durch diese Bewegung fliegen die von Scheinwerfern bestrahlten Röcke in die Höhe und erzeugen ein beeindruckendes Farbenspiel. Dies wird noch durch Glitzerlämpchen, die auf dem Wams und obersten Rock montiert sind, verstärkt. Der ursprünglich religiöse Tanz soll den Brückenschlag zwischen Himmel und Erde symbolisieren. Während der Nacht passiert die Semiramis 3 die Schleuse von Esna. Im fahlen Licht der Laternen sieht man Matrosen am Quai mit Seilen und langen Stangen auf- und abgehen. Die Kapitäne rufen sich Verschwörungsformeln zu, damit das große Schiff heil durch diese enge Passage kommt. Im Morgengrauen dringt der Ruf des Muezzin vom Ufer her. Die Transaktion hat ganz schön viel Zeit gekostet. Warum, erklärt Ahmed Imad bei der Weiterfahrt am nächsten Morgen.
1: Ja, es sind so viele Boote auf dem Nil unterwegs. Und wir müssen warten, bis wir an der Reihe sind. Heute auch. Als wir die Schleuse von Esna erreichten, waren wir in der Position 46. 45 Boote waren vor uns dran. Wir mussten lange warten, bis wir an der Reihe waren.
0: Ungewollt hat Ahmed Imad ein Thema angesprochen, das sich angesichts der nicht enden wollenden Touristenkarawanen zu den Tempeln und Ausgrabungsstätten und der zahlreichen auf dem Nil im Konvoi fahrenden Kreuzfahrtschiffen geradezu aufdrängt.
2: Over tourism? For me, I feel happy because we have so many guests visiting.
1: Over tourism? Ich finde es schön, wenn so viele Gäste unser Land besuchen. Aber ich bin auch ein bisschen traurig wegen der zum Teil schlechten Organisation durch die Verantwortlichen. Denn es ist nicht angenehm, wenn man einen Tempel oder ein Grabmal besuchen möchte und alles ist überfüllt. Das muss besser organisiert werden. Ich denke, dass wir zusammenarbeiten und uns gegenseitig helfen sollten, um dieses Bild der überfüllten Sehenswürdigkeiten zu verbessern.
0: Geheimtipp sind Nilkreuzfahrten längst nicht mehr. Das Geschäft boomt. Mehr als 160 Kreuzfahrtschiffe sind regelmäßig auf dem Nil unterwegs. Die Schiffe haben meist hohen Standard, die Verpflegung ist ausgezeichnet und der Service der Crew exzellent. Einen Wermutstropfen registriert der prinzipiell umweltbewusste Bootmanager Talat Khalil Khalil sehr wohl auch. In Bezug auf die Erderwärmung weisen die Kreuzfahrtschiffe keine gute Bilanz auf. Nähert man sich einem Hafen, sieht man schon von Weitem die schwarzen Rauchschwaden der Dieselmotoren. Denn auch die Generatoren der parkenden Schiffe müssen weiter betrieben werden, da das ägyptische Stromnetz der Belastung durch so viele Kreuzfahrtschiffe nicht standhalten würde. Von solarbetriebenen Schiffen, wie schon in Norwegen üblich, träumt man noch.
3: Till now there is no boat working totally with
4: Bisher fährt kein Boot vollständig mit Solarenergie. Einige haben bereits begonnen, diese Technologie zu nutzen, aber bisher bewegt sich noch kein Schiff ausschließlich mit Sonnenenergie.
3: I dream one day that all boats they have no smoke like this.
4: Ich träume davon, dass eines Tages alle Boote keinen Rauch mehr ausstoßen. Selbst wenn wir mit normalen Motoren fahren, könnten wir beim Anlegen Strom von außen beziehen und während der Nacht alle Motoren abschalten. Die Gäste könnten besser schlafen und ihre Zeit genießen. Und am wichtigsten würden sie saubere Luft auf ihrem Balkon oder auf dem Sonnendeck einatmen. Zusätzlich würde man Wartungskosten und somit Geld sparen. Aber um das umzusetzen, braucht es starke Unterstützung von der Regierung und von den Geschäftsleuten im Tourismussektor.
3: It needs power from government and from the business people who work in this field, in tourism field itself.
4: Entscheidungen dauern zu lange. Eine Generation geht, die nächste kommt, bevor eine Entscheidung getroffen wird.
3: The decisions take time. Generations goes, generation comes until we take the decision.
4: Das bedeutet Zeitverlust und Verlust von Chancen. Entscheidungen bedeuten Zeit, andere Nationen sind schneller und wir bleiben zurück.
0: Für die Mitreisenden auf der Semiramis 3 ist ganz im Gegenteil die Entschleunigung das Ziel. Gemütlich in ihren Liegestühlen sitzend, ein Buch, vielleicht Agatha Christies Tod auf dem Nil lesend, blicken sie entspannt auf die vorbeiziehende Uferlandschaft und bereiten sich für den nächsten Ausflug vor.

0: Rund 40 Kilometer nördlich von Assuan mit seinem gewaltigen Staudamm liegt am Ostufer des Nil die Stadt Darau. Die Straße von Assuan führt entweder direkt am Nil entlang oder durch Dörfer und vorbei an Feldern, auf denen Zuckerrohr, Futterklee, Getreide und Gemüse angebaut werden. Landwirtschaft, Handel und Handwerk bilden die wirtschaftliche Basis von Darau mit seinen etwa 60.000 Einwohnerinnen und Einwohnern. Von besonderem Interesse ist der Kamelmarkt, der jeden Samstag und Sonntag in einem Vorort der Stadt auf einem großen, umzäunten Areal abgehalten wird. Genau genommen werden hier Dromedare, also einhöckrige Kamele, gehandelt. Sprachlich wird diese Unterscheidung aber kaum getroffen. Alle reden einfach vom Kamelmarkt, auf dem an einem durchschnittlichen Wochenende 3.000 Tiere den Besitzer wechseln. Brigitte Volkowitsch hat sich dort umgesehen.
1: Der Weg zum Markt führt durch staubige Gassen am Rande von Darau. Auch das Marktgelände selbst ist ein weites, staubiges Feld. Ausgestattet ist es mit einer minimalen Infrastruktur. Einige wenige Gebäude sowie offene Zelte, in denen Händler und Käufer bei Tee und Wasserpfeife ihre Geschäfte abwickeln oder sich zwischendurch für eine kurze Pause zurückziehen. Im hinteren Teil des Areals stehen mehrere hundert Kamele in Gruppen zusammen. Fast alle haben das linke Vorderbein hochgebunden, damit sie nicht plötzlich mit voller Geschwindigkeit davonlaufen können. Immer wieder werden mehrere Kamele mit Zurufen und mit Stockschlägen auf den Boden im Kreis getrieben. Ein Händler zeigt auf drei Tiere.
2: Diese Kamele sollen jetzt verkauft werden. Die Männer, die dort im Halbkreis stehen, sind die interessierten Händler. Sie beobachten genau, wie die Kamele auf Rufe und Stockschläge reagieren, wie sie ihre Beine beim Laufen bewegen und dergleichen mehr. Sie wollen einfach sicher sein, dass die Tiere gesund und kräftig sind, bevor sie ein Geschäft abschließen. Die Händler haben viele Erfahrung und einen ganz genauen Blick. Es kommt natürlich darauf an, wofür jemand ein Kamel erwirbt. Ob als Lastentier in der Landwirtschaft, für die Tourismusbranche, damit Reisende kurze Kamelritte machen können, oder ob er es großziehen und dann schlachten will. Viele Ägypter essen Kamelfleisch, aber es gibt auch Leute, die das gar nicht mögen. Wenn das Kamel als Lasttier benötigt wird, etwa für den Transport von Zuckerrohr und Futterklee, dann müssen die Beine besonders kräftig sein. Die Händler tasten oft die Rückseite der Kamelbeine ab.
1: Ein Händler ist aus Suhag gekommen, einer Stadt in Mittelägypten, die rund 350 Kilometer nördlich von Darau liegt. Er ist ausschließlich an Lasttieren interessiert, die er dann in seiner Region weiterverkauft. Den Preis für jedes einzelne Tier muss er aushandeln. Fixe Preise gibt es nicht. Je nach Tier wird er 7.000 bis 25.000 ägyptische Pfund bezahlen. Umgerechnet zwischen 330 und 1.200 Euro. Man muss unbedingt handeln, bestätigen zwei andere Händler. Schließlich sind keine zwei Kamele gleich. Die meisten Tiere kommen traditionell aus dem Sudan. Bis heute ist die Rede vom 40-Tage-Weg, auch wenn nur mehr wenige Kamelherden tatsächlich 40 Tage vom Westsudan bis nach Südägypten unterwegs sind.
3: Bei Food 25 days for Dungula. Darfur to Dungula. Al-Fashir to Dungula 25 days. Al-Fashir Dungula. To Egypt, Dungula, Argin 7 days. 32 days.
1: 25 Tage braucht seine Herde von Darfur im Südwesten des Sudan bis nach Dungula, das rund 250 Kilometer südlich von Ägypten am Westufer des Nils liegt. Von Dungula nach Ägypten benötigt die Herde dann weitere 7 Tage, erzählt Mohammed Abu Safed. Die Strecke von Darfur bis Dongola bestreiten die Tiere weiterhin zu Fuß. Von Dongola nach Darau werden sie allerdings mit LKW transportiert. Je 100 Tiere werden von 4 Personen begleitet, einem Führer, der den Weg kennt, und 3 Männern, die für das Wohl der Kamele sorgen.
4: Im Schnitt verkaufe ich hier 200 Kamele pro Woche. Ich habe das Gewerbe von meinen Vorfahren übernommen. Wir handeln seit vielen Generationen mit Kamelen. Wenn das Geschäft gut läuft, bleibe ich selbst oft monatelang in Darau. Ich rufe dann regelmäßig meine Brüder an und sage ihnen, wie viele weitere Kamele sie hierher schicken sollen. Im Sudan gibt es mehr als 20 Millionen Kamele. Meine Familie hat derzeit ca. 5000 Tiere. Mit dem Geld, das ich vom Verkauf der Tiere erhalte und nach Hause schicke, kaufen meine Brüder sofort wieder neue Kamele. Aber es gibt auch Tiere, die wir nicht verkaufen, sondern für uns selbst behalten wollen.
1: Mohammed Abu Safed, der eine strahlend weiße Galabia, also das traditionelle Gewand mit weiten Ärmeln und einen Turban trägt, ist zufrieden. Derzeit läuft das Geschäft ausgezeichnet. Er hat fixe Verträge mit einigen Händlern in Darau und anderen Orten, die ihm regelmäßig seine Tiere abkaufen. Kamele, die er in Darau nicht los wird, schickt er per LKW Richtung Kairo, wo es in Imbaba einen weiteren wichtigen Kamelmarkt gibt. Gerade hat Mohammed Abu Safed 77 Kamele an 2 Händler aus Esna verkauft –

0: Jedes Tier hat er 16.500 ägyptische Pfund erhalten, erklärt ein mit Mohammed Abu Safed befreundeter Händler. Mohammed Abu Safed selbst muss rasch zu einem der Zelte, wo ein heftiger Streit entbrannt ist. Zwei Händler werfen einander wechselseitig Wortbruch vor. Welcher Preis wurde tatsächlich für eine Gruppe von Kamelen verlangt? Welcher Preis zugesagt? Mohammed Abu Safed soll schlichten, was ihm nach einigen bewegten Momenten auch gelingt. Allmählich kehrt wieder Ruhe ein. Wenn eine große Zahl Kamele auf einmal verkauft worden ist, tut sich auf dem Markt zeitweise fast gar nichts. Dann kommt ein weiterer Tiertransport an und das Handeln beginnt von neuem. Die großen Händler, die Tiere verkaufen, besitzen alle ihren eigenen Tierhof in der Nähe des Marktes. Manche Käufer benötigen nur ein, zwei Tiere, die sie auf kleinen Lastwagen wegführen. Kaum ein Kamel aber lässt sich freiwillig von der Herde entfernen. Werden größere Gruppen von Tieren verkauft, so leisten die Tiere beim Abtransport kaum Widerstand. Einzelne Kamele setzen dagegen zu einem verzweifelten Geschrei an, sobald sie von der Herde weggeführt werden. Es braucht mitunter mehrere Männer, um ein unwilliges Kamel auf die Ladefläche eines Lastwagens zu schieben und zu ziehen. Der Käufer Mohammed Farouk ist aus Luxor gekommen.
1: Das Tier ist 3 Jahre alt. Ich werde es gut trainieren, dann können Touristen darauf reiten und ich werde gut verdienen.
0: Wenig später spielt sich eine ähnliche Szene in einem anderen Teil des Marktes ab. Ein Mann hat ein weibliches Kamel mit seinem Jungen gekauft. Das junge Tier klammert sich an seine Mutter und will weder allein noch mit der Mutter gemeinsam zum Lastwagen gehen. Dem kleinen Tier steht der Schaum vor dem Mund. Auch hier müssen mehrere Männer die beiden Kamele mit Seilen ziehen und von hinten schieben. Es dauert gute 15 Minuten, bis sie die beiden Tiere auf die offene Ladefläche bekommen und dazu bringen, sich dort niederzulegen.
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0: Nächste Woche beginnt die ambiente Sommerserie Naturerbe erwandern. Jede Woche wird Margit Atzler in den 6 österreichischen Nationalparks Wanderungen unternehmen. Den Beginn macht der erste Nationalpark Österreichs, der Nationalpark Hohe Tauern. Danke fürs Zuhören, sagt Philipp Scheiner. Im Anschluss nach den Nachrichten folgt die Ö1 Nachtmusik.
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2: Am Mikrofon ist Sophie Mooseder, es ist 1 Uhr. Bitte Wasser sparen. Einige Kärntner Gemeinden appellieren jetzt wegen der Trockenheit an die Bevölkerung. Ansonsten könnte es eng werden mit dem Trinkwasser, heißt es. In Kärnten ist Gerhard Petscher.
3: Strenge Maßnahmen wegen der anhaltenden Trockenheit gibt es in Kärnten, zum Beispiel auch schon in der Marktgemeinde Köttmannsdorf. Dort wird zum Wassersparen aufgerufen, ansonsten könnte die Trinkwasserversorgung gefährdet sein, heißt es von der Gemeinde. Bei meiner Umfrage vor Ort sind die Meinungen dazu aber unterschiedlich.
4: Bis jetzt Wasserleitung aufgedreht, noch immer Wasser kommen, noch nichts gemerkt davon.
5: Okay, vielleicht waschen wir jetzt das Auto weniger oder so.
3: Massive Wasserknappheit auch in der Gemeinde Stall im Mölltal. Dort wird die Bevölkerung bereits per Gemeinde-App und Plakatständern aufgefordert, Wasser einzusparen. Diese Hinweise werden aber teilweise ignoriert, sagt der stellvertretende Obmann der Wassergenossenschaft in Stahl, Hans Brentner.
6: Die letzte Konsequenz aus dem Ganzen außer wäre natürlich, dass wir vielleicht einmal abdrehen müssten, stundenweise. Aber das heißt ja natürlich, dass dann überhaupt nichts mehr geht.
3: Alle betroffenen Gemeinden appellieren daher, Pools nicht zu befüllen, Autos nicht zu waschen und keine Rasenflächen zu bewässern.
2: In Asbach im Bezirk Braunau hat die Polizei ein Kind aus einem heißen Auto befreit. Die 4-Jährige war angeschnallt und schon stark verschwitzt. Laut Polizei ist das Auto bei 27 Grad in der prallen Sonne gestanden. Nach einer Dreiviertelstunde kann es da schon 50 Grad und mehr im Auto bekommen. Wie lange die 4-Jährige im Auto war, ist nicht bekannt. Die Mutter sagt, sie war in der Nähe bei jemandem auf Besuch.
7: Die Fußball-WM 2026.
2: Heute am Abend steht das erste Halbfinale an. In Dallas treffen die Favoriten Frankreich und Spanien aufeinander. Die Fans sind schon in Stimmung.
8: Avec Kylian Mbappé!
9: Allez les Bleus!
10: España! Vamos España! A la final!
2: Für viele ist das Duell ein vorgezogenes Finale. Daniel Kulowitz.
11: Nennt man Spanien und Frankreich in einem Atemzug, dann fallen auch die Namen Mbappé und Yamal. Nur einen Augenblick später, das ist das Duell der Superkünstler. Immer schön ins Halbfinale zu kommen, sagt Kylian Mbappé. Für uns ältere Spieler ist es ja das dritte Mal.
12: Pour les plus anciens, c'est la troisième fois.
11: Sagt der Mann, der gerade mal 27 Jahre alt ist. Sein Kontrahent, noch jünger, diagonal am Flügel, der Spanier. Lamine Yamal, gestern 19 Jahre alt geworden. Ich freue mich riesig, alles fiebert diesem Spiel entgegen. Es treffen die zwei besten Mannschaften bei diesem Turnier aufeinander, sagt Lamine Yamal.
2: Frankreich gegen Spanien gibt's live ab 21 Uhr auf ORF1 zu sehen. Und jetzt weiter zu Georg Brack.
13: Die nächsten Tage geht es zwar heiß, aber nur mehr zeitweise sonnig und unbeständig weiter. Heute am Vormittag regnet es speziell im westlichen Bergland. Im Lauf des Tages werden Regenschauer und Gewitter häufiger, mitunter kräftig und breiten sich auf weite Teile Österreichs aus. Die Temperaturen erreichen 24 bis 33 Grad. Am heißesten wird es ganz im Osten. Morgen am Mittwoch ganz ähnlich bei 23 bis 31 Grad. Wieder in der Früh bereits an der Alpen-Nordseite, am Nachmittag im Großteil Österreichs Regenschauer und Gewitter.

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1: Am Mikrofon begrüßt Sie Klaus Wienerreuther. Die kommenden 5 Stunden Musik sind ein bunter Querschnitt durch die Musik- und Konzertproduktion unterschiedlichster Kulturradiosender in Europa, in den USA, in Kanada, Australien und im Fernen Osten. Alle Angaben zu den Stücken und den Interpretinnen und Interpreten finden Sie auch auf der Ö1-Webseite. Auskünfte gibt es ebenso telefonisch beim Ö1-Service unter der Wiener Nummer 501 70 371. Wir starten im ersten Teil dieser Ö1 Nachtmusik mit der Sonate in D-Dur für Trompete, Streicher und Basso Continuo aus der Feder des 1709 verstorbenen Giuseppe Torelli. Sebastian Philpott, Trompete. Das European Union Baroque Orchestra wird von Lars Ulrik Mortensen dirigiert.

Jean Sibelius ist der Komponist von Der Schwan von Tuonela aus der Lemminkäinen-Suite, Opus 22. Thomas Søndergaard leitet das BBC National Orchestra of Wales.

Das Prälude und Allegro für Orgel und Orchester wurde von Walter Piston komponiert. David Schrader Orgel, Carlos Kalmer leitet das Grand Park Orchestra.

Auf dem Programm steht nun das Piano Concertino en style ancien von Dino Lipatti. Am Klavier sitzt Horia Mihail, Horia Andreescu dirigiert das rumänische Radio Kammerorchester.